0: Die Zahl der Beschäftigten 57.000 war im ersten Quartal 2026 nach wie vor rückläufig und lag bei 500 Personen unter dem Vorquartal. Diese Tendenz wird sich nach den Erwartungen der Betriebe fortsetzen. Für die Monate Januar bis März sank der Umsatz deutlich um 16%. Am deutlichsten fiel dies bei den Bauhauptgewerken minus 24 und Ausbaugewerken minus 19% aus. Nur das Kfz-Handwerk konnte sich dem negativen Trend entziehen. Angesichts sprunghafter Steigerung bei den Energiepreisen, insbesondere bei Treibstoff, wird mit einer schwierigen Umsatzlage im kommenden Quartal gerechnet. Die Auftragsreichweiten stiegen im Handwerksdurchschnitt um 1,5 auf nunmehr durchschnittlich 8,3 Wochen. Die Steigerung im ersten Quartal entspricht dem Muster der Vorjahre. Die durchschnittliche Auslastung der Betriebe lag weitgehend stabil bei 78%. Im Vorquartal waren es 77, im Vorjahr 80,6%. Die Zahl der Mitgliedsbetriebe der Handwerkskammer Halle ist minimal gestiegen. Am 31. März gab es 12.775 Handwerksbetriebe, 20 mehr als 3 Monate zuvor, aber 85 weniger als vor einem Jahr. Für den Festumzug zur Eröffnung der Eisleber Wiese am 18. September werden noch Teilnehmer gesucht. Ob kreativ, traditionell, modern, laut oder leise, jede Idee, jeder Beitrag und jedes Engagement ist willkommen. Anmeldung und Rücksendung des Teilnahmeformulars bitte bis spätestens 31. Juli. Das Teilnahmeformular als PDF ist auf der Homepage der Lutherstadt Eisleben unter www.eisleben.eu abrufbar und kann dort heruntergeladen werden.
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Einst waren sie Glanzstücke der Fahrzeugtechnik. Mehr oder weniger elegant, damals eher mäßig beachtet, weil sie einfach zum Alltag gehörten. Heute ist ihre Technik fast überholt, doch sie sind dafür zum Hingucker geworden. Egal, wo sie unterwegs sind. Besonders interessant wird es aber für die Interessierten, wenn sie, etwas salopp ausgedrückt, im Dutzend auftreten, sprich bei einem Oldtimer-Treffen. Erstmals wurde am vergangenen Wochenende zur Oldtimer-Ausfahrt nach Hellbra eingeladen. Die Resonanz war für die Veranstalter überwältigend. Nicht nur was die Besucher anging, auch die Besitzer alter Automobile waren überaus zahlreich in den kleinen Ort gekommen. In und um die Reithalle des Hellbraer Zucht- und Ausbildungsstalles Wischkowski war es möglich zu verschnaufen und sich bei gegrillten, gebackenen und eingeschenkten Köstlichkeiten zu stärken. Dass in unseren Bildern so wenig Trubel herrscht, liegt daran, dass sich zu diesem Zeitpunkt alles zur großen Ausfahrt sammelte. Denn die war schließlich der Höhepunkt. Unzählige Simson-Mopeds und Autos aller alten Marken machten sich auf einen Weg durch Hellbra.

0: Wenig später sammelten sich die langsam fahrenden Mobile. Vorn dran der Trecker vom Org-Chef Gerd Wischkowski, der uns noch schnell erzählt, wie die Idee entstanden war.
1: Ja, was soll ich groß dazu sagen? Ich war schon immer Fan von alten Maschinen, alten Geräten und alten Fahrzeugen. Es hat mir immer Spaß gemacht, die anzusehen, aber man hat ja wenig Zeit, wenn man Landwirt ist und auf dem Acker ist, sind alle anderen dann zu festen. Und dann haben wir gesagt, machen wir mal selber. Ja, so ist es entstanden.
2: Nun ist es ja so, wenn man sowas zum ersten Mal macht, dann weiß man nicht, wie ist die Resonanz. Was ist denn jetzt der erste Eindruck bei dem Andrang hier?
1: Also ich bin total überwältigt, so viele Fahrzeuge wie da sind, so viele Leute wie gekommen sind, so viel positive Resonanz wie wir hatten. Ich denke doch, es war richtig, was wir gemacht haben.
2: Habt ihr überhaupt einen Überblick, wie viele jetzt zurzeit hier sozusagen vor Ort sind?
1: Es waren nur über die 300.
2: Heißt das dann auch schon mit Blick aufs nächste Jahr, es wird eine Fortsetzung geben oder wie ist das eine Eintagsfliege?
1: Also ich bin keine One-Man-Show, das muss ich mal dazu sagen. Wir haben ein gutes Team um uns drumherum, wir entscheiden das gemeinsam, die anderen sitzen auch hier drüben zum Beispiel drin. Wenn wir dann gemeinsam entschieden haben, dass wir das wieder machen, und ich denke mal, ja, großen Ganzen, ja, wird es das wieder geben, na klar. Wenn es den Leuten gefallen hat, machen wir das gerne wieder. Wir machen das, was den Leuten Spaß macht, wo man ein bisschen Spaß am Leben hat.
2: Wer sonst organisiert, sitzt meistens am Schreibtisch, aber du sitzt jetzt auch gleich hinterm Lenkrad.
1: Ich sitze gleich hinterm Lenkrad, hinter meinem schönen CD, genau, und führe auch den ganzen Trost, also die langsame Tour an.
2: Na dann, viel Spaß und allzeit gute Fahrt.
1: Dankeschön.
0: Na dann, auf geht es und auch diese Oldtimer machten sich auf den Weg. Für Helbra insgesamt ein spektakuläres Event. Aus allen Himmelsrichtungen des Ortes strömten die Neugierigen auf den kleinen Platz nahe der zentralen Kreuzung Klostermannsfels. Man hatte das Gefühl, sämtliche Einwohner des Ortes wollten dieses besondere Ereignis nicht verpassen. Die Stimmung war bei Groß und Klein ausgelassen und voller Erwartung. Der singende Peter, Peter Osmanzig, man kann ihn durchaus als 80-jähriges Klostermannsfelder Original bezeichnen, sorgte mit Musik, live und aus der Konserve für Kurzweil, vom Grill gab es Leckeres und bei den fast sommerlichen Temperaturen wurde die Warteschlange am Getränkestand nicht kürzer. Dann endlich war es soweit. Klostermannsfels Bürgermeister Frank Ochsner ergriff das Wort und blickte zunächst in der Zeit zurück.
3: Der alte Brunnen war weit über 65 Jahre alt. Mein Vater, der hier wenige Häuser weg geboren ist, hat mir erzählt, dass er als Kind im alten Brunnen schon gebadet hat. Nun soll das nicht mehr als Badestätte gelten, sondern als Erholungsort, als Zufluchtsort, dass sich die Menschen daran erfreuen. Ich möchte in diesem Sinne mich auch bedanken bei allen beteiligten Firmen, die hier ihr Handwerk geschickt gezeigt haben. Vor allem bei unseren Bauhofmitarbeitern, die sehr viel Liebe und Fleiß in die Erstellung der Anlage mit eingebracht haben, sowie bei der Verwaltung für die Unterstützung. Hier sieht man einmal mehr, mit wie viel Liebe und Einsatz und Verbundenheit für Klostermannsfeld gearbeitet wird. Das Brunnenfest soll als neue Tradition in Klostermannsfeld jährlich stattfinden.
0: Endlich war der große Moment gekommen.
3: Ich wünsche alles Gute dem Brunnen. Dass er nicht beschädigt wird, halten wir in den Ehren, auch die nächsten Generationen. Ihnen allen ein schönes Brunnenfest, ein schönes langes Maiwochenende und alles Gute. Dankeschön.

0: So, wir zählen gemeinsam rückwärts. 5, 4, 3, 2, 1, Start!
1: Es glückte und aus der Schnauze der Robbe sprudelte das Wasser. Übrigens ist es die Originalrobbe des alten Brunnens, schön restauriert und sozusagen der Brückenschlag zwischen alt und jung. Das zeigte sich auch an den Gästen direkt am Brunnen. Die Kleinsten planschten als erste im kühlen Nass, von den Älteren beobachtet. Die Meinungen der Klostermannsfelder waren durchweg positiv, obwohl im Vorfeld Diskussionen entbrannt waren. Beim Ideenwettbewerb kamen nicht alle Entwürfe gut an, der jetzige Brunnen ist daraus ein Kompromiss. Rund 50.000 Euro hat die Verwaltung investiert, um das Projekt vom Herbst 2025 bis jetzt umzusetzen. Fast zur Nebensache geriet da der Trinkwasserspender der Mideva, der nur wenige Meter vom Brunnen entfernt einlädt, den Durst zu stillen. Diejenigen, die darauf aufmerksam wurden und sich Trinkwasser sozusagen selbst kurbelten, waren zufrieden. Es schmeckte köstlich erfrischend.
2: Das Fazit? Mit dem neuen Brunnen hat Klostermannsfeld ein Kleinod und, wie es der Bürgermeister versprach, auch künftig ein kleines Fest mehr.
3: 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Am 23. Mai ab 15 Uhr findet im Theater Eisleben die zentrale Feier zum Tag des Grundgesetzes in Sachsen-Anhalt statt. Besonders gewürdigt werden sollen Einsatzkräfte von Polizei und Feuerwehr. Am 27. Juni wird in der Zeit von 9.30 Uhr bis 18 Uhr zum Tag der Berg- und Hüttenleute an den Schmidtschacht Helbra eingeladen. 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
4: Der DAX notiert am Mittwochvormittag bei 24.762,88 Punkten, der TecDAX bei 3.811,95 Zählern und der Euro war in US-Dollar 17,35 wert.
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4: In der Nacht zum Donnerstag werden viele Wolken erwartet. Vor allem nach Süden hin zeigt sich schauerartig verstärkter Regen. Die Temperaturen gehen auf 9 bis 5 Grad zurück. Der Wind weht schwach aus Nord. Am Donnerstag ist es wolkig oder stark bewölkt. Vor allem nach Süden hin fällt noch längere Zeit teils kräftiger Regen. Die Höchstwerte erreichen 13 bis 16 Grad, der Wind weht schwach aus Nord. In der Nacht zum Freitag ist es weitgehend niederschlagsfrei, gebietsweise gibt es größere Auflockerungen. Nach Süden hin bildet sich Nebel. Die Tiefstwerte sinken auf 8 bis 4 Grad, dabei weht schwacher Wind. Am Freitag zeigt sich neben vielen Wolken zeitweise auch die Sonne. Vereinzelt treten Schauer auf. Oftmals ist es ganztags trocken. Die Luft erwärmt sich auf 14 bis 18 Grad, der Wind weht schwach aus Nordost bis Ost. In der Nacht zum Samstag ist es wolkig, teils gering bewölkt. Nach Süden hin gibt es teils dichte Nebelfelder. Es bleibt niederschlagsfrei. Die Luft kühlt auf 8 bis 5 Grad ab. Der Wind weht schwach aus unterschiedlichen Richtungen. Am Samstag wird es wolkig mit heiteren Abschnitten. Oftmals ist es niederschlagsfrei. Am Nachmittag zeigen sich vor allem im Süden des Landes und im Harz einzelne Schauer oder Gewitter. Die Tageshöchstwerte erreichen 19 bis 22 Grad. Der Wind weht schwach aus Ost.
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4: Um 11 Uhr waren es 12 Grad, die Luftfeuchtigkeit betrug 83% und der Luftdruck 1006 Hektopascal.
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0: Am 28. April war ein Termin für den ersten Spatenstich für die Baumaßnahme am Fliederweg in Querfurt Süd angesetzt. Dazu begrüßte Bürgermeister Andreas Nette, Vertreter des Querfurter Bauausschusses, der Fraktionsvorsitzenden des Stadtrates, der bauausführenden Firmen sowie der Volkssolidarität und der Wohnungsbaugenossenschaft Querfurt EG.
1: Ja, Hintergrund dieser Maßnahme reicht im Grunde genommen schon eine ganze Weile zurück, denn gerade bis zum Jahr 2021 wurde, mal abgesehen von den Maßnahmen, die vorrangig dann Ende der 90er und Anfang der 2000er gelaufen sind, relativ wenig hier in Querfurt Süd investiert. 2021 haben wir dann ein erstes Zeichen gesetzt am Buchenweg, auch als Gemeinschaftsbaumaßnahme zwischen Stadt Querfurt, Wohnungsbaugenossenschaft und Wohnungsbaugesellschaft. Der Handlungsbedarf ist, denke ich, wenn man sich hier im Wohngebiet bewegt, deutlich sichtbar, sodass wir uns auch über verschiedene Förderkulissen informiert haben. Mit dem Doppelhaushalt 2025-2026 planen wir diese Maßnahme hier am Fliederweg, wohlgemerkt zu 100% aus Eigenmitteln der Stadt, zu dem Zeitpunkt planungsseitig finanziert. Warum? Ich denke, gerade bei den Gehwegen wird es deutlich, aber auch bei der Fahrbahn hier ist Handlungsbedarf gegeben, auch insbesondere aufgrund natürlich unserer Wohnungsbau, unserer Volkssolidarität mit dem ganzen Lieferverkehr, mit dem Gästeverkehr, mit der Kita und so weiter, sodass hier, ich sage mal, eine relativ hohe Frequentierung ist und der Bereich sehr stark genutzt wird. Wir haben dann das Ganze planen lassen, zusammen mit dem Bauamt und dem Büro Böhm. Wir wollen hier auf 200 Meter bituminös die Fahrbahn erneuern, die Gehwege mit Rechteckgrau instand setzen und auch die Müllcontainerstellplätze sowie die Parkstellplätze insgesamt rundum erneuern. Es werden Baufällarbeiten erforderlich sein, dafür kommen natürlich wieder Ersatzpflanzungen hier auf den Platz. Nach erfolgter Ausschreibung, wo sich 8 Unternehmen beteiligt haben, hat Hochtief Konetzny letztendlich den Zuschlag erhalten. Insgesamt Investitionskosten für diese Baumaßnahme sind rund 630.000 Euro. 20% davon trägt die Wohnungsbaugenossenschaft für die Parkstellflächen und die Containerstellplätze und wir als Stadt Querfurt praktisch den übrigen Teil. Was wir, als wir damals geplant haben, noch nicht wussten, ist der Faktor Sondervermögen, der uns jetzt hier in die Karten spielt, denn und da ist es auch vom Stadtrat so beschlossen worden, diese Maßnahme werden wir voll aus dem Budget, rund 4,2 Millionen Euro bekommt ja die Stadt Querfurt aus dem Sondervermögen des Bundes, also zu 100% finanzieren, sodass also letztendlich damit auch eine Entlastung für unseren Haushalt und letztendlich damit auch eine Komponente für unsere Haushaltskonsolidierungsmaßnahme darüber beigetragen wird. Diese Baumaßnahme hier am Fliederweg ist im Grunde genommen der Auftakt für eine ganze Reihe von weiteren Baumaßnahmen, die wir planen, noch in diesem Jahr hier in Querfurt Süd stattfinden zu lassen. Wir wollen im Grunde genommen sämtliche noch nicht sanierten Fahrbahnen hier in Querfurt Süd erneuern. Also Ahornstraße, Pappelstraße, Buchen- und Eichenweg sind damit umfasst, sodass diese Maßnahmen, die hier stattfinden, zusammen mit der Fliederwegmaßnahme insgesamt ja, 4 Maßnahmen, 5 Maßnahmen von insgesamt 12 Tiefbaumaßnahmen, Tiefbauprojekten, die wir dieses Jahr in die Umsetzung bringen wollen, darstellen. Das alles insgesamt umfasst ein Investitionsvolumen von rund 4,2 Millionen Euro, von dem auch ein Großteil auf den Ortsteilen verstoffwechselt wird. Und allein hier in Querfurt Süd wollen wir dieses Jahr insgesamt über die genannten Maßnahmen rund 1 Million Euro investieren.
0: Dann konnten alle maßgeblich Beteiligten den symbolischen ersten Spatenstich vollziehen. Das Ziel der Maßnahme ist eine nachhaltige Verbesserung der Straßeninfrastruktur und somit auch des Wohnumfeldes insgesamt in Querfurt Süd.

Im Rahmen einer Projektwoche besuchten am vergangenen Donnerstag Schüler der evangelischen Grundschule Burgenlandkreis das Kloster Häfter. Empfangen wurden die Kinder von Schwester Grazia. Sie ist eine von den Schwestern, die sich im Kloster Häfter niedergelassen haben. Die Kinder, welche von zwei Muttis begleitet wurden, brachten einen Kuchen und ein Kuscheltier, nämlich den Naumburger Domspatzen, mit und übergaben es der Schwester. Im Anschluss besichtigten die Gäste aus Naumburg zusammen mit der Schwester einige Teile des Klosters. Bereits im Jahre 1229 wurde das Kloster bei Mansfeld gegründet. Im Jahre 1258 wurde es nach Häfter verlegt. Die Hofstätte, auf der das Kloster errichtet wurde, war ein Geschenk des Erzbischofs Ruprecht von Magdeburg. Unter der Äbtissin Gertrud von Hackeborn 1251 bis 1291 erlebte das Kloster seine Blütezeit. Mehr als 100 Nonnen lebten damals im Kloster, größtenteils Töchter des sächsischen und thüringischen Adels. Im Jahre 1342 wurde das Kloster durch die Truppen Albrechts von Braunschweig teilweise in Asche gelegt. Graf Burkhard von Mansfeld ließ es im Jahre 1346 wieder aufbauen. Er schenkte dem Kloster 18 Morgen Land in der Lutherstadt Eisleben. Aber während des Bauernkrieges 1525 wurde es wieder verwüstet. Die damalige DDR verwandelte es in ein volkseigenes Gut. Im Juni 1992 entstand der Verband der Freunde des Klosters Häfter. Am 8. August 1994 wurde das Klosterareal mit Teilen historischer Bausubstanz wieder Kirchenbesitz. Am 1. September 1998 war der offizielle Beginn für den Wiederaufbau des Klosters. Bereits am 21. März 1999 wurde Richtfest der Abteikirche St. Maria

0: gefeiert. Interessant war sicherlich auch der Klostergarten. Hier bauen die Schwestern Kräuter und Gemüse an, welche sie auch in der hauseigenen Küche verwenden. Jede Schwester ist für eine bestimmte Arbeit im Kloster Häfta zuständig. Die heutige Äbtissin des Klosters ist übrigens Assumpta Schenke. Schwester Grazia stellte den Kindern Schwester Gertrud vor. Sie wurde am 17. November offiziell aufgenommen, nachdem sie für 5 Wochen zu Gast war. Sie kommt aus einer kinderreichen Familie und wuchs in Pfreimd auf. Im Kloster Häfta fand sie nun ihre Berufung und dank ihrer Ausbildung als Köchin wirkt sie in der Küche mit. Für die Projektteilnehmer war es sicherlich eine interessante Führung und sie konnten viel Information über das Leben in einem Kloster mit nach Hause nehmen.
1: Am 4. Mai feierte die Volkssolidarität Kreisverband Mansfelder Land ihr diesjähriges Frühlingsfest im Hotel an der Klosterpforte in Eisleben. Über 300 Teilnehmer aus dem gesamten Landkreis nutzten die Gelegenheit zum gemütlichen Beieinandersein und erfreuten sich am unterhaltsamen Programm der Giebigsteiner Burgmusikanten.

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1: Und natürlich wurde auch getanzt. Da zeigten die Mitglieder der Volkssolidarität, was feiern ist.
2: Mal sehen, wo es hinzügt, mal sehen, wie weit es reicht, was wir jetzt mal

Gäste, herzlich willkommen hier zur Eröffnung der Medienwerkstatt. Ich glaube, ich brauche gar nicht so laut reden, weil die Gruppe ist ja überschaubar. Was die Medienwerkstatt in Zukunft bringen wird, möchte ich erstmal noch nicht sagen. Ich möchte erstmal vielleicht noch einen Verlauf, wie das Projekt

0: Realisierung im Sinne der Bilderstellung in Vektoranimation und in Vektorbearbeitung. Internetseitengestaltung wäre noch ein wesentlicher Faktor und das sind alles Faktoren, die jetzt in dem Seminarraum von, wie gesagt, 15 Einzelarbeitsplätzen innerhalb eines Netzwerkes realisiert werden können. Es ist also so, dass dann auch Gruppenarbeit möglich sein wird, das heißt Aufteilung von Gruppen und nicht zuletzt, das darf man auch nicht vergessen, jetzt für diese Bibliothek, die ja durch Frau Gisela Rieseland mit naturpädagogischen Veranstaltungen belegt ist, jetzt auch vielleicht Verknüpfung zu schaffen, Jugendliche naturpädagogisch und eben zeitgleich in die Medienbranche da mit Projekten, zu erfreuen oder eben zu interessieren.
1: Also nach wie vor sind Eigenmittel für die ganze Realisierung notwendig und wer ein bisschen was übrig hat, kann was geben. Danke.
2: Einen Tag der offenen Tür verbunden mit einem Frühlingsfest gab es aus Anlass des 25-jährigen Bestehens des Kinderhauses Sonnenschein. Diesen Namen trägt die damalige Kinderkombination 3 bereits seit 1999. Mit einem Umzug durch das anliegende Wohngebiet wurde dieser Tag begonnen. Auch zahlreiche Eltern und Großeltern beteiligten sich daran.

Derzeit werden 175 Kinder betreut. Jeden Montag steht ein sogenannter Waldtag auf dem Programm. Dann geht es in den nahegelegenen Wald, wo es sicherlich viel zu entdecken gibt.

Nachdem die Einrichtung wieder erreicht war, versammelten sich die Gruppen, um dann geschlossen auf den Spielplatz zu gehen. Bis in die Nachmittagsstunden wurde den Kindern dann so einiges geboten. Und das Wetter spielte auch mit. Kein Wunder, wenn das Kinderhaus den Namen Sonnenschein trägt.

Repräsentativen Querschnitt ihres umfangreichen Programmes boten die Mitglieder des Spielmannszuges Blau-Weiß-Hettstedt am Samstagmorgen auf dem Marktplatz ihrer Stadt. Unterstützt wurden sie bei der Aktion durch den Wirteverein, der die Versorgung der doch zahlreich erschienenen Zuschauer übernahm.

0: Also der Deutsche Blasmusikverband hat in diesem Jahr eine bundesweite Aktion gestartet unter dem Motto Wir 2006. Dort sollen alle oder wollen alle 18.000 Mitgliedsvereine, also Orchester, Spielleute, Fanfarenzüge, Schamanenkapellen, alles was es an Laienmusikern in Deutschland gibt, wollen an diesem Tage bundesweit einmal in ihren Heimatort öffentlich musizieren, ohne Gage. Das ist eigentlich der Hintergrund. Und die Orchester wollen also an diesem Tag auch auf sich aufmerksam machen, auf das Ehrenamt, das in dem Verein geleistet wird, auf das Engagement ihrer Mitglieder und natürlich auch Werbung in eigener Sache betreiben. Wir als Hettstedter Spielmannszug haben uns dieser Aktion angeschlossen und sozusagen aus dem kleinen Winterschlaf, aus dem wir jetzt zurückgekehrt sind in die Öffentlichkeit, also unsere Saison beginnt jetzt. Wir stehen mitten in der Wettkampfvorbereitung, nutzen also diesen Anlass, um uns hier in Hettstedt mal der Bevölkerung zu präsentieren.
1: Wettkampfvorbereitung ist ein gutes Stichwort. Die Landesmeisterschaften in Ziegelrode stehen ja an oder in Helbra. Wie sind Sie denn in diesem Jahr vorbereitet?
0: Ja, ich sagte es bereits, es ist immer so, das Winterhalbjahr, wir kommen so aus dem Winterschlaf, das heißt natürlich nicht, dass wir geschlafen haben in dieser Zeit. Wir haben uns schon vorbereitet, ganz intensiv auch. Es gilt also jetzt in den letzten verbleibenden Monaten, wir haben ja in 6 Wochen schon die Deutsche Meisterschaft vor der Landesmeisterschaft, uns intensiv vorzubereiten. Wir sind Titelverteidiger bei den Deutschen Meisterschaften, wollen dieses Ziel natürlich auch wieder erreichen. Wenngleich man muss einem immer auch sagen, dass es sehr schwer werden wird, weil die anderen Spielmannszüge auch nicht unvorbereitet kommen.

So wie der kleine Dominik aus Eisleben, der mit seinem Vati sozusagen von Spielmannszug zu Spielmannszug reist, kam auch die kleine Emily Riemer mit der Oma auf den Marktplatz. Die lautstarken Klänge schienen die erst 9 Wochen alte Tochter zweier Spielleute des Hetscheter-Ensembles gar nicht zu stören. Im Gegenteil. Der Bund der Antifaschisten Mansfelder Land lud am vergangenen Sonntagvormittag zum Gedenken an das Kriegsende vor 61 Jahren nach Eisleben ein. Vertreter der Stadt sowie verschiedener Vereine und Verbände kamen zum Soldatenfriedhof in der Bahnhofstraße, um in stillem Gedenken Blumen niederzulegen. Begrüßt wurden sie vom Vorsitzenden des Bundes der Antifaschisten, Hans Siebert.

0: Beim anschließenden Besuch auch des zweiten Soldatenfriedhofs im Park ergriff der Ehrengast Frau Ogneva von der Abteilung Kultur der Botschaft der Russischen Föderation das Wort.
1: Also der Anfang Mai bleibt im Gedächtnis meines Volkes, in der Erinnerung des russischen Volkes, als Zeitpunkt der Beendigung des schwersten, blutigsten Krieges. Er hinterließ Hunderttausende zerstörte Städte und Dörfer, Schulen, Museen, Landwirtschaftsbetriebe und Fabriken, Millionen und Abermillionen zerstörte menschliche Schicksale. In meinem Land kostete er mehr als 27 Millionen Menschen das Leben, auch das deutsche Volk zahlte den hohen Preis für diesen Krieg, den Preis von 9 Millionen Menschenleben. Und vor 61 Jahren brachte die Unterzeichnung der Kapitulation Deutschlands am 8. Mai gerade nicht nur den lang erwarteten Frieden in Europa, sondern auch die Befreiung des deutschen Volkes von der nationalsozialistischen Gewaltherrschaft. Und der ehemalige Bundespräsident Deutschlands, Richard von Weizsäcker, sagte, dieses Datum sei ein Anlass für den viele zum Nachdenken über den Gang der Geschichte. Und in der Tat ist dieses Datum ein Lebensansicht der vieler.
0: Auch Bürgermeisterin Jutta Fischer sprach zu den Anwesenden.
2: Dieses Jahr finden wir uns zusammen zum Gedenken an den Tag der Befreiung Deutschlands vom Hitlerfaschismus. Wurde noch viele Jahre nach dem Krieg der 8. Mai als Niederlage der deutschen Großmacht empfunden, so sieht jetzt die überzeugende Mehrheit der Mitbürger und Mitbürgerinnen den Tag der bedingungslosen Kapitulation Deutschlands als Tag der Befreiung. Wir sollten den Kern des Gedenktages, nämlich Denken, ernst nehmen und unserer politischen Verantwortung nachkommen. Deshalb freue ich mich, dass Sie heute so zahlreich erschienen sind, um an dieser Stelle insbesondere den Sowjetsoldaten zu gedenken, die ein Leben nach dem Zweiten Weltkrieg nicht mehr erlebten.
0: Frau Fischer betonte noch einmal, wie wichtig den Verantwortlichen der Stadt der Erhalt und die Pflege der Soldatengräber ist und verurteilte noch einmal aufs Schärfste die Schändungen in der Vergangenheit.

Das gab es in der Wipperstadt lange nicht, eine belebte Innenstadt bis in die frühen Morgenstunden. Fast 2000 Leute waren unterwegs, um bei der ersten Hetscheter Musiktour dabei zu sein. Mit einer so guten Resonanz hatten die Veranstalter vom Wirteverein der Stadt nicht gerechnet. Alle 10 beteiligten Kneipen waren positiv überrascht. Auch der Taxibetrieb Körnig hatte alle Hände voll zu tun, die Feierwilligen von A nach B zu bringen. Bei der ersten Hetscheter Musiktour dabei war auch Schickensmiss. Hier sorgten die Disco Relax und Frösis Live-Musik für Unterhaltung.

0: spielen.
1: Wer das Tanzbein schwingen wollte, für den war beispielsweise die Erdbeere genau das Richtige. Hier luden Phil und Alex ein zu Oldies Tanzmusik und Schlager. Ein besonderer Höhepunkt war der Auftritt des Opas, einer der Akteure.

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1: Eine sehr gelungene Veranstaltung. Ich hoffe, nächstes Jahr findet sie wieder statt.

0: Leute, es ist ein ganz toller Erfolg. Hier ist richtig gute Stimmung, habt ihr bestimmt schon gesehen. Wir sind total happy. Menschen sind fast alle, glaube ich. Und also mehr kann ich ja nicht sagen. Also top, nächstes Jahr bestimmt wieder.
1: Da sollte man es halten wie beim Skat. Was einmal geht, geht auch zweimal. Oder noch öfter.

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0: Hallo und herzlich willkommen, liebe Zuschauer und Zuschauerinnen bei Punktum, Ihrem regionalen Fernsehprogramm am heutigen Mittwoch. Die Handwerkskammer Halle gab die Ergebnisse der Konjunkturumfrage zum ersten Quartal 2026 bekannt. In diesem Quartal zeigt die regionale Handwerkskonjunktur eine minimale Verbesserung zum Vorquartal. Der Index der Geschäftslage lag bei plus 24 und damit um 2 Punkte höher als im Vorquartal. Zum Vorjahr, plus 34, zeigte sich jedoch ein deutlicher Abschwung. Sichtbar wurde dies bei den Zahlen für Beschäftigung, realen Umsatz und Erwartungen. Lediglich die Auftragsreichweiten und die Auslastung der Unternehmen stiegen saisontypisch. Weltpolitische Einflüsse und die bereits vorhandenen Probleme kumulieren schwierige Zeiten für das Handwerk. So Thomas Keindorf, Präsident der Handwerkskammer Halle. Eine Frühjahrsbelebung fällt in diesem Jahr aus. 33% der Betriebe gehen von einer guten Geschäftsentwicklung in den kommenden Monaten aus. 44% von einer befriedigenden und 24% von einer Verschlechterung. Damit wird die kommende wirtschaftliche Situation deutlich schlechter gesehen als die aktuelle Lage. Die Zahl der Beschäftigten, 57.000, war im ersten Quartal 2026 nach wie vor rückläufig und lag bei 500 Personen unter dem Vorquartal. Diese Tendenz wird sich nach den Erwartungen der Betriebe fortsetzen. Für die Monate Januar bis März sank der Umsatz deutlich um 16%. Am deutlichsten fiel dies bei den Bauhauptgewerken minus 24 und Ausbaugewerken minus 19% aus. Nur das Kfz-Handwerk konnte sich dem negativen Trend entziehen. Angesichts sprunghafter Steigerung bei den Energiepreisen, insbesondere bei Treibstoff, wird mit einer schwierigen Umsatzlage im kommenden Quartal gerechnet. Die Auftragsreichweiten stiegen im Handwerksdurchschnitt um 1,5 auf nunmehr durchschnittlich 8,3 Wochen. Die Steigerung im ersten Quartal entspricht dem Muster der Vorjahre. Die durchschnittliche Auslastung der Betriebe lag weitgehend stabil bei 78%, im Vorquartal waren es 77, im Vorjahr 80,6%. Die Zahl der Mitgliedsbetriebe der Handwerkskammer Halle ist minimal gestiegen. Am 31. März gab es 12.775 Handwerksbetriebe, 20 mehr als 3 Monate zuvor, aber 85 weniger als vor einem Jahr. Für den Festumzug zur Eröffnung der Eisleber Wiese am 18. September werden noch Teilnehmer gesucht. Ob kreativ, traditionell, modern, laut oder leise, jede Idee, jeder Beitrag und jedes Engagement ist willkommen. Anmeldung und Rücksendung des Teilnahmeformulars bitte bis spätestens 31. Juli. Das Teilnahmeformular als PDF ist auf der Homepage der Lutherstadt Eisleben unter www.eisleben.eu abrufbar und kann dort heruntergeladen werden.
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Einst waren sie Glanzstücke der Fahrzeugtechnik. Mehr oder weniger elegant, damals eher mäßig beachtet, weil sie einfach zum Alltag gehörten. Heute ist ihre Technik fast überholt, doch sie sind dafür zum Hingucker geworden. Egal, wo sie unterwegs sind. Besonders interessant wird es aber für die Interessierten, wenn sie, etwas salopp ausgedrückt, im Dutzend auftreten, sprich bei einem Oldtimer-Treffen. Erstmals wurde am vergangenen Wochenende zur Oldtimer-Ausfahrt nach Hellbra eingeladen. Die Resonanz war für die Veranstalter überwältigend. Nicht nur was die Besucher anging, auch die Besitzer alter Automobile waren überaus zahlreich in den kleinen Ort gekommen. In und um die Reithalle des Hellbraer Zucht- und Ausbildungsstalles Wischkowski war es möglich zu verschnaufen und sich bei gegrillten, gebackenen und eingeschenkten Köstlichkeiten zu stärken. Dass in unseren Bildern so wenig Trubel herrscht, liegt daran, dass sich zu diesem Zeitpunkt alles zur großen Ausfahrt sammelte. Denn die war schließlich der Höhepunkt. Unzählige Simson-Mopeds und Autos aller alten Marken machten sich auf einen Weg durch Hellbra.

0: Wenig später sammelten sich die langsam fahrenden Mobile. Vorn dran der Trecker vom Org-Chef Gerd Wischkowski, der uns noch schnell erzählt, wie die Idee entstanden war.
1: Ja, was soll ich groß dazu sagen? Ich war schon immer Fan von alten Maschinen, alten Geräten und alten Fahrzeugen. Es hat mir immer Spaß gemacht, die anzusehen, aber man hat ja wenig Zeit, wenn man Landwirt ist und auf dem Acker ist und alle anderen dann zu festen. Und dann haben wir gesagt, machen wir mal selber. Ja, so ist es entstanden.
2: Nun ist es ja so, wenn man sowas zum ersten Mal macht, dann weiß man nicht, wie ist die Resonanz? Was ist denn jetzt der erste Eindruck bei denen Andrang hier?
1: Also ich bin total überwältigt, so viele Fahrzeuge wie da sind, so viele Leute wie gekommen sind, so viel positive Resonanz wie wir hatten. Ich denke doch, es war richtig, was wir gemacht haben.
2: Habt ihr überhaupt einen Überblick, wie viele jetzt zurzeit hier sozusagen vor Ort sind?
1: Es waren nur über die 300.
2: Heißt das dann auch schon mit Blick aufs nächste Jahr, es wird eine Fortsetzung geben oder wie ist das eine Eintagsfliege?
1: Also ich bin keine One-Man-Show, das muss ich mal dazu sagen. Wir haben ein gutes Team um uns drumherum, wir entscheiden das gemeinsam, die anderen sitzen auch hier drüben zum Beispiel drin. Wenn wir dann gemeinsam entschieden haben, dass wir das wieder machen, und ich denke mal, ja, großen Ganzen, ja, wird es das wieder geben, na klar. Wenn es den Leuten gefallen hat, machen wir das gerne wieder. Wir machen das, was den Leuten Spaß macht, wo man ein bisschen Spaß am Leben hat.
2: Wer sonst organisiert, sitzt meistens am Schreibtisch, aber du sitzt jetzt auch gleich hinterm Lenkrad.
1: Ich sitze gleich hinterm Lenkrad, hinter meinem schönen Zettel, genau, und führe auch den ganzen Trost, also die langsame Tour an.
2: Na dann, viel Spaß und allzeit gute Fahrt.
1: Dankeschön.
0: Na dann, auf geht es und auch diese Oldtimer machten sich auf den Weg. Für Helbra insgesamt ein spektakuläres Event. Aus allen Himmelsrichtungen des Ortes strömten die Neugierigen auf den kleinen Platz nahe der zentralen Kreuzung Klostermannsfels. Man hatte das Gefühl, sämtliche Einwohner des Ortes wollten dieses besondere Ereignis nicht verpassen. Die Stimmung war bei Groß und Klein ausgelassen und voller Erwartung. Der singende Peter, Peter Osmanzig, man kann ihn durchaus als 80-jähriges Klostermannsfelder Original bezeichnen, sorgte mit Musik, live und aus der Konserve für Kurzweil, vom Grill gab es Leckeres und bei den fast sommerlichen Temperaturen wurde die Warteschlange am Getränkestand nicht kürzer. Dann endlich war es soweit. Klostermannsfels Bürgermeister Frank Ochsner ergriff das Wort und blickte zunächst in der Zeit zurück.
3: Der alte Brunnen war weit über 65 Jahre alt. Mein Vater, der hier wenige Häuser weggeboren ist, hat mir erzählt, dass er als Kind im alten Brunnen schon gebadet hat. Nun soll das nicht mehr als Badestätte gelten, sondern als Erholungsort, als Zufluchtsort, dass sich die Menschen daran erfreuen. Ich möchte in diesem Sinne mich auch bedanken bei allen beteiligten Firmen, die hier ihr Handwerk geschickt gezeigt haben. Vor allem bei unseren Bauhofmitarbeitern, die sehr viel Liebe und Fleiß in die Erstellung der Anlage mit eingebracht haben, sowie bei der Verwaltung für die Unterstützung. Hier sieht man einmal mehr, mit wie viel Liebe und Einsatz und Verbundenheit für Klostermannsfeld gearbeitet wird. Das Brunnenfest soll als neue Tradition in Klostermannsfeld jährlich stattfinden.
0: Endlich war der große Moment gekommen.
3: Ich wünsche alles Gute dem Brunnen. Dass er nicht beschädigt wird, halten wir in den Ehren, auch die nächsten Generationen. Ihnen allen ein schönes Brunnenfest, ein schönes langes Maiwochenende und alles Gute. Dankeschön. So, wir zählen gemeinsam rückwärts. 5, 4, 3, 2, 1, Start!
0: Es glückte und aus der Schnauze der Robbe sprudelte das Wasser. Übrigens ist es die Originalrobbe des alten Brunnens, schön restauriert und sozusagen der Brückenschlag zwischen alt und jung. Das zeigte sich auch an den Gästen direkt am Brunnen. Die Kleinsten planschten als erste im kühlen Nass, von den Älteren beobachtet. Die Meinungen der Klostermannsfelder waren durchweg positiv, obwohl im Vorfeld Diskussionen entbrannt waren. Beim Ideenwettbewerb kamen nicht alle Entwürfe gut an. Der jetzige Brunnen ist daraus ein Kompromiss. Rund 50.000 Euro hat die Verwaltung investiert, um das Projekt vom Herbst 2025 bis jetzt umzusetzen. Fast zur Nebensache geriet da der Trinkwasserspender der Mideva, der nur wenige Meter vom Brunnen entfernt einlädt, den Durst zu stillen. Diejenigen, die darauf aufmerksam wurden und sich Trinkwasser sozusagen selbst kurbelten, waren zufrieden. Es schmeckte köstlich erfrischend. Das Fazit? Mit dem neuen Brunnen hat Kloster Mansfeld ein Kleinod und, wie es der Bürgermeister versprach, auch künftig ein kleines Fest mehr.
4: 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Am 23. Mai ab 15 Uhr findet im Theater Eisleben die zentrale Feier zum Tag des Grundgesetzes in Sachsen-Anhalt statt. Besonders gewürdigt werden sollen Einsatzkräfte von Polizei und Feuerwehr. Am 27. Juni wird in der Zeit von 9.30 Uhr bis 18 Uhr zum Tag der Berg- und Hüttenleute an den Schmidtschacht Helbra eingeladen. 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
5: Der DAX notiert am Mittwochvormittag bei 24.762,88 Punkten, der TecDAX bei 3.811,95 Zählern und der Euro war ein US-Dollar 17,35 wert.
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5: In der Nacht zum Donnerstag werden viele Wolken erwartet. Vor allem nach Süden hin zeigt sich schauerartig verstärkter Regen. Die Temperaturen gehen auf 9 bis 5 Grad zurück. Der Wind weht schwach aus Nord. Am Donnerstag ist es wolkig oder stark bewölkt. Vor allem nach Süden hin fällt noch längere Zeit teils kräftiger Regen. Die Höchstwerte erreichen 13 bis 16 Grad. Der Wind weht schwach aus Nord. In der Nacht zum Freitag ist es weitgehend niederschlagsfrei. Gebietsweise gibt es größere Auflockerungen. Nach Süden hin bildet sich Nebel. Die Tiefstwerte sinken auf 8 bis 4 Grad. Dabei weht schwacher Wind. Am Freitag zeigt sich neben vielen Wolken zeitweise auch die Sonne. Vereinzelt treten Schauer auf. Oftmals ist es ganztags trocken. Die Luft erwärmt sich auf 14 bis 18 Grad. Der Wind weht schwach aus Nordost bis Ost. In der Nacht zum Samstag ist es wolkig, teils gering bewölkt. Nach Süden hin gibt es teils dichte Nebelfelder. Es bleibt niederschlagsfrei. Die Luft kühlt auf 8 bis 5 Grad ab. Der Wind weht schwach aus unterschiedlichen Richtungen. Am Samstag wird es wolkig mit heiteren Abschnitten. Oftmals ist es niederschlagsfrei. Am Nachmittag zeigen sich vor allem im Süden des Landes und im Harz einzelne Schauer oder Gewitter. Die Tageshöchstwerte erreichen 19 bis 22 Grad. Der Wind weht schwach aus Ost.
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5: Um 11 Uhr waren es 12 Grad, die Luftfeuchtigkeit betrug 83% und der Luftdruck 1006 Hektopascal.
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0: Am 28. April war ein Termin für den ersten Spatenstich für die Baumaßnahme am Fliederweg in Querfurt Süd angesetzt. Dazu begrüßte Bürgermeister Andreas Nette, Vertreter des Querfurter Bauausschusses, der Fraktionsvorsitzenden Stadtrates, der bauausführenden Firmen sowie der Volkssolidarität und der Wohnungsbaugenossenschaft Querfurt EG.
1: Ja, Hintergrund dieser Maßnahme reicht im Grunde genommen schon eine ganze Weile zurück, denn gerade bis zum Jahr 2021 wurde, mal abgesehen von den Maßnahmen, die vorrangig dann Ende der 90er und Anfang der 2000er gelaufen sind, relativ wenig hier in Querfurt Süd investiert. 2021 haben wir dann ein erstes Zeichen gesetzt am Buchenweg, auch als Gemeinschaftsbaumaßnahme zwischen Stadt Querfurt, Wohnungsbaugenossenschaft und Wohnungsbaugesellschaft. Der Handlungsbedarf ist, denke ich, wenn man sich hier im Wohngebiet bewegt, deutlich sichtbar, sodass wir uns auch über verschiedene Förderkulissen informiert haben. Mit dem Doppelhaushalt 2025-2026 planen wir diese Maßnahme hier am Fliederweg, wohlgemerkt zu 100% aus Eigenmitteln der Stadt, zu dem Zeitpunkt planungsseitig finanziert. Warum? Ich denke, gerade bei den Gehwegen wird es deutlich, aber auch bei der Fahrbahn hier ist Handlungsbedarf gegeben, auch insbesondere aufgrund natürlich unserer Wohnungsbau, unserer Volkssolidarität mit dem ganzen Lieferverkehr, mit dem Gästeverkehr, mit der Kita und so weiter, sodass hier, ich sage mal, eine relativ hohe Frequentierung ist und der Bereich sehr stark genutzt wird. Wir haben dann das Ganze planen lassen, zusammen mit dem Bauamt und dem Büro Böhm. Wir wollen hier auf 200 Meter bituminös die Fahrbahn erneuern, die Gehwege mit Rechteckgrau instand setzen und auch die Müllcontainerstellplätze sowie die Parkstellplätze insgesamt rundum erneuern. Es werden Baufällarbeiten erforderlich sein, dafür kommen natürlich wieder Ersatzpflanzungen hier auf den Platz. Nach erfolgter Ausschreibung, wo sich 8 Unternehmen beteiligt haben, hat Hochtief Konetzny letztendlich den Zuschlag erhalten. Insgesamt Investitionskosten für diese Baumaßnahme sind rund 630.000 Euro. 20% davon trägt die Wohnungsbaugenossenschaft für die Parkstellflächen und die Containerstellplätze und wir als Stadt Querfurt praktisch den übrigen Teil. Was wir, als wir damals geplant haben, noch nicht wussten, ist der Faktor Sondervermögen, der uns jetzt hier in die Karten spielt, denn und da ist es auch vom Stadtrat so beschlossen worden, diese Maßnahme werden wir voll aus dem Budget, rund 4,2 Millionen Euro bekommt ja die Stadt Querfurt aus dem Sondervermögen des Bundes, also zu 100% finanzieren, sodass also letztendlich damit auch eine Entlastung für unseren Haushalt und letztendlich damit auch eine Komponente für unsere Haushaltskonsolidierungsmaßnahme darüber beigetragen wird. Diese Baumaßnahme hier am Fliederweg ist im Grunde genommen der Auftakt für eine ganze Reihe von weiteren Baumaßnahmen, die wir planen, noch in diesem Jahr hier in Querfurt Süd stattfinden zu lassen. Wir wollen im Grunde genommen sämtliche noch nicht sanierten Fahrbahnen hier in Querfurt Süd erneuern. Also Ahornstraße, Pappelstraße, Buchen- und Eichenweg sind damit umfasst, sodass diese Maßnahmen, die hier stattfinden, zusammen mit der Fliederwegmaßnahme insgesamt ja, 4 Maßnahmen, 5 Maßnahmen von insgesamt 12 Tiefbaumaßnahmen, Tiefbauprojekten, die wir dieses Jahr in die Umsetzung bringen wollen, darstellen. Das alles insgesamt umfasst ein Investitionsvolumen von rund 4,2 Millionen Euro, von dem auch ein Großteil auf den Ortsteilen verstoffwechselt wird. Und allein hier in Querfurt Süd wollen wir dieses Jahr insgesamt über die genannten Maßnahmen rund 1 Million Euro investieren.
0: Dann konnten alle maßgeblich Beteiligten den symbolischen ersten Spatenstich vollziehen. Das Ziel der Maßnahme ist eine nachhaltige Verbesserung der Straßeninfrastruktur und somit auch des Wohnumfeldes insgesamt in Querfurt Süd.

0: Im Rahmen einer Projektwoche besuchten am vergangenen Donnerstag Schüler der evangelischen Grundschule Burgenlandkreis das Kloster Häfter. Empfangen wurden die Kinder von Schwester Grazia. Sie ist eine von den Schwestern, die sich im Kloster Häfter niedergelassen haben. Die Kinder, welche von zwei Muttis begleitet wurden, brachten einen Kuchen und ein Kuscheltier, nämlich den Naumburger Domspatzen, mit und übergaben es der Schwester. Im Anschluss besichtigten die Gäste aus Naumburg zusammen mit der Schwester einige Teile des Klosters. Bereits im Jahre 1229 wurde das Kloster bei Mansfeld gegründet. Im Jahre 1258 wurde es nach Häfter verlegt. Die Hofstätte, auf der das Kloster errichtet wurde, war ein Geschenk des Erzbischof Ruprecht von Magdeburg. Unter der Äbtissin Gertrud von Hackeborn 1251 bis 1291 erlebte das Kloster seine Blütezeit. Mehr als 100 Nonnen lebten damals im Kloster, größtenteils Töchter des sächsischen und thüringischen Adels. Im Jahre 1342 wurde das Kloster durch die Truppen Albrechts von Braunschweig teilweise in Asche gelegt. Graf Burkhard von Mansfeld ließ es im Jahre 1346 wieder aufbauen. Er schenkte dem Kloster 18 Morgen Land in der Lutherstadt Eisleben. Aber während des Bauernkrieges 1525 wurde es wieder verwüstet. Die damalige DDR verwandelte es in ein volkseigenes Gut. Im Juni 1992 entstand der Verband der Freunde des Klosters Häfter. Am 8. August 1994 wurde das Klosterareal mit Teilen historischer Bausubstanz wieder Kirchenbesitz. Am 1. September 1998 war der offizielle Beginn für den Wiederaufbau des Klosters. Bereits am 21. März 1999 wurde Richtfest der Abteikirche St. Maria gefeiert. Interessant war sicherlich auch der Klostergarten. Hier bauen die Schwestern Kräuter und Gemüse an, welche sie auch in der hauseigenen Küche verwenden. Jede Schwester ist für eine bestimmte Arbeit im Kloster Häfter zuständig. Die heutige Äbtissin des Klosters ist übrigens Assumpta Schenke. Schwester Grazia stellte den Kindern Schwester Gertrud vor. Sie wurde am 17. November offiziell aufgenommen, nachdem sie für 5 Wochen zu Gast war. Sie kommt aus einer kinderreichen Familie und wuchs in Pfreimd auf. Im Kloster Häfter fand sie nun ihre Berufung und dank ihrer Ausbildung als Köchin wirkt sie in der Küche mit. Für die Projektteilnehmer war es sicherlich eine interessante Führung und sie konnten viel Informationen über das Leben in einem Kloster mit nach Hause nehmen.
1: Am 4. Mai feierte die Volkssolidarität Kreisverband Mansfelder Land ihr diesjähriges Frühlingsfest im Hotel an der Klosterpforte in Eisleben. Über 300 Teilnehmer aus dem gesamten Landkreis nutzten die Gelegenheit zum gemütlichen Beieinandersein und erfreuten sich am unterhaltsamen Programm der Giebigsteiner Burgmusikanten.

Gäste, herzlich willkommen hier zur Eröffnung der Medienwerkstatt. Ich glaube, ich brauche gar nicht so laut reden, weil die Gruppe ist ja überschaubar. Was die Medienwerkstatt in Zukunft bringen wird, möchte ich erstmal noch nicht sagen. Ich möchte erstmal vielleicht noch einen Verlauf, wie das Projekt bisher gelaufen ist, ein paar Worte verlieren. Es ist hier aus dieser Scheune, die man hier sieht, im Grunde, was eigentlich nur einstmals ein einfacher Dachboden war, ein Heuboden, wenn man so möchte, ist jetzt innerhalb eines Jahres eine Medienwerkstatt entstanden, die meine persönlichen Vorstellungen sogar noch übertroffen hat. Ich bitte Sie ganz einfach, sich nachher im Seminarraum ein bisschen umzusehen und in diese Audiowerkstatt mal näher zu betrachten. Alle Einrichtungen sind leider momentan etwas im Aufbau. Es ist also noch nicht vollendet, diese Einrichtung. Einzig und allein der Seminarraum, der jetzt vollständig eingerichtet ist mit 15 Arbeitsplatzrechnern, ist vielleicht jetzt schon Anlass, diese Medienwerkstatt als solche zu eröffnen. Also Angebote der Medienwerkstatt werden sein grafische Realisierung, das heißt also digitale Bildbearbeitung, grafische Realisierung im Sinne der Bilderstellung in Vektoranimation und in

0: Man auch nicht vergessen, jetzt für diese Bibliothek, die ja durch Frau Gisela Rieseland mit naturpädagogischen Veranstaltungen belegt ist, jetzt auch vielleicht Verknüpfung zu schaffen, Jugendliche naturpädagogisch und eben zeitgleich in die Medienbranche da mit Projekten, ja, wie sagt man, zu erfreuen oder eben zu interessieren.
1: Also nach wie vor sind Eigenmittel für die ganze Realisierung notwendig. Und wer ein bisschen was übrig hat, kann was geben. Danke.
2: Einen Tag der offenen Tür, verbunden mit einem Frühlingsfest, gab es aus Anlass des 25-jährigen Bestehens des Kinderhauses Sonnenschein. Diesen Namen trägt die damalige Kinderkombination 3 bereits seit 1999. Mit einem Umzug durch das anliegende Wohngebiet wurde dieser Tag begonnen. Auch zahlreiche Eltern und Großeltern beteiligten sich daran.

Derzeit werden 175 Kinder betreut. Jeden Montag steht ein sogenannter Waldtag auf dem Programm. Dann geht es in den nahegelegenen Wald, wo es sicherlich viel zu entdecken gibt.

Nachdem die Einrichtung wieder erreicht war, versammelten sich die Gruppen, um dann geschlossen auf den Spielplatz zu gehen. Bis in die Nachmittagsstunden wurde den Kindern dann so einiges geboten. Und das Wetter spielte auch mit. Kein Wunder, wenn das Kinderhaus den Namen Sonnenschein trägt.

Einen repräsentativen Querschnitt ihres umfangreichen Programmes boten die Mitglieder des Spielmannszuges Blau-Weiß-Hettstedt am Samstagmorgen auf dem Marktplatz ihrer Stadt. Unterstützt wurden sie bei der Aktion durch den Wirteverein, der die Versorgung der doch zahlreich erschienenen Zuschauer übernahm.

0: Also der Deutsche Blasmusikverband hat in diesem Jahr eine bundesweite Aktion gestartet unter dem Motto Wir 2006. Dort sollen alle oder wollen alle 18.000 Mitgliedsvereine, also Orchester, Spielleute, Fanfarenzüge, Schamanenkapellen, alles was es an Laienmusikern in Deutschland gibt, wollen an diesem Tage bundesweit einmal in ihrem Heimatort öffentlich musizieren, ohne Gage. Das ist eigentlich der Hintergrund. Und die Orchester wollen also an diesem Tag auch auf sich aufmerksam machen, auf das Ehrenamt, das in dem Verein geleistet wird, auf das Engagement ihrer Mitglieder und natürlich auch Werbung in eigener Sache betreiben. Wir als Hetzschetter Spielmannszug haben uns dieser Aktion angeschlossen und sozusagen aus dem kleinen Winterschlaf, aus dem wir jetzt zurückgekehrt sind in die Öffentlichkeit, also unsere Saison beginnt jetzt, wir stehen mitten in der Wettkampfvorbereitung, nutzen also diesen Anlass, um uns hier in Hetzschett mal der Bevölkerung zu präsentieren.
1: Wettkampfvorbereitung ist ein gutes Stichwort. Die Landesmeisterschaften in Ziegelrode stehen ja an oder in Helbra. Wie sind Sie denn in diesem Jahr vorbereitet?
0: Ja, ich sagte es bereits, es ist immer so, das Winterhalbjahr, wir kommen so aus dem Winterschlaf. Das heißt natürlich nicht, dass wir geschlafen haben in dieser Zeit. Wir haben uns schon vorbereitet, ganz intensiv auch. Es gilt also jetzt in den letzten verbleibenden Monaten. Wir haben ja in 6 Wochen schon die Deutsche Meisterschaft vor der Landesmeisterschaft. Uns intensiv vorzubereiten. Wir sind Titelverteidiger bei den deutschen Meisterschaften, wollen dieses Ziel natürlich auch wieder erreichen. Wenngleich man muss einem immer auch sagen, dass es sehr schwer werden wird, weil die anderen Spielmannszüge auch nicht unvorbereitet kommen.

So wie der kleine Dominik aus Eisleben, der mit seinem Vati sozusagen von Spielmannszug zu Spielmannszug reist, kam auch die kleine Emily Riemer mit der Oma auf den Marktplatz. Die lautstarken Klänge schienen die erst 9 Wochen alte Tochter zweier Spielleute des Hetscheter-Ensembles gar nicht zu stören. Im Gegenteil. Der Bund der Antifaschisten Mansfelderland lud am vergangenen Sonntagvormittag zum Gedenken an das Kriegsende vor 61 Jahren nach Eisleben ein. Vertreter der Stadt sowie verschiedener Vereine und Verbände kamen zum Soldatenfriedhof in der Bahnhofstraße, um in stillem Gedenken Blumen niederzulegen. Begrüßt wurden sie vom Vorsitzenden des Bundes der Antifaschisten, Hans Siebert.

0: Beim anschließenden Besuch auch des zweiten Soldatenfriedhofs im Park ergriff der Ehrengast Frau Ognewa von der Abteilung Kultur der Botschaft der Russischen Föderation das Wort.
1: Also der Anfang Mai bleibt im Gedächtnis meines Volkes, in der Erinnerung des russischen Volkes, als Zeitpunkt der Beendigung des schwersten, blutigsten Krieges. Er hinterließ Hunderttausende zerstörte Städte und Dörfer, Schulen, Museen, Landwirtschaftsbetriebe und Fabriken, Millionen und Abermillionen zerstörte menschliche Schicksale. In meinem Land kostete er mehr als 27 Millionen Menschen das Leben. Auch das deutsche Volk zahlte den hohen Preis für diesen Krieg, den Preis von 9 Millionen Menschenleben. Und vor 61 Jahren brachte die Unterzeichnung der Kapitulation Deutschlands am 8. Mai gerade nicht nur den lang erwarteten Frieden in Europa, sondern auch die Befreiung des deutschen Volkes von der nationalsozialistischen Gewaltherrschaft. Und der ehemalige Bundespräsident Deutschlands, Richard von Weizsäcker, sagte, dieses Datum sei ein Anlass für den viele zum Nachdenken über den Gang der Geschichte. Und in der Tat ist dieses Datum ein Lebensansicht der viele.
0: Auch Bürgermeisterin Jutta Fischer sprach zu den Anwesenden.
2: Dieses Jahr finden wir uns zusammen zum Gedenken an den Tag der Befreiung Deutschlands vom Hitlerfaschismus. Wurde noch viele Jahre nach dem Krieg der 8. Mai als Niederlage der deutschen Großmacht empfunden, so sieht jetzt die überzeugende Mehrheit der Mitbürger und Mitbürgerinnen den Tag der bedingungslosen Kapitulation Deutschlands als Tag der Befreiung. Wir sollten den Kern des Gedenktages, nämlich Denken, ernst nehmen und unserer politischen Verantwortung nachkommen. Deshalb freue ich mich, dass Sie heute so zahlreich erschienen sind, um an dieser Stelle insbesondere den Sowjetsoldaten zu gedenken, die ein Leben nach dem Zweiten Weltkrieg nicht mehr erlebten.
0: Frau Fischer betonte noch einmal, wie wichtig den Verantwortlichen der Stadt der Erhalt und die Pflege der Soldatengräber ist und verurteilte noch einmal aufs Schärfste die Schändungen in der Vergangenheit.

0: spielen.
1: Wer das Tanzbein schwingen wollte, für den war beispielsweise die Erdbeere genau das Richtige. Hier luden Phil und Alex ein zu Oldies Tanzmusik und Schlager. Ein besonderer Höhepunkt war der Auftritt des Opas, einer der Akteure.
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0: Ja, super! Applaus!
1: So richtige Kneipennacht-Atmosphäre konnten die Besucher Open Air im Weidensoo erleben. Bei Irish Folk von der Hetscheter Band Barleycorn und Lagerfeuer wurde es trotz verhaltener Temperaturen niemandem zu kalt.

0: Hallo Leute, es ist ein ganz toller Erfolg. Hier ist richtig gute Stimmung, habt ihr bestimmt schon gesehen. Wir sind total happy. Menschen sind fast alle, glaube ich. Und also mehr kann ich ja nicht sagen. Also top, nächstes Jahr bestimmt wieder.
1: Da sollte man es halten wie beim Skat. Was einmal geht, geht auch zweimal oder noch öfter.

Schütze und Walhausen. 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

0: Hallo und herzlich willkommen, liebe Zuschauer und Zuschauerinnen bei Punktum, Ihrem regionalen Fernsehprogramm am heutigen Mittwoch. Die Handwerkskammer Halle gab die Ergebnisse der Konjunkturumfrage zum ersten Quartal 2026 bekannt. In diesem Quartal zeigt die regionale Handwerkskonjunktur eine minimale Verbesserung zum Vorquartal. Der Index der Geschäftslage lag bei plus 24 und damit um 2 Punkte höher als im Vorquartal. Zum Vorjahr, plus 34, zeigte sich jedoch ein deutlicher Abschwung. Sichtbar wurde dies bei den Zahlen für Beschäftigung, realen Umsatz und Erwartungen. Lediglich die Auftragsreichweiten und die Auslastung der Unternehmen stiegen saisontypisch. Weltpolitische Einflüsse und die bereits vorhandenen Probleme kumulieren schwierige Zeiten für das Handwerk. So Thomas Keindorf, Präsident der Handwerkskammer Halle. Eine Frühjahrsbelebung fällt in diesem Jahr aus. 33% der Betriebe gehen von einer guten Geschäftsentwicklung in den kommenden Monaten aus. 44% von einer befriedigenden und 24% von einer Verschlechterung. Damit wird die kommende wirtschaftliche Situation deutlich schlechter gesehen als die aktuelle Lage. Die Zahl der Beschäftigten, 57.000, war im ersten Quartal 2026 nach wie vor rückläufig und lag bei 500 Personen unter dem Vorquartal. Diese Tendenz wird sich nach den Erwartungen der Betriebe fortsetzen. Für die Monate Januar bis März sank der Umsatz deutlich um 16%. Am deutlichsten fiel dies bei den Bauhauptgewerken minus 24 und Ausbaugewerken minus 19% aus. Nur das Kfz-Handwerk konnte sich dem negativen Trend entziehen. Angesichts sprunghafter Steigerung bei den Energiepreisen, insbesondere bei Treibstoff, wird mit einer schwierigen Umsatzlage im kommenden Quartal gerechnet. Die Auftragsreichweiten stiegen im Handwerksdurchschnitt um 1,5 auf nunmehr durchschnittlich 8,3 Wochen. Die Steigerung im ersten Quartal entspricht dem Muster der Vorjahre. Die durchschnittliche Auslastung der Betriebe lag weitgehend stabil bei 78%, im Vorquartal waren es 77, im Vorjahr 80,6%. Die Zahl der Mitgliedsbetriebe der Handwerkskammer Halle ist minimal gestiegen. Am 31. März gab es 12.775 Handwerksbetriebe, 20 mehr als 3 Monate zuvor, aber 85 weniger als vor einem Jahr. Für den Festumzug zur Eröffnung der Eisleber Wiese am 18. September werden noch Teilnehmer gesucht. Ob kreativ, traditionell, modern, laut oder leise, jede Idee, jeder Beitrag und jedes Engagement ist willkommen. Anmeldung und Rücksendung des Teilnahmeformulars bitte bis spätestens 31. Juli. Das Teilnahmeformular als PDF ist auf der Homepage der Lutherstadt Eisleben unter www.eisleben.eu abrufbar und kann dort heruntergeladen werden.
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Einst waren sie Glanzstücke der Fahrzeugtechnik. Mehr oder weniger elegant, damals eher mäßig beachtet, weil sie einfach zum Alltag gehörten. Heute ist ihre Technik fast überholt, doch sie sind dafür zum Hingucker geworden. Egal, wo sie unterwegs sind. Besonders interessant wird es aber für die Interessierten, wenn sie, etwas salopp ausgedrückt, im Dutzend auftreten, sprich bei einem Oldtimer-Treffen. Erstmals wurde am vergangenen Wochenende zur Oldtimer-Ausfahrt nach Hellbra eingeladen. Die Resonanz war für die Veranstalter überwältigend. Nicht nur was die Besucher anging, auch die Besitzer alter Automobile waren überaus zahlreich in den kleinen Ort gekommen. In und um die Reithalle des Hellbraer Zucht- und Ausbildungsstalles Wischkowski war es möglich zu verschnaufen und sich bei gegrillten, gebackenen und eingeschenkten Köstlichkeiten zu stärken. Dass in unseren Bildern so wenig Trubel herrscht, liegt daran, dass sich zu diesem Zeitpunkt alles zur großen Ausfahrt sammelte. Denn die war schließlich der Höhepunkt. Unzählige Simson-Mopeds und Autos aller alten Marken machten sich auf einen Weg durch Hellbra.

0: Wenig später sammelten sich die langsam fahrenden Mobile. Vorn dran der Trecker vom Org-Chef Gerd Wischkowski, der uns noch schnell erzählt, wie die Idee entstanden war.
1: Ja, was soll ich groß dazu sagen? Ich war schon immer Fan von alten Maschinen, alten Geräten und alten Fahrzeugen. Es hat mir immer Spaß gemacht, die anzusehen, aber man hat ja wenig Zeit, wenn man Landwirt ist und auf dem Acker ist, sind alle anderen dann zu festen. Und dann haben wir gesagt, machen wir mal selber. Ja, so ist es entstanden.
2: Nun ist es ja so, wenn man sowas zum ersten Mal macht, dann weiß man nicht, wie ist die Resonanz. Was ist denn jetzt der erste Eindruck bei dem Andrang hier?
1: Also ich bin total überwältigt, so viele Fahrzeuge wie da sind, so viele Leute wie gekommen sind, so viel positive Resonanz wie wir hatten. Ich denke doch, es war richtig, was wir gemacht haben.
2: Habt ihr überhaupt einen Überblick, wie viele jetzt zurzeit sozusagen vor Ort sind?
1: Es waren nur über die 300.
2: Heißt das dann auch schon mit Blick aufs nächste Jahr, es wird eine Fortsetzung geben oder wie ist das eine Eintagsfliege?
1: Also ich bin keine One-Man-Show, das muss ich mal dazu sagen. Wir haben ein gutes Team um uns drumherum, wir entscheiden das gemeinsam, die anderen sitzen auch hier drüben zum Beispiel drin. Wenn wir dann gemeinsam entschieden haben, dass wir das wieder machen, und ich denke mal, ja, großen Ganzen, ja, wird es das wieder geben, na klar. Wenn es den Leuten gefallen hat, machen wir das gerne wieder. Wir machen das, was den Leuten Spaß macht, wo man ein bisschen Spaß am Leben hat.
2: Wer sonst organisiert, sitzt meistens am Schreibtisch, aber du sitzt jetzt auch gleich hinterm Lenkrad.
1: Ich sitze gleich hinterm Lenkrad, hinter meinem schönen CD, genau, und führe auch den ganzen Trost, also die langsame Tour an.
2: Na dann, viel Spaß und allzeit gute Fahrt.
1: Dankeschön.
0: Na dann, auf geht es und auch diese Oldtimer machten sich auf den Weg. Für Helbra insgesamt ein spektakuläres Event. Aus allen Himmelsrichtungen des Ortes strömten die Neugierigen auf den kleinen Platz nahe der zentralen Kreuzung Klostermannsfels. Man hatte das Gefühl, sämtliche Einwohner des Ortes wollten dieses besondere Ereignis nicht verpassen. Die Stimmung war bei Groß und Klein ausgelassen und voller Erwartung. Der singende Peter, Peter aus Manzig, man kann ihn durchaus als 80-jähriges Klostermannsfelder Original bezeichnen, sorgte mit Musik, live und aus der Konserve für Kurzweil, vom Grill gab es Leckeres und bei den fast sommerlichen Temperaturen wurde die Warteschlange am Getränkestand nicht kürzer. Dann endlich war es soweit. Klostermannsfels Bürgermeister Frank Ochsner ergriff das Wort und blickte zunächst in der Zeit zurück.
3: Der alte Brunnen war weit über 65 Jahre alt. Mein Vater, der hier wenige Häuser weg geboren ist, hat mir erzählt, dass er als Kind im alten Brunnen schon gebadet hat. Nun soll das nicht mehr als Badestätte gelten, sondern als Erholungsort, als Zufluchtsort, dass sich die Menschen daran erfreuen. Ich möchte in diesem Sinne mich auch bedanken bei allen beteiligten Firmen, die hier ihr Handwerk viel Schick gezeigt haben. Vor allem bei unseren Bauhofmitarbeitern, die sehr viel Liebe und Fleiß in die Erstellung der Anlage mit eingebracht haben, sowie bei der Verwaltung für die Unterstützung. Hier sieht man einmal mehr, mit wie viel Liebe und Einsatz und Verbundenheit für Klostermannsfeld gearbeitet wird. Das Brunnenfest soll als neue Tradition in Klostermannsfeld jährlich stattfinden.
0: Endlich war der große Moment gekommen.
3: Ich wünsche alles Gute dem Brunnen. Dass er nicht beschädigt wird, halten wir in den Ehren auch die nächsten Generationen. Ihnen allen ein schönes Brunnenfest, ein schönes langes Maiwochenende und alles Gute. Dankeschön. So, wir zählen gemeinsam rückwärts. 5, 4, 3, 2, 1, Start!
0: Es glückte und aus der Schnauze der Robbe sprudelte das Wasser. Übrigens ist es die Originalrobbe des alten Brunnens, schön restauriert und sozusagen der Brückenschlag zwischen alt und jung. Das zeigte sich auch an den Gästen direkt am Brunnen. Die Kleinsten planschten als erste im kühlen Nass, von den Älteren beobachtet. Die Meinungen der Klostermannsfelder waren durchweg positiv, obwohl im Vorfeld Diskussionen entbrannt waren. Beim Ideenwettbewerb kamen nicht alle Entwürfe gut an. Der jetzige Brunnen ist daraus ein Kompromiss. Rund 50.000 Euro hat die Verwaltung investiert, um das Projekt vom Herbst 2025 bis jetzt umzusetzen. Fast zur Nebensache geriet da der Trinkwasserspender der Mideva, der nur wenige Meter vom Brunnen entfernt einlädt, den Durst zu stillen. Diejenigen, die darauf aufmerksam wurden und sich Trinkwasser sozusagen selbst kurbelten, waren zufrieden. Es schmeckte köstlich erfrischend. Das Fazit? Mit dem neuen Brunnen hat Klostermannsfeld ein Kleinod und, Wie es der Bürgermeister versprach, auch künftig ein kleines Fest mehr.
4: 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Am 23. Mai ab 15 Uhr findet im Theater Eisleben die zentrale Feier zum Tag des Grundgesetzes in Sachsen-Anhalt statt. Besonders gewürdigt werden sollen Einsatzkräfte von Polizei und Feuerwehr. Am 27. Juni wird in der Zeit von 9.30 Uhr bis 18 Uhr zum Tag der Berg- und Hüttenleute an den Schmidtschacht Helbra eingeladen. 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
5: Der DAX notiert am Mittwochvormittag bei 24.762,88 Punkten, der TecDAX bei 3.811,95 Zählern und der Euro war ein US-Dollar 17,35 wert.
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5: In der Nacht zum Donnerstag werden viele Wolken erwartet. Vor allem nach Süden hin zeigt sich schauartig verstärkter Regen. Die Temperaturen gehen auf 9 bis 5 Grad zurück. Der Wind weht schwach aus Nord. Am Donnerstag ist es wolkig oder stark bewölkt. Vor allem nach Süden hin fällt noch längere Zeit teils kräftiger Regen. Die Höchstwerte erreichen 13 bis 16 Grad. Der Wind weht schwach aus Nord. In der Nacht zum Freitag ist es weitgehend niederschlagsfrei. Gebietsweise gibt es größere Auflockerungen. Nach Süden hin bildet sich Nebel. Die Tiefstwerte sinken auf 8 bis 4 Grad, dabei weht schwacher Wind. Am Freitag zeigt sich neben vielen Wolken zeitweise auch die Sonne. Vereinzelt treten Schauer auf. Oftmals ist es ganztags trocken. Die Luft erwärmt sich auf 14 bis 18 Grad, der Wind weht schwach aus Nordost bis Ost. In der Nacht zum Samstag ist es wolkig, teils gering bewölkt. Nach Süden hin gibt es teils dichte Nebelfelder. Es bleibt niederschlagsfrei. Die Luft kühlt auf 8 bis 5 Grad ab, der Wind weht schwach aus unterschiedlichen Richtungen. Am Samstag wird es wolkig mit heiteren Abschnitten. Oftmals ist es niederschlagsfrei. Am Nachmittag zeigen sich vor allem im Süden des Landes und im Harz einzelne Schauer oder Gewitter. Die Tageshöchstwerte erreichen 19 bis 22 Grad. Der Wind weht schwach aus Ost.
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5: Um 11 Uhr waren es 12 Grad, die Luftfeuchtigkeit betrug 83% und der Luftdruck 1006 Hektopascal.
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0: Am 28. April war ein Termin für den ersten Spatenstich für die Baumaßnahme am Fliederweg in Querfurt Süd angesetzt. Dazu begrüßte Bürgermeister Andreas Nette, Vertreter des Querfurter Bauausschusses, der Fraktionsvorsitzenden des Stadtrates, der bauausführenden Firmen sowie der Volkssolidarität und der Wohnungsbaugenossenschaft Querfurt EG.
1: Ja, Hintergrund dieser Maßnahme reicht im Grunde genommen schon eine ganze Weile zurück, denn gerade bis zum Jahr 2021 wurde, mal abgesehen von den Maßnahmen, die vorrangig dann Ende der 90er und Anfang der 2000er gelaufen sind, relativ wenig hier in Querfurt Süd investiert. 2021 haben wir dann ein erstes Zeichen gesetzt am Buchenweg, auch als Gemeinschaftsbaumaßnahme zwischen Stadt Querfurt, Wohnungsbaugenossenschaft und Wohnungsbaugesellschaft. Der Handlungsbedarf ist, denke ich, wenn man sich hier im Wohngebiet bewegt, deutlich sichtbar, sodass wir uns auch über verschiedene Förderkulissen informiert haben. Mit dem Doppelhaushalt 2025-2026 planen wir diese Maßnahme hier am Fliederweg, wohlgemerkt zu 100% aus Eigenmitteln der Stadt, zu dem Zeitpunkt planungsseitig finanziert. Warum? Ich denke, gerade bei den Gehwegen wird es deutlich, aber auch bei der Fahrbahn hier ist Handlungsbedarf gegeben, auch insbesondere aufgrund natürlich unserer Wohnungsbau, unserer Volkssolidarität mit dem ganzen Lieferverkehr, mit dem Gästeverkehr, mit der Kita und so weiter, sodass hier, ich sage mal, eine relativ hohe Frequentierung ist und der Bereich sehr stark genutzt wird. Wir haben dann das Ganze planen lassen, zusammen mit dem Bauamt und dem Büro Böhm. Wir wollen hier auf 200 Meter bituminös die Fahrbahn erneuern, die Gehwege mit Rechteckgrau instand setzen und auch die Müllcontainerstellplätze sowie die Parkstellplätze insgesamt rundum erneuern. Es werden Baufällarbeiten erforderlich sein, dafür kommen natürlich wieder Ersatzpflanzungen hier auf den Platz. Nach erfolgter Ausschreibung, wo sich 8 Unternehmen beteiligt haben, hat Hochtief Konetzny letztendlich den Zuschlag erhalten. Insgesamt Investitionskosten für diese Baumaßnahme sind rund 630.000 Euro. 20% davon trägt die Wohnungsbaugenossenschaft für die Parkstellflächen und die Containerstellplätze und wir als Stadt Querfurt praktisch den übrigen Teil. Was wir, als wir damals geplant haben, noch nicht wussten, ist der Faktor Sondervermögen, der uns jetzt hier in die Karten spielt, denn und da ist es auch vom Stadtrat so beschlossen worden, diese Maßnahme werden wir voll aus dem Budget, rund 4,2 Millionen Euro bekommt ja die Stadt Querfurt aus dem Sondervermögen des Bundes, also zu 100% finanzieren, sodass also letztendlich damit auch eine Entlastung für unseren Haushalt und letztendlich damit auch eine Komponente für unsere Haushaltskonsolidierungsmaßnahme darüber beigetragen wird. Diese Baumaßnahme hier am Fliederweg ist im Grunde genommen der Auftakt für eine ganze Reihe von weiteren Baumaßnahmen, die wir planen, noch in diesem Jahr hier in Querfurt Süd stattfinden zu lassen. Wir wollen im Grunde genommen sämtliche noch nicht sanierten Fahrbahnen hier in Querfurt Süd erneuern. Also Ahornstraße, Pappelstraße, Buchen- und Eichenweg sind damit umfasst, sodass diese Maßnahmen, die hier stattfinden, zusammen mit der Fliederwegmaßnahme insgesamt ja, 4 Maßnahmen, 5 Maßnahmen von insgesamt 12 Tiefbaumaßnahmen, Tiefbauprojekten, die wir dieses Jahr in die Umsetzung bringen wollen, darstellen. Das alles insgesamt umfasst ein Investitionsvolumen von rund 4,2 Millionen Euro, von dem auch ein Großteil auf den Ortsteilen verstoffwechselt wird. Und allein hier in Querfurt Süd wollen wir dieses Jahr insgesamt über die genannten Maßnahmen rund 1 Million Euro investieren.
0: Dann konnten alle maßgeblich Beteiligten den symbolischen ersten Spatenstich vollziehen. Das Ziel der Maßnahme ist eine nachhaltige Verbesserung der Straßeninfrastruktur und somit auch des Wohnumfeldes insgesamt in Querfurt Süd.

0: Im Rahmen einer Projektwoche besuchten am vergangenen Donnerstag Schüler der evangelischen Grundschule Burgenlandkreis das Kloster Häfter. Empfangen wurden die Kinder von Schwester Grazia. Sie ist eine von den Schwestern, die sich im Kloster Häfter niedergelassen haben. Die Kinder, welche von zwei Muttis begleitet wurden, brachten einen Kuchen und ein Kuscheltier, nämlich den Naumburger Domspatzen, mit und übergaben es der Schwester. Im Anschluss besichtigten die Gäste aus Naumburg zusammen mit der Schwester einige Teile des Klosters. Bereits im Jahre 1229 wurde das Kloster bei Mansfeld gegründet. Im Jahre 1258 wurde es nach Häfter verlegt. Die Hofstätte, auf der das Kloster errichtet wurde, war ein Geschenk des Erzbischofs Ruprecht von Magdeburg. Unter der Äbtissin Gertrud von Hackeborn 1251 bis 1291 erlebte das Kloster seine Blütezeit. Mehr als 100 Nonnen lebten damals im Kloster, größtenteils Töchter des sächsischen und thüringischen Adels. Im Jahre 1342 wurde das Kloster durch die Truppen Albrechts von Braunschweig teilweise in Asche gelegt. Graf Burkhard von Mansfeld ließ es im Jahre 1346 wieder aufbauen. Er schenkte dem Kloster 18 Morgen Land in der Lutherstadt Eisleben. Aber während des Bauernkrieges 1525 wurde es wieder verwüstet. Die damalige DDR verwandelte es in ein volkseigenes Gut. Im Juni 1992 entstand der Verband der Freunde des Klosters Häfter. Am 8. August 1994 wurde das Klosterareal mit Teilen historischer Bausubstanz wieder Kirchenbesitz. Am 1. September 1998 war der offizielle Beginn für den Wiederaufbau des Klosters. Bereits am 21. März 1999 wurde Richtfest der Abteikirche St. Maria gefeiert. Interessant war sicherlich auch der Klostergarten. Hier bauen die Schwestern Kräuter und Gemüse an, welche sie auch in der hauseigenen Küche verwenden. Jede Schwester ist für eine bestimmte Arbeit im Kloster Häfter zuständig. Die heutige Äbtissin des Klosters ist übrigens Assumpta Schenke. Schwester Grazia stellte den Kindern Schwester Gertrud vor. Sie wurde am 17. November offiziell aufgenommen, nachdem sie vor 5 Wochen zu Gast war. Sie kommt aus einer kinderreichen Familie und wuchs in Pfreimd auf. Im Kloster Häfter fand sie nun ihre Berufung und dank ihrer Ausbildung als Köchin wirkt sie in der Küche mit. Für die Projektteilnehmer war es sicherlich eine interessante Führung und sie konnten viel Informationen über das Leben in einem Kloster mit nach Hause nehmen.
1: Am 4. Mai feierte die Volkssolidarität Kreisverband Mansfelder Land ihr diesjähriges Frühlingsfest im Hotel an der Klosterpforte in Eisleben. Über 300 Teilnehmer aus dem gesamten Landkreis nutzten die Gelegenheit zum gemütlichen Beieinandersein und erfreuten sich am unterhaltsamen Programm der Giebigsteiner Burgmusikanten.

0: Und natürlich wurde auch getanzt. Da zeigten die Mitglieder der Volkssolidarität, was feiern ist.
1: Mal sehen, wo es hinführt, mal sehen, wie weit es kam, was wir jetzt mal führen.

Gäste, herzlich willkommen hier zur Eröffnung der Medienwerkstatt. Ich glaube, ich brauche gar nicht so laut reden, weil die Gruppe ist ja überschaubar. Was die Medienwerkstatt in Zukunft bringen wird, möchte ich erstmal noch nicht sagen. Ich möchte erstmal vielleicht noch einen Verlauf, wie das Projekt bisher gelaufen ist, ein paar Worte verlieren. Es ist hier aus dieser Scheune, die man hier sieht, im Grunde, was eigentlich nur einstmals ein einfacher Dachboden war, ein Heuboden, wenn man so möchte, ist jetzt innerhalb eines Jahres eine Medienwerkstatt entstanden, die meine persönlichen Vorstellungen sogar noch übertroffen hat. Ich bitte Sie ganz einfach,

0: kann was geben. Danke.
1: Einen Tag der offenen Tür, verbunden mit einem Frühlingsfest, gab es aus Anlass des 25-jährigen Bestehens des Kinderhauses Sonnenschein. Diesen Namen trägt die damalige Kinderkombination 3 bereits seit 1999. Mit einem Umzug durch das anliegende Wohngebiet wurde dieser Tag begonnen. Auch zahlreiche Eltern und Großeltern beteiligten sich daran.

Derzeit werden 175 Kinder betreut. Jeden Montag steht ein sogenannter Waldtag auf dem Programm. Dann geht es in den nahegelegenen Wald, wo es sicherlich viel zu entdecken gibt.

Nachdem die Einrichtung wieder erreicht war, versammelten sich die Gruppen, um dann geschlossen auf den Spielplatz zu gehen. Bis in die Nachmittagsstunden wurde den Kindern dann so einiges geboten. Und das Wetter spielte auch mit. Kein Wunder, wenn das Kinderhaus den Namen Sonnenschein trägt.

Einen repräsentativen Querschnitt ihres umfangreichen Programmes boten die Mitglieder des Spielmannszuges Blau-Weiß-Hettstedt am Samstagmorgen auf dem Marktplatz ihrer Stadt. Unterstützt wurden sie bei der Aktion durch den Wirteverein, der die Versorgung der doch zahlreich erschienenen Zuschauer übernahm.

0: Also der Deutsche Blasmusikverband hat in diesem Jahr eine bundesweite Aktion gestartet unter dem Motto Wir 2006. Dort sollen alle oder wollen alle 18.000 Mitgliedsvereine, also Orchester, Spielleute, Fanfarenzüge, Schamanenkapellen, alles was es an Laienmusikern in Deutschland gibt, wollen an diesen Tagen bundesweit einmal in ihren Heimatort öffentlich musizieren, ohne Gage. Das ist eigentlich der Hintergrund. Und die Orchester wollen also an diesem Tag auch auf sich aufmerksam machen, auf das Ehrenamt, das in dem Verein geleistet wird, auf das Engagement ihrer Mitglieder und natürlich auch Werbung in eigener Sache betreiben. Wir als Hetzschetter Spielmannszug haben uns dieser Aktion angeschlossen und sozusagen aus dem kleinen Winterschlaf, aus dem wir jetzt zurückgekehrt sind in die Öffentlichkeit, also unsere Saison beginnt jetzt, wir stehen mitten in der Wettkampfvorbereitung, nutzen also diesen Anlass, um uns hier in Hetzschett mal der Bevölkerung zu präsentieren.
1: Wettkampfvorbereitung ist ein gutes Stichwort. Die Landesmeisterschaften in Ziegelrode stehen ja an oder in Helbra. Wie sind Sie denn in diesem Jahr vorbereitet?
0: Ja, ich sagte es bereits, es ist immer so, das Winterhalbjahr, wir kommen so aus dem Winterschlaf. Das heißt natürlich nicht, dass wir geschlafen haben in dieser Zeit. Wir haben uns schon vorbereitet, ganz intensiv auch. Es gilt also jetzt in den letzten verbleibenden Monaten. Wir haben ja in 6 Wochen schon die Deutsche Meisterschaft vor der Landesmeisterschaft. Uns intensiv vorzubereiten. Wir sind Titelverteidiger bei den deutschen Meisterschaften, wollen dieses Ziel natürlich auch wieder erreichen. Wenngleich man muss einem immer auch sagen, dass es sehr schwer werden wird, weil die anderen Spielmannszüge auch nicht unvorbereitet kommen.

So wie der kleine Dominik aus Eisleben, der mit seinem Vati sozusagen von Spielmannszug zu Spielmannszug reist, kam auch die kleine Emily Riemer mit der Oma auf den Marktplatz. Die lautstarken Klänge schienen die erst 9 Wochen alte Tochter zweier Spielleute des Hatcheter-Ensembles gar nicht zu stören. Im Gegenteil. Der Bund der Antifaschisten Mansfelderland lud am vergangenen Sonntagvormittag zum Gedenken an das Kriegsende vor 61 Jahren nach Eisleben ein. Vertreter der Stadt sowie verschiedener Vereine und Verbände kamen zum Soldatenfriedhof in der Bahnhofstraße, um in stillem Gedenken Blumen niederzulegen. Begrüßt wurden sie vom Vorsitzenden des Bundes der Antifaschisten, Hans Siebert.

0: Beim anschließenden Besuch auch des zweiten Soldatenfriedhofs im Park ergriff der Ehrengast Frau Ogneva von der Abteilung Kultur der Botschaft der Russischen Föderation das Wort.
1: Also der Anfang Mai bleibt im Gedächtnis meines Volkes, in der Erinnerung des russischen Volkes, als Zeitpunkt der Beendigung des schwersten, blutigsten Krieges. Er hinterließ Hunderttausende zerstörte Städte und Dörfer, Schulen, Museen, Landwirtschaftsbetriebe und Fabriken, Millionen und Abermillionen zerstörte menschliche Schicksale. In meinem Land kostete er mehr als 27 Millionen Menschen das Leben, auch das deutsche Volk zahlte den hohen Preis für diesen Krieg, den Preis von 9 Millionen Menschenleben. Und vor 61 Jahren brachte die Unterzeichnung der Kapitulation Deutschlands am 8. Mai gerade nicht nur den lang erwarteten Frieden in Europa, sondern auch die Befreiung des deutschen Volkes von der nationalsozialistischen Gewaltherrschaft. Und die ehemalige Bundespräsident Deutschlands, Richard von Weizsäcker, sagte, dieses Datum sei ein Anlass für den viele zum Nachdenken über den Gang der Geschichte. Und in der Tat ist dieses Datum ein Lebensansicht der viele.
0: Auch Bürgermeisterin Jutta Fischer sprach zu den Anwesenden.
2: Dieses Jahr finden wir uns zusammen zum Gedenken an den Tag der Befreiung Deutschlands vom Hitlerfaschismus. Wurde noch viele Jahre nach dem Krieg der 8. Mai als Niederlage der deutschen Großmacht empfunden, so sieht jetzt die überzeugende Mehrheit der Mitbürger und Mitbürgerinnen den Tag der bedingungslosen Kapitulation Deutschlands als Tag der Befreiung. Wir sollten den Kern des Gedenktages, nämlich Denken, ernst nehmen und unserer politischen Verantwortung nachkommen. Deshalb freue ich mich, dass Sie heute so zahlreich erschienen sind, um an dieser Stelle insbesondere den Sowjetsoldaten zu gedenken, die ein Leben nach dem Zweiten Weltkrieg nicht mehr erlebten.
0: Frau Fischer betonte noch einmal, wie wichtig den Verantwortlichen der Stadt der Erhalt und die Pflege der Soldatengräber ist und verurteilte noch einmal aufs Schärfste die Schändungen in der Vergangenheit.

Das gab es in der Wipperstadt lange nicht, eine belebte Innenstadt bis in die frühen Morgenstunden. Fast 2000 Leute waren unterwegs, um bei der ersten Hetscheter Musiktour dabei zu sein. Mit einer so guten Resonanz hatten die Veranstalter vom Wirteverein der Stadt nicht gerechnet. Alle 10 beteiligten Kneipen waren positiv überrascht. Auch der Taxibetrieb Kürnig hatte alle Hände voll zu tun, die Feierwilligen von A nach B zu bringen. Bei der ersten Hetscheter Musiktour dabei war auch Chickensmith. Hier sorgten die Disco Relax und Frösis Live-Musik für Unterhaltung.

0: seid super! Applaus!
1: So richtige Kneipennacht-Atmosphäre konnten die Besucher Open Air im Weidensoe erleben. Bei Irish Folk von der Hetschner Band Barleycorn und Lagerfeuer wurde es

0: Hallo Leute, es ist ein ganz toller Erfolg. Hier ist richtig gute Stimmung, habt ihr bestimmt schon gesehen. Wir sind total happy. Bändchen sind fast alle, glaube ich. Und also mehr kann ich ja nicht sagen. Also top, nächstes Jahr bestimmt wieder.
1: Da sollte man es halten wie beim Skat. Was einmal geht, geht auch zweimal. Oder noch öfter.

0: Schweize und Walhausen. 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

0: Hallo und herzlich willkommen, liebe Zuschauer und Zuschauerinnen bei Punktum, Ihrem regionalen Fernsehprogramm am heutigen Mittwoch. Die Handwerkskammer Halle gab die Ergebnisse der Konjunkturumfrage zum ersten Quartal 2026 bekannt. In diesem Quartal zeigte die regionale Handwerkskonjunktur eine minimale Verbesserung zum Vorquartal. Der Index der Geschäftslage lag bei plus 24 und damit um 2 Punkte höher als im Vorquartal. Zum Vorjahr, plus 34, zeigte sich jedoch ein deutlicher Abschwung. Sichtbar wurde dies bei den Zahlen für Beschäftigung, realen Umsatz und Erwartungen. Lediglich die Auftragsreichweiten und die Auslastung der Unternehmen stiegen saisontypisch. Weltpolitische Einflüsse und die bereits vorhandenen Probleme kumulieren schwierige Zeiten für das Handwerk. So Thomas Keindorf, Präsident der Handwerkskammer Halle. Eine Frühjahrsbelebung fällt in diesem Jahr aus. 33% der Betriebe gehen von einer guten Geschäftsentwicklung in den kommenden Monaten aus. 44% von einer befriedigenden und 24% von einer Verschlechterung. Damit wird die kommende wirtschaftliche Situation deutlich schlechter gesehen als die aktuelle Lage. Die Zahl der Beschäftigten, 57.000, war im ersten Quartal 2026 nach wie vor rückläufig und lag bei 500 Personen unter dem Vorquartal. Diese Tendenz wird sich nach den Erwartungen der Betriebe fortsetzen. Für die Monate Januar bis März sank der Umsatz deutlich um 16%. Am deutlichsten fiel dies bei den Bauhauptgewerken minus 24 und Ausbaugewerken minus 19% aus. Nur das Kfz-Handwerk konnte sich dem negativen Trend entziehen. Angesichts sprunghafter Steigerung bei den Energiepreisen, insbesondere bei Treibstoff, wird mit einer schwierigen Umsatzlage im kommenden Quartal gerechnet. Die Auftragsreichweiten stiegen im Handwerksdurchschnitt um 1,5 auf nunmehr durchschnittlich 8,3 Wochen. Die Steigerung im ersten Quartal entspricht dem Muster der Vorjahre. Die durchschnittliche Auslastung der Betriebe lag weitgehend stabil bei 78%, im Vorquartal waren es 77, im Vorjahr 80,6%. Die Zahl der Mitgliedsbetriebe der Handwerkskammer Halle ist minimal gestiegen. Am 31. März gab es 12.775 Handwerksbetriebe, 20 mehr als 3 Monate zuvor, aber 85 weniger als vor einem Jahr. Für den Festumzug zur Eröffnung der Eisleber Wiese am 18. September werden noch Teilnehmer gesucht. Ob kreativ, traditionell, modern, laut oder leise, jede Idee, jeder Beitrag und jedes Engagement ist willkommen. Anmeldung und Rücksendung des Teilnahmeformulars bitte bis spätestens 31. Juli. Das Teilnahmeformular als PDF ist auf der Homepage der Lutherstadt Eisleben unter www.eisleben.eu abrufbar und kann dort heruntergeladen werden.
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Einst waren sie Glanzstücke der Fahrzeugtechnik. Mehr oder weniger elegant, damals eher mäßig beachtet, weil sie einfach zum Alltag gehörten. Heute ist ihre Technik fast überholt, doch sie sind dafür zum Hingucker geworden. Egal, wo sie unterwegs sind. Besonders interessant wird es aber für die Interessierten, wenn sie, etwas salopp ausgedrückt, im Dutzend auftreten, sprich bei einem Oldtimer-Treffen. Erstmals wurde am vergangenen Wochenende zur Oldtimer-Ausfahrt nach Hellbra eingeladen. Die Resonanz war für die Veranstalter überwältigend. Nicht nur was die Besucher anging, auch die Besitzer alter Automobile waren überaus zahlreich in den kleinen Ort gekommen. In und um die Reithalle des Hellbraer Zucht- und Ausbildungsstalles Wischkowski war es möglich zu verschnaufen und sich bei gegrillten, gebackenen und eingeschenkten Köstlichkeiten zu stärken. Dass in unseren Bildern so wenig Trubel herrscht, liegt daran, dass sich zu diesem Zeitpunkt alles zur großen Ausfahrt sammelte. Denn die war schließlich der Höhepunkt. Unzählige Simson-Mopeds und Autos aller alten Marken machten sich auf einen Weg durch Hellbra.

0: Man hatte das Gefühl, sämtliche Einwohner des Ortes wollten dieses besondere Ereignis nicht verpassen. Die Stimmung war bei Groß und Klein ausgelassen und voller Erwartung. Der singende Peter, Peter Osmanzig, man kann ihn durchaus als 80-jähriges Klostermannsfelder Original bezeichnen, sorgte mit Musik, live und aus der Konserve für Kurzweil, vom Grill gab es Leckeres und bei den fast sommerlichen Temperaturen wurde die Warteschlange am Getränkestand nicht kürzer. Dann endlich war es soweit. Klostermannsfelds Bürgermeister Frank Ochsner ergriff das Wort und blickte zunächst in der Zeit zurück.
1: Der alte Brunnen war weit über 65 Jahre alt. Mein Vater, der hier wenige Häuser weg geboren ist, hat mir erzählt, dass er als Kind im alten Brunnen schon gebadet hat. Nun soll das nicht mehr als Badestätte gelten, sondern als Erholungsort, als Zufluchtsort, dass sich die Menschen daran erfreuen. Ich möchte in diesem Sinne mich auch bedanken bei allen beteiligten Firmen, die hier ihr Handwerk viel Schick gezeigt haben. Vor allem bei unseren Bauhofmitarbeitern, die sehr viel Liebe und Fleiß in die Erstellung der Anlage mit eingebracht haben, sowie bei der Verwaltung für die Unterstützung. Hier sieht man einmal mehr, mit wie viel Liebe und Einsatz und Verbundenheit für Klostermannsfeld gearbeitet wird. Das Brunnenfest soll als neue Tradition in Klostermannsfeld jährlich stattfinden.
0: Endlich war der große Moment.

0: gekommen.
1: Ich wünsche alles Gute dem Brunnen, dass er nicht beschädigt wird. Halten wir ihn in Ehren, auch die nächsten Generationen. Ihnen allen ein schönes Brunnenfest, ein schönes langes Maiwochenende und alles Gute. Dankeschön. So, wir zählen gemeinsam rückwärts. 5, 4, 3, 2, 1, Start!
0: Es glückte und aus der Schnauze der Robbe sprudelte das Wasser. Übrigens ist es die Originalrobbe des alten Brunnens, schön restauriert und sozusagen der Brückenschlag zwischen alt und jung. Das zeigte sich auch an den Gästen direkt am Brunnen. Die Kleinsten planschten als erste im kühlen Nass, von den Älteren beobachtet. Die Meinungen der Klostermannsfelder waren durchweg positiv, obwohl im Vorfeld Diskussionen entbrannt waren. Beim Ideenwettbewerb kamen nicht alle Entwürfe gut an. Der jetzige Brunnen ist daraus ein Kompromiss. Rund 50.000 Euro hat die Verwaltung investiert, um das Projekt vom Herbst 2025 bis jetzt umzusetzen. Fast zur Nebensache geriet da der Trinkwasserspender der Mideva, der nur wenige Meter vom Brunnen entfernt einlädt, den Durst zu stillen. Diejenigen, die darauf aufmerksam wurden und sich Trinkwasser sozusagen selbst kurbelten, waren zufrieden. Es schmeckte köstlich erfrischend.
2: Das Fazit? Mit dem neuen Brunnen hat Kloster Mansfeld ein Kleinod und, wie es der Bürgermeister versprach, auch künftig ein kleines Fest mehr.
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4: Am 23. Mai ab 15 Uhr findet im Theater Eisleben die zentrale Feier zum Tag des Grundgesetzes in Sachsen-Anhalt statt. Besonders gewürdigt werden sollen Einsatzkräfte von Polizei und Feuerwehr. Am 27. Juni wird in der Zeit von 9.30 Uhr bis 18 Uhr zum Tag der Berg- und Hüttenleute an den Schmidtschacht Helbra eingeladen.
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6: Der DAX notiert am Mittwochvormittag bei 24.762,88 Punkten, der TecDAX bei 3.811,95 Zählern und der Euro war ein US-Dollar 17,35 wert.
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8: In der Nacht zum Donnerstag werden viele Wolken erwartet. Vor allem nach Süden hin zeigt sich schauerartig verstärkter Regen. Die Temperaturen gehen auf 9 bis 5 Grad zurück, der Wind weht schwach aus Nord. Am Donnerstag ist es wolkig oder stark bewölkt. Vor allem nach Süden hin fällt noch längere Zeit teils kräftiger Regen. Die Höchstwerte erreichen 13 bis 16 Grad, der Wind weht schwach aus Nord. In der Nacht zum Freitag ist es weitgehend niederschlagsfrei. Gebietsweise gibt es größere Auflockerungen. Nach Süden hin bildet sich Nebel. Die Tiefstwerte sinken auf 8 bis 4 Grad, dabei weht schwacher Wind. Am Freitag zeigt sich neben vielen Wolken zeitweise auch die Sonne. Vereinzelt treten Schauer auf. Oftmals ist es ganztags trocken. Die Luft erwärmt sich auf 14 bis 18 Grad, der Wind weht schwach aus Nordost bis Ost. In der Nacht zum Samstag ist es wolkig, teils gering bewölkt. Nach Süden hin gibt es teils dichte Nebelfelder. Es bleibt niederschlagsfrei. Die Luft kühlt auf 8 bis 5 Grad ab. Der Wind weht schwach aus unterschiedlichen Richtungen. Am Samstag wird es wolkig mit heiteren Abschnitten. Oftmals ist es niederschlagsfrei. Am Nachmittag zeigen sich vor allem im Süden des Landes und im Harz einzelne Schauer oder Gewitter. Die Tageshöchstwerte erreichen 19 bis 22 Grad. Der Wind weht schwach aus Ost.
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10: Um 11 Uhr waren es 12 Grad, die Luftfeuchtigkeit betrug 83% und der Luftdruck 1006 Hektopascal.
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0: Am 28. April war ein Termin für den ersten Spatenstich für die Baumaßnahme am Fliederweg in Querfurt Süd angesetzt. Dazu begrüßte Bürgermeister Andreas Nette, Vertreter des Querfurter Bauausschusses, der Fraktionsvorsitzenden des Stadtrates, der bauausführenden Firmen sowie der Volkssolidarität und der Wohnungsbaugenossenschaft Querfurt EG.
1: Ja, Hintergrund dieser Maßnahme reicht im Grunde genommen schon eine ganze Weile zurück, denn gerade bis zum Jahr 2021 wurde, mal abgesehen von den Maßnahmen, die vorrangig dann Ende der 90er und Anfang der 2000er gelaufen sind, relativ wenig hier in Querfurt Süd investiert. 2021 haben wir dann ein erstes Zeichen gesetzt am Buchenweg, auch als Gemeinschaftsbaumaßnahme zwischen Stadt Querfurt, Wohnungsbaugenossenschaft und Wohnungsbaugesellschaft. Der Handlungsbedarf ist, denke ich, wenn man sich hier im Wohngebiet bewegt, deutlich sichtbar, sodass wir uns auch über verschiedene Förderkulissen informiert haben. Mit dem Doppelhaushalt 2025-2026 planen wir diese Maßnahme hier am Fliederweg, wohlgemerkt zu 100% aus Eigenmitteln der Stadt, zu dem Zeitpunkt planungsseitig finanziert. Warum? Ich denke, gerade bei den Gehwegen wird es deutlich, aber auch bei der Fahrbahn hier ist Handlungsbedarf gegeben, auch insbesondere aufgrund natürlich unserer Wohnungsbau, unserer Volkssolidarität mit dem ganzen Lieferverkehr, mit dem Gästeverkehr, mit der Kita und so weiter, sodass hier

0: ich sag mal, eine relativ hohe Frequentierung ist und der Bereich sehr stark genutzt wird. Wir haben dann das Ganze planen lassen, zusammen mit dem Bauamt und dem Büro Böhm. Wir wollen hier auf 200 Meter bituminös die Fahrbahn erneuern, die Gehwege mit Rechteckgrau instand setzen und auch die Müllcontainerstellplätze sowie die Parkstellplätze insgesamt rundum erneuern. Es werden Baufällarbeiten erforderlich sein. Dafür kommen natürlich wieder Ersatzpflanzungen hier auf den Platz. Nach erfolgter Ausschreibung, wo sich 8 Unternehmen beteiligt haben, hat Hochtief Konetzny letztendlich den Zuschlag erhalten. Insgesamt Investitionskosten für diese Baumaßnahme sind rund 630.000 Euro. 20% davon trägt die Wohnungsbaugenossenschaft für die Parkstellflächen und die Containerstellplätze und wir als Stadt Querwert praktisch den übrigen Teil. Was wir, als wir damals geplant haben, noch nicht wussten, ist der Faktor Sondervermögen, der uns jetzt hier in die Karten spielt, denn und da ist es auch vom Stadtrat so beschlossen worden, diese Maßnahme werden wir voll aus dem Budget, rund 4,2 Millionen Euro bekommt ja die Stadt Querwert aus dem Sondervermögen des Bundes, also zu 100% finanzieren, sodass also letztendlich damit auch eine Entlastung für unseren Haushalt und letztendlich damit auch eine Komponente für unsere Haushaltskonsolidierungsmaßnahme darüber beigetragen wird. Diese Baumaßnahme hier am Fliederweg ist im Grunde genommen der Auftakt für eine ganze Reihe von weiteren Baumaßnahmen, die wir planen, noch in diesem Jahr hier in Querwert Süd stattfinden zu lassen. Wir wollen im Grunde genommen sämtliche noch nicht sanierten Fahrbahnen hier in Querwert Süd erneuern. Also Ahornstraße, Pappelstraße, Buchen- und Eichenweg sind damit umfasst, sodass diese Maßnahmen, die hier stattfinden, zusammen mit der Fliederwegmaßnahme insgesamt ja, 4 Maßnahmen, 5 Maßnahmen von insgesamt 12 Tiefbaumaßnahmen, Tiefbauprojekten, die wir dieses Jahr in die Umsetzung bringen wollen, darstellen. Das alles insgesamt umfasst ein Investitionsvolumen von rund 4,2 Millionen Euro, von dem auch ein Großteil auf den Ortsteilen verstoffwechselt wird. Und allein hier in Querwert Süd wollen wir dieses Jahr insgesamt über die genannten Maßnahmen rund 1 Million Euro investieren.
1: Dann konnten alle maßgeblich Beteiligten den symbolischen ersten Spatenstich vollziehen. Das Ziel der Maßnahme ist eine nachhaltige Verbesserung der Straßeninfrastruktur und somit auch des Wohnumfeldes insgesamt in Querfurt Süd.

0: Im Rahmen einer Projektwoche besuchten am vergangenen Donnerstag Schüler der evangelischen Grundschule Burgenlandkreis das Kloster Häfter. Empfangen wurden die Kinder von Schwester Grazia. Sie ist eine von den Schwestern, die sich im Kloster Häfter niedergelassen haben. Die Kinder, welche von zwei Muttis begleitet wurden, brachten einen Kuchen und ein Kuscheltier, nämlich den Naumburger Domspatzen, mit und übergaben es der Schwester. Im Anschluss besichtigten die Gäste aus Naumburg zusammen mit der Schwester einige Teile des Klosters. Bereits im Jahre 1229 wurde das Kloster bei Mansfeld gegründet. Im Jahre 1258 wurde es nach Häfter verlegt. Die Hofstätte, auf der das Kloster errichtet wurde, war ein Geschenk des Erzbischofs Ruprecht von Magdeburg. Unter der Äbtissin Gertrud von Hackeborn 1251 bis 1291 erlebte das Kloster seine Blütezeit. Mehr als 100 Nonnen lebten damals im Kloster, größtenteils Töchter des sächsischen und thüringischen Adels. Im Jahre 1342 wurde das Kloster durch die Truppen Albrechts von Braunschweig teilweise in Asche gelegt. Graf Burkhard von Mansfeld ließ es im Jahre 1346 wieder aufbauen. Er schenkte dem Kloster 18 Morgen Land in der Lutherstadt Eisleben. Aber während des Bauernkrieges 1525 wurde es wieder verwüstet. Die damalige DDR verwandelte es in ein volkseigenes Gut. Im Juni 1992 entstand der Verband der Freunde des Klosters Häfter. Am 8. August 1994 wurde das Klosterareal mit Teilen historischer Bausubstanz wieder Kirchenbesitz. Am 1. September 1998 war der offizielle Beginn für den Wiederaufbau des Klosters. Bereits am 21. März 1999 wurde Richtfest der Abteikirche St. Maria gefeiert. Interessant war sicherlich auch der Klostergarten. Hier bauen die Schwestern Kräuter und Gemüse an, welche sie auch in der hauseigenen Küche verwenden. Jede Schwester ist für eine bestimmte Arbeit im Kloster Häfter zuständig. Die heutige Äbtissin des Klosters ist übrigens Assumpta Schenke. Schwester Grazia stellte den Kindern Schwester Gertrud vor. Sie wurde am 17. November offiziell aufgenommen, nachdem sie für 5 Wochen zu Gast war. Sie kommt aus einer kinderreichen Familie und wuchs in Pfreimd auf. Im Kloster Häfter fand sie nun ihre Berufung und dank ihrer Ausbildung als Köchin wirkt sie in der Küche mit. Für die Projektteilnehmer war es sicherlich eine interessante Führung und sie konnten viel Informationen über das Leben in einem Kloster mit nach Hause nehmen.
1: Am 4. Mai feierte die Volkssolidarität Kreisverband Mansfelder Land ihr diesjähriges Frühlingsfest im Hotel an der Klosterpforte in Eisleben. Über 300 Teilnehmer aus dem gesamten Landkreis nutzten die Gelegenheit zum gemütlichen Beieinandersein und erfreuten sich am unterhaltsamen Programm der Giebigsteiner Burgmusikanten.
2: Der Tag schmeckt nach

0: Und natürlich wurde auch getanzt. Da zeigten die Mitglieder der Volkssolidarität, was feiern ist.
1: Mal sehen, wo es hinführt, mal sehen, wie weit es kam, was wir jetzt mal führen.

0: Gäste, herzlich willkommen hier zur Eröffnung der Medienwerkstatt. Ich glaube, ich brauche gar nicht so laut reden, weil die Gruppe ist ja überschaubar. Was die Medienwerkstatt in Zukunft bringen wird, möchte ich erstmal noch nicht sagen. Ich möchte erstmal vielleicht noch einen Verlauf, wie das Projekt bisher gelaufen ist, ein paar Worte verlieren. Es ist hier aus dieser Scheune, die man hier sieht, im Grunde, was eigentlich nur einstmals ein einfacher Dachboden war, ein Heuboden, wenn man so möchte, ist jetzt innerhalb eines Jahres eine Medienwerkstatt entstanden, die meine persönlichen Vorstellungen sogar noch übertroffen hat. Ich bitte Sie ganz einfach, sich nachher im Seminarraum ein bisschen umzusehen und in diese Audiowerkstatt mal näher zu betrachten. Alle Einrichtungen sind leider momentan etwas im Aufbau. Es ist also noch nicht vollendet, diese Einrichtung. Einzig und allein der Seminarraum, der jetzt vollständig eingerichtet ist mit 15 Arbeitsplatzrechnern, ist vielleicht jetzt schon Anlass, diese Medienwerkstatt als solche zu eröffnen. Also Angebote der Medienwerkstatt werden sein grafische Realisierung, das heißt also digitale Bildbearbeitung, grafische Realisierung im Sinne der Bilderstellung in Vektoranimation und in Vektorbearbeitung. Internetseitengestaltung wäre noch ein wesentlicher Faktor und das sind alles Faktoren, die jetzt in dem Seminarraum von, wie gesagt, 15 Einzelarbeitsplätzen innerhalb eines Netzwerkes realisiert werden können. Es ist also so, dass dann auch Gruppenarbeit möglich sein wird, das heißt Aufteilung von Gruppen und nicht zuletzt, das darf man auch nicht vergessen, jetzt für diese Bibliothek, die ja durch Frau Gisela Riesland mit naturpädagogischen Veranstaltungen belegt ist, jetzt auch vielleicht, ob Verknüpfung zu schaffen, Jugendliche naturpädagogisch und eben zeitgleich in die Medienbranche da mit Projekten, zu erfreuen oder eben zu interessieren.
1: Also nach wie vor sind Eigenmittel für die ganze Realisierung notwendig und wer ein bisschen was übrig hat, kann was geben. Danke.

Derzeit werden 175 Kinder betreut. Jeden Montag steht ein sogenannter Waldtag auf dem Programm. Dann geht es in den nahegelegenen Wald, wo es sicherlich viel zu entdecken gibt.

Nachdem die Einrichtung wieder erreicht war, versammelten sich die Gruppen, um dann geschlossen auf den Spielplatz zu gehen. Bis in die Nachmittagsstunden wurde den Kindern dann so einiges geboten. Und das Wetter spielte auch mit. Kein Wunder, wenn das Kinderhaus den Namen Sonnenschein trägt.

Einen repräsentativen Querschnitt ihres umfangreichen Programmes boten die Mitglieder des Spielmannszuges Blau-Weiß-Hettstedt am Samstagmorgen auf dem Marktplatz ihrer Stadt. Unterstützt wurden sie bei der Aktion durch den Wirteverein, der die Versorgung der doch zahlreich erschienenen Zuschauer übernahm. Musik.

Also der Deutsche Blasmusikverband hat in diesem Jahr eine bundesweite Aktion gestartet unter dem Motto Wir 2006. Dort sollen alle oder wollen alle 18.000 Mitgliedsvereine, also Orchester, Spielleute, Fanfarenzüge, Schamanenkapellen, alles was es an Laienmusikern in Deutschland gibt, wollen an diesem Tage bundesweit einmal in ihrem Heimatort öffentlich musizieren, ohne Gage. Das ist eigentlich der Hintergrund. Und die Orchester wollen also an diesem Tag auch auf sich aufmerksam machen.

0: auf das Ehrenamt, das in dem Verein geleistet wird, auf das Engagement ihrer Mitglieder und natürlich auch Werbung in eigener Sache betreiben. Wir als Hettstedter Spielmannszug haben uns dieser Aktion angeschlossen und sozusagen aus dem kleinen Winterschlaf, aus dem wir jetzt zurückgekehrt sind in die Öffentlichkeit, also unsere Saison beginnt jetzt, wir stehen mitten in der Wettkampfvorbereitung, nutzen also diesen Anlass, um uns hier in Hettstedt mal der Bevölkerung zu präsentieren.
1: Wettkampfvorbereitung ist ein gutes Stichwort. Die Landesmeisterschaften in Ziegelrode stehen ja an oder in Helbra. Wie sind Sie denn in diesem Jahr vorbereitet?
0: Ja, ich sagte es bereits, es ist immer so, das Winterhalbjahr, wir kommen so aus dem Winterschlaf. Das heißt natürlich nicht, dass wir geschlafen haben in dieser Zeit. Wir haben uns schon vorbereitet, ganz intensiv auch. Es gilt also jetzt in den letzten verbleibenden Monaten. Wir haben ja in 6 Wochen schon die deutsche Meisterschaft vor der Landesmeisterschaft. Uns intensiv vorzubereiten. Wir sind Titelverteidiger bei den deutschen Meisterschaften, wollen dieses Ziel natürlich auch wieder erreichen, wenngleich man muss einem immer auch sagen, dass es sehr schwer werden wird, weil die anderen Spielmannszüge auch nicht unvorbereitet kommen.

So wie der kleine Dominik aus Eisleben, der mit seinem Vati sozusagen von Spielmannszug zu Spielmannszug reist, kam auch die kleine Emily Riemer mit der Oma auf den Marktplatz. Die lautstarken Klänge schienen die erst 9 Wochen alte Tochter zweier Spielleute des Hatcheter Ensembles gar nicht zu stören. Im Gegenteil. Der Bund der Antifaschisten Mansfelder Land lud am vergangenen Sonntagvormittag zum Gedenken an das Kriegsende vor 61 Jahren nach Eisleben ein. Vertreter der Stadt sowie verschiedener Vereine und Verbände kamen zum Soldatenfriedhof in der Bahnhofstraße, um in stillem Gedenken Blumen niederzulegen. Begrüßt wurden sie vom Vorsitzenden des Bundes der Antifaschisten, Hans Siebert.

0: Beim anschließenden Besuch auch des zweiten Soldatenfriedhofs im Park ergriff der Ehrengast Frau Ogneva von der Abteilung Kultur der Botschaft der Russischen Föderation das Wort.
1: Also der Anfang Mai bleibt im Gedächtnis meines Volkes, in der Erinnerung des russischen Volkes, als Zeitpunkt der Beendigung des schwersten, blutigsten Krieges. Er hinterließ Hunderttausende zerstörte Städte und Dörfer, Schulen, Museen, Landwirtschaftsbetriebe und Fabriken, Millionen und Abermillionen zerstörte menschliche Schicksale. In meinem Land kostete er mehr als 27 Millionen Menschen das Leben, auch das deutsche Volk zahlte den hohen Preis für diesen Krieg, den Preis von 9 Millionen Menschenleben. Und vor 61 Jahren brachte die Unterzeichnung der Kapitulation Deutschlands am 8. Mai gerade nicht nur den lang erwarteten Frieden in Europa, sondern auch die Befreiung des deutschen Volkes von der nationalsozialistischen Gewaltherrschaft. Und der ehemalige Bundespräsident Deutschlands, Richard von Weizsäcker, sagte, dieses Datum sei ein Anlass für den viele zum Nachdenken über den Gang der Geschichte. Und in der Tat ist dieses Datum ein Lebensansicht der vieler.
0: Auch Bürgermeisterin Jutta Fischer sprach zu den Anwesenden.
2: Dieses Jahr finden wir uns zusammen zum Gedenken an den Tag der Befreiung Deutschlands vom Hitlerfaschismus. Wurde noch viele Jahre nach dem Krieg der 8. Mai als Niederlage der deutschen Großmacht empfunden, so sieht jetzt die überzeugende Mehrheit der Mitbürger und Mitbürgerinnen den Tag der bedingungslosen Kapitulation Deutschlands als Tag der Befreiung. Wir sollten den Kern des Gedenktages, nämlich Denken, ernst nehmen und unserer politischen Verantwortung nachkommen. Deshalb freue ich mich, dass Sie heute so zahlreich erschienen sind, um an dieser Stelle insbesondere den Sowjetsoldaten zu gedenken, die ein Leben nach dem Zweiten Weltkrieg nicht mehr erlebten.
0: Frau Fischer betonte noch einmal, wie wichtig den Verantwortlichen der Stadt der Erhalt und die Pflege der Soldatengräber ist und verurteilte noch einmal aufs Schärfste die Schändungen in der Vergangenheit. Musik.

Das gab es in der Wipperstadt lange nicht, eine belebte Innenstadt bis in die frühen Morgenstunden. Fast 2000 Leute waren unterwegs, um bei der ersten Hetscheter Musiktour dabei zu sein. Mit einer so guten Resonanz hatten die Veranstalter vom Wirteverein der Stadt nicht gerechnet. Alle 10 beteiligten Kneipen waren positiv überrascht. Auch der Taxibetrieb Kürnig hatte alle Hände voll zu tun, die Feierwilligen von A nach B zu bringen. Bei der ersten Hetscheter Musiktour dabei war auch Chickensmith. Hier sorgten die Disco Relax und Frösis Live-Musik für Unterhaltung.

Wer das Tanzbein schwingen wollte, für den war beispielsweise die Erdbeere genau das Richtige. Hier luden Phil und Alex ein zu Oldies Tanzmusik und Schlager. Ein besonderer Höhepunkt war der Auftritt des Opas, einer der Akteure.

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0: Applaus!
1: So richtige Kneipennacht-Atmosphäre konnten die Besucher Open Air im Weiden so erleben. Bei Irish Folk von der Hetscheter Band Barleycorn und Lagerfeuer wurde es trotz verhaltener Temperaturen niemandem zu kalt.

0: Hallo Leute, es ist ein ganz toller Erfolg. Hier ist richtig gute Stimmung, habt ihr bestimmt schon gesehen. Wir sind total happy. Menschen sind fast alle, glaube ich. Und also mehr kann ich ja nicht sagen. Also top, nächstes Jahr bestimmt wieder.
1: Da sollte man es halten wie beim Skat. Was einmal geht, geht auch zweimal. Oder noch öfter.

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Hallo und herzlich willkommen, liebe Zuschauer und Zuschauerinnen bei Punktum, Ihrem regionalen Fernsehprogramm am heutigen Mittwoch. Die Handwerkskammer Halle gab die Ergebnisse der Konjunkturumfrage zum ersten Quartal 2026 bekannt. In diesem Quartal zeigte die regionale Handwerkskonjunktur eine minimale Verbesserung zum Vorquartal. Der Index der Geschäftslage lag bei plus 24 und damit um 2 Punkte höher als im Vorquartal. Zum Vorjahr, plus 34, zeigte sich jedoch ein deutlicher Abschwung. Sichtbar wurde dies bei den Zahlen für Beschäftigung, realen Umsatz und Erwartungen. Lediglich die Auftragsreichweiten und die Auslastung der Unternehmen stiegen saisontypisch. Weltpolitische Einflüsse und die bereits vorhandenen Probleme kumulieren schwierige Zeiten für das Handwerk. So Thomas Keindorf, Präsident der Handwerkskammer Halle. Eine Frühjahrsbelebung fällt in diesem Jahr aus. 33% der Betriebe gehen von einer guten Geschäftsentwicklung in den kommenden Monaten aus. 44% von einer befriedigenden und 24% von einer Verschlechterung. Damit wird die kommende wirtschaftliche Situation deutlich schlechter gesehen als die aktuelle Lage. Die Zahl der Beschäftigten, 57.000, war im ersten Quartal 2026 nach wie vor rückläufig und lag bei 500 Personen unter dem Vorquartal. Diese Tendenz wird sich nach den Erwartungen der Betriebe fortsetzen. Für die Monate Januar bis März sank der Umsatz deutlich um 16%. Am deutlichsten fiel dies bei den Bauhauptgewerken minus 24% und Ausbaugewerken minus 19% aus. Nur das Kfz-Handwerk konnte sich dem negativen Trend entziehen. Angesichts sprunghafter Steigerung bei den Energiepreisen, insbesondere bei Treibstoff, wird mit einer schwierigen Umsatzlage im kommenden Quartal gerechnet. Die Auftragsreichweiten stiegen im Handwerksdurchschnitt um 1,5 auf nunmehr durchschnittlich 8,3 Wochen. Die Steigerung im ersten Quartal entspricht dem Muster der Vorjahre.

0: Die durchschnittliche Auslastung der Betriebe lag weitgehend stabil bei 78%, im Vorquartal waren es 77%, im Vorjahr 80,6%. Die Zahl der Mitgliedsbetriebe der Handwerkskammer Halle ist minimal gestiegen. Am 31. März gab es 12.775 Handwerksbetriebe, 20 mehr als 3 Monate zuvor, aber 85 weniger als vor einem Jahr. Für den Festumzug zur Eröffnung der Eisleber Wiese am 18. September werden noch Teilnehmer gesucht. Ob kreativ, traditionell, modern, laut oder leise, jede Idee, jeder Beitrag und jedes Engagement ist willkommen. Anmeldung und Rücksendung des Teilnahmeformulars bitte bis spätestens 31. Juli. Das Teilnahmeformular als PDF ist auf der Homepage der Lutherstadt Eisleben unter www.eisleben.eu abrufbar und kann dort heruntergeladen werden.
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Einst waren sie Glanzstücke der Fahrzeugtechnik. Mehr oder weniger elegant, damals eher mäßig beachtet, weil sie einfach zum Alltag gehörten. Heute ist ihre Technik fast überholt, doch sie sind dafür zum Hingucker geworden. Egal, wo sie unterwegs sind. Besonders interessant wird es aber für die Interessierten, wenn sie, etwas salopp ausgedrückt, im Dutzend auftreten, sprich bei einem Oldtimer-Treffen. Erstmals wurde am vergangenen Wochenende zur Oldtimer-Ausfahrt nach Hellbra eingeladen. Die Resonanz war für die Veranstalter überwältigend. Nicht nur was die Besucher anging, auch die Besitzer alter Automobile waren überaus zahlreich in den kleinen Ort gekommen. In und um die Reithalle des Hellbraer Zucht- und Ausbildungsstalles Wischkowski war es möglich zu verschnaufen und sich bei gegrillten, gebackenen und eingeschenkten Köstlichkeiten zu stärken. Dass in unseren Bildern so wenig Trubel herrscht, liegt daran, dass sich zu diesem Zeitpunkt alles zur großen Ausfahrt sammelte. Denn die war schließlich der Höhepunkt. Unzählige Simson-Mopeds und Autos aller alten Marken machten sich auf einen Weg durch Hellbra.

0: Wenig später sammelten sich die langsam fahrenden Mobile. Vorn dran der Trecker vom Org-Chef Gerd Wischkowski, der uns noch schnell erzählt, wie die Idee entstanden war.
1: Ja, was soll ich groß dazu sagen? Ich war schon immer Fan von alten Maschinen, alten Geräten und alten Fahrzeugen. Es hat mir immer Spaß gemacht, die anzusehen, aber man hat ja wenig Zeit, wenn man Landwirt ist und auf dem Acker ist und alle anderen dann zu festen. Und dann haben wir gesagt, machen wir mal selber. Ja, so ist es entstanden.
2: Nun ist es ja so, wenn man sowas zum ersten Mal macht, dann weiß man nicht, wie ist die Resonanz. Was ist denn jetzt der erste Eindruck bei denen Andrang hier?
1: Also ich bin total überwältigt, so viele Fahrzeuge wie da sind, so viele Leute wie gekommen sind, so viel positive Resonanz wie wir hatten. Ich denke doch, es war richtig, was wir gemacht haben.
2: Habt ihr überhaupt einen Überblick, wie viele jetzt zurzeit hier sozusagen vor Ort sind?
1: Es waren nur über die 300.
2: Heißt das dann auch schon mit Blick aufs nächste Jahr, es wird eine Fortsetzung geben oder wie ist das eine Eintagsfliege?
1: Also ich bin keine One-Man-Show, das muss ich mal dazu sagen. Wir haben ein gutes Team um uns drumherum, wir entscheiden das gemeinsam, die anderen sitzen auch hier drüben zum Beispiel drin. Wenn wir dann gemeinsam entschieden haben, dass wir das wieder machen, und ich denke mal, ja, großen Ganzen, ja, wird es das wieder geben, na klar. Wenn es den Leuten gefallen hat, machen wir das gerne wieder. Wir machen das, was den Leuten Spaß macht, wo man ein bisschen Spaß am Leben hat.
2: Wer sonst organisiert, sitzt meistens am Schreibtisch, aber du sitzt jetzt auch gleich hinterm Lenkrad.
1: Ich sitze gleich hinterm Lenkrad, hinter meinem schönen Zettel, genau, und führe auch den ganzen Trost, also die langsame Tour an.
2: Na dann, viel Spaß und allzeit gute Fahrt.
1: Dankeschön.
0: Na dann, auf geht es und auch diese Oldtimer machten sich auf den Weg. Für Helbra insgesamt ein spektakuläres Event. Aus allen Himmelsrichtungen des Ortes strömten die Neugierigen auf den kleinen Platz nahe der zentralen Kreuzung Klostermannsfels. Man hatte das Gefühl, sämtliche Einwohner des Ortes wollten dieses besondere Ereignis nicht verpassen. Die Stimmung war bei Groß und Klein ausgelassen und voller Erwartung. Der singende Peter, Peter Osmanzig, man kann ihn durchaus als 80-jähriges Klostermannsfelder Original bezeichnen, sorgte mit Musik, live und aus der Konserve für Kurzweil, vom Grill gab es Leckeres und bei den fast sommerlichen Temperaturen wurde die Warteschlange am Getränkestand nicht kürzer. Dann endlich war es soweit. Klostermannsfels Bürgermeister Frank Ochsner ergriff das Wort und blickte zunächst in der Zeit zurück.
3: Der alte Brunnen war weit über 65 Jahre alt. Mein Vater, der hier wenige Häuser weg geboren ist, hat mir erzählt, dass er als Kind im alten Brunnen schon gebadet hat. Nun soll das nicht mehr als Badestätte gelten, sondern als Erholungsort, als Zufluchtsort, dass sich die Menschen daran erfreuen. Ich möchte in diesem Sinne mich auch bedanken bei allen beteiligten Firmen, die hier ihr Handwerk geschickt gezeigt haben. Vor allem bei unseren Bauhofmitarbeitern, die sehr viel Liebe und Fleiß in die Erstellung der Anlage mit eingebracht haben, sowie bei der Verwaltung für die Unterstützung. Hier sieht man einmal mehr...
4: Faktor Regen. Die Temperaturen gehen auf 9 bis 5 Grad zurück. Der Wind weht schwach aus Nord. Am Donnerstag ist es wolkig oder stark bewölkt. Vor allem nach Süden hin fällt noch längere Zeit teils kräftiger Regen. Die Höchstwerte erreichen 13 bis 16 Grad. Der Wind weht schwach aus Nord. In der Nacht zum Freitag ist es weitgehend niederschlagsfrei. Gebietsweise gibt es größere Auflockerungen. Nach Süden hin bildet sich Nebel. Die Tiefstwerte sinken auf 8 bis 4 Grad. Dabei weht schwacher Wind. Am Freitag zeigt sich neben vielen Wolken zeitweise auch die Sonne. Vereinzelt treten Schauer auf. Oftmals ist es ganztags trocken. Die Luft erwärmt sich auf 14 bis 18 Grad. Der Wind weht schwach aus Nordost bis Ost. In der Nacht zum Samstag ist es wolkig, teils gering bewölkt. Nach Süden hin gibt es teils dichte Nebelfelder. Es bleibt niederschlagsfrei. Die Luft kühlt auf 8 bis 5 Grad ab. Der Wind weht schwach aus unterschiedlichen Richtungen. Am Samstag wird es wolkig mit heiteren Abschnitten. Oftmals ist es niederschlagsfrei. Am Nachmittag zeigen sich vor allem im Süden des Landes und im Harz einzelne Schauer oder Gewitter. Die Tageshöchstwerte erreichen 19 bis 22 Grad. Der Wind weht schwach aus Ost.
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1: Um 11 Uhr waren es 12 Grad, die Luftfeuchtigkeit betrug 83% und der Luftdruck 1006 Hektopascal.
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0: Am 28. April war ein Termin für den ersten Spatenstich für die Baumaßnahme am Fliederweg in Querfurt Süd angesetzt. Dazu begrüßte Bürgermeister Andreas Nette, Vertreter des Querfurter Bauausschusses, der Fraktionsvorsitzenden des Stadtrates, der bauausführenden Firmen sowie der Volkssolidarität und der Wohnungsbaugenossenschaft Querfurt EG.
1: Ja, Hintergrund dieser Maßnahme reicht im Grunde genommen schon eine ganze Weile zurück, denn gerade bis zum Jahr 2021 wurde, mal abgesehen von den Maßnahmen, die vorrangig dann Ende der 90er und Anfang der 2000er gelaufen sind, relativ wenig hier in Querfurt Süd investiert. 2021 haben wir dann ein erstes Zeichen gesetzt am Buchenweg, auch als Gemeinschaftsbaumaßnahme zwischen Stadt Querfurt, Wohnungsbaugenossenschaft und Wohnungsbaugesellschaft. Der Handlungsbedarf ist, denke ich, wenn man sich hier im Wohngebiet bewegt, deutlich sichtbar, sodass wir uns auch über verschiedene Förderkulissen informiert haben. Mit dem Doppelhaushalt 2025-2026 planen wir diese Maßnahme hier am Fliederweg, wohlgemerkt zu 100% aus Eigenmitteln der Stadt, zu dem Zeitpunkt planungsseitig finanziert. Warum? Ich denke, gerade bei den Gehwegen wird es deutlich, aber auch bei der Fahrbahn hier ist Handlungsbedarf gegeben, auch insbesondere aufgrund natürlich unserer Wohnungsbau, unserer Volkssolidarität mit dem ganzen Lieferverkehr, mit dem Gästeverkehr, mit der Kita und so weiter, sodass hier, sagen wir mal, eine relativ hohe Frequentierung ist und der Bereich sehr stark genutzt wird. Wir haben dann das Ganze planen lassen, zusammen mit dem Bauamt und dem Büro Böhm. Wir wollen hier auf 200 Meter bituminös die Fahrbahn erneuern, die Gehwege mit Rechteckgrau instand setzen und auch die Müllcontainerstellplätze sowie die Parkstellplätze insgesamt rundum erneuern. Es werden Baufällarbeiten erforderlich sein. Dafür kommen natürlich wieder Ersatzpflanzungen hier auf den Platz. Nach erfolgter Ausschreibung, wo sich 8 Unternehmen beteiligt haben, hat Hochtief Konetzny letztendlich den Zuschlag erhalten. Insgesamt Investitionskosten für diese Baumaßnahme sind rund 630.000 Euro. 20% davon trägt die Wohnungsbaugenossenschaft für die Parkstellflächen und die Containerstellplätze und wir als Stadt Querfurt praktisch den übrigen Teil. Was wir, als wir damals geplant haben, noch nicht wussten, ist der Faktor Sondervermögen, der uns jetzt hier in die Karten spielt, denn und da ist es auch vom Stadtrat so beschlossen worden, diese Maßnahme werden wir voll aus dem Budget, rund 4,2 Millionen Euro bekommt ja die Stadt Querfurt aus dem Sondervermögen des Bundes, also zu 100% finanzieren, sodass also letztendlich damit auch eine Entlastung für unseren Haushalt und letztendlich damit auch eine Komponente für unsere Haushaltskonsolidierungsmaßnahme darüber beigetragen wird. Diese Baumaßnahme hier am Fliederweg ist im Grunde genommen der Auftakt für eine ganze Reihe von weiteren Baumaßnahmen, die wir planen, noch in diesem Jahr hier in Querfurt Süd stattfinden zu lassen. Wir wollen im Grunde genommen sämtliche noch nicht sanierten Fahrbahnen hier in Querfurt Süd erneuern. Also Ahornstraße, Pappelstraße, Buchen- und Eichenweg sind damit umfasst, sodass diese Maßnahmen, die hier stattfinden, zusammen mit der Fliederwegmaßnahme insgesamt ja, 4 Maßnahmen, 5 Maßnahmen von insgesamt 12 Tiefbaumaßnahmen, Tiefbauprojekten, die wir dieses Jahr in die Umsetzung bringen wollen, darstellen. Das alles insgesamt umfasst ein Investitionsvolumen von rund 4,2 Millionen Euro, von dem auch ein Großteil auf den Ortsteilen verstoffwechselt wird. Und allein hier in Querfurt Süd wollen wir dieses Jahr insgesamt über die genannten Maßnahmen rund 1 Million Euro investieren.
0: Dann konnten alle maßgeblich Beteiligten den symbolischen ersten Spatenstich vollziehen. Das Ziel der Maßnahme ist eine nachhaltige Verbesserung der Straßeninfrastruktur und somit auch des Wohnumfeldes insgesamt in Querfurt Süd.

Im Rahmen einer Projektwoche besuchten am vergangenen Donnerstag Schüler der evangelischen Grundschule Burgenlandkreis das Kloster Häfter. Empfangen wurden die Kinder von Schwester Grazia. Sie ist eine von den Schwestern, die sich im Kloster Häfter niedergelassen haben. Die Kinder, welche von zwei Muttis begleitet wurden, brachten einen Kuchen und ein Kuscheltier, nämlich den Naumburger Domspatzen, mit und übergaben es der Schwester. Im Anschluss besichtigten die Gäste aus Naumburg zusammen mit der Schwester einige Teile des Klosters. Bereits im Jahre 1229 wurde das Kloster bei Mansfeld gegründet. Im Jahre 1258 wurde es nach Häfter verlegt. Die Hofstätte, auf der das Kloster errichtet wurde, war ein Geschenk des Erzbischofs Ruprecht von Magdeburg. Unter der Äbtissin Gertrud von Hackeborn 1251 bis 1291 erlebte das Kloster seine Blütezeit. Mehr als 100 Nonnen

lebten damals im Kloster, größtenteils Töchter des sächsischen und thüringischen Adels. Im Jahre 1342 wurde das Kloster durch die Truppen Albrechts von Braunschweig teilweise in Asche gelegt. Graf Burkhard von Mansfeld ließ es im Jahre 1346 wieder aufbauen. Er schenkte dem Kloster 18 Morgen Land in der Lutherstadt Eisleben. Aber während des Bauernkrieges 1525 wurde es wieder verwüstet. Die damalige DDR verwandelte es in ein volkseigenes Gut. Im Juni 1992 entstand der Verband der Freunde des Klosters Hefda. Am 8. August 1994 wurde das Klosterareal mit Teilen historischer Bausubstanz wieder Kirchenbesitz. Am 1. September 1998 war der offizielle Beginn für den Wiederaufbau des Klosters. Bereits am 21. März 1999 wurde Richtfest der Abteikirche St. Maria gefeiert. Interessant war sicherlich auch der Klostergarten. Hier bauen die Schwestern Kräuter und Gemüse an, welche sie auch in der hauseigenen Küche verwenden. Jede Schwester ist für eine bestimmte Arbeit im Kloster Hefda.

Und natürlich wurde auch getanzt. Da zeigten die Mitglieder der Volkssolidarität, was feiern ist. Mal sehen, wo es hinführt, mal sehen, wie weiß rein, was jetzt

0: Presse. Herzlich willkommen hier zur Eröffnung der Medienwerkstatt. Ich glaube, ich brauche gar nicht so laut reden, weil die Gruppe ist ja überschaubar. Was die Medienwerkstatt in Zukunft bringen wird, möchte ich erstmal noch nicht sagen. Ich möchte erstmal vielleicht noch einen Verlauf, wie das Projekt bisher gelaufen ist, ein paar Worte verlieren. Es ist hier aus dieser Scheune, die man hier sieht, im Grunde, was eigentlich nur einstmals ein einfacher Dachboden war, ein Heuboden, wenn man so möchte, ist jetzt innerhalb eines Jahres eine Medienwerkstatt entstanden, die meine persönlichen Vorstellungen sogar noch übertroffen hat. Ich bitte Sie ganz einfach, sich nachher im Seminarraum ein bisschen umzusehen und in diese Audiowerkstatt mal näher zu betrachten. Alle Einrichtungen sind leider momentan etwas im Aufbau. Es ist also noch nicht vollendet, diese Einrichtung. Einzig und allein der Seminarraum, der jetzt vollständig eingerichtet ist mit 15 Arbeitsplatzrechnern, ist vielleicht jetzt schon Anlass, diese Medienwerkstatt als solche zu eröffnen. Also Angebote der Medienwerkstatt werden sein grafische Realisierung, das heißt also digitale Bildbearbeitung, grafische Realisierung im Sinne der Bilderstellung in Vektoranimation und in Vektorbearbeitung. Internetseitengestaltung wäre noch ein wesentlicher Faktor und das sind alles Faktoren, die jetzt in dem Seminarraum von, wie gesagt, 15 Einzelarbeitsplätzen innerhalb eines Netzwerkes realisiert werden können. Es ist also so, dass dann auch Gruppenarbeit möglich sein wird, das heißt Aufteilung von Gruppen. Und nicht zuletzt, das darf man auch nicht vergessen, jetzt für diese Bibliothek, die ja durch Frau Gisela Rieseland mit naturpädagogischen Veranstaltungen belegt ist, jetzt auch vielleicht Verknüpfung zu schaffen, Jugendliche naturpädagogisch und eben zeitgleich in die Medienbranche da mit Projekten, zu erfreuen oder eben zu interessieren.
1: Also nach wie vor sind Eigenmittel für die ganze Realisierung notwendig und wer ein bisschen was übrig hat, kann was geben. Danke.

Einen Tag der offenen Tür, verbunden mit einem Frühlingsfest, gab es aus Anlass des 25-jährigen Bestehens des Kinderhauses Sonnenschein. Diesen Namen trägt die damalige Kinderkombination 3 bereits seit 1999. Mit einem Umzug durch das anliegende Wohngebiet wurde dieser Tag begonnen. Auch zahlreiche Eltern und Großeltern beteiligten sich daran.

Nachdem die Einrichtung wieder erreicht war, versammelten sich die Gruppen, um dann geschlossen auf den Spielplatz zu gehen. Bis in die Nachmittagsstunden wurde den Kindern dann so einiges geboten. Und das Wetter spielte auch mit. Kein Wunder, wenn das Kinderhaus den Namen Sonnenschein trägt.

Einen repräsentativen Querschnitt ihres umfangreichen Programmes boten die Mitglieder des Spielmannszuges Blau-Weiß Hettstedt am Samstagmorgen auf dem Marktplatz ihrer Stadt. Unterstützt wurden sie bei der Aktion durch den Wirteverein, der die Versorgung der doch zahlreich erschienenen Zuschauer übernahm.

0: Also der Deutsche Blasmusikverband hat in diesem Jahr eine bundesweite Aktion gestartet unter dem Motto Wir 2006. Dort sollen alle oder wollen alle 18.000 Mitgliedsvereine, also Orchester, Spielleute, Fanfarenzüge, Schamanenkapellen, alles was es an Laienmusikern in Deutschland gibt, wollen an diesem Tage bundesweit einmal in ihren Heimatort öffentlich musizieren, ohne Gage. Das ist eigentlich der Hintergrund. Und die Orchester wollen also an diesem Tag auch auf sich aufmerksam machen, auf das Ehrenamt, das in dem Verein geleistet wird, auf das Engagement ihrer Mitglieder und natürlich auch Werbung in eigener Sache betreiben. Wir als Hetzschetter Spielmannszug haben uns dieser Aktion angeschlossen und sozusagen aus dem kleinen Winterschlaf, aus dem wir jetzt zurückgekehrt sind in die Öffentlichkeit, also unsere Saison beginnt jetzt, wir stehen mitten in der Wettkampfvorbereitung, nutzen also diesen Anlass, um uns hier in Hetzschett mal der Bevölkerung zu präsentieren.
1: Wettkampfvorbereitung ist ein gutes Stichwort. Die Landesmeisterschaften in Ziegelrode stehen ja an oder in Helbra. Wie sind Sie denn in diesem Jahr vorbereitet?
0: Ja, ich sagte es bereits, es ist immer so, das Winterhalbjahr, wir kommen so aus dem Winterschlaf, das heißt natürlich nicht, dass wir geschlafen haben in dieser Zeit. Wir haben uns schon vorbereitet, ganz intensiv auch. Es gilt also jetzt in den letzten verbleibenden Monaten, wir haben ja in 6 Wochen schon die Deutsche Meisterschaft vor der Landesmeisterschaft, uns intensiv vorzubereiten. Wir sind Titelverteidiger bei den Deutschen Meisterschaften, wollen dieses Ziel natürlich auch wieder erreichen. Wenngleich man muss einem immer auch sagen, dass es sehr schwer werden wird, weil die anderen Spielmannszüge auch nicht unvorbereitet kommen.

So wie der kleine Dominik aus Eisleben, der mit seinem Vati sozusagen von Spielmannszug zu Spielmannszug reist, kam auch die kleine Emily Riemer mit der Oma auf den Marktplatz. Die lautstarken Klänge schienen die erst 9 Wochen alte Tochter zweier Spielleute des Hatcheter Ensembles gar nicht zu stören. Im Gegenteil. Der Bund der Antifaschisten Mansfelder Land lud am vergangenen Sonntagvormittag zum Gedenken an das Kriegsende vor 61 Jahren nach Eisleben ein. Vertreter der Stadt sowie verschiedener Vereine und Verbände kamen zum Soldatenfriedhof in der Bahnhofstraße, um in stillem Gedenken Blumen niederzulegen. Begrüßt wurden sie vom Vorsitzenden des Bundes der Antifaschisten, Hans Siebert.

0: Beim anschließenden Besuch auch des zweiten Soldatenfriedhofs im Park ergriff der Ehrengast Frau Ogneva von der Abteilung Kultur der Botschaft der Russischen Föderation das Wort.
1: Also der Anfang Mai bleibt im Gedächtnis meines Volkes, in der Erinnerung des russischen Volkes, als Zeitpunkt der Beendigung des schwersten, blutigsten Krieges. Er hinterließ Hunderttausende zerstörte Städte und Dörfer, Schulen, Museen, Landwirtschaftsbetriebe und Fabriken, Millionen und Abermillionen zerstörte menschliche Schicksale. In meinem Land kostete er mehr als 27 Millionen Menschen das Leben. Auch das deutsche Volk zahlte den hohen Preis für diesen Krieg, den Preis von 9 Millionen Menschenleben. Und vor 61 Jahren brachte die Unterzeichnung der Kapitulation Deutschlands am 8. Mai gerade nicht nur den lang erwarteten Frieden in Europa, sondern auch die Befreiung des deutschen Volkes von der nationalsozialistischen Gewaltherrschaft. Und der ehemalige Bundespräsident Deutschlands, Richard von Weizsäcker, sagte, dieses Datum sei ein Anlass für viele zum Nachdenken, über den Gang der Geschichte. Und in der Tat ist dieses Datum ein Lebensansicht der vieler.
0: Auch Bürgermeisterin Jutta Fischer sprach zu den Anwesenden.
2: Dieses Jahr finden wir uns zusammen zum Gedenken an den Tag der Befreiung Deutschlands vom Hitlerfaschismus. Wurde noch viele Jahre nach dem Krieg der 8. Mai als Niederlage der deutschen Großmacht empfunden, so sieht jetzt die überzeugende Mehrheit der Mitbürger und Mitbürgerinnen den Tag der bedingungslosen Kapitulation Deutschlands als Tag der Befreiung. Wir sollten den Kern des Gedenktages, nämlich Denken, ernst nehmen und unserer politischen Verantwortung nachkommen. Deshalb freue ich mich, dass Sie heute so zahlreich erschienen sind, um an dieser Stelle insbesondere den Sowjetsoldaten zu gedenken, die ein Leben nach dem Zweiten Weltkrieg nicht mehr erlebten.
0: Frau Fischer betonte noch einmal, wie wichtig den Verantwortlichen der Stadt der Erhalt und die Pflege der Soldatengräber ist und verurteilte noch einmal aufs Schärfste die Schändungen in der Vergangenheit.

Das gab es in der Wipperstadt lange nicht, eine belebte Innenstadt bis in die frühen Morgenstunden. Fast 2000 Leute waren unterwegs, um bei der ersten Hetscheter Musiktour dabei zu sein. Mit einer so guten Resonanz hatten die Veranstalter vom Wirteverein der Stadt nicht gerechnet. Alle 10 beteiligten Kneipen waren positiv überrascht. Auch der Taxibetrieb Kürnig hatte alle Hände voll zu tun, die Feierwilligen von A nach B zu bringen. Bei der ersten Hetscheter Musiktour dabei war auch Schickensmiss. Hier sorgten die Disco Relax und Frösis Live-Musik für Unterhaltung.

0: Schwingen.
1: Wer das Tanzbein schwingen wollte, für den war beispielsweise die Erdbeere genau das Richtige. Wir luden Phil und Alex ein zu Oldies Tanzmusik und Schlager. Ein besonderer Höhepunkt war der Auftritt des Opas, einer der Akteure.

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0: super! Applaus!
1: So richtige Kneipennacht-Atmosphäre konnten die Besucher Open Air im Weidensoo erleben. Bei Irish Folk von der Hetscheter Band Barleycorn und Lagerfeuer wurde es trotz verhaltener Temperaturen niemanden zu kalt.

0: ein ganz toller Erfolg. Du hast richtig gute Stimmung, habt ihr bestimmt schon gesehen. Wir sind total happy. Menschen sind fast alle, glaube ich. Und also mehr kann ich ja nicht sagen. Also top, nächstes Jahr bestimmt wieder.
1: Da sollte man es halten wie beim Skat. Was einmal geht, geht auch zweimal oder noch öfter.

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0: Hallo und herzlich willkommen, liebe Zuschauer und Zuschauerinnen bei Punktum, Ihrem regionalen Fernsehprogramm am heutigen Mittwoch. Die Handwerkskammer Halle gab die Ergebnisse der Konjunkturumfrage zum ersten Quartal 2026 bekannt. In diesem Quartal zeigte die regionale Handwerkskonjunktur eine minimale Verbesserung zum Vorquartal. Der Index der Geschäftslage lag bei plus 24 und damit um 2 Punkte höher als im Vorquartal. Zum Vorjahr, plus 34, zeigte sich jedoch ein deutlicher Abschwung. Sichtbar wurde dies bei den Zahlen für Beschäftigung, realen Umsatz und Erwartungen. Lediglich die Auftragsreichweiten und die Auslastung der Unternehmen stiegen saisontypisch. Weltpolitische Einflüsse und die bereits vorhandenen Probleme kumulieren schwierige Zeiten für das Handwerk. So Thomas Keindorf, Präsident der Handwerkskammer Halle. Eine Frühjahrsbelebung fällt in diesem Jahr aus. 33% der Betriebe gehen von einer guten Geschäftsentwicklung in den kommenden Monaten aus. 44% von einer befriedigenden und 24% von einer Verschlechterung. Damit wird die kommende wirtschaftliche Situation deutlich schlechter gesehen als die aktuelle Lage. Die Zahl der Beschäftigten, 57.000, war im ersten Quartal 2026 nach wie vor rückläufig und lag bei 500 Personen unter dem Vorquartal. Diese Tendenz wird sich nach den Erwartungen der Betriebe fortsetzen. Für die Monate Januar bis März sank der Umsatz deutlich um 16%. Am deutlichsten fiel dies bei den Bauhauptgewerken minus 24 und Ausbaugewerken minus 19% aus. Nur das Kfz-Handwerk konnte sich dem negativen Trend entziehen. Angesichts sprunghafter Steigerung bei den Energiepreisen, insbesondere bei Treibstoff, wird mit einer schwierigen Umsatzlage im kommenden Quartal gerechnet. Die Auftragsreichweiten stiegen im Handwerksdurchschnitt um 1,5 auf nunmehr durchschnittlich 8,3 Wochen. Die Steigerung im ersten Quartal entspricht dem Muster der Vorjahre. Die durchschnittliche Auslastung der Betriebe lag weitgehend stabil bei 78%, im Vorquartal waren es 77, im Vorjahr 80,6%. Die Zahl der Mitgliedsbetriebe der Handwerkskammer Halle ist minimal gestiegen. Am 31. März gab es 12.775 Handwerksbetriebe, 20 mehr als 3 Monate zuvor, aber 85 weniger als vor einem Jahr. Für den Festumzug zur Eröffnung der Eisleber Wiese am 18. September werden noch Teilnehmer gesucht. Ob kreativ, traditionell, modern, laut oder leise, jede Idee, jeder Beitrag und jedes Engagement ist willkommen. Anmeldung und Rücksendung des Teilnahmeformulars bitte bis spätestens 31. Juli. Das Teilnahmeformular als PDF ist auf der Homepage der Lutherstadt Eisleben unter www.eisleben.eu abrufbar und kann dort heruntergeladen werden.
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Einst waren sie Glanzstücke der Fahrzeugtechnik. Mehr oder weniger elegant, damals eher mäßig beachtet, weil sie einfach zum Alltag gehörten. Heute ist ihre Technik fast überholt, doch sie sind dafür zum Hingucker geworden. Egal, wo sie unterwegs sind. Besonders interessant wird es aber für die Interessierten, wenn sie, etwas salopp ausgedrückt, im Dutzend auftreten, sprich bei einem Oldtimer-Treffen. Erstmals wurde am vergangenen Wochenende zur Oldtimer-Ausfahrt nach Hellbra eingeladen. Die Resonanz war für die Veranstalter überwältigend. Nicht nur was die Besucher anging, auch die Besitzer alter Automobile waren überaus zahlreich in den kleinen Ort gekommen. In und um die Reithalle des Hellbraer Zucht- und Ausbildungsstalles Wischkowski war es möglich zu verschnaufen und sich bei gegrillten, gebackenen und eingeschenkten Köstlichkeiten zu stärken. Dass in unseren Bildern so wenig Trubel herrscht, liegt daran, dass sich zu diesem Zeitpunkt alles zur großen Ausfahrt sammelte. Denn die war schließlich der Höhepunkt. Unzählige Simson-Mopeds und Autos aller alten Marken machten sich auf einen Weg durch Hellbra.

0: Wenig später sammelten sich die langsam fahrenden Mobile. Vorn dran der Trecker vom Org-Chef Gerd Wischkowski, der uns noch schnell erzählt, wie die Idee entstanden war.
1: Ja, was soll ich groß dazu sagen? Ich war schon immer Fan von alten Maschinen, alten Geräten und alten Fahrzeugen. Es hat mir immer Spaß gemacht, die anzusehen, aber man hat ja wenig Zeit, wenn man Landwirt ist und auf dem Acker ist, sind alle anderen dann zu festen. Und dann haben wir gesagt, machen wir mal selber. Ja, so ist es entstanden.
2: Nun ist es ja so, wenn man sowas zum ersten Mal macht, dann weiß man nicht, wie ist die Resonanz. Was ist denn jetzt der erste Eindruck bei dem Andrang hier?
1: Also ich bin total überwältigt, so viele Fahrzeuge wie da sind, so viele Leute wie gekommen sind, so viel positive Resonanz wie wir hatten. Ich denke doch, es war richtig, was wir gemacht haben.
2: Habt ihr überhaupt einen Überblick, wie viele jetzt zurzeit sozusagen vor Ort sind?
1: Es waren nur über 300.
2: Heißt das dann auch schon mit Blick aufs nächste Jahr, es wird eine Fortsetzung geben oder wie ist das eine Eintagsfliege?
1: Also ich bin keine One-Man-Show, das muss ich mal dazu sagen. Wir haben ein gutes Team.

0: uns drumherum, wir entscheiden das gemeinsam, die anderen sitzen auch hier drüben zum Beispiel drin. Wenn wir dann gemeinsam entschieden haben, dass wir das wieder machen, und ich denke mal, ja, großen Ganzen, ja, wird es das wieder geben, na klar. Wenn es den Leuten gefallen hat, machen wir das gerne wieder. Wir machen das, was den Leuten Spaß macht, wo man ein bisschen Spaß am Leben hat.
1: Wer sonst organisiert, sitzt meistens am Schreibtisch, aber du sitzt jetzt auch gleich hinterm Lenkrad.
0: Ich sitze gleich hinterm Lenkrad, hinter meinem schönen CD, genau, und führe auch den ganzen Trost, also die langsame Tour an.
1: Na dann, viel Spaß und allzeit gute Fahrt.
0: Dankeschön.
2: Na dann, auf geht es, und auch diese Oldtimer machten sich auf den Weg. Für Helbra insgesamt ein spektakuläres Event. Aus allen Himmelsrichtungen des Ortes strömten die Neugierigen auf den kleinen Platz nahe der zentralen Kreuzung Klostermannsfels. Man hatte das Gefühl, sämtliche Einwohner des Ortes wollten dieses besondere Ereignis nicht verpassen. Die Stimmung war bei Groß und Klein ausgelassen und voller Erwartung. Der singende Peter, Peter Osmanzig, man kann ihn durchaus als 80-jähriges Klostermannsfelder Original bezeichnen, sorgte mit Musik, live und aus der Konserve für Kurzweil, vom Grill gab es Leckeres, und bei den fast sommerlichen Temperaturen wurde die Warteschlange am Getränkestand nicht kürzer. Dann endlich war es soweit. Klostermannsfels Bürgermeister Frank Ochsner ergriff das Wort und blickte zunächst in der Zeit zurück.
3: Der alte Brunnen war weit über 65 Jahre alt. Mein Vater, der hier wenige Häuser weg geboren ist, hat mir erzählt, dass er als Kind im alten Brunnen schon gebadet hat. Nun soll das nicht mehr als Badestätte gelten, sondern als Erholungsort, als Zufluchtsort, dass sich die Menschen daran erfreuen. Ich möchte in diesem Sinne mich auch bedanken bei allen beteiligten Firmen, die hier ihr Handwerk geschickt gezeigt haben. Vor allem bei unseren Bauhofmitarbeitern, die sehr viel Liebe und Fleiß in die Erstellung der Anlage mit eingebracht haben, sowie bei der Verwaltung für die Unterstützung. Hier sieht man einmal mehr, mit wie viel Liebe und Einsatz und Verbundenheit für Klostermannsfeld gearbeitet wird. Das Brunnenfest soll als neue Tradition in Klostermannsfeld jährlich stattfinden.
2: Endlich war der große Moment gekommen.
3: Ich wünsche alles Gute dem Brunnen, dass er nicht beschädigt wird. Halten wir in den Ehren auch die nächsten Generationen. Ihnen allen ein schönes Brunnenfest, ein schönes langes Maiwochenende und alles Gute. Dankeschön. So, wir zählen gemeinsam rückwärts. 5, 4, 3, 2, 1, Start!
2: Es glückte, und aus der Schnauze der Robbe sprudelte das Wasser. Übrigens ist es die Originalrobbe des alten Brunnens, schön restauriert und sozusagen der Brückenschlag zwischen alt und jung. Das zeigte sich auch an den Gästen direkt am Brunnen. Die Kleinsten planschten als erste im kühlen Nass, von den Älteren beobachtet. Die Meinungen der Klostermannsfelder waren durchweg positiv, obwohl im Vorfeld Diskussionen entbrannt waren. Beim Ideenwettbewerb kamen nicht alle Entwürfe gut an, der jetzige Brunnen ist daraus ein Kompromiss. Rund 50.000 Euro hat die Verwaltung investiert, um das Projekt vom Herbst 2025 bis jetzt umzusetzen. Fast zur Nebensache geriet da der Trinkwasserspender der Mideva, der nur wenige Meter vom Brunnen entfernt einlädt, den Durst zu stillen. Diejenigen, die darauf aufmerksam wurden und sich Trinkwasser sozusagen selbst kurbelten, waren zufrieden. Es schmeckte köstlich erfrischend. Das Fazit? Mit dem neuen Brunnen hat Klostermannsfeld ein Kleinod und, wie es der Bürgermeister versprach, auch künftig ein kleines Fest mehr.
4: 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Am 23. Mai ab 15 Uhr findet im Theater Eisleben die zentrale Feier zum Tag des Grundgesetzes in Sachsen-Anhalt statt. Besonders gewürdigt werden sollen Einsatzkräfte von Polizei und Feuerwehr. Am 27. Juni wird in der Zeit von 9.30 Uhr bis 18 Uhr zum Tag der Berg- und Hüttenleute an den Schmidtschacht Helbra eingeladen. 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
5: Der DAX notiert am Mittwochvormittag bei 24.762,8

0: 8 Punkten. Der TecDAX bei 3.811,95 Zählern und der Euro war in US-Dollar 17,35 wert.
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0: In der Nacht zum Donnerstag werden viele Wolken erwartet. Vor allem nach Süden hin zeigt sich schauerartig verstärkter Regen. Die Temperaturen gehen auf 9 bis 5 Grad zurück, der Wind weht schwach aus Nord. Am Donnerstag ist es wolkig oder stark bewölkt. Vor allem nach Süden hin fällt noch längere Zeit teils kräftiger Regen. Die Höchstwerte erreichen 13 bis 16 Grad, der Wind weht schwach aus Nord. In der Nacht zum Freitag ist es weitgehend niederschlagsfrei. Gebietsweise gibt es größere Auflockerungen. Nach Süden hin bildet sich Nebel. Die Tiefstwerte sinken auf 8 bis 4 Grad, dabei weht schwacher Wind. Am Freitag zeigt sich neben vielen Wolken zeitweise auch die Sonne. Vereinzelt treten Schauer auf. Oftmals ist es ganztags trocken. Die Luft erwärmt sich auf 14 bis 18 Grad, der Wind weht schwach aus Nordost bis Ost. In der Nacht zum Samstag ist es wolkig, teils gering bewölkt. Nach Süden hin gibt es teils dichte Nebelfelder. Es bleibt niederschlagsfrei. Die Luft kühlt auf 8 bis 5 Grad ab, der Wind weht schwach aus unterschiedlichen Richtungen. Am Samstag wird es wolkig mit heiteren Abschnitten. Oftmals ist es niederschlagsfrei. Am Nachmittag zeigen sich vor allem im Süden des Landes und im Harz einzelne Schauer oder Gewitter. Die Tageshöchstwerte erreichen 19 bis 22 Grad, der Wind weht schwach aus Ost.
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0: Um 11 Uhr waren es 12 Grad, die Luftfeuchtigkeit betrug 83% und der Luftdruck 1006 Hektopascal.
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0: Am 28. April war ein Termin für den ersten Spatenstich für die Baumaßnahme am Fliederweg in Querfurt Süd angesetzt. Dazu begrüßte Bürgermeister Andreas Nette, Vertreter des Querfurter Bauausschusses, der Fraktionsvorsitzenden des Stadtrates, der bauausführenden Firmen sowie der Volkssolidarität und der Wohnungsbaugenossenschaft Querfurt EG.
1: Ja, Hintergrund dieser Maßnahme reicht im Grunde genommen schon eine ganze Weile zurück, denn gerade bis zum Jahr 2021 wurde, mal abgesehen von den Maßnahmen, die vorrangig dann Ende der 90er und Anfang der 2000er gelaufen sind, relativ wenig hier in Querfurt Süd investiert. 2021 haben wir dann ein erstes Zeichen gesetzt am Buchenweg, auch als Gemeinschaftsbaumaßnahme zwischen Stadt Querfurt, Wohnungsbaugenossenschaft und Wohnungsbaugesellschaft. Der Handlungsbedarf ist, denke ich, wenn man sich hier im Wohngebiet bewegt, deutlich sichtbar, sodass wir uns auch über verschiedene Förderkulissen informiert haben. Mit dem Doppelhaushalt 2025-2026 planen wir diese Maßnahme hier am Fliederweg, wohlgemerkt zu 100% aus Eigenmitteln der Stadt, zu dem Zeitpunkt planungsseitig finanziert. Warum? Ich denke, gerade bei den Gehwegen wird es deutlich, aber auch bei der Fahrbahn hier ist Handlungsbedarf gegeben, auch insbesondere aufgrund natürlich unserer Volkssolidarität mit dem ganzen Lieferverkehr, mit dem Gästeverkehr, mit der Kita und so weiter, sodass hier, sagen wir mal, eine relativ hohe Frequentierung ist und der Bereich sehr stark genutzt wird. Wir haben dann das Ganze planen lassen, zusammen mit dem Bauamt und dem Büro Böhm. Wir wollen hier auf 200 Meter bituminös die Fahrbahn erneuern, die Gehwege mit Rechteckgrau instand setzen und auch die Müllcontainerstellplätze sowie die Parkstellplätze insgesamt rundum erneuern. Es werden Baufällarbeiten erforderlich sein. Dafür kommen natürlich wieder Ersatzpflanzungen hier auf den Platz. Nach erfolgter Ausschreibung, wo sich 8 Unternehmen beteiligt haben, hat Hochtief Konetzny letztendlich den Zuschlag erhalten. Insgesamt Investitionskosten für diese Baumaßnahme sind rund 630.000 Euro. 20% davon trägt die Wohnungsbaugenossenschaft für die Parkstellflächen und die Containerstellplätze und wir als Stadt Querfurt praktisch den übrigen Teil. Was wir, als wir damals geplant haben, noch nicht wussten, ist der Faktor Sondervermögen, der uns jetzt hier in die Karten spielt, denn und da ist es auch vom Stadtrat so beschlossen worden, diese Maßnahme werden wir voll aus dem Budget, rund 4,2 Millionen Euro bekommt ja die Stadt Querfurt aus dem Sondervermögen des Bundes, also zu 100% finanzieren, sodass also letztendlich damit auch eine Entlastung für unseren Haushalt und letztendlich damit auch eine Komponente für unsere Haushaltskonsolidierungsmaßnahme darüber beigetragen wird. Diese Baumaßnahme hier am Fliederweg ist im Grunde genommen der Auftakt für eine ganze Reihe von weiteren Baumaßnahmen, die wir planen, noch in diesem Jahr hier in Querfurt Süd stattfinden zu lassen. Wir wollen im Grunde genommen sämtliche noch nicht sanierten Fahrbahnen hier in Querfurt Süd erneuern. Also Ahornstraße, Pappelstraße, Buchen- und Eichenweg sind damit umfasst, sodass diese Maßnahmen, die hier stattfinden, zusammen mit der Fliederwegmaßnahme insgesamt ja, fünf Maßnahmen von insgesamt 12 Tiefbauprojekten, die wir dieses Jahr in die Umsetzung bringen wollen, darstellen. Das alles insgesamt umfasst ein Investitionsvolumen von rund 4,2 Millionen Euro, von dem auch ein Großteil auf den Ortsteilen verstoffwechselt wird. Und allein hier in Querfurt Süd wollen wir dieses Jahr insgesamt über die genannten Maßnahmen rund 1 Million Euro investieren.
0: Dann konnten alle maßgeblich Beteiligten den symbolischen ersten Spatenstich vollziehen. Das Ziel der Maßnahme ist eine nachhaltige Verbesserung der Straßeninfrastruktur und somit auch des Wohnumfeldes insgesamt in Querfurt Süd.

0: Im Rahmen einer Projektwoche besuchten am vergangenen Donnerstag Schüler der evangelischen Grundschule Burgenlandkreis das Kloster Häfter. Empfangen wurden die Kinder von Schwester Grazia. Sie ist eine von den Schwestern, die sich im Kloster Häfter niedergelassen haben. Die Kinder, welche von zwei Muttis begleitet wurden, brachten einen Kuchen und ein Kuscheltier, nämlich den Naumburger Domspatzen, mit und übergaben es der Schwester. Im Anschluss besichtigten die Gäste aus Naumburg zusammen mit der Schwester einige Teile des Klosters. Bereits im Jahre 1229 wurde das Kloster bei Mansfeld gegründet. Im Jahre 1258 wurde es nach Häfter verlegt. Die Hofstätte, auf der das Kloster errichtet wurde, war ein Geschenk des Erzbischofs Ruprecht von Magdeburg. Unter der Äbtissin Gertrud von Hackeborn 1251 bis 1291 erlebte das Kloster seine Blütezeit. Mehr als 100 Nonnen lebten damals im Kloster, größtenteils Töchter des sächsischen und thüringischen Adels. Im Jahre 1342 wurde das Kloster durch die Truppen Albrechts von Braunschweig teilweise in Asche gelegt. Graf Burkhard von Mansfeld ließ es im Jahre 1346 wieder aufbauen. Er schenkte dem Kloster 18 Morgen Land in der Lutherstadt Eisleben. Aber während des Bauernkrieges 1525 wurde es wieder verwüstet. Die damalige DDR verwandelte es in ein volkseigenes Gut. Im Juni 1992 entstand der Verband der Freunde des Klosters Häfter. Am 8. August 1994 wurde das Klosterareal mit Teilen historischer Bausubstanz wieder Kirchenbesitz. Am 1. September 1998 war der offizielle Beginn für den Wiederaufbau des Klosters. Bereits am 21. März 1999 wurde Richtfest der Abteikirche St. Maria gefeiert. Interessant war sicherlich auch der Klostergarten. Hier bauen die Schwestern Kräuter und Gemüse an, welche sie auch in der hauseigenen Küche verwenden. Jede Schwester ist für eine bestimmte Arbeit im Kloster Häfter zuständig. Die heutige Äbtissin des Klosters ist übrigens Assumpta Schenke. Schwester Grazia stellte den Kindern Schwester Gertrud vor. Sie wurde am 17. November offiziell aufgenommen, nachdem sie für 5 Wochen zu Gast war. Sie kommt aus einer kinderreichen Familie und wuchs in Pfreimd auf. Im Kloster Häfter fand sie nun ihre Berufung und dank ihrer Ausbildung als Köchin wirkt sie in der Küche mit. Für die Projektteilnehmer war es sicherlich eine interessante Führung und sie konnten viel Informationen über das Leben in einem Kloster mit nach Hause nehmen.
1: Am 4. Mai feierte die Volkssolidarität Kreisverband Mansfelder Land ihr diesjähriges Frühlingsfest im Hotel an der Klosterpforte in Eisleben. Über 300 Teilnehmer aus dem gesamten Landkreis nutzten die Gelegenheit zum gemütlichen Beieinandersein und erfreuten sich am unterhaltsamen Programm der Giebigsteiner Burgmusikanten.
2: Der Tag schmeckt nach

0: Und natürlich wurde auch getanzt. Da zeigten die Mitglieder der Volkssolidarität, was feiern ist.
1: Mal sehen, wo es hinzündet, mal sehen, wie weit es reicht.

0: Gäste, herzlich willkommen hier zur Eröffnung der Medienwerkstatt. Ich glaube, ich brauche gar nicht so laut reden, weil die Gruppe ist ja überschaubar. Was die Medienwerkstatt in Zukunft bringen wird, möchte ich erstmal noch nicht sagen. Ich möchte erstmal vielleicht noch einen Verlauf, wie das Projekt bisher gelaufen ist, ein paar Worte verlieren. Es ist hier aus dieser Scheune, die man hier sieht, im Grunde, was eigentlich nur einstmals ein einfacher Dachboden war, ein Heuboden, wenn man so möchte, ist jetzt innerhalb eines Jahres eine Medienwerkstatt entstanden, die meine persönlichen Vorstellungen sogar noch übertroffen hat. Ich bitte Sie ganz einfach, sich nachher im Seminarraum ein bisschen umzusehen und in diese Audiowerkstatt mal näher zu betrachten. Alle Einrichtungen sind leider momentan etwas im Aufbau. Es ist also noch nicht vollendet, diese Einrichtung. Einzig und allein der Seminarraum, der jetzt vollständig eingerichtet ist mit 15 Arbeitsplatzrechnern, ist vielleicht jetzt schon Anlass, diese Medienwerkstatt als solche zu eröffnen. Also Angebote der Medienwerkstatt werden sein grafische Realisierung, das heißt also digitale Bildbearbeitung, grafische Realisierung im Sinne der Bilderstellung in Vektoranimation und in Vektorbearbeitung. Internetseitengestaltung wäre noch ein wesentlicher Faktor und das sind alles Faktoren, die jetzt in dem Seminarraum von, wie gesagt, 15 Einzelarbeitsplätzen innerhalb eines Netzwerkes realisiert werden können. Es ist also so, dass dann auch Gruppenarbeit möglich sein wird, das heißt Aufteilung von Gruppen und nicht zuletzt, das darf man auch nicht vergessen, jetzt für diese Bibliothek, die ja durch Frau Gisela Rieseland mit naturpädagogischen Veranstaltungen belegt ist, jetzt auch vielleicht, Verknüpfung zu schaffen, Jugendliche naturpädagogisch und eben zeitgleich in die Medienbranche da mit Projekten, zu erfreuen oder eben zu interessieren.
1: Also nach wie vor sind Eigenmittel für die ganze Realisierung notwendig und wer ein bisschen was übrig hat, kann was geben. Danke.
2: Einen Tag der offenen Tür, verbunden mit einem Frühlingsfest, gab es aus Anlass des 25-jährigen Bestehens des Kinderhauses Sonnenschein. Diesen Namen trägt die damalige Kinderkombination 3 bereits seit 1999. Mit einem Umzug durch das anliegende Wohngebiet wurde dieser Tag begonnen. Auch zahlreiche Eltern und Großeltern beteiligten sich daran.

Nachdem die Einrichtung wieder erreicht war, versammelten sich die Gruppen, um dann geschlossen auf den Spielplatz zu gehen. Bis in die Nachmittagsstunden wurde den Kindern dann so einiges geboten. Und das Wetter spielte auch mit. Kein Wunder, wenn das Kinderhaus den Namen Sonnenschein trägt.

Einen repräsentativen Querschnitt ihres umfangreichen Programmes boten die Mitglieder des Spielmannszuges Blau-Weiß-Hettstedt am Samstagmorgen auf dem Marktplatz ihrer Stadt. Unterstützt wurden sie bei der Aktion durch den Wirteverein, der die Versorgung der doch zahlreich erschienenen Zuschauer übernahm. Musik.

0: Also der Deutsche Blasmusikverband hat in diesem Jahr eine bundesweite Aktion gestartet unter dem Motto Wir 2006. Dort sollen alle oder wollen alle 18.000 Mitgliedsvereine, also Orchester, Spielleute, Fanfarenzüge, Schamanenkapellen, alles was es an Laienmusikern in Deutschland gibt, wollen an diesen Tagen bundesweit einmal in ihren Heimatort öffentlich musizieren, ohne Gage. Das ist eigentlich der Hintergrund. Und die Orchester wollen also an diesem Tag auch auf sich aufmerksam machen, auf das Ehrenamt, das in dem Verein geleistet wird, auf das Engagement ihrer Mitglieder und natürlich auch Werbung in eigener Sache betreiben. Wir als Hettstedter Spielmannszug haben uns dieser Aktion angeschlossen und sozusagen aus dem kleinen Winterschlaf, aus dem wir jetzt zurückgekehrt sind in die Öffentlichkeit, also unsere Saison beginnt jetzt, wir stehen mitten in der Wettkampfvorbereitung, nutzen also diesen Anlass, um uns hier in Hettstedt mal der Bevölkerung zu präsentieren.
1: Wettkampfvorbereitung ist ein gutes Stichwort. Die Landesmeisterschaften in Ziegelrode stehen ja an oder in Helbra. Wie sind Sie denn in diesem Jahr vorbereitet?
0: Ja, ich sagte es bereits, es ist immer so, das Winterhalbjahr, wir kommen so aus dem Winterschlaf. Das heißt natürlich nicht, dass wir geschlafen haben in dieser Zeit. Wir haben uns schon vorbereitet, ganz intensiv auch. Es gilt also jetzt in den letzten verbleibenden Monaten, wir haben ja in 6 Wochen schon die Deutsche Meisterschaft vor der Landesmeisterschaft, uns intensiv vorzubereiten. Wir sind Titelverteidiger bei den deutschen Meisterschaften, wollen dieses Ziel natürlich auch wieder erreichen.

So wie der kleine Dominik aus Eisleben, der mit seinem Vati sozusagen von Spielmannszug zu Spielmannszug reist, kam auch die kleine Emily Riemer mit der Oma auf den Marktplatz. Die lautstarken Klänge schienen die erst 9 Wochen alte Tochter zweier Spielleute des Hatcheter-Ensembles gar nicht zu stören. Im Gegenteil. Der Bund der Antifaschisten Mansfelderland lud am vergangenen Sonntagvormittag zum Gedenken an das Kriegsende vor 61 Jahren nach Eisleben ein. Vertreter der Stadt sowie verschiedener Vereine und Verbände kamen zum Soldatenfriedhof in der Bahnhofstraße, um in stillem Gedenken Blumen niederzulegen. Begrüßt wurden sie vom Vorsitzenden des Bundes der Antifaschisten, Hans Siebert.

0: Beim anschließenden Besuch auch des zweiten Soldatenfriedhofs im Park ergriff der Ehrengast Frau Ogneva von der Abteilung Kultur der Botschaft der Russischen Föderation das Wort.
1: Also der Anfang Mai bleibt im Gedächtnis meines Volkes, in der Erinnerung des russischen Volkes, als Zeitpunkt der Beendigung des schwersten, blutigsten Krieges. Er hinterließ Hunderttausende zerstörte Städte und Dörfer, Schulen, Museen, Landwirtschaftsbetriebe und Fabriken, Millionen und Abermillionen zerstörte menschliche Schicksale. In meinem Land kostete er mehr als 27 Millionen Menschen das Leben. Auch das deutsche Volk zahlte den hohen Preis für diesen Krieg, den Preis von 9 Millionen Menschenleben. Und vor 61 Jahren brachte die Unterzeichnung der Kapitulation Deutschlands am 8. Mai gerade nicht nur den lang erwarteten Frieden in Europa, sondern auch die Befreiung des deutschen Volkes von der nationalsozialistischen Gewaltherrschaft. Und der ehemalige Bundespräsident Deutschlands, Richard von Weizsäcker, sagte, dieses Datum sei ein Anlass für den viele zum Nachdenken, über den Gang der Geschichte. Und in der Tat ist dieses Datum ein Lebensansicht der viele.
0: Auch Bürgermeisterin Jutta Fischer sprach zu den Anwesenden.
2: Dieses Jahr finden wir uns zusammen zum Gedenken an den Tag der Befreiung Deutschlands vom Hitlerfaschismus. Wurde noch viele Jahre nach dem Krieg der 8. Mai als Niederlage der deutschen Großmacht empfunden, so sieht jetzt die überzeugende Mehrheit der Mitbürger und Mitbürgerinnen den Tag der bedingungslosen Kapitulation Deutschlands als Tag der Befreiung.

0: Wir sollten den Kern des Gedenktages, nämlich Denken, ernst nehmen und unserer politischen Verantwortung nachkommen. Deshalb freue ich mich, dass Sie heute so zahlreich erschienen sind, um an dieser Stelle insbesondere den Sowjetsoldaten zu gedenken, die ein Leben nach dem Zweiten Weltkrieg nicht mehr erlebten.
1: Frau Fischer betonte noch einmal, wie wichtig den Verantwortlichen der Stadt der Erhalt und die Pflege der Soldatengräber ist, und verurteilte noch einmal aufs Schärfste die Schändungen in der Vergangenheit. Musik.

Das gab es in der Wipperstadt lange nicht, eine belebte Innenstadt bis in die frühen Morgenstunden. Fast 2000 Leute waren unterwegs, um bei der ersten Hetscheter Musiktour dabei zu sein. Mit einer so guten Resonanz hatten die Veranstalter vom Wirteverein der Stadt nicht gerechnet. Alle 10 beteiligten Kneipen waren positiv überrascht. Auch der Taxibetrieb Kürnig hatte alle Hände voll zu tun, die Feierwilligen von A nach B zu bringen. Bei der ersten Hetscheter Musiktour dabei war auch Chicken Smith. Hier sorgten die Disco Relax und Frösis Live-Musik für Unterhaltung.

Wer das Tanzbein schwingen wollte, für den war beispielsweise die Erdbeere genau das Richtige. Hier luden Phil und Alex ein zu Oldies Tanzmusik und Schlager. Ein besonderer Höhepunkt war der Auftritt des Opas, einer der Akteure.

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0: Super, Applaus!
1: So richtige Kneipennacht-Atmosphäre konnten die Besucher Open Air im Weidensoe erleben. Bei Irish Folk von der Hetschner Band Barleycorn und Lagerfeuer wurde es trotz verhaltener Temperaturen niemandem zu kalt.

0: Hallo Leute, es ist ein ganz toller Erfolg. Hier ist richtig gute Stimmung, habt ihr bestimmt schon gesehen. Wir sind total happy. Menschen sind fast alle, glaube ich. Und also mehr kann ich ja nicht sagen. Also top, nächstes Jahr bestimmt wieder.
1: Da sollte man es halten wie beim Skat. Was einmal geht, geht auch zweimal. Oder noch öfter.

Hallo und herzlich willkommen, liebe Zuschauer und Zuschauerinnen bei Punktum, Ihrem regionalen Fernsehprogramm am heutigen Mittwoch. Die Handwerkskammer Halle gab die Ergebnisse der Konjunkturumfrage.

0: Frage zum ersten Quartal 2026 bekannt. In diesem Quartal zeigt die regionale Handwerkskonjunktur eine minimale Verbesserung zum Vorquartal. Der Index der Geschäftslage lag bei plus 24 und damit um 2 Punkte höher als im Vorquartal. Zum Vorjahr, plus 34, zeigte sich jedoch ein deutlicher Abschwung. Sichtbar wurde dies bei den Zahlen für Beschäftigung, realen Umsatz und Erwartungen. Lediglich die Auftragsreichweiten und die Auslastung der Unternehmen stiegen saisontypisch. Weltpolitische Einflüsse und die bereits vorhandenen Probleme kumulieren schwierige Zeiten für das Handwerk. So Thomas Keindorf, Präsident der Handwerkskammer Halle. Eine Frühjahrsbelebung fällt in diesem Jahr aus. 33% der Betriebe gehen von einer guten Geschäftsentwicklung in den kommenden Monaten aus. 44% von einer befriedigenden und 24% von einer Verschlechterung. Damit wird die kommende wirtschaftliche Situation deutlich schlechter gesehen als die aktuelle Lage. Die Zahl der Beschäftigten, 57.000, war im ersten Quartal 2026 nach wie vor rückläufig und lag bei 500 Personen unter dem Vorquartal. Diese Tendenz wird sich nach den Erwartungen der Betriebe fortsetzen. Für die Monate Januar bis März sank der Umsatz deutlich um 16%. Am deutlichsten fiel dies bei den Bauhauptgewerken minus 24 und Ausbaugewerken minus 19% aus. Nur das Kfz-Handwerk konnte sich dem negativen Trend entziehen. Angesichts sprunghafter Steigerung bei den Energiepreisen, insbesondere bei Treibstoff, wird mit einer schwierigen Umsatzlage im kommenden Quartal gerechnet. Die Auftragsreichweiten stiegen im Handwerksdurchschnitt um 1,5 auf nunmehr durchschnittlich 8,3 Wochen. Die Steigerung im ersten Quartal entspricht dem Muster der Vorjahre. Die durchschnittliche Auslastung der Betriebe lag weitgehend stabil bei 78%. Im Vorquartal waren es 77, im Vorjahr 80,6%. Die Zahl der Mitgliedsbetriebe der Handwerkskammer Halle ist minimal gestiegen. Am 31. März gab es 12.775 Handwerksbetriebe, 20 mehr als 3 Monate zuvor, aber 85 weniger als vor einem Jahr. Für den Festumzug zur Eröffnung der Eisleber Wiese am 18. September werden noch Teilnehmer gesucht. Ob kreativ, traditionell, modern, laut oder leise, jede Idee, jeder Beitrag und jedes Engagement ist willkommen. Anmeldung und Rücksendung des Teilnahmeformulars bitte bis spätestens 31. Juli. Das Teilnahmeformular als PDF ist auf der Homepage der Lutherstadt Eisleben unter www.eisleben.eu abrufbar und kann dort heruntergeladen werden.
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Einst waren sie Glanzstücke der Fahrzeugtechnik. Mehr oder weniger elegant, damals eher mäßig beachtet, weil sie einfach zum Alltag gehörten. Heute ist ihre Technik fast überholt, doch sie sind dafür zum Hingucker geworden. Egal, wo sie unterwegs sind. Besonders interessant wird es aber für die Interessierten, wenn sie, etwas salopp ausgedrückt, im Dutzend auftreten, sprich bei einem Oldtimer-Treffen. Erstmals wurde am vergangenen Wochenende zur Oldtimer-Ausfahrt nach Hellbra eingeladen. Die Resonanz war für die Veranstalter überwältigend. Nicht nur was die Besucher anging, auch die Besitzer alter Automobile waren überaus zahlreich in den kleinen Ort gekommen. In und um die Reithalle des Hellbraer Zucht- und Ausbildungsstalles Wischkowski war es möglich zu verschnaufen und sich bei gegrillten, gebackenen und eingeschenkten Köstlichkeiten zu stärken. Dass in unseren Bildern so wenig Trubel herrscht, liegt daran, dass sich zu diesem Zeitpunkt alles zur großen Ausfahrt sammelte. Denn die war schließlich der Höhepunkt. Unzählige Simson-Mopeds und Autos aller alten Marken machten sich auf einen Weg durch Hellbra.

0: Wenig später sammelten sich die langsam fahrenden Mobile. Vorn dran der Trecker vom Org-Chef Gerd Wischkowski, der uns noch schnell erzählt, wie die Idee entstanden war.
1: Ja, was soll ich groß dazu sagen? Ich war schon immer Fan von alten Maschinen, alten Geräten und alten Fahrzeugen. Es hat mir immer Spaß gemacht, die anzusehen, aber man hat ja wenig Zeit, wenn man Landwirt ist und auf dem Acker ist, sind alle anderen dann zu festen. Und dann haben wir gesagt, machen wir mal selber. Ja, so ist es entstanden.
2: Nun ist es ja so, wenn man sowas zum ersten Mal macht, dann weiß man nicht, wie ist die Resonanz. Was ist denn jetzt der erste Eindruck bei den Andrang hier?
1: Also ich bin total überwältigt, so viele Fahrzeuge wie da sind, so viele Leute wie gekommen sind, so viel positive Resonanz wie wir hatten. Ich denke doch, es war richtig, was wir gemacht haben.
2: Habt ihr überhaupt einen Überblick, wie viele jetzt zurzeit sozusagen vor Ort sind?
1: Es waren nur über die 300.
2: Heißt das dann auch schon mit Blick aufs nächste Jahr, es wird eine Fortsetzung geben oder wie ist das eine Eintagsfliege?
1: Also ich bin keine One-Man-Show, das muss ich mal dazu sagen. Wir haben ein gutes Team um uns drumherum, wir entscheiden das gemeinsam, die anderen sitzen auch hier drüben zum Beispiel drin. Wenn wir dann gemeinsam entschieden haben, dass wir das wieder machen, und ich denke mal, ja, großen Ganzen, ja, wird es das wieder geben, na klar. Wenn es den Leuten gefallen hat, machen wir das gerne wieder. Wir machen das, was den Leuten Spaß macht, wo man ein bisschen Spaß am Leben hat.
2: Wer sonst organisiert, sitzt meistens am Schreibtisch, aber du sitzt jetzt auch gleich hinterm Lenkrad.
1: Ich sitze gleich hinterm Lenkrad, hinter meinem schönen CD, genau, und führe auch den ganzen Trost, also die langsame Tour an.
2: Na dann, viel Spaß und allzeit gute Fahrt.
1: Dankeschön.
0: Na dann, auf geht es und auch diese Oldtimer machten sich auf den Weg. Für Helbra insgesamt ein spektakuläres Event. Aus allen Himmelsrichtungen des Ortes strömten die Neugierigen auf den kleinen Platz nahe der zentralen Kreuzung Klostermannsfels. Man hatte das Gefühl, sämtliche Einwohner des Ortes wollten dieses besondere Ereignis nicht verpassen. Die Stimmung war bei Groß und Klein ausgelassen und voller Erwartung. Der singende Peter, Peter aus Manzig, man kann ihn durchaus als 80-jähriges Klostermannsfelder Original bezeichnen, sorgte mit Musik, live und aus der Konserve für Kurzweil, vom Grill gab es Leckeres und bei den fast sommerlichen Temperaturen wurde die Warteschlange am Getränkestand nicht kürzer. Dann endlich war es soweit. Klostermannsfels Bürgermeister Frank Ochsner ergriff das Wort und blickte zunächst in der Zeit zurück.
3: Der alte Brunnen war weit über 65 Jahre alt. Mein Vater, der hier wenige Häuser weg geboren ist, hat mir erzählt, dass er als Kind im alten Brunnen schon gebadet hat. Nun soll das nicht mehr als Badestätte gelten, sondern als Erholungsort, als Zufluchtsort, dass sich die Menschen daran erfreuen. Ich möchte in diesem Sinne mich auch bedanken bei allen beteiligten Firmen, die hier ihr Handwerk geschickt gezeigt haben. Vor allem bei unseren Bauhofmitarbeitern, die sehr viel Liebe und Fleiß in die Erstellung der Anlage mit eingebracht haben, sowie bei der Verwaltung für die Unterstützung. Hier sieht man einmal mehr, mit wie viel Liebe und Einsatz und Verbundenheit für Klostermannsfeld gearbeitet wird. Das Brunnenfest soll als neue Tradition in Klostermannsfeld jährlich stattfinden.
0: Endlich war der große Moment gekommen.
3: Ich wünsche alles Gute dem Brunnen. Dass er nicht beschädigt wird, halten wir in den Ehren, auch die nächsten Generationen. Ihnen allen ein schönes Brunnenfest, ein schönes langes Maiwochenende und alles Gute. Dankeschön. So, wir zählen gemeinsam rückwärts. 5, 4, 3, 2, 1, Start!
0: Es glückte und aus der Schnauze der Robbe sprudelte das Wasser. Übrigens ist es die Originalrobbe des alten Brunnens, schön restauriert und sozusagen der Brückenschlag zwischen alt und jung. Das zeigte sich auch an den Gästen direkt am Brunnen. Die Kleinsten planschten als erste im kühlen Nass, von den Älteren beobachtet. Die Meinungen der Klostermannsfelder waren durchweg positiv, obwohl im Vorfeld Diskussionen entbrannt waren. Beim Ideenwettbewerb kamen nicht alle Entwürfe gut an. Der jetzige Brunnen ist daraus ein Kompromiss. Rund 50.000 Euro hat die Verwaltung investiert, um das Projekt vom Herbst 2025 bis jetzt umzusetzen. Fast zur Nebensache geriet da der Trinkwasserspender der Mideva, der nur wenige Meter vom Brunnen entfernt einlädt, den Durst zu stillen. Diejenigen, die darauf aufmerksam wurden und sich Trinkwasser sozusagen selbst kurbelten, waren zufrieden. Es schmeckte köstlich erfrischend. Das Fazit? Mit dem neuen Brunnen hat Klostermannsfeld ein Kleinod und, Wie es der Bürgermeister versprach, auch künftig ein kleines Fest mehr.
4: 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Am 23. Mai ab 15 Uhr findet im Theater Eisleben die zentrale Feier zum Tag des Grundgesetzes in Sachsen-Anhalt statt. Besonders gewürdigt werden sollen Einsatzkräfte von Polizei und Feuerwehr. Am 27. Juni wird in der Zeit von 9.30 Uhr bis 18 Uhr zum Tag der Berg- und Hüttenleute an den Schmidtschacht Helbra eingeladen. 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
5: Der DAX notiert am Mittwochvormittag bei 24.762,88 Punkten, der TecDAX bei 3.811,95 Zählern und der Euro war ein US-Dollar 17,35 wert.
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5: In der Nacht zum Donnerstag werden viele Wolken erwartet. Vor allem nach Süden hin zeigt sich schauerartig verstärkter Regen. Die Temperaturen gehen auf 9 bis 5 Grad zurück, der Wind weht schwach aus Nord. Am Donnerstag ist es wolkig oder stark bewölkt. Vor allem nach Süden hin fällt noch längere Zeit teils kräftiger Regen. Die Höchstwerte erreichen 13 bis 16 Grad, der Wind weht schwach aus Nord. In der Nacht zum Freitag ist es weitgehend niederschlagsfrei. Gebietsweise gibt es größere Auflockerungen. Nach Süden hin bildet sich Nebel. Die Tiefstwerte sinken auf 8 bis 4 Grad, dabei weht schwacher Wind. Am Freitag zeigt sich neben vielen Wolken zeitweise auch die Sonne. Vereinzelt treten Schauer auf. Oftmals ist es ganztags trocken. Die Luft erwärmt sich auf 14 bis 18 Grad, der Wind weht schwach aus Nordost bis Ost. In der Nacht zum Samstag ist es wolkig, teils gering bewölkt. Nach Süden hin gibt es teils dichte Nebelfelder. Es bleibt niederschlagsfrei. Die Luft kühlt auf 8 bis 5 Grad ab, der Wind weht schwach aus unterschiedlichen Richtungen. Am Samstag wird es wolkig mit heiteren Abschnitten. Oftmals ist es niederschlagsfrei. Am Nachmittag zeigen sich vor allem im Süden des Landes und im Harz einzelne Schauer oder Gewitter. Die Tageshöchstwerte erreichen 19 bis 22 Grad. Der Wind weht schwach aus Ost.
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1: Um 11 Uhr waren es 12 Grad, die Luftfeuchtigkeit betrug 83% und der Luftdruck 1006 Hektopascal.
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Zeitpunkt planungsseitig finanziert. Warum? Ich denke, gerade bei den Gehwegen wird es deutlich, aber auch bei der Fahrbahn. Hier ist Handlungsbedarf gegeben, auch insbesondere aufgrund natürlich unserer Wohnungsbau, unserer Volkssolidarität mit dem ganzen Lieferverkehr, mit dem Gästeverkehr, mit der Kita und so weiter, sodass hier, ich sage mal, eine relativ hohe Frequentierung ist und der Bereich sehr stark genutzt wird. Wir haben dann das Ganze planen lassen, zusammen mit dem Bauamt und dem Büro Böhm. Wir wollen hier auf 200 Meter bituminös die Fahrbahn erneuern, die Gehwege mit Rechteckgrau instand setzen und auch die Müllcontainerstellplätze sowie die Parkstellplätze insgesamt rundum erneuern. Es werden Baufällarbeiten erforderlich sein. Dafür kommen natürlich wieder Ersatzpflanzungen hier auf den Platz.

0: erfolgter Ausschreibung, wo sich 8 Unternehmen beteiligt haben, hat Hochtief Konecny letztendlich den Zuschlag erhalten. Insgesamt Investitionskosten für diese Baumaßnahme sind rund 630.000 Euro. 20% davon trägt die Wohnungsbaugenossenschaft für die Parkstellflächen und die Containerstellplätze und wir als Stadt Querwert praktisch den übrigen Teil. Was wir, als wir damals geplant haben, noch nicht wussten, ist der Faktor Sondervermögen, der uns jetzt hier in die Karten spielt, denn und da ist es auch vom Stadtrat so beschlossen worden, diese Maßnahme werden wir voll aus dem Budget, rund 4,2 Millionen Euro bekommt ja die Stadt Querfurt aus dem Sondervermögen des Bundes, also zu 100% finanzieren, sodass also letztendlich damit auch eine Entlastung für unseren Haushalt und letztendlich damit auch eine Komponente für unsere Haushaltskonsolidierungsmaßnahme darüber beigetragen wird. Diese Baumaßnahme hier am Fliederweg ist im Grunde genommen der Auftakt für eine ganze Reihe von weiteren Baumaßnahmen, die wir planen, noch in diesem Jahr hier in Querfurt Süd stattfinden zu lassen. Wir wollen im Grunde genommen sämtliche noch nicht sanierten Fahrbahnen hier in Querfurt Süd erneuern. Also Ahornstraße, Pappelstraße, Buchen- und Eichenweg sind damit umfasst, sodass diese Maßnahmen, die hier stattfinden, zusammen mit der Fliederwegmaßnahme insgesamt ja, 4 Maßnahmen, 5 Maßnahmen von insgesamt 12 Tiefbaumaßnahmen, Tiefbauprojekten, die wir dieses Jahr in die Umsetzung bringen wollen, darstellen. Das alles insgesamt umfasst ein Investitionsvolumen von rund 4,2 Millionen Euro, von dem auch ein Großteil auf den Ortsteilen verstoffwechselt wird. Und allein hier in Querfurt Süd wollen wir dieses Jahr insgesamt über die genannten Maßnahmen rund 1 Million Euro investieren.
1: Dann konnten alle maßgeblich Beteiligten den symbolischen ersten Spatenstich vollziehen. Das Ziel der Maßnahme ist eine nachhaltige Verbesserung der Straßeninfrastruktur und somit auch des Wohnumfeldes insgesamt in Querfurt Süd.

Im Rahmen einer Projektwoche besuchten am vergangenen Donnerstag Schüler der evangelischen Grundschule Burgenlandkreis das Kloster Häfter. Empfangen wurden die Kinder von Schwester Grazia. Sie ist eine von den Schwestern, die sich im Kloster Häfter niedergelassen haben. Die Kinder, welche von zwei Muttis begleitet wurden, brachten einen Kuchen und ein Kuscheltier, nämlich den Naumburger Domspatzen, mit und übergaben es der Schwester. Im Anschluss besichtigten die Gäste aus Naumburg zusammen mit der Schwester einige Teile des Klosters. Bereits im Jahre 1229 wurde das Kloster bei Mansfeld gegründet. Im Jahre 1258 wurde es nach Häfter verlegt. Die Hofstätte, auf der das Kloster errichtet wurde, war ein Geschenk des Erzbischofs Ruprecht von Magdeburg. Unter der Äbtissin Gertrud von Hackeborn 1251 bis 1291 erlebte das Kloster seine Blütezeit. Mehr als 100 Nonnen lebten damals im Kloster, größtenteils Töchter des sächsischen und thüringischen Adels. Im Jahre 1342 wurde das Kloster durch die Truppen Albrechts von Braunschweig teilweise in Asche gelegt. Graf Burkhard von Mansfeld ließ es im Jahre 1346 wieder aufbauen. Er schenkte dem Kloster 18 Morgen Land in der Lutherstadt Eisleben. Aber während des Bauernkrieges 1525 wurde es wieder verwüstet. Die damalige DDR verwandelte es in ein volkseigenes Gut. Im Juni 1992 entstand der Verband der Freunde des Klosters Häfter. Am 8. August 1994 wurde das Klosterareal mit Teilen historischer Bausubstanz wieder Kirchenbesitz. Am 1. September 1998 war der offizielle Beginn für den Wiederaufbau des Klosters. Bereits am 21. März 1999 wurde Richtfest der Abteikirche St. Maria gefeiert. Interessant war sicherlich auch der Klostergarten. Hier bauen die Schwestern Kräuter und Gemüse an, welche sie auch in der hauseigenen Küche verwenden. Jede Schwester ist für eine bestimmte Arbeit im Kloster Häfter zuständig. Die heutige Äbtissin des Klosters ist übrigens Assumpta Schenke. Schwester

0: Azja stellte den Kindern Schwester Gertrud vor. Sie wurde am 17. November offiziell aufgenommen, nachdem sie für 5 Wochen zu Gast war. Sie kommt aus einer kinderreichen Familie und wuchs in Pfreimd auf. Im Kloster Helfta fand sie nun ihre Berufung und dank ihrer Ausbildung als Köchin wirkt sie in der Küche mit. Für die Projektteilnehmer war es sicherlich eine interessante Führung und sie konnten viel Informationen über das Leben in einem Kloster mit nach Hause nehmen.
1: Am 4. Mai feierte die Volkssolidarität Kreisverband Mansfelder Land ihr diesjähriges Frühlingsfest im Hotel an der Klosterpforte in Eisleben. Über 300 Teilnehmer aus dem gesamten Landkreis nutzten die Gelegenheit zum gemütlichen Beieinandersein und erfreuten sich am unterhaltsamen Programm der Giebigsteiner Burgmusikanten.

0: Und natürlich wurde auch getanzt. Da zeigten die Mitglieder der Volkssolidarität, was feiern ist.
1: Mal sehen, wo es hinzündet, mal sehen, wie weit es reicht, was wir jetzt mal führen.

0: Gäste, herzlich willkommen hier zur Eröffnung der Medienwerkstatt. Ich glaube, ich brauche gar nicht so laut reden, weil die Gruppe ist ja überschaubar. Was die Medienwerkstatt in Zukunft bringen wird, möchte ich erstmal noch nicht sagen. Ich möchte erstmal vielleicht noch einen Verlauf, wie das Projekt bisher gelaufen ist, ein paar Worte verlieren. Es ist hier aus dieser Scheune, die man hier sieht, im Grunde, was eigentlich nur einstmals ein einfacher Dachboden war, ein Heuboden, wenn man so möchte, ist jetzt innerhalb eines Jahres eine Medienwerkstatt entstanden, die meine persönlichen Vorstellungen sogar noch übertroffen hat. Ich bitte Sie ganz einfach, sich nachher im Seminarraum ein bisschen umzusehen und in diese Audiowerkstatt mal näher zu betrachten. Alle Einrichtungen sind leider momentan etwas im Aufbau. Es ist also noch nicht vollendet, diese Einrichtung. Einzig und allein der Seminarraum, der jetzt vollständig eingerichtet ist mit 15 Arbeitsplatzrechnern, ist vielleicht jetzt schon Anlass, diese Medienwerkstatt als solche zu eröffnen. Also Angebote der Medienwerkstatt werden sein grafische Realisierung, das heißt also digitale Bildbearbeitung, grafische Realisierung im Sinne der Bilderstellung in Vektoranimation und in Vektorbearbeitung. Internetseitengestaltung wäre noch ein wesentlicher Faktor und das sind alles Faktoren, die jetzt in dem Seminarraum von, wie gesagt, 15 Einzelarbeitsplätzen innerhalb eines Netzwerkes realisiert werden können. Es ist also so, dass dann auch Gruppenarbeit möglich sein wird, das heißt Aufteilung von Gruppen und nicht zuletzt, das darf man auch nicht vergessen, jetzt für diese Bibliothek, die ja durch Frau Gisela Rieseland mit naturpädagogischen Veranstaltungen belegt ist, jetzt auch vielleicht, Verknüpfung zu schaffen, Jugendliche naturpädagogisch und eben zeitgleich in die Medienbranche da mit Projekten, zu erfreuen oder eben zu interessieren.
1: Also nach wie vor sind Eigenmittel für die ganze Realisierung notwendig und wer ein bisschen was übrig hat, kann was geben. Danke.
2: Einen Tag der offenen Tür, verbunden mit einem Frühlingsfest, gab es aus Anlass des 25-jährigen Bestehens des Kinderhauses Sonnenschein. Diesen Namen trägt die damalige Kinderkombination 3 bereits seit 1999. Mit einem Umzug durch das anliegende Wohngebiet wurde dieser Tag begonnen. Auch zahlreiche Eltern und Großeltern beteiligten sich daran.

Derzeit werden 175 Kinder betreut. Jeden Montag steht ein sogenannter Waldtag auf dem Programm. Dann geht es in den nahegelegenen Wald, wo es sicherlich viel zu entdecken gibt.

Nachdem die Einrichtung wieder erreicht war, versammelten sich die Gruppen, um dann geschlossen auf den Spielplatz zu gehen. Bis in die Nachmittagsstunden wurde den Kindern dann so einiges geboten. Und das Wetter spielte auch mit. Kein Wunder, wenn das Kinderhaus den Namen Sonnenschein trägt.

Einen repräsentativen Querschnitt ihres umfangreichen Programmes boten die Mitglieder des Spielmannszuges Blau-Weiß-Hettstedt am Samstagmorgen auf dem Marktplatz ihrer Stadt. Unterstützt wurden sie bei der Aktion durch den Wirteverein, der die Versorgung der doch zahlreich erschienenen Zuschauer übernahm.

0: Also der Deutsche Blasmusikverband hat in diesem Jahr eine bundesweite Aktion gestartet unter dem Motto Wir 2006. Dort sollen alle oder wollen alle 18.000 Mitgliedsvereine, also Orchester, Spielleute, Fanfarenzüge, Schamanenkapellen, alles was es an Laienmusikern in Deutschland gibt, wollen an diesem Tage bundesweit einmal in ihren Heimatort öffentlich musizieren, ohne Gage. Das ist eigentlich der Hintergrund. Und die Orchester wollen also an diesem Tag auch auf sich aufmerksam machen, auf das Ehrenamt, das in dem Verein geleistet wird, auf das Engagement ihrer Mitglieder und natürlich auch Werbung in eigener Sache betreiben. Wir als Hettstedter Spielmannszug haben uns dieser Aktion angeschlossen und sozusagen aus dem kleinen Winterschlaf, aus dem wir jetzt zurückgekehrt sind in die Öffentlichkeit, also unsere Saison beginnt jetzt, wir stehen mitten in der Wettkampfvorbereitung, nutzen also diesen Anlass, um uns hier in Hettstedt mal der Bevölkerung zu präsentieren.
1: Wettkampfvorbereitung ist ein gutes Stichwort. Die Landesmeisterschaften in Ziegelrode stehen ja an oder in Helbra. Wie sind Sie denn in diesem Jahr vorbereitet?
0: Ja, ich sagte es bereits, es ist immer so, das Winterhalbjahr, wir kommen so aus dem Winterschlaf. Das heißt natürlich nicht, dass wir geschlafen haben in dieser Zeit. Wir haben uns schon vorbereitet, ganz intensiv auch. Es gilt also jetzt in den letzten verbleibenden Monaten, wir haben ja in 6 Wochen schon die Deutsche Meisterschaft vor der Landesmeisterschaft, uns intensiv vorzubereiten. Wir sind Titelverteidiger bei den Deutschen Meisterschaften, wollen dieses Ziel natürlich auch wieder erreichen. Wenngleich man muss einem immer auch sagen, dass es sehr schwer werden wird, weil die anderen Spielmannszüge auch nicht unvorbereitet kommen.

So wie der kleine Dominik aus Eisleben, der mit seinem Vati sozusagen von Spielmannszug zu Spielmannszug reist, kam auch die kleine Emily Riemer mit der Oma auf den Marktplatz. Die lautstarken Klänge schienen die erst 9 Wochen alte Tochter zweier Spielleute des Hetscheter Ensembles gar nicht zu stören. Im Gegenteil. Der Bund der Antifaschisten Mansfelderland lud am vergangenen Sonntagvormittag zum Gedenken an das Kriegsende vor 61 Jahren nach Eisleben ein. Vertreter der Stadt sowie verschiedener Vereine und Verbände kamen zum Soldatenfriedhof in der Bahnhofstraße, um in stillem Gedenken Blumen niederzulegen. Begrüßt wurden sie vom Vorsitzenden des Bundes der Antifaschisten, Hans Siebert.

0: Beim anschließenden Besuch auch des zweiten Soldatenfriedhofs im Park ergriff der Ehrengast Frau Ogneva von der Abteilung Kultur der Botschaft der Russischen Föderation das Wort.
1: Also der Anfang Mai bleibt im Gedächtnis meines Volkes, in der Erinnerung des russischen Volkes, als Zeitpunkt der Beendigung des schwersten, blutigsten Krieges. Er hinterließ Hunderttausende zerstörte Städte und Dörfer, Schulen, Museen, Landwirtschaftsbetriebe und Fabriken, Millionen und Abermillionen zerstörte menschliche Schicksale. In meinem Land kostete er mehr als 27 Millionen Menschen das Leben, auch das deutsche Volk zahlte den hohen Preis für diesen Krieg, den Preis von 9 Millionen Menschenleben. Und vor 61 Jahren brachte die Unterzeichnung der Kapitulation Deutschlands am 8. Mai gerade nicht nur den lang erwarteten Frieden in Europa, sondern auch die Befreiung des deutschen Volkes von der nationalsozialistischen Gewaltherrschaft. Und die ehemalige Bundespräsident Deutschlands, Richard von Weizsäcker, sagte, dieses Datum sei ein Anlass für viele zum Nachdenken über den Gang der Geschichte. Und in der Tat ist dieses Datum ein Lebensansicht der vieler.
0: Auch Bürgermeisterin Jutta Fischer sprach zu den Anwesenden.
2: Dieses Jahr finden wir uns zusammen zum Gedenken an den Tag der Befreiung Deutschlands vom Hitlerfaschismus. Wurde noch viele Jahre nach dem Krieg der 8. Mai als Niederlage der deutschen Großmacht empfunden, so sieht jetzt die überzeugende Mehrheit der Mitbürger und Mitbürgerinnen den Tag der bedingungslosen Kapitulation Deutschlands als Tag der Befreiung. Wir sollten den Kern des Gedenktages, nämlich Denken, ernst nehmen und unserer politischen Verantwortung nachkommen. Deshalb freue ich mich, dass Sie heute so zahlreich erschienen sind, um an dieser Stelle insbesondere den Sowjetsoldaten zu gedenken, die ein Leben nach dem Zweiten Weltkrieg nicht mehr erlebten.
0: Frau Fischer betonte noch einmal, wie wichtig den Verantwortlichen der Stadt der Erhalt und die Pflege der Soldatengräber ist, und verurteilte noch einmal,

Das gab es in der Wipperstadt lange nicht, eine belebte Innenstadt bis in die frühen Morgenstunden. Fast 2000 Leute waren unterwegs, um bei der ersten Hetscheter Musiktour dabei zu sein. Mit einer so guten Resonanz hatten die Veranstalter vom Wirteverein der Stadt nicht gerechnet. Alle 10 beteiligten Kneipen waren positiv überrascht. Auch der Taxibetrieb Kürnig hatte alle Hände voll zu tun, die Feierwilligen von A nach B zu bringen. Bei der ersten Hetscheter Musiktour dabei war auch Schickensmiss. Hier sorgten die Disco Relax und Frösis Live-Musik für Unterhaltung.

0: Spielen.
1: Wer das Tanzbein schwingen wollte, für den war beispielsweise die Erdbeere genau das Richtige. Hier luden Phil und Alex ein zu Oldies Tanzmusik und Schlager. Ein besonderer Höhepunkt war der Auftritt des Opas, einer der Akteure.

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So richtige Kneipennacht-Atmosphäre konnten die Besucher Open Air im Weidensoe erleben. Bei Irish Folk von der Hetschler Band Barleycorn und Lagerfeuer wurde es trotz verhaltener Temperaturen niemanden zu kalt.

0: heute. Es ist ein ganz toller Erfolg. Du hast richtig gute Stimmung, habt ihr bestimmt schon gesehen. Wir sind total happy. Menschen sind fast alle, glaube ich. Und also mehr kann ich ja nicht sagen. Also top, nächstes Jahr bestimmt wieder.
1: Da sollte man es halten wie beim Skat. Was einmal geht, geht auch zweimal. Oder noch öfter.

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0: Hallo und herzlich willkommen, liebe Zuschauer und Zuschauerinnen bei Punktum, Ihrem regionalen Fernsehprogramm am heutigen Mittwoch. Die Handwerkskammer Halle gab die Ergebnisse der Konjunkturumfrage zum ersten Quartal 2026 bekannt. In diesem Quartal zeigte die regionale Handwerkskonjunktur eine minimale Verbesserung zum Vorquartal. Der Index der Geschäftslage lag bei plus 24 und damit um 2 Punkte höher als im Vorquartal. Zum Vorjahr, plus 34, zeigte sich jedoch ein deutlicher Abschwung. Sichtbar wurde dies bei den Zahlen für Beschäftigung, realen Umsatz und Erwartungen. Lediglich die Auftragsreichweiten und die Auslastung der Unternehmen stiegen saisontypisch. Weltpolitische Einflüsse und die bereits vorhandenen Probleme kumulieren schwierige Zeiten für das Handwerk. So Thomas Keindorf, Präsident der Handwerkskammer Halle. Eine Frühjahrsbelebung fällt in diesem Jahr aus. 33% der Betriebe gehen von einer guten Geschäftsentwicklung in den kommenden Monaten aus. 44% von einer befriedigenden und 24% von einer Verschlechterung. Damit wird die kommende wirtschaftliche Situation deutlich schlechter gesehen als die aktuelle Lage. Die Zahl der Beschäftigten, 57.000, war im ersten Quartal 2026 nach wie vor rückläufig und lag bei 500 Personen unter dem Vorquartal. Diese Tendenz wird sich nach den Erwartungen der Betriebe fortsetzen. Für die Monate Januar bis März sank der Umsatz deutlich um 16%. Am deutlichsten fiel dies bei den Bauhauptgewerken minus 24 und Ausbaugewerken minus 19% aus. Nur das Kfz-Handwerk konnte sich dem negativen Trend entziehen. Angesichts sprunghafter Steigerung bei den Energiepreisen, insbesondere bei Treibstoff, wird mit einer schwierigen Umsatzlage im kommenden Quartal gerechnet. Die Auftragsreichweiten stiegen im Handwerksdurchschnitt um 1,5 auf nunmehr durchschnittlich 8,3 Wochen. Die Steigerung im ersten Quartal entspricht dem Muster der Vorjahre. Die durchschnittliche Auslastung der Betriebe lag weitgehend stabil bei 78%, im Vorquartal waren es 77, im Vorjahr 80,6%. Die Zahl der Mitgliedsbetriebe der Handwerkskammer Halle ist minimal gestiegen. Am 31. März gab es 12.775 Handwerksbetriebe, 20 mehr als 3 Monate zuvor, aber 85 weniger als vor einem Jahr. Für den Festumzug zur Eröffnung der Eisleber Wiese am 18. September werden noch Teilnehmer gesucht. Ob kreativ, traditionell, modern, laut oder leise, jede Idee, jeder Beitrag und jedes Engagement ist willkommen. Anmeldung und Rücksendung des Teilnahmeformulars bitte bis spätestens 31. Juli. Das Teilnahmeformular als PDF ist auf der Homepage der Lutherstadt Eisleben unter www.eisleben.eu abrufbar und kann dort heruntergeladen werden.
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Einst waren sie Glanzstücke der Fahrzeugtechnik. Mehr oder weniger elegant, damals eher mäßig beachtet, weil sie einfach zum Alltag gehörten. Heute ist ihre Technik fast überholt. Doch sie sind dafür zum Hingucker geworden. Egal, wo sie unterwegs sind. Besonders interessant wird es aber für die Interessierten, wenn sie, etwas salopp ausgedrückt, im Dutzend auftreten, sprich bei einem Oldtimer-Treffen. Erstmals wurde am vergangenen Wochenende zur Oldtimer-Ausfahrt nach Hellbra eingeladen. Die Resonanz war für die Veranstalter überwältigend. Nicht nur was die Besucher anging, auch die Besitzer alter Automobile waren überaus zahlreich in den kleinen Ort gekommen. In und um die Reithalle des Hellbraer Zucht- und Ausbildungsstalles Wischkowski war es möglich zu verschnaufen und sich bei gegrillten, gebackenen und eingeschenkten Köstlichkeiten zu stärken. Dass in unseren Bildern so wenig Trubel herrscht, liegt daran, dass sich zu diesem Zeitpunkt alles zur großen Ausfahrt sammelte. Denn die war schließlich der Höhepunkt. Unzählige Simson-Mopeds und Autos aller alten Marken machten sich auf einen Weg durch Hellbra.

0: Wenig später sammelten sich die langsam fahrenden Mobile. Vorn dran der Trecker vom Org-Chef Gerd Wischkowski, der uns noch schnell erzählt, wie die Idee entstanden war.
1: Ja, was soll ich groß dazu sagen? Ich war schon immer Fan von alten Maschinen, alten Geräten und alten Fahrzeugen. Es hat mir immer Spaß gemacht, die anzusehen, aber man hat ja wenig Zeit, wenn man Landwirt ist und auf dem Acker ist, sind alle anderen dann zu festen. Und dann haben wir gesagt, machen wir mal selber. Ja, so ist es entstanden.
2: Nun ist es ja so, wenn man sowas zum ersten Mal macht, dann weiß man nicht, wie ist die Resonanz. Was ist denn jetzt der erste Eindruck bei dem Andrang hier?
1: Also ich bin total überwältigt, so viele Fahrzeuge wie da sind, so viele Leute wie gekommen sind, so viel positive Resonanz wie wir hatten. Ich denke doch, es war richtig, was wir gemacht haben.
2: Habt ihr überhaupt einen Überblick, wie viele jetzt zurzeit sozusagen vor Ort sind?
1: Es waren nur über 300.
2: Heißt das dann auch schon mit Blick aufs nächste Jahr, es wird eine Fortsetzung geben oder wie ist das eine Eintagsfliege?
1: Also ich bin keine One-Man-Show, das muss ich mal dazu sagen. Wir haben ein gutes Team um uns drumherum, wir entscheiden das gemeinsam.

0: Die anderen sitzen auch hier drüben, zum Beispiel drinnen. Wenn wir dann gemeinsam entschieden haben, dass wir das wieder machen, und ich denke mal, ja, großen Ganzen, ja, wird es das wieder geben, na klar. Wenn es den Leuten gefallen hat, machen wir das gerne wieder. Wir machen das, was den Leuten Spaß macht, wo man ein bisschen Spaß am Leben hat.
1: Wer sonst organisiert, sitzt meistens am Schreibtisch, aber du sitzt jetzt auch gleich hinterm Lenkrad.
0: Ich sitze gleich hinterm Lenkrad, hinter meinem schönen CD, genau, und führe auch den ganzen Trost, also die langsame Tour an.
1: Na dann, viel Spaß und allzeit gute Fahrt.
0: Dankeschön.
2: Na dann, auf geht es und auch diese Oldtimer machten sich auf den Weg. Für Helbra insgesamt ein spektakuläres Event. Aus allen Himmelsrichtungen des Ortes strömten die Neugierigen auf den kleinen Platz nahe der zentralen Kreuzung Klostermannsfels. Man hatte das Gefühl, sämtliche Einwohner des Ortes wollten dieses besondere Ereignis nicht verpassen. Die Stimmung war bei Groß und Klein ausgelassen und voller Erwartung. Der singende Peter, Peter Osmanzig, man kann ihn durchaus als 80-jähriges Klostermannsfelder Original bezeichnen, sorgte mit Musik, live und aus der Konserve für Kurzweil, vom Grill gab es Leckeres und bei den fast sommerlichen Temperaturen wurde die Warteschlange am Getränkestand nicht kürzer. Dann endlich war es soweit. Klostermannsfels Bürgermeister Frank Ochsner ergriff das Wort und blickte zunächst in der Zeit zurück.
3: Der alte Brunnen war weit über 65 Jahre alt. Mein Vater, der hier wenige Häuser weg geboren ist, hat mir erzählt, dass er als Kind im alten Brunnen schon gebadet hat. Nun soll das nicht mehr als Badestätte gelten, sondern als Erholungsort, als Zufluchtsort, dass sich die Menschen daran erfreuen. Ich möchte in diesem Sinne mich auch bedanken bei allen beteiligten Firmen, die hier ihr Handwerk geschickt gezeigt haben. Vor allem bei unseren Bauhofmitarbeitern, die sehr viel Liebe und Fleiß in die Erstellung der Anlage mit eingebracht haben, sowie bei der Verwaltung für die Unterstützung. Hier sieht man einmal mehr, mit wie viel Liebe und Einsatz und Verbundenheit für Klostermannsfeld gearbeitet wird. Das Brunnenfest soll als neue Tradition in Klostermannsfeld jährlich stattfinden.
2: Endlich war der große Moment gekommen.
3: Ich wünsche alles Gute dem Brunnen. Dass er nicht beschädigt wird, halten wir in den Ehren, auch die nächsten Generationen. Ihnen allen ein schönes Brunnenfest, ein schönes langes Maiwochenende und alles Gute. Dankeschön. So, wir zählen gemeinsam rückwärts. 5, 4, 3, 2, 1, Start!
2: Es glückte und aus der Schnauze der Robbe sprudelte das Wasser. Übrigens ist es die Originalrobbe des alten Brunnens, schön restauriert und sozusagen der Brückenschlag zwischen alt und jung. Das zeigte sich auch an den Gästen direkt am Brunnen. Die Kleinsten planschten als erste im kühlen Nass, von den Älteren beobachtet. Die Meinungen der Klostermannsfelder waren durchweg positiv, obwohl im Vorfeld Diskussionen entbrannt waren. Beim Ideenwettbewerb kamen nicht alle Entwürfe gut an. Der jetzige Brunnen ist daraus ein Kompromiss. Rund 50.000 Euro hat die Verwaltung investiert, um das Projekt vom Herbst 2025 bis jetzt umzusetzen. Fast zur Nebensache geriet da der Trinkwasserspender der Mideva, der nur wenige Meter vom Brunnen entfernt einlädt, den Durst zu stillen. Diejenigen, die darauf aufmerksam wurden und sich Trinkwasser sozusagen selbst kurbelten, waren zufrieden. Es schmeckte köstlich erfrischend. Das Fazit? Mit dem neuen Brunnen hat Klostermannsfeld ein Kleinod und, wie es der Bürgermeister versprach, auch künftig ein kleines Fest mehr.
4: 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Am 23. Mai ab 15 Uhr findet im Theater Eisleben die zentrale Feier zum Tag des Grundgesetzes in Sachsen-Anhalt statt. Besonders gewürdigt werden sollen Einsatzkräfte von Polizei und Feuerwehr. Am 27. Juni wird in der Zeit von 9.30 Uhr bis 18 Uhr zum Tag der Berg- und Hüttenleute an den Schmidtschacht Helbra eingeladen. 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
5: Der DAX notiert am Mittwochvormittag bei 24.762,88 Punkten. Der TecDAX bei 3.000.

0: und 811,95 Zählern und der Euro war ein US-Dollar 17,35 wert.
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0: In der Nacht zum Donnerstag werden viele Wolken erwartet. Vor allem nach Süden hin zeigt sich schauerartig verstärkter Regen. Die Temperaturen gehen auf 9 bis 5 Grad zurück, der Wind weht schwach aus Nord. Am Donnerstag ist es wolkig oder stark bewölkt. Vor allem nach Süden hin fällt noch längere Zeit teils kräftiger Regen. Die Höchstwerte erreichen 13 bis 16 Grad, der Wind weht schwach aus Nord. In der Nacht zum Freitag ist es weitgehend niederschlagsfrei, gebietsweise gibt es größere Auflockerungen. Nach Süden hin bildet sich Nebel. Die Tiefstwerte sinken auf 8 bis 4 Grad, dabei weht schwacher Wind. Am Freitag zeigt sich neben vielen Wolken zeitweise auch die Sonne. Vereinzelt treten Schauer auf. Oftmals ist es ganztags trocken. Die Luft erwärmt sich auf 14 bis 18 Grad, der Wind weht schwach aus Nordost bis Ost. In der Nacht zum Samstag ist es wolkig, teils gering bewölkt. Nach Süden hin gibt es teils dichte Nebelfelder. Es bleibt niederschlagsfrei. Die Luft kühlt auf 8 bis 5 Grad ab. Der Wind weht schwach aus unterschiedlichen Richtungen. Am Samstag wird es wolkig mit heiteren Abschnitten. Oftmals ist es niederschlagsfrei. Am Nachmittag zeigen sich vor allem im Süden des Landes und im Harz einzelne Schauer oder Gewitter. Die Tageshöchstwerte erreichen 19 bis 22 Grad. Der Wind weht schwach aus Ost.
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0: Um 11 Uhr waren es 12 Grad, die Luftfeuchtigkeit betrug 83% und der Luftdruck 1006 Hektopascal.
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0: Am 28. April war ein Termin für den ersten Spatenstich für die Baumaßnahme am Fliederweg in Querfurt Süd angesetzt. Dazu begrüßte Bürgermeister Andreas Nette, Vertreter des Querfurter Bauausschusses, der Fraktionsvorsitzenden des Stadtrates, der bauausführenden Firmen sowie der Volkssolidarität und der Wohnungsbaugenossenschaft Querfurt EG.
1: Ja, Hintergrund dieser Maßnahme reicht im Grunde genommen schon eine ganze Weile zurück, denn gerade bis zum Jahr 2021 wurde, mal abgesehen von den Maßnahmen, die vorrangig dann Ende der 90er und Anfang der 2000er gelaufen sind, relativ wenig hier in Querfurt Süd investiert. 2021 haben wir dann ein erstes Zeichen gesetzt am Buchenweg, auch als Gemeinschaftsbaumaßnahme zwischen Stadt Querfurt, Wohnungsbaugenossenschaft und Wohnungsbaugesellschaft. Der Handlungsbedarf ist, denke ich, wenn man sich hier im Wohngebiet bewegt, deutlich sichtbar, sodass wir uns auch über verschiedene Förderkulissen informiert haben. Mit dem Doppelhaushalt 2025-2026 planen wir diese Maßnahme hier am Fliederweg, wohlgemerkt zu 100% aus Eigenmitteln der Stadt, zu dem Zeitpunkt planungsseitig finanziert. Warum? Ich denke, gerade bei den Gehwegen wird es deutlich, aber auch bei der Fahrbahn hier ist Handlungsbedarf gegeben, auch insbesondere aufgrund natürlich unserer Wohnungsbau, unserer Volkssolidarität mit dem ganzen Lieferverkehr, mit dem Gästeverkehr, mit der Kita und so weiter, sodass hier, sagen wir mal, eine relativ hohe Frequentierung ist und der Bereich sehr stark genutzt wird. Wir haben dann das Ganze planen lassen, zusammen mit dem Bauamt und dem Büro Böhm. Wir wollen hier auf 200 Meter bituminös die Fahrbahn erneuern, die Gehwege mit Rechteckgrau instand setzen und auch die Müllcontainerstellplätze sowie die Parkstellplätze insgesamt rundum erneuern. Es werden Baufällarbeiten erforderlich sein. Dafür kommen natürlich wieder Ersatzpflanzungen hier auf den Platz. Nach erfolgter Ausschreibung, wo sich 8 Unternehmen beteiligt haben, hat Hochtief Konetzny letztendlich den Zuschlag erhalten. Insgesamt Investitionskosten für diese Baumaßnahme sind rund 630.000 Euro. 20% davon trägt die Wohnungsbaugenossenschaft für die Parkstellflächen und die Containerstellplätze und wir als Stadt Querfurt praktisch den übrigen Teil. Was wir, als wir damals geplant haben, noch nicht wussten, ist der Faktor Sondervermögen, der uns jetzt hier in die Karten spielt, denn und da ist es auch vom Stadtrat so beschlossen worden, diese Maßnahme werden wir voll aus dem Budget, rund 4,2 Millionen Euro bekommt ja die Stadt Querfurt aus dem Sondervermögen des Bundes, also zu 100% finanzieren, sodass also letztendlich damit auch eine Entlastung für unseren Haushalt und letztendlich damit auch eine Komponente für unsere Haushaltskonsolidierungsmaßnahme darüber beigetragen wird. Diese Baumaßnahme hier am Fliederweg ist im Grunde genommen der Auftakt für eine ganze Reihe von weiteren Baumaßnahmen, die wir planen, noch in diesem Jahr hier in Querfurt Süd stattfinden zu lassen. Wir wollen im Grunde genommen sämtliche noch nicht sanierten Fahrbahnen hier in Querfurt Süd erneuern. Also Ahornstraße, Pappelstraße, Buchen- und Eichenweg sind damit umfasst, sodass diese Maßnahmen, die hier stattfinden, zusammen mit der Fliederwegmaßnahme insgesamt ja, 4 Maßnahmen, 5 Maßnahmen von insgesamt 12 Tiefbaumaßnahmen, Tiefbauprojekten, die wir dieses Jahr in die Umsetzung bringen wollen, darstellen. Das alles insgesamt umfasst ein Investitionsvolumen von rund 4,2 Millionen Euro, von dem auch ein Großteil auf den Ortsteilen verstoffwechselt wird. Und allein hier in Querfurt Süd wollen wir dieses Jahr insgesamt über die genannten Maßnahmen rund 1 Million Euro investieren.
0: Dann konnten alle maßgeblich Beteiligten den symbolischen ersten Spatenstich vollziehen. Das Ziel der Maßnahme ist eine nachhaltige Verbesserung der Straßeninfrastruktur und somit auch des Wohnumfeldes insgesamt in Querfurt Süd.

0: Im Rahmen einer Projektwoche besuchten am vergangenen Donnerstag Schüler der evangelischen Grundschule Burgenlandkreis das Kloster Häfter. Empfangen wurden die Kinder von Schwester Grazia. Sie ist eine von den Schwestern, die sich im Kloster Häfter niedergelassen haben. Die Kinder, welche von zwei Muttis begleitet wurden, brachten einen Kuchen und ein Kuscheltier, nämlich den Naumburger Domspatzen, mit und übergaben es der Schwester. Im Anschluss besichtigten die Gäste aus Naumburg zusammen mit der Schwester einige Teile des Klosters. Bereits im Jahre 1229 wurde das Kloster bei Mansfeld gegründet. Im Jahre 1258 wurde es nach Häfter verlegt. Die Hofstätte, auf der das Kloster errichtet wurde, war ein Geschenk des Erzbischofs Ruprecht von Magdeburg. Unter der Äbtissin Gertrud von Hackeborn 1251 bis 1291 erlebte das Kloster seine Blütezeit. Mehr als 100 Nonnen lebten damals im Kloster, größtenteils Töchter des sächsischen und thüringischen Adels. Im Jahre 1342 wurde das Kloster durch die Truppen Albrechts von Braunschweig teilweise in Asche gelegt. Graf Burkhard von Mansfeld ließ es im Jahre 1346 wieder aufbauen. Er schenkte dem Kloster 18 Morgen Land in der Lutherstadt Eisleben. Aber während des Bauernkrieges 1525 wurde es wieder verwüstet. Die damalige DDR verwandelte es in ein volkseigenes Gut. Im Juni 1992 entstand der Verband der Freunde des Klosters Häfter. Am 8. August 1994 wurde das Klosterareal mit Teilen historischer Bausubstanz wieder Kirchenbesitz. Am 1. September 1998 war der offizielle Beginn für den Wiederaufbau des Klosters. Bereits am 21. März 1999 wurde Richtfest der Abteikirche St. Maria gefeiert. Interessant war sicherlich auch der Klostergarten. Hier bauen die Schwestern Kräuter und Gemüse an, welche sie auch in der hauseigenen Küche verwenden. Jede Schwester ist für eine bestimmte Arbeit im Kloster Häfter zuständig. Die heutige Äbtissin des Klosters ist übrigens Assumpta Schenke. Schwester Grazia stellte den Kindern Schwester Gertrud vor. Sie wurde am 17. November offiziell aufgenommen, nachdem sie für 5 Wochen zu Gast war. Sie kommt aus einer kinderreichen Familie und wuchs in Pfreimd auf. Im Kloster Häfter fand sie nun ihre Berufung und dank ihrer Ausbildung als Köchin wirkt sie in der Küche mit. Für die Projektteilnehmer war es sicherlich eine interessante Führung und sie konnten viel Information über das Leben in einem Kloster mit nach Hause nehmen.
1: Am 4. Mai feierte die Volkssolidarität Kreisverband Mansfelder Land ihr diesjähriges Frühlingsfest im Hotel an der Klosterpforte in Eisleben. Über 300 Teilnehmer aus dem gesamten Landkreis nutzten die Gelegenheit zum gemütlichen Beieinandersein und erfreuten sich am unterhaltsamen Programm der Giebigsteiner Burgmusikanten.

0: passiert, ja, dann musst du's einfach riskieren.
1: Und natürlich wurde auch getanzt. Da zeigten die Mitglieder der Volkssolidarität, was feiern ist.
0: Mal sehen, wo es hinzündet, mal sehen, wie weit es kann, was wir jetzt mal führen.

0: Presse. Herzlich willkommen hier zur Eröffnung der Medienwerkstatt. Ich glaube, ich brauche gar nicht so laut reden, weil die Gruppe ist ja überschaubar. Was die Medienwerkstatt in Zukunft bringen wird, möchte ich erstmal noch nicht sagen. Ich möchte erstmal vielleicht noch einen Verlauf, wie das Projekt bisher gelaufen ist, ein paar Worte verlieren. Es ist hier aus dieser Scheune, die man hier sieht, im Grunde, was eigentlich nur einstmals ein einfacher Dachboden war, ein Heuboden, wenn man so möchte, ist jetzt innerhalb eines Jahres eine Medienwerkstatt entstanden, die meine persönlichen Vorstellungen sogar noch übertroffen hat. Ich bitte Sie ganz einfach, sich nachher im Seminarraum ein bisschen umzusehen und in diese Audiowerkstatt mal näher zu betrachten. Alle Einrichtungen sind leider momentan etwas im Aufbau. Es ist also noch nicht vollendet, diese Einrichtung. Einzig und allein der Seminarraum, der jetzt vollständig eingerichtet ist mit 15 Arbeitsplatzrechnern, ist vielleicht jetzt schon Anlass, diese Medienwerkstatt als solche zu eröffnen. Also Angebote der Medienwerkstatt werden sein grafische Realisierung, das heißt also digitale Bildbearbeitung, grafische Realisierung im Sinne der Bilderstellung in Vektoranimation und in Vektorbearbeitung. Internetseitengestaltung wäre noch ein wesentlicher Faktor und das sind alles Faktoren, die jetzt in dem Seminarraum von, wie gesagt, 15 Einzelarbeitsplätzen innerhalb eines Netzwerkes realisiert werden können. Es ist also so, dass dann auch Gruppenarbeit möglich sein wird, das heißt Aufteilung von Gruppen und nicht zuletzt, das darf man auch nicht vergessen, jetzt für diese Bibliothek, die ja durch Frau Gisela Rieseland mit naturpädagogischen Veranstaltungen belegt ist, jetzt auch vielleicht, Verknüpfung zu schaffen, Jugendliche naturpädagogisch und eben zeitgleich in die Medienbranche da mit Projekten, zu erfreuen oder eben zu interessieren.
1: Also nach wie vor sind Eigenmittel für die ganze Realisierung notwendig und wer ein bisschen was übrig hat, kann was geben. Danke.
2: Einen Tag der offenen Tür verbunden mit einem Frühlingsfest gab es aus Anlass des 25-jährigen Bestehens des Kinderhauses Sonnenschein. Diesen Namen trägt die damalige Kinderkombination 3 bereits seit 1999. Mit einem Umzug durch das anliegende Wohngebiet wurde dieser Tag begonnen. Auch zahlreiche Eltern und Großeltern beteiligten sich daran.

Derzeit werden 175 Kinder betreut. Jeden Montag steht ein sogenannter Waldtag auf dem Programm. Dann geht es in den nahegelegenen Wald, wo es sicherlich viel zu entdecken gibt.

Einen repräsentativen Querschnitt ihres umfangreichen Programmes boten die Mitglieder des Spielmannszuges Blau-Weiß-Hettstedt am Samstagmorgen auf dem Marktplatz ihrer Stadt. Unterstützt wurden sie bei der Aktion durch den Wirteverein, der die Versorgung der doch zahlreich erschienenen Zuschauer übernahm.

0: Also der Deutsche Blasmusikverband hat in diesem Jahr eine bundesweite Aktion gestartet unter dem Motto Wir 2006. Dort sollen alle oder wollen alle 18.000 Mitgliedsvereine, also Orchester, Spielleute, Fanfarenzüge, Schamanenkapellen, alles was es an Laienmusikern in Deutschland gibt, wollen an diesen Tage bundesweit einmal in ihren Heimatort öffentlich musizieren, ohne Gage. Das ist eigentlich der Hintergrund. Und die Orchester wollen also an diesem Tag auch auf sich aufmerksam machen, auf das Ehrenamt, das in dem Verein geleistet wird, auf das Engagement ihrer Mitglieder und natürlich auch Werbung in eigener Sache betreiben. Wir als Hettstedter Spielmannszug haben uns dieser Aktion angeschlossen und sozusagen aus dem kleinen Winterschlaf, aus dem wir jetzt zurückgekehrt sind in die Öffentlichkeit, also unsere Saison beginnt jetzt. Wir stehen mitten in der Wettkampfvorbereitung, nutzen also diesen Anlass, um uns hier in Hettstedt mal der Bevölkerung zu präsentieren.
1: Wettkampfvorbereitung ist ein gutes Stichwort. Die Landesmeisterschaften in Ziegelrode stehen ja an oder in Helbra. Wie sind Sie denn in diesem Jahr vorbereitet?
0: Ja, ich sagte es bereits, es ist immer so, das Winterhalbjahr, wir kommen so aus dem Winterschlaf. Das heißt natürlich nicht, dass wir geschlafen haben in dieser Zeit. Wir haben uns schon vorbereitet, ganz intensiv auch. Es gilt also jetzt in den letzten verbleibenden Monaten, wir haben ja in 6 Wochen schon die Deutsche Meisterschaft vor der Landesmeisterschaft, uns intensiv vorzubereiten. Wir sind Titelverteidiger bei den Deutschen Meisterschaften, wollen dieses Ziel natürlich auch wieder erreichen. Wenngleich man muss einem immer auch sagen, dass es sehr schwer werden wird, weil die anderen Spielmannszüge auch nicht unvorbereitet kommen.

So wie der kleine Dominik aus Eisleben, der mit seinem Vati sozusagen von Spielmannszug zu Spielmannszug reist, kam auch die kleine Emily Riemer mit der Oma auf den Marktplatz. Die lautstarken Klänge schienen die erst 9 Wochen alte Tochter zweier Spielleute des Hetscheter-Ensembles gar nicht zu stören. Im Gegenteil. Der Bund der Antifaschisten Mansfelder Land lud am vergangenen Sonntagvormittag zum Gedenken an das Kriegsende vor 61 Jahren nach Eisleben ein. Vertreter der Stadt sowie verschiedener Vereine und Verbände kamen zum Soldatenfriedhof in der Bahnhofstraße, um in stillem Gedenken Blumen niederzulegen. Begrüßt wurden sie vom Vorsitzenden des Bundes der Antifaschisten, Hans Siebert.

0: Beim anschließenden Besuch auch des zweiten Soldatenfriedhofs im Park ergriff der Ehrengast Frau Ogneva von der Abteilung Kultur der Botschaft der Russischen Föderation das Wort.
1: Also der Anfang Mai bleibt im Gedächtnis meines Volkes, in der Erinnerung des russischen Volkes, als Zeitpunkt der Beendigung des schwersten, blutigsten Krieges. Er hinterließ Hunderttausende zerstörte Städte und Dörfer, Schulen, Museen, Landwirtschaftsbetriebe und Fabriken, Millionen und Abermillionen zerstörte menschliche Schicksale. In meinem Land kostete er mehr als 27 Millionen Menschen das Leben, auch das deutsche Volk zahlte den hohen Preis für diesen Krieg, den Preis von 9 Millionen Menschenleben. Und vor 61 Jahren brachte die Unterzeichnung der Kapitulation Deutschlands am 8. Mai gerade nicht nur den lang erwarteten Frieden in Europa, sondern auch die Befreiung des deutschen Volkes von der nationalsozialistischen Gewaltherrschaft. Und die ehemalige Bundespräsident Deutschlands, Richard von Weizsäcker, sagte, dieses Datum sei ein Anlass für den viele zum Nachdenken über den Gang der Geschichte. Und in der Tat ist dieses Datum ein Lebensansicht der vieler.
0: Auch Bürgermeisterin Jutta Fischer sprach zu den Anwesenden.
2: Dieses Jahr finden wir uns zusammen zum Gedenken an den Tag der Befreiung Deutschlands vom Hitlerfaschismus. Wurde noch viele Jahre nach dem Krieg der 8. Mai als Niederlage der deutschen Großmacht empfunden, so sieht jetzt die überzeugende Mehrheit der Mitbürger und Mitbürgerinnen den Tag der bedingungslosen Kapitulation Deutschlands als Tag der Befreiung. Wir sollten den Kern des Gedenktages, nämlich Denken, ernst nehmen und unserer politischen Verantwortung nachkommen. Deshalb freue ich mich, dass Sie heute so zahlreich erschienen sind, um an dieser Stelle insbesondere den Sowjetsoldaten zu gedenken, die ein Leben nach dem Zweiten Weltkrieg nicht mehr erlebten.
0: Frau Fischer betonte noch einmal, wie wichtig den Verantwortlichen der Stadt der Erhalt und die Pflege der Soldatengräber ist und verurteilte noch einmal aufs Schärfste die Schändungen in der Vergangenheit.

Das gab es in der Wipperstadt lange nicht, eine belebte Innenstadt bis in die frühen Morgenstunden. Fast 2000 Leute waren unterwegs, um bei der ersten Hetscheter Musiktour dabei zu sein. Mit einer so guten Resonanz hatten die Veranstalter vom Wirteverein der Stadt nicht gerechnet. Alle 10 beteiligten Kneipen waren positiv überrascht. Auch der Taxibetrieb Kürnig hatte alle Hände voll zu tun, die Feierwilligen von A nach B zu bringen. Bei der ersten Hetscheter Musiktour dabei war auch Schickensmiss. Hier sorgten die Disco Relax und Frösis Live-Musik für Unterhaltung.

Mächtig eng ging es im Zuckerhut zu, wo sich im besonderen Ambiente des altehrwürdigen Gebäudes die Gruppe Dreierlei präsentierte.

Wer das Tanzbein schwingen wollte, für den war beispielsweise die Erdbeere genau das Richtige. Hier luden Phil und Alex ein zu Oldies Tanzmusik und Schlager. Ein besonderer Höhepunkt war der Auftritt des Opas, einer der Akteure.

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0: seid super! Applaus!
1: So richtige Kneipennacht-Atmosphäre konnten die Besucher Open Air im Weiden so erleben. Bei Irish Folk von der Hetschler Band Barleycorn und Lagerfeuer wurde es trotz verhaltener Temperaturen niemanden zu kalt.

0: Leute, es ist ein ganz toller Erfolg. Hier ist richtig gute Stimmung, habt ihr bestimmt schon gesehen. Wir sind total happy. Menschen sind fast alle, glaube ich. Und also mehr kann ich ja nicht sagen. Also top, nächstes Jahr bestimmt wieder.
1: Da sollte man es halten wie beim Skat. Was einmal geht, geht auch zweimal. Oder noch öfter.

0: Schütze und Walhausen. Das passt gut zusammen. Aber wie passt unser nächster Museumsbesuch in Halle mit Pilzen zusammen? 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

Hallo und herzlich willkommen, liebe Zuschauer und Zuschauerinnen bei Punktum, Ihrem regionalen Fernsehprogramm am heutigen Mittwoch. Die Handwerkskammer Halle gab die Ergebnisse der Konjunkturumfrage zum ersten Quartal 2026 bekannt. In diesem Quartal zeigte die regionale Handwerkskonjunktur eine minimale Verbesserung zum Vorquartal. Der Index der Geschäftslage lag bei plus 24 und damit um 2 Punkte höher als im Vorquartal. Zum Vorjahr, plus 34, zeigte sich jedoch ein deutlicher Abschwung. Sichtbar wurde dies bei den Zahlen für Beschäftigung, realen Umsatz und Erwartungen. Lediglich die Auftragsreichweiten und die Auslastung der Unternehmen stiegen saisontypisch. Weltpolitische Einflüsse und die bereits vorhandenen Probleme kumulieren schwierige Zeiten für das Handwerk. So Thomas Keindorf, Präsident der Handwerkskammer Halle. Eine Frühjahrsbelebung fällt in diesem Jahr aus. 33% der Betriebe gehen von einer guten Geschäftsentwicklung in den kommenden Monaten aus. 44% von einer befriedigenden und 24% von einer Verschlechterung. Damit wird die kommende wirtschaftliche Situation deutlich schlechter gesehen als die aktuelle Lage. Die Zahl der Beschäftigten, 57.000, war im ersten Quartal 2026 nach wie vor rückläufig und lag bei 500 Personen unter dem Vorquartal. Diese Tendenz wird sich nach den Erwartungen der Betriebe fortsetzen. Für die Monate Januar bis März sank der Umsatz deutlich um 16%. Am deutlichsten fiel dies bei den Bauhauptgewerken minus 24 und Ausbaugewerken minus 19% aus. Nur das Kfz-Handwerk konnte sich dem negativen Trend entziehen. Angesichts sprunghafter Steigerung bei den Energiepreisen

0: Insbesondere bei Treibstoff wird mit einer schwierigen Umsatzlage im kommenden Quartal gerechnet. Die Auftragsreichweiten stiegen im Handwerksdurchschnitt um 1,5 auf nunmehr durchschnittlich 8,3 Wochen. Die Steigerung im ersten Quartal entspricht dem Muster der Vorjahre. Die durchschnittliche Auslastung der Betriebe lag weitgehend stabil bei 78%, im Vorquartal waren es 77, im Vorjahr 80,6%. Die Zahl der Mitgliedsbetriebe der Handwerkskammer Halle ist minimal gestiegen. Am 31. März gab es 12.775 Handwerksbetriebe, 20 mehr als 3 Monate zuvor, aber 85 weniger als vor einem Jahr. Für den Festumzug zur Eröffnung der Eisleber Wiese am 18. September werden noch Teilnehmer gesucht. Ob kreativ, traditionell, modern, laut oder leise, jede Idee, jeder Beitrag und jedes Engagement ist willkommen. Anmeldung und Rücksendung des Teilnahmeformulars bitte bis spätestens 31. Juli. Das Teilnahmeformular als PDF ist auf der Homepage der Lutherstadt Eisleben unter www.eisleben.eu abrufbar und kann dort heruntergeladen werden.
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Einst waren sie Glanzstücke der Fahrzeugtechnik. Mehr oder weniger elegant, damals eher mäßig beachtet, weil sie einfach zum Alltag gehörten. Heute ist ihre Technik fast überholt. Doch sie sind dafür zum Hingucker geworden. Egal, wo sie unterwegs sind. Besonders interessant wird es aber für die Interessierten, wenn sie, etwas salopp ausgedrückt, im Dutzend auftreten. Sprich, bei einem Oldtimer-Treffen. Erstmals wurde am vergangenen Wochenende zur Oldtimer-Ausfahrt nach Hellbra eingeladen. Die Resonanz war für die Veranstalter überwältigend. Nicht nur was die Besucher anging, auch die Besitzer alter Automobile waren überaus zahlreich in den kleinen Ort gekommen. In und um die Reithalle des Hellbraer Zucht- und Ausbildungsstalles Wischkowski war es möglich zu verschnaufen und sich bei gegrillten, gebackenen und eingeschenkten Köstlichkeiten zu stärken. Dass in unseren Bildern so wenig Trubel herrscht, liegt daran, dass sich zu diesem Zeitpunkt alles zur großen Ausfahrt sammelte. Denn die war schließlich der Höhepunkt. Unzählige Simson-Mopeds und Autos aller alten Marken machten sich auf einen Weg durch Hellbra.

0: Wenig später sammelten sich die langsam fahrenden Mobile. Vorn dran der Trecker vom Org-Chef Gerd Wischkowski, der uns noch schnell erzählt, wie die Idee entstanden war.
1: Ja, was soll ich groß dazu sagen? Ich war schon immer Fan von alten Maschinen, alten Geräten und alten Fahrzeugen. Es hat mir immer Spaß gemacht, die anzusehen, aber man hat ja wenig Zeit, wenn man Landwirt ist und auf dem Acker ist, sind alle anderen dann zu festen. Und dann haben wir gesagt, machen wir mal selber. Ja, so ist es entstanden.
2: Nun ist es ja so, wenn man sowas zum ersten Mal macht, dann weiß man nicht, wie ist die Resonanz. Was ist denn jetzt der erste Eindruck bei den Andrang hier?
1: Also ich bin total überwältigt, so viele Fahrzeuge wie da sind, so viele Leute wie gekommen sind, so viel positive Resonanz wie wir hatten. Ich denke doch, es war richtig, was wir gemacht haben.
2: Habt ihr überhaupt einen Überblick, wie viele jetzt zurzeit sozusagen vor Ort sind?
1: Es waren nur über 300.
2: Heißt das dann auch schon mit Blick aufs nächste Jahr, es wird eine Fortsetzung geben oder wie ist das eine Eintagsfliege?
1: Also ich bin keine One-Man-Show, das muss ich mal dazu sagen. Wir haben ein gutes Team um uns drumherum, wir entscheiden das gemeinsam, die anderen sitzen auch hier drüben zum Beispiel drin. Wenn wir dann gemeinsam entschieden haben, dass wir das wieder machen, und ich denke mal, ja, großen ganzen Jahr wird es das wieder geben, na klar. Wenn es den Leuten gefallen hat, machen wir das gerne wieder. Wir machen das, was den Leuten Spaß macht, weil man ein bisschen Spaß am Leben hat.
2: Wer sonst organisiert, sitzt meistens am Schreibtisch, aber du sitzt jetzt auch gleich hinterm Lenkrad.
1: Ich sitze gleich hinterm Lenkrad, hinter meinem schönen CD, genau, und führe auch den ganzen Trost, also die langsame Tour an.
2: Na dann, viel Spaß und allzeit gute Fahrt.
1: Dankeschön.
0: Na dann, auf geht es und auch diese Oldtimer machten sich auf den Weg. Für Helbra insgesamt ein spektakuläres Event. Aus allen Himmelsrichtungen des Ortes strömten die Neugierigen auf den kleinen Platz nahe der zentralen Kreuzung Klostermannsfels. Man hatte das Gefühl, sämtliche Einwohner des Ortes wollten dieses besondere Ereignis nicht verpassen. Die Stimmung war bei Groß und Klein ausgelassen und voller Erwartung. Der singende Peter, Peter Osmanzig, man kann ihn durchaus als 80-jähriges Klostermannsfelder Original bezeichnen, sorgte mit Musik, live und aus der Konserve für Kurzweil, vom Grill gab es Leckeres und bei den fast sommerlichen Temperaturen wurde die Warteschlange am Getränkestand nicht kürzer. Dann endlich war es soweit. Klostermannsfels Bürgermeister Frank Ochsner ergriff das Wort und blickte zunächst in der Zeit zurück.
3: Der alte Brunnen war weit über 65 Jahre alt. Mein Vater, der hier wenige Häuser weg geboren ist, hat mir erzählt, dass er als Kind im alten Brunnen schon gebadet hat. Nun soll das nicht mehr als Badestätte gelten, sondern als Erholungsort, als Zufluchtsort, dass sich die Menschen daran erfreuen. Ich möchte in diesem Sinne mich auch bedanken bei allen beteiligten Firmen, die hier ihr Handwerk viel Schick gezeigt haben. Vor allem bei unseren Bauhofmitarbeitern, die sehr viel Liebe und Fleiß in die Erstellung der Anlage mit eingebracht haben, sowie bei der Verwaltung für die Unterstützung. Hier sieht man einmal mehr, mit wie viel Liebe und Einsatz und Verbundenheit für Klostermannsfeld gearbeitet wird. Das Brunnenfest soll als neue Tradition in Klostermannsfeld jährlich stattfinden.
0: Endlich war der große Moment gekommen.
3: Ich wünsche alles Gute dem Brunnen. Dass er nicht beschädigt wird, halten wir in den Ehren auch die nächsten Generationen. Ihnen allen ein schönes Brunnenfest, ein schönes langes Maiwochenende und alles Gute. Dankeschön. So, wir zählen gemeinsam rückwärts. 5, 4, 3, 2, 1, Start!
0: Es glückte und aus der Schnauze der Robbe sprudelte das Wasser. Übrigens ist es die Originalrobbe des alten Brunnens, schön restauriert und sozusagen der Brückenschlag zwischen alt und jung. Das zeigte sich auch an den Gästen direkt am Brunnen.

0: Die Kleinsten planschten als erste im kühlen Nass, von den Älteren beobachtet. Die Meinungen der Klostermannsfelder waren durchweg positiv, obwohl im Vorfeld Diskussionen entbrannt waren. Beim Ideenwettbewerb kamen nicht alle Entwürfe gut an. Der jetzige Brunnen ist daraus ein Kompromiss. Rund 50.000 Euro hat die Verwaltung investiert, um das Projekt vom Herbst 2025 bis jetzt umzusetzen. Fast zur Nebensache geriet da der Trinkwasserspender der Mideva, der nur wenige Meter vom Brunnen entfernt einlädt, den Durst zu stillen. Diejenigen, die darauf aufmerksam wurden und sich Trinkwasser sozusagen selbst kurbelten, waren zufrieden. Es schmeckte köstlich erfrischend.
1: Das Fazit? Mit dem neuen Brunnen hat Kloster Mansfeld ein Kleinod und, wie es der Bürgermeister versprach, auch künftig ein kleines Fest mehr.
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3: Am 23. Mai ab 15 Uhr findet im Theater Eisleben die zentrale Feier zum Tag des Grundgesetzes in Sachsen-Anhalt statt. Besonders gewürdigt werden sollen Einsatzkräfte von Polizei und Feuerwehr. Am 27. Juni wird in der Zeit von 9.30 Uhr bis 18 Uhr zum Tag der Berg- und Hüttenleute an den Schmidtschacht Helbra eingeladen.
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5: Der DAX notiert am Mittwochvormittag bei 24.762,88 Punkten, der TecDAX bei 3.811,95 Zählern und der Euro war ein US-Dollar 17,35 wert.
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7: In der Nacht zum Donnerstag werden viele Wolken erwartet. Vor allem nach Süden hin zeigt sich schauerartig verstärkter Regen. Die Temperaturen gehen auf 9 bis 5 Grad zurück, der Wind weht schwach aus Nord. Am Donnerstag ist es wolkig oder stark bewölkt. Vor allem nach Süden hin fällt noch längere Zeit teils kräftiger Regen. Die Höchstwerte erreichen 13 bis 16 Grad, der Wind weht schwach aus Nord. In der Nacht zum Freitag ist es weitgehend niederschlagsfrei. Gebietsweise gibt es größere Auflockerungen. Nach Süden hin bildet sich Nebel. Die Tiefstwerte sinken auf 8 bis 4 Grad, dabei weht schwacher Wind. Am Freitag zeigt sich neben vielen Wolken zeitweise auch die Sonne. Vereinzelt treten Schauer auf. Oftmals ist es ganztags trocken. Die Luft erwärmt sich auf 14 bis 18 Grad, der Wind weht schwach aus Nordost bis Ost. In der Nacht zum Samstag ist es wolkig, teils gering bewölkt. Nach Süden hin gibt es teils dichte Nebelfelder. Es bleibt niederschlagsfrei. Die Luft kühlt auf 8 bis 5 Grad ab, der Wind weht schwach aus unterschiedlichen Richtungen. Am Samstag wird es wolkig mit heiteren Abschnitten. Oftmals ist es niederschlagsfrei. Am Nachmittag zeigen sich vor allem im Süden des Landes und im Harz einzelne Schauer oder Gewitter. Die Tageshöchstwerte erreichen 19 bis 22 Grad. Der Wind weht schwach aus Ost.
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9: Um 11 Uhr waren es 12 Grad, die Luftfeuchtigkeit betrug 83% und der Luftdruck 1006 Hektopascal.
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0: Am 28. April war ein Termin für den ersten Spatenstich für die Baumaßnahme am Fliederweg in Querfurt Süd angesetzt. Dazu begrüßte Bürgermeister Andreas Nette, Vertreter des Querfurter Bauausschusses, der Fraktionsvorsitzenden des Stadtrates, der bauausführenden Firmen sowie der Volkssolidarität und der Wohnungsbaugenossenschaft Querfurt EG.
1: Ja, Hintergrund dieser Maßnahme reicht im Grunde genommen schon eine ganze Weile zurück, denn gerade bis zum Jahr 2021 wurde, mal abgesehen von den Maßnahmen, die vorrangig dann Ende der 90er und Anfang der 2000er gelaufen sind, relativ wenig hier in Querfurt Süd investiert. 2021 haben wir dann ein erstes Zeichen gesetzt am Buchenweg, auch als Gemeinschaftsbaumaßnahme zwischen Stadt Querfurt, Wohnungsbaugenossenschaft und Wohnungsbaugesellschaft. Der Handlungsbedarf ist, denke ich, wenn man sich hier im Wohngebiet bewegt, deutlich sichtbar, sodass wir uns auch über verschiedene Förderkulissen informiert haben. Mit dem Doppelhaushalt 2025-2026 planen wir diese Maßnahme hier am Fliederweg, wohlgemerkt zu 100% aus Eigenmitteln der Stadt, zu dem Zeitpunkt planungsseitig finanziert. Warum? Ich denke, gerade bei den Gehwegen wird es deutlich, aber auch bei der Fahrbahn hier ist Handlungsbedarf gegeben, auch insbesondere aufgrund natürlich unserer Volkssolidarität mit dem ganzen Lieferverkehr, mit dem Gästeverkehr, mit der Kita und so weiter, sodass hier, ich sage mal, eine relativ hohe Frequentierung ist und der Bereich sehr stark genutzt wird. Wir haben dann das Ganze planen lassen, zusammen mit dem Bauamt und dem Büro Böhm. Wir wollen hier auf 200 Meter bituminös die Fahrbahn erneuern, die Gehwege mit Rechteckgrau instand setzen und auch die Müllcontainerstellplätze sowie die Parkstellplätze insgesamt rundum erneuern. Es werden Baufällarbeiten erforderlich sein. Dafür kommen natürlich wieder Ersatzpflanzungen hier auf den Platz. Nach erfolgter Ausschreibung, wo sich 8 Unternehmen beteiligt haben, hat Hochtief Konecny letztendlich den Zuschlag erhalten. Insgesamt Investitionskosten.

0: für diese Baumaßnahme sind rund 630.000 Euro. 20% davon trägt die Wohnungsbaugenossenschaft für die Parkstellflächen und die Containerstellplätze und wir als Stadt Querwert praktisch den übrigen Teil. Was wir, als wir damals geplant haben, noch nicht wussten, ist der Faktor Sondervermögen, der uns jetzt hier in die Karten spielt, denn, und da ist es auch vom Stadtrat so beschlossen worden, diese Maßnahme werden wir voll aus dem Budget, rund 4,2 Millionen Euro bekommt ja die Stadt Querwert aus dem Sondervermögen des Bundes, also zu 100% finanzieren, sodass also letztendlich damit auch eine Entlastung für unseren Haushalt und letztendlich damit auch eine Komponente für unsere Haushaltskonsolidierungsmaßnahme darüber beigetragen wird. Diese Baumaßnahme hier am Fliederweg ist im Grunde genommen der Auftakt für eine ganze Reihe von weiteren Baumaßnahmen, die wir planen, noch in diesem Jahr hier in Querwert Süd stattfinden zu lassen. Wir wollen im Grunde genommen sämtliche noch nicht sanierten Fahrbahnen hier in Querwert Süd erneuern. Also Ahornstraße, Pappelstraße, Buchen- und Eichenweg sind damit umfasst, sodass diese Maßnahmen, die hier stattfinden, zusammen mit der Fliederwegmaßnahme, insgesamt ja, fünf Maßnahmen von insgesamt 12 Tiefbaumaßnahmen, Tiefbauprojekten, die wir dieses Jahr in die Umsetzung bringen wollen, darstellen. Das alles insgesamt umfasst ein Investitionsvolumen von rund 4,2 Millionen Euro, von dem auch ein Großteil auf den Ortsteilen verstoffwechselt wird. Und allein hier in Querwert Süd wollen wir dieses Jahr insgesamt über die genannten Maßnahmen rund 1 Million Euro investieren.
1: Dann konnten alle maßgeblich Beteiligten den symbolischen ersten Spatenstich vollziehen. Das Ziel der Maßnahme ist eine nachhaltige Verbesserung der Straßeninfrastruktur und somit auch des Wohnumfeldes insgesamt in Querfurt Süd.

0: Im Rahmen einer Projektwoche besuchten am vergangenen Donnerstag Schüler der evangelischen Grundschule Burgenlandkreis das Kloster Häfter. Empfangen wurden die Kinder von Schwester Grazia. Sie ist eine von den Schwestern, die sich im Kloster Häfter niedergelassen haben. Die Kinder, welche von zwei Muttis begleitet wurden, brachten einen Kuchen und ein Kuscheltier, nämlich den Naumburger Domspatzen, mit und übergaben es der Schwester. Im Anschluss besichtigten die Gäste aus Naumburg zusammen mit der Schwester einige Teile des Klosters. Bereits im Jahre 1229 wurde das Kloster bei Mansfeld gegründet. Im Jahre 1258 wurde es nach Häfter verlegt. Die Hofstätte, auf der das Kloster errichtet wurde, war ein Geschenk des Erzbischofs Ruprecht von Magdeburg. Unter der Äbtissin Gertrud von Hackeborn 1251 bis 1291 erlebte das Kloster seine Blütezeit. Mehr als 100 Nonnen lebten damals im Kloster, größtenteils Töchter des sächsischen und thüringischen Adels. Im Jahre 1342 wurde das Kloster durch die Truppen Albrechts von Braunschweig teilweise in Asche gelegt. Graf Burkhard von Mansfeld ließ es im Jahre 1346 wieder aufbauen. Er schenkte dem Kloster 18 Morgen Land in der Lutherstadt Eisleben. Aber während des Bauernkrieges 1525 wurde es wieder verwüstet. Die damalige DDR verwandelte es in ein volkseigenes Gut. Im Juni 1992 entstand der Verband der Freunde des Klosters Häfter. Am 8. August 1994 wurde das Klosterareal mit Teilen historischer Bausubstanz wieder Kirchenbesitz. Am 1. September 1998 war der offizielle Beginn für den Wiederaufbau des Klosters. Bereits am 21. März 1999 wurde Richtfest der Abteikirche St. Maria gefeiert. Interessant war sicherlich auch der Klostergarten. Hier bauen die Schwestern Kräuter und Gemüse an, welche sie auch in der hauseigenen Küche verwenden. Jede Schwester ist für eine bestimmte Arbeit im Kloster Häfter zuständig. Die heutige Äbtissin des Klosters ist übrigens Assumpta Schenke. Schwester Grazia stellte den Kindern Schwester Gertrud vor. Sie wurde am 17. November offiziell aufgenommen, nachdem sie für 5 Wochen zu Gast war. Sie kommt aus einer kinderreichen Familie und wuchs in Pfreimd auf. Im Kloster Häfter fand sie nun ihre Berufung und dank ihrer Ausbildung als Köchin wirkt sie in der Küche mit. Für die Projektteilnehmer war es sicherlich eine interessante Führung und sie konnten viel Informationen über das Leben in einem Kloster mit nach Hause nehmen.
1: Am 4. Mai feierte die Volkssolidarität Kreisverband Mansfelder Land ihr diesjähriges Frühlingsfest im Hotel an der Klosterpforte in Eisleben. Über 300 Teilnehmer aus dem gesamten Landkreis nutzten die Gelegenheit zum gemütlichen Beieinandersein und erfreuten sich am unterhaltsamen Programm der Giebigsteiner Burgmusikanten.

0: spüren, was passiert. Ja, dann musst du es einfach riskieren.
1: Und natürlich wurde auch getanzt. Da zeigten die Mitglieder der Volkssolidarität, was feiern ist.
0: Mal sehen, wo es hinführt, mal sehen, wie weit es reicht, was wir jetzt mal führen.

0: Gäste, herzlich willkommen hier zur Eröffnung der Medienwerkstatt. Ich glaube, ich brauche gar nicht so laut reden, weil die Gruppe ist ja überschaubar. Was die Medienwerkstatt in Zukunft bringen wird, möchte ich erstmal noch nicht sagen. Ich möchte erstmal vielleicht noch einen Verlauf, wie das Projekt bisher gelaufen ist, ein paar Worte verlieren. Es ist hier aus dieser Scheune, die man hier sieht, im Grunde, was eigentlich nur einstmals ein einfacher Dachboden war, ein Heuboden, wenn man so möchte, ist jetzt innerhalb eines Jahres eine Medienwerkstatt entstanden, die meine persönlichen Vorstellungen sogar noch übertroffen hat. Ich bitte Sie ganz einfach, sich nachher im Seminarraum ein bisschen umzusehen und in diese Audiowerkstatt mal näher zu betrachten. Alle Einrichtungen sind leider momentan etwas im Aufbau. Es ist also noch nicht vollendet, diese Einrichtung. Einzig und allein der Seminarraum, der jetzt vollständig eingerichtet ist mit 15 Arbeitsplatzrechnern, ist vielleicht jetzt schon Anlass, diese Medienwerkstatt als solche zu eröffnen. Also Angebote der Medienwerkstatt werden sein grafische Realisierung, das heißt also digitale Bildbearbeitung, grafische Realisierung im Sinne der Bilderstellung in Vektoranimation und in Vektorbearbeitung. Internetseitengestaltung wäre noch ein wesentlicher Faktor und das sind alles Faktoren, die jetzt in dem Seminarraum von, wie gesagt, 15 Einzelarbeitsplätzen innerhalb eines Netzwerkes realisiert werden können. Es ist also so, dass dann auch Gruppenarbeit möglich sein wird, das heißt Aufteilung von Gruppen und nicht zuletzt, das darf man auch nicht vergessen, jetzt für diese Bibliothek, die ja durch Frau Gisela Rieseland mit naturpädagogischen Veranstaltungen belegt ist, jetzt auch vielleicht, Verknüpfung zu schaffen, Jugendliche naturpädagogisch und eben zeitgleich in die Medienbranche da mit Projekten, zu erfreuen oder eben zu interessieren.
1: Also nach wie vor sind Eigenmittel für die ganze Realisierung notwendig und wer ein bisschen was übrig hat, kann was geben. Danke.
2: Einen Tag der offenen Tür, verbunden mit einem Frühlingsfest, gab es aus Anlass des 25-jährigen Bestehens des Kinderhauses Sonnenschein. Diesen Namen trägt die damalige Kinderkombination 3 bereits seit 1999. Mit einem Umzug durch das anliegende Wohngebiet wurde dieser Tag begonnen. Auch zahlreiche Eltern und Großeltern beteiligten sich daran.

Derzeit werden 175 Kinder betreut. Jeden Montag steht ein sogenannter Waldtag auf dem Programm. Dann geht es in den nahegelegenen Wald, wo es sicherlich viel zu entdecken gibt.

Einen repräsentativen Querschnitt ihres umfangreichen Programmes boten die Mitglieder des Spielmannszuges Blau-Weiß-Hettstedt am Samstagmorgen auf dem Marktplatz ihrer Stadt. Unterstützt wurden sie bei der Aktion durch den Wirteverein, der die Versorgung der doch zahlreich erschienenen Zuschauer übernahm.

0: Also der Deutsche Blasmusikverband hat in diesem Jahr eine bundesweite Aktion gestartet unter dem Motto Wir 2006. Dort sollen alle oder wollen alle 18.000 Mitgliedsvereine, also Orchester, Spielleute, Fanfarenzüge, Schamanenkapellen, alles was es an Laienmusikern in Deutschland gibt, wollen an diesem Tage bundesweit einmal in ihren Heimatort öffentlich musizieren, ohne Gage. Das ist eigentlich der Hintergrund. Und die Orchester wollen also an diesem Tag auch auf sich aufmerksam machen, auf das Ehrenamt, das in dem Verein geleistet wird, auf das Engagement ihrer Mitglieder und natürlich auch Werbung in eigener Sache betreiben. Wir als Hettstedter Spielmannszug haben uns dieser Aktion angeschlossen und sozusagen aus dem kleinen Winterschlaf, aus dem wir jetzt zurückgekehrt sind in die Öffentlichkeit, also unsere Saison beginnt jetzt, wir stehen mitten in der Wettkampfvorbereitung, nutzen also diesen Anlass, um uns hier in Hettstedt mal der Bevölkerung zu präsentieren.
1: Wettkampfvorbereitung ist ein gutes Stichwort. Die Landesmeisterschaften in Ziegelrode stehen ja an oder in Helbra. Wie sind Sie denn in diesem Jahr vorbereitet?
0: Ja, ich sagte es bereits, es ist immer so, das Winterhalbjahr, wir kommen so aus dem Winterschlaf. Das heißt natürlich nicht, dass wir geschlafen haben in dieser Zeit. Wir haben uns schon vorbereitet, ganz intensiv auch. Es gilt also jetzt in den letzten verbleibenden Monaten. Wir haben ja in 6 Wochen schon die Deutsche Meisterschaft vor der Landesmeisterschaft. Uns intensiv vorzubereiten. Wir sind Titelverteidiger bei den deutschen Meisterschaften, wollen dieses Ziel natürlich auch wieder erreichen. Wenngleich man muss einem immer auch sagen, dass es sehr schwer werden wird, weil die anderen Spielmannszüge auch nicht unvorbereitet kommen.

So wie der kleine Dominik aus Eisleben, der mit seinem Vati sozusagen von Spielmannszug zu Spielmannszug reist, kam auch die kleine Emily Riemer mit der Oma auf den Marktplatz. Die lautstarken Klänge schienen die erst 9 Wochen alte Tochter zweier Spielleute des Hetscheter-Ensembles gar nicht zu stören. Im Gegenteil. Der Bund der Antifaschisten Mansfelder Land lud am vergangenen Sonntagvormittag zum Gedenken an das Kriegsende vor 61 Jahren nach Eisleben ein. Vertreter der Stadt sowie verschiedener Vereine und Verbände kamen zum Soldatenfriedhof in der Bahnhofstraße, um in stillem Gedenken Blumen niederzulegen. Begrüßt wurden sie vom Vorsitzenden des Bundes der Antifaschisten, Hans Siebert.

0: Beim anschließenden Besuch auch des zweiten Soldatenfriedhofs im Park ergriff der Ehrengast Frau Ogneva von der Abteilung Kultur der Botschaft der Russischen Föderation das Wort.
1: Also der Anfang Mai bleibt im Gedächtnis meines Volkes, in der Erinnerung des russischen Volkes, als Zeitpunkt der Beendigung des schwersten, blutigsten Krieges. Er hinterließ Hunderttausende zerstörte Städte und Dörfer, Schulen, Museen, Landwirtschaftsbetriebe und Fabriken, Millionen und Abermillionen zerstörte menschliche Schicksale. In meinem Land kostete er mehr als 27 Millionen Menschen das Leben. Auch das deutsche Volk zahlte den hohen Preis für diesen Krieg, den Preis von 9 Millionen Menschenleben. Und vor 61 Jahren brachte die Unterzeichnung der Kapitulation Deutschlands am 8. Mai gerade nicht nur den lang erwarteten Frieden in Europa, sondern auch die Befreiung des deutschen Volkes von der nationalsozialistischen Gewaltherrschaft. Und der ehemalige Bundespräsident Deutschlands, Richard von Weizsäcker, sagte, dieses Datum sei ein Anlass für viele zum Nachdenken, über den Gang der Geschichte. Und in der Tat ist dieses Datum ein Lebensansicht der vieler.
0: Auch Bürgermeisterin Jutta Fischer sprach zu den Anwesenden.
2: Dieses Jahr finden wir uns zusammen zum Gedenken an den Tag der Befreiung Deutschlands vom Hitlerfaschismus. Wurde noch viele Jahre nach dem Krieg der 8. Mai als Niederlage der deutschen Großmacht empfunden, so sieht jetzt die überzeugende Mehrheit der Mitbürger und Mitbürgerinnen den Tag der bedingungslosen Kapitulation Deutschlands als Tag der Befreiung. Wir sollten den Kern des Gedenktages, nämlich Denken, ernst nehmen und unserer politischen Verantwortung nachkommen. Deshalb freue ich mich, dass Sie heute so zahlreich erschienen sind, um an dieser Stelle insbesondere den Sowjetsoldaten zu gedenken, die ein Leben nach dem Zweiten Weltkrieg nicht mehr erlebten.
0: Frau Fischer betonte noch einmal, wie wichtig den Verantwortlichen der Stadt der Erhalt und die Pflege der Soldatengräber ist und verurteilte noch einmal aufs Schärfste die Schändungen in der Vergangenheit.

Das gab es in der Wipperstadt lange nicht, eine belebte Innenstadt bis in die frühen Morgenstunden. Fast 2000 Leute waren unterwegs, um bei der ersten Hetscheter Musiktour dabei zu sein. Mit einer so guten Resonanz hatten die Veranstalter vom Wirteverein der Stadt nicht gerechnet. Alle 10 beteiligten Kneipen waren positiv überrascht. Auch der Taxibetrieb Kürnig hatte alle Hände voll zu tun, die Feierwilligen von A nach B zu bringen. Bei der ersten Hetscheter

0: spielen.
1: Wer das Tanzbein schwingen wollte, für den war beispielsweise die Erdbeere genau das Richtige. Hier luden Phil und Alex ein zu Oldies Tanzmusik und Schlager. Ein besonderer Höhepunkt war der Auftritt des Opas, einer der Akteure.

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0: seid super! Applaus!
1: So richtige Kneipennacht-Atmosphäre konnten die Besucher Open Air im Weidensoe erleben. Bei Irish Folk von der Hetschner Band Barleycorn und Lagerfeuer wurde es trotz verhaltener Temperaturen niemandem zu kalt.

0: ist ein ganz toller Erfolg. Hier ist richtig gute Stimmung, habt ihr bestimmt schon gesehen. Wir sind total happy. Menschen sind fast alle, glaube ich. Und also mehr kann ich ja nicht sagen. Also top, nächstes Jahr bestimmt wieder.
1: Da sollte man es halten wie beim Skat. Was einmal geht, geht auch zweimal. Oder noch öfter.

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0: Hallo und herzlich willkommen, liebe Zuschauer und Zuschauerinnen bei Punktum, Ihrem regionalen Fernsehprogramm am heutigen Mittwoch. Die Handwerkskammer Halle gab die Ergebnisse der Konjunkturumfrage zum ersten Quartal 2026 bekannt. In diesem Quartal zeigt die regionale Handwerkskonjunktur eine minimale Verbesserung zum Vorquartal. Der Index der Geschäftslage lag bei plus 24 und damit um 2 Punkte höher als im Vorquartal. Zum Vorjahr, plus 34, zeigte sich jedoch ein deutlicher Abschwung. Sichtbar wurde dies bei den Zahlen für Beschäftigung, realen Umsatz und Erwartungen. Lediglich die Auftragsreichweiten und die Auslastung der Unternehmen stiegen saisontypisch. Weltpolitische Einflüsse und die bereits vorhandenen Probleme kumulieren schwierige Zeiten für das Handwerk. So Thomas Keindorf, Präsident der Handwerkskammer Halle. Eine Frühjahrsbelebung fällt in diesem Jahr aus. 33% der Betriebe gehen von einer guten Geschäftsentwicklung in den kommenden Monaten aus. 44% von einer befriedigenden und 24% von einer Verschlechterung. Damit wird die kommende wirtschaftliche Situation deutlich schlechter gesehen als die aktuelle Lage. Die Zahl der Beschäftigten, 57.000, war im ersten Quartal 2026 nach wie vor rückläufig und lag bei 500 Personen unter dem Vorquartal. Diese Tendenz wird sich nach den Erwartungen der Betriebe fortsetzen. Für die Monate Januar bis März sank der Umsatz deutlich um 16%. Am deutlichsten fiel dies bei den Bauhauptgewerken minus 24 und Ausbaugewerken minus 19% aus. Nur das Kfz-Handwerk konnte sich dem negativen Trend entziehen. Angesichts sprunghafter Steigerung bei den Energiepreisen, insbesondere bei Treibstoff, wird mit einer schwierigen Umsatzlage im kommenden Quartal gerechnet. Die Auftragsreichweiten stiegen im Handwerksdurchschnitt um 1,5 auf nunmehr durchschnittlich 8,3 Wochen. Die Steigerung im ersten Quartal entspricht dem Muster der Vorjahre. Die durchschnittliche Auslastung der Betriebe lag weitgehend stabil bei 78%, im Vorquartal waren es 77, im Vorjahr 80,6%. Die Zahl der Mitgliedsbetriebe der Handwerkskammer Halle ist minimal gestiegen. Am 31. März gab es 12.775 Handwerksbetriebe, 20 mehr als 3 Monate zuvor, aber 85 weniger als vor einem Jahr. Für den Festumzug zur Eröffnung der Eisleber Wiese am 18. September werden noch Teilnehmer gesucht. Ob kreativ, traditionell, modern, laut oder leise, jede Idee, jeder Beitrag und jedes Engagement ist willkommen. Anmeldung und Rücksendung des Teilnahmeformulars bitte bis spätestens 31. Juli. Das Teilnahmeformular als PDF ist auf der Homepage der Lutherstadt Eisleben unter www.eisleben.eu abrufbar und kann dort heruntergeladen werden.
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Einst waren sie Glanzstücke der Fahrzeugtechnik. Mehr oder weniger elegant, damals eher mäßig beachtet, weil sie einfach zum Alltag gehörten. Heute ist ihre Technik fast überholt, doch sie sind dafür zum Hingucker geworden. Egal, wo sie unterwegs sind. Besonders interessant wird es aber für die Interessierten, wenn sie, etwas salopp ausgedrückt, im Dutzend auftreten, sprich bei einem Oldtimer-Treffen. Erstmals wurde am vergangenen Wochenende zur Oldtimer-Ausfahrt nach Hellbra eingeladen. Die Resonanz war für die Veranstalter überwältigend. Nicht nur was die Besucher anging, auch die Besitzer alter Automobile waren überaus zahlreich in den kleinen Ort gekommen. In und um die Reithalle des Hellbraer Zucht- und Ausbildungsstalles Wischkowski war es möglich zu verschnaufen und sich bei gegrillten, gebackenen und eingeschenkten Köstlichkeiten zu stärken. Dass in unseren Bildern so wenig Trubel herrscht, liegt daran, dass sich zu diesem Zeitpunkt alles zur großen Ausfahrt sammelte. Denn die war schließlich der Höhepunkt. Unzählige Simson-Mopeds und Autos aller alten Marken machten sich auf einen Weg durch Hellbra.

0: Wenig später sammelten sich die langsam fahrenden Mobile. Vorn dran der Trecker vom Org-Chef Gerd Wischkowski, der uns noch schnell erzählt, wie die Idee entstanden war.
1: Ja, was soll ich groß dazu sagen? Ich war schon immer Fan von alten Maschinen, alten Geräten und alten Fahrzeugen. Es hat mir immer Spaß gemacht, die anzusehen, aber man hat ja wenig Zeit, wenn man Landwirt ist und auf dem Acker ist und alle anderen dann zu festen. Und dann haben wir gesagt, machen wir mal selber. Ja, so ist es entstanden.
2: Nun ist es ja so, wenn man sowas zum ersten Mal macht, dann weiß man nicht, wie ist die Resonanz. Was ist denn jetzt der erste Eindruck bei denen Andrang hier?
1: Also ich bin total überwältigt, so viele Fahrzeuge wie da sind, so viele Leute wie gekommen sind, so viel positive Resonanz wie wir hatten. Ich denke doch, es war richtig, was wir gemacht haben.
2: Habt ihr überhaupt einen Überblick, wie viele jetzt zurzeit sozusagen vor Ort sind?
1: Es waren nur über die 300.
2: Heißt das dann auch schon mit Blick aufs nächste Jahr, es wird eine Fortsetzung geben oder wie ist das eine Eintagsfliege?
1: Also ich bin keine One-Man-Show, das muss ich mal dazu sagen. Wir haben ein gutes Team um uns drumherum, wir entscheiden das gemeinsam, die anderen sitzen auch hier drüben zum Beispiel drin. Wenn wir dann gemeinsam entschieden haben, dass wir das wieder machen, und ich denke mal, ja, großen Ganzen, ja, wird es das wieder geben, na klar. Wenn es den Leuten gefallen hat, machen wir das gerne wieder. Wir machen das, was den Leuten Spaß macht, wo man ein bisschen Spaß am Leben hat.
2: Wer sonst organisiert, sitzt meistens am Schreibtisch, aber du sitzt jetzt auch gleich hinterm Lenkrad.
1: Ich sitze gleich hinterm Lenkrad, hinter meinem schönen CD, genau, und führe auch den ganzen Trost, also die langsame Tour an.
2: Na dann, viel Spaß und allzeit gute Fahrt.
1: Dankeschön.
0: Na dann, auf geht es und auch diese Oldtimer machten sich auf den Weg. Für Helbra insgesamt ein spektakuläres Event. Aus allen Himmelsrichtungen des Ortes strömten die Neugierigen auf den kleinen Platz nahe der zentralen Kreuzung Klostermannsfels. Man hatte das Gefühl, sämtliche Einwohner des Ortes wollten dieses besondere Ereignis nicht verpassen.

0: Die Stimmung war bei Groß und Klein ausgelassen und voller Erwartung. Der singende Peter, Peter aus Manzig, man kann ihn durchaus als 80-jähriges Klostermannsfelder Original bezeichnen, sorgte mit Musik, live und aus der Konserve für Kurzweil, vom Grill gab es Leckeres und bei den fast sommerlichen Temperaturen wurde die Warteschlange am Getränkestand nicht kürzer. Dann endlich war es soweit. Klostermannsfelds Bürgermeister Frank Ochsner ergriff das Wort und blickte zunächst in der Zeit zurück.
1: Der alte Brunnen war weit über 65 Jahre alt. Mein Vater, der hier wenige Häuser weg geboren ist, hat mir erzählt, dass er als Kind im alten Brunnen schon gebadet hat. Nun soll das nicht mehr als Badestätte gelten, sondern als Erholungsort, als Zufluchtsort, dass sich die Menschen daran erfreuen. Ich möchte in diesem Sinne mich auch bedanken bei allen beteiligten Firmen, die hier ihr Handwerk viel Schick gezeigt haben. Vor allem bei unseren Bauhofmitarbeitern, die sehr viel Liebe und Fleiß in die Erstellung der Anlage mit eingebracht haben, sowie bei der Verwaltung für die Unterstützung. Hier sieht man einmal mehr, mit wie viel Liebe und Einsatz und Verbundenheit für Kloster Mansfeld gearbeitet wird. Das Brunnenfest soll als neue Tradition in Kloster Mansfeld jährlich stattfinden.
0: Endlich war der große Moment gekommen.
1: Ich wünsche alles Gute dem Brunnen. Dass er nicht beschädigt wird, halten wir in den Ehren, auch die nächsten Generationen. Ihnen allen ein schönes Brunnenfest, ein schönes langes Maiwochenende und alles Gute. Dankeschön. So, wir zählen gemeinsam rückwärts. 5, 4, 3, 2, 1, Start!
0: Es glückte und aus der Schnauze der Robbe sprudelte das Wasser. Übrigens ist es die Originalrobbe des alten Brunnens, schön restauriert und sozusagen der Brückenschlag zwischen alt und jung. Das zeigte sich auch an den Gästen direkt am Brunnen. Die Kleinsten planschten als erste im kühlen Nass, von den Älteren beobachtet. Die Meinungen der Klostermannsfelder waren durchweg positiv, obwohl im Vorfeld Diskussionen entbrannt waren. Beim Ideenwettbewerb kamen nicht alle Entwürfe gut an. Der jetzige Brunnen ist daraus ein Kompromiss. Rund 50.000 Euro hat die Verwaltung investiert, um das Projekt vom Herbst 2025 bis jetzt umzusetzen. Fast zur Nebensache geriet da der Trinkwasserspender der Mideva, der nur wenige Meter vom Brunnen entfernt einlädt, den Durst zu stillen. Diejenigen, die darauf aufmerksam wurden und sich Trinkwasser sozusagen selbst kurbelten, waren zufrieden. Es schmeckte köstlich erfrischend. Das Fazit? Mit dem neuen Brunnen hat Kloster Mansfeld ein Kleinod und, wie es der Bürgermeister versprach, auch künftig ein kleines Fest mehr.
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3: Am 23. Mai ab 15 Uhr findet im Theater Eisleben die zentrale Feier zum Tag des Grundgesetzes in Sachsen-Anhalt statt. Besonders gewürdigt werden sollen Einsatzkräfte von Polizei und Feuerwehr. Am 27. Juni wird in der Zeit von 9.30 Uhr bis 18 Uhr zum Tag der Berg- und Hüttenleute an den Schmidtschacht Helbra eingeladen.
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5: Der DAX notiert am Mittwochvormittag bei 24.762,88 Punkten, der TecDAX bei 3.811,95 Zählern und der Euro war ein US-Dollar 17,35 wert.
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5: In der Nacht zum Donnerstag werden viele Wolken erwartet. Vor allem nach Süden hin zeigt sich schauartig verstärkter Regen. Die Temperaturen gehen auf 9 bis 5 Grad zurück, der Wind weht schwach aus Nord. Am Donnerstag ist es wolkig oder stark bewölkt. Vor allem nach Süden hin fällt noch längere Zeit teils kräftiger Regen. Die Höchstwerte erreichen 13 bis 16 Grad, der Wind weht schwach aus Nord. In der Nacht zum Freitag ist es weitgehend niederschlagsfrei. Gebietsweise gibt es größere Auflockerungen. Nach Süden hin bildet sich Nebel. Die Tiefstwerte sinken auf 8 bis 4 Grad, dabei weht schwacher Wind. Am Freitag zeigt sich neben vielen Wolken zeitweise auch

0: Auch die Sonne vereint seit Regen Schauer auf. Oftmals ist es ganztags trocken. Die Luft erwärmt sich auf 14 bis 18 Grad, der Wind weht schwach aus Nordost bis Ost. In der Nacht zum Samstag ist es wolkig, teils gering bewölkt. Nach Süden hin gibt es teils dichte Nebelfelder. Es bleibt niederschlagsfrei. Die Luft kühlt auf 8 bis 5 Grad ab, der Wind weht schwach aus unterschiedlichen Richtungen. Am Samstag wird es wolkig mit heiteren Abschnitten. Oftmals ist es niederschlagsfrei. Am Nachmittag zeigen sich vor allem im Süden des Landes und im Harz einzelne Schauer oder Gewitter. Die Tageshöchstwerte erreichen 19 bis 22 Grad, der Wind weht schwach aus Ost.
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0: Um 11 Uhr waren es 12 Grad, die Luftfeuchtigkeit betrug 83% und der Luftdruck 1006 Hektopascal.
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0: Am 28. April war ein Termin für den ersten Spatenstich für die Baumaßnahme am Fliederweg in Querfurt Süd angesetzt. Dazu begrüßte Bürgermeister Andreas Nette, Vertreter des Querfurter Bauausschusses, der Fraktionsvorsitzenden des Stadtrates, der bauausführenden Firmen sowie der Volkssolidarität und der Wohnungsbaugenossenschaft Querfurt EG.
1: Ja, Hintergrund dieser Maßnahme reicht im Grunde genommen schon eine ganze Weile zurück, denn gerade bis zum Jahr 2021 wurde, mal abgesehen von den Maßnahmen, die vorrangig dann Ende der 90er und Anfang der 2000er gelaufen sind, relativ wenig hier in Querfurt Süd investiert. 2021 haben wir dann ein erstes Zeichen gesetzt am Buchenweg, auch als Gemeinschaftsbaumaßnahme zwischen Stadt Querfurt, Wohnungsbaugenossenschaft und Wohnungsbaugesellschaft. Der Handlungsbedarf ist, denke ich, wenn man sich hier im Wohngebiet bewegt, deutlich sichtbar, sodass wir uns auch über verschiedene Förderkulissen informiert haben. Mit dem Doppelhaushalt 2025-2026 planen wir diese Maßnahme hier am Fliederweg, wohlgemerkt zu 100% aus Eigenmitteln der Stadt, zu dem Zeitpunkt planungsseitig finanziert. Warum? Ich denke, gerade bei den Gehwegen wird es deutlich, aber auch bei der Fahrbahn hier ist Handlungsbedarf gegeben, auch insbesondere aufgrund natürlich unserer Wohnungsbau, unserer Volkssolidarität mit dem ganzen Lieferverkehr, mit dem Gästeverkehr, mit der Akita und so weiter, sodass hier, sagen wir mal, eine relativ hohe Frequentierung ist und der Bereich sehr stark genutzt wird. Wir haben dann das Ganze planen lassen, zusammen mit dem Bauamt und dem Büro Böhm. Wir wollen hier auf 200 Meter bituminös die Fahrbahn erneuern, die Gehwege mit Rechteckgrau instand setzen und auch die Müllcontainerstellplätze sowie die Parkstellplätze insgesamt rundum erneuern. Es werden Baufällarbeiten erforderlich sein, dafür kommen natürlich wieder Ersatzpflanzungen hier auf den Platz. Nach erfolgter Ausschreibung, wo sich 8 Unternehmen beteiligt haben, hat Hochtief Konetzny letztendlich den Zuschlag erhalten. Insgesamt Investitionskosten für diese Baumaßnahme sind rund 630.000 Euro. 20% davon trägt die Wohnungsbaugenossenschaft für die Parkstellflächen und die Containerstellplätze und wir als Stadt Querfurt praktisch den übrigen Teil. Was wir, als wir damals geplant haben, noch nicht wussten, ist der Faktor Sondervermögen, der uns jetzt hier in die Karten spielt, denn, und da ist es auch vom Stadtrat so beschlossen worden, diese Maßnahme werden wir voll aus dem Budget, rund 4,2 Millionen Euro bekommt ja die Stadt Querfurt aus dem Sondervermögen des Bundes, also zu 100% finanzieren, sodass also letztendlich damit auch eine Entlastung für unseren Haushalt und letztendlich damit auch eine Komponente für unsere Haushaltskonsolidierungsmaßnahme darüber beigetragen wird. Diese Baumaßnahme hier am Fliederweg ist im Grunde genommen der Auftakt für eine ganze Reihe von weiteren Baumaßnahmen, die wir planen, noch in diesem Jahr hier in Querfurt Süd stattfinden zu lassen. Wir wollen im Grunde genommen sämtliche noch nicht sanierten Fahrbahnen hier in Querfurt Süd erneuern. Also Ahornstraße, Pappelstraße, Buchen- und Eichenweg sind damit umfasst, sodass diese Maßnahmen, die hier stattfinden, zusammen mit der Fliederwegmaßnahme, insgesamt ja, 4 Maßnahmen, 5 Maßnahmen von insgesamt 12 Tiefbaumaßnahmen, Tiefbauprojekten, die wir dieses Jahr in die Umsetzung bringen wollen, darstellen. Das alles insgesamt umfasst ein Investitionsvolumen von rund 4,2 Millionen Euro, von dem auch ein Großteil auf den Ortsteilen verstoffwechselt wird. Und allein hier in Querfurt Süd wollen wir dieses Jahr insgesamt über die genannten Maßnahmen rund 1 Million Euro investieren.
0: Dann konnten alle maßgeblich Beteiligten den symbolischen ersten Spatenstich vollziehen. Das Ziel der Maßnahme ist eine nachhaltige Verbesserung der Straßeninfrastruktur und somit auch des Wohnumfeldes insgesamt in Querfurt Süd.

Er schenkte dem Kloster 18 Morgen Land in der Lutherstadt Eisleben. Aber während des Bauernkrieges 1525 wurde es wieder verwüstet. Die damalige DDR verwandelte es in ein volkseigenes Gut. Im Juni 1945

0: 1892 entstand der Verband der Freunde des Klosters Hefda. Am 8. August 1994 wurde das Klosterareal mit Teilen historischer Bausubstanz wieder Kirchenbesitz. Am 1. September 1998 war der offizielle Beginn für den Wiederaufbau des Klosters. Bereits am 21. März 1999 wurde Richtfest der Abteikirche St. Maria gefeiert. Interessant war sicherlich auch der Klostergarten. Hier bauen die Schwestern Kräuter und Gemüse an, welche sie auch in der hauseigenen Küche verwenden. Jede Schwester ist für eine bestimmte Arbeit im Kloster Hefda zuständig. Die heutige Äbtissin des Klosters ist übrigens Assumpta Schenke. Schwester Grazia stellte den Kindern Schwester Gertrud vor. Sie wurde am 17. November offiziell aufgenommen, nachdem sie für 5 Wochen zu Gast war. Sie kommt aus einer kinderreichen Familie und wuchs in Pfreimd auf. Im Kloster Hefda fand sie nun ihre Berufung und dank ihrer Ausbildung als Köchin wirkt sie in der Küche mit. Für die Projektteilnehmer war es sicherlich eine interessante Führung und sie konnten viel Informationen über das Leben in einem Kloster mit nach Hause nehmen.
1: Am 4. Mai feierte die Volkssolidarität Kreisverband Mansfelder Land ihr diesjähriges Frühlingsfest im Hotel an der Klosterpforte in Eisleben. Über 300 Teilnehmer aus dem gesamten Landkreis nutzten die Gelegenheit zum gemütlichen Beieinandersein und erfreuten sich am unterhaltsamen Programm der Giebigsteiner Burgmusikanten.

Presse. Herzlich willkommen hier zur Eröffnung der Medienwerkstatt. Ich glaube, ich brauche gar nicht so laut reden, weil die Gruppe ist ja überschaubar. Was die Medienwerkstatt in Zukunft bringen wird, möchte ich erstmal noch nicht sagen. Ich möchte erstmal vielleicht noch einen Verlauf, wie das Projekt bisher gelaufen ist, ein paar Worte verlieren. Es ist hier aus dieser Scheune, die man hier sieht, im Grunde, was eigentlich nur einstmals ein einfacher Dachboden war, ein Heuboden, wenn man so möchte, ist jetzt innerhalb eines Jahres eine Medienwerkstatt entstanden, die meine persönlichen Vorstellungen sogar noch übertroffen hat. Ich bitte Sie ganz einfach, sich nachher im Seminarraum ein bisschen umzusehen und in diese Audiowerkstatt mal näher zu betrachten. Alle Einrichtungen sind leider momentan etwas im Aufbau. Es ist also noch nicht vollendet, diese Einrichtung. Einzig und allein der Seminarraum, der jetzt vollständig eingerichtet ist mit 15 Arbeitsplatzrechnern, ist vielleicht jetzt schon Anlass, diese Medienwerkstatt als solche zu eröffnen. Also Angebote der Medienwerkstatt werden sein grafische Realisierung, das heißt also digitale Bildbearbeitung, grafische Realisierung im Sinne der Bilderstellung in Vektoranimation und in Vektorbearbeitung. Internetseitengestaltung wäre noch ein wesentlicher Faktor und das sind alles Faktoren, die jetzt in dem Seminarraum von, wie gesagt, 15 Einzelarbeitsplätzen innerhalb eines Netzwerkes realisiert werden können. Es ist also so, dass dann auch

0: Gruppenarbeit möglich sein wird, das heißt Aufteilung von Gruppen. Und nicht zuletzt, das darf man auch nicht vergessen, jetzt für diese Bibliothek, die ja durch Frau Gisela Riesland mit naturpädagogischen Veranstaltungen belegt ist, jetzt auch vielleicht Verknüpfung zu schaffen, Jugendliche naturpädagogisch und eben zeitgleich in die Medienbranche da mit Projekten, zu erfreuen oder eben zu interessieren.
1: Also nach wie vor sind Eigenmittel für die ganze Realisierung notwendig und wer ein bisschen was übrig hat, kann was geben. Danke.
2: Einen Tag der offenen Tür, verbunden mit einem Frühlingsfest, gab es aus Anlass des 25-jährigen Bestehens des Kinderhauses Sonnenschein. Diesen Namen trägt die damalige Kinderkombination 3 bereits seit 1999. Mit einem Umzug durch das anliegende Wohngebiet wurde dieser Tag begonnen. Auch zahlreiche Eltern und Großeltern beteiligten sich daran.

Derzeit werden 175 Kinder betreut. Jeden Montag steht ein sogenannter Waldtag auf dem Programm. Dann geht es in den nahegelegenen Wald, wo es sicherlich viel zu entdecken gibt.

Nachdem die Einrichtung wieder erreicht war, versammelten sich die Gruppen, um dann geschlossen auf den Spielplatz zu gehen. Bis in die Nachmittagsstunden wurde den Kindern dann so einiges geboten. Und das Wetter spielte auch mit. Kein Wunder, wenn das Kinderhaus den Namen Sonnenschein trägt.

Einen repräsentativen Querschnitt ihres umfangreichen Programmes boten die Mitglieder des Spielmannszuges Blau-Weiß-Hettstedt am Samstagmorgen auf dem Marktplatz ihrer Stadt. Unterstützt wurden sie bei der Aktion durch den Wirteverein, der die Versorgung der doch zahlreich erschienenen Zuschauer übernahm.

0: Also der Deutsche Blasmusikverband hat in diesem Jahr eine bundesweite Aktion gestartet unter dem Motto Wir 2006. Dort sollen alle oder wollen alle 18.000 Mitgliedsvereine, also Orchester, Spielleute, Fanfarenzüge, Schamanenkapellen, alles was es an Laienmusikern in Deutschland gibt, wollen an diesem Tage bundesweit einmal in ihren Heimatort öffentlich musizieren, ohne Gage. Das ist eigentlich der Hintergrund. Und die Orchester wollen also an diesem Tag auch auf sich aufmerksam machen, auf das Ehrenamt, das in dem Verein geleistet wird, auf das Engagement ihrer Mitglieder und natürlich auch Werbung in eigener Sache betreiben. Wir als Hettstedter Spielmannszug haben uns dieser Aktion angeschlossen und sozusagen aus dem kleinen Winterschlaf, aus dem wir jetzt zurückgekehrt sind in die Öffentlichkeit, also unsere Saison beginnt jetzt, wir stehen mitten in der Wettkampfvorbereitung, nutzen also diesen Anlass, um uns hier in Hettstedt mal der Bevölkerung zu präsentieren.
1: Wettkampfvorbereitung ist ein gutes Stichwort. Die Landesmeisterschaften in Ziegelrode stehen ja an oder in Helbra. Wie sind Sie denn in diesem Jahr vorbereitet?
0: Ja, ich sagte es bereits, es ist immer so, das Winterhalbjahr, wir kommen so aus dem Winterschlaf. Das heißt natürlich nicht, dass wir geschlafen haben in dieser Zeit. Wir haben uns schon vorbereitet, ganz intensiv auch. Es gilt also jetzt in den letzten verbleibenden Monaten. Wir haben ja in 6 Wochen schon die Deutsche Meisterschaft vor der Landesmeisterschaft. Uns intensiv vorzubereiten. Wir sind Titelverteidiger bei den deutschen Meisterschaften, wollen dieses Ziel natürlich auch wieder erreichen. Wenngleich man muss einem immer auch sagen, dass es sehr schwer werden wird, weil die anderen Spielmannszüge auch nicht unvorbereitet kommen.

So wie der kleine Dominik aus Eisleben, der mit seinem Vati sozusagen von Spielmannszug zu Spielmannszug reist, kam auch die kleine Emily Riemer mit der Oma auf den Marktplatz. Die lautstarken Klänge schienen die erst 9 Wochen alte Tochter zweier Spielleute des Hatcheter Ensembles gar nicht zu stören. Im Gegenteil.

Der Bund der Antifaschisten Mansfelder Land lud am vergangenen Sonntagvormittag zum Gedenken an das Kriegsende vor 61 Jahren nach Eisleben ein. Vertreter der Stadt sowie verschiedener Vereine und Verbände kamen zum Soldatenfriedhof in der Bahnhofstraße, um in stillem Gedenken Blumen niederzulegen. Begrüßt wurden sie vom Vorsitzenden des Bundes der Antifaschisten, Hans Siebert.

0: Beim anschließenden Besuch auch des zweiten Soldatenfriedhofs im Park ergriff der Ehrengast Frau Ogneva von der Abteilung Kultur der Botschaft der Russischen Föderation das Wort.
1: Also der Anfang Mai bleibt im Gedächtnis meines Volkes, in der Erinnerung des russischen Volkes, als Zeitpunkt der Beendigung des schwersten, blutigsten Krieges. Er hinterließ Hunderttausende zerstörte Städte und Dörfer, Schulen, Museen, Landwirtschaftsbetriebe und Fabriken, Millionen und Abermillionen zerstörte menschliche Schicksale. In meinem Land kostete er mehr als 27 Millionen Menschen das Leben. Auch das deutsche Volk zahlte den hohen Preis für diesen Krieg, den Preis von 9 Millionen Menschenleben. Und vor 61 Jahren brachte die Unterzeichnung der Kapitulation Deutschlands am 8. Mai gerade nicht nur den lang erwarteten Frieden in Europa, sondern auch die Befreiung des deutschen Volkes von der nationalsozialistischen Gewaltherrschaft. Und der ehemalige Bundespräsident Deutschlands, Richard von Weizsäcker, sagte, dieses Datum sei ein Anlass für den viele zum Nachdenken, über den Gang der Geschichte. Und in der Tat ist dieses Datum ein Lebensansicht der viele.
0: Auch Bürgermeisterin Jutta Fischer sprach zu den Anwesenden.
2: Dieses Jahr finden wir uns zusammen zum Gedenken an den Tag der Befreiung Deutschlands vom Hitlerfaschismus. Wurde noch viele Jahre nach dem Krieg der 8. Mai als Niederlage der deutschen Großmacht empfunden, so sieht jetzt die überzeugende Mehrheit der Mitbürger und Mitbürgerinnen den Tag der bedingungslosen Kapitulation Deutschlands als Tag der Befreiung. Wir sollten den Kern des Gedenktages, nämlich Denken, ernst nehmen und unserer politischen Verantwortung nachkommen. Deshalb freue ich mich, dass Sie heute so zahlreich erschienen sind, um an dieser Stelle insbesondere den Sowjetsoldaten zu gedenken, die ein Leben nach dem Zweiten Weltkrieg nicht mehr erlebten.
0: Frau Fischer betonte noch einmal, wie wichtig den Verantwortlichen der Stadt der Erhalt und die Pflege der Soldatengräber ist und verurteilte noch einmal aufs Schärfste die Schändungen in der Vergangenheit. Musik.

Das gab es in der Wipperstadt lange nicht, eine belebte Innenstadt bis in die frühen Morgenstunden. Fast 2000 Leute waren unterwegs, um bei der ersten Hetscheter Musiktour dabei zu sein. Mit einer so guten Resonanz hatten die Veranstalter vom Wirteverein der Stadt nicht gerechnet. Alle 10 beteiligten Kneipen waren positiv überrascht. Auch der Taxibetrieb Kürnig hatte alle Hände voll zu tun, die Feierwilligen von A nach B zu bringen. Bei der ersten Hetscheter Musiktour dabei war auch Schickensmiss. Hier sorgten die Disco Relax und Frösis Live-Musik für Unterhaltung.

Wer das Tanzbein schwingen wollte, für den war beispielsweise die Erdbeere genau das Richtige. Hier luden Phil und Alex ein zu Oldies Tanzmusik und Schlager. Ein besonderer Höhepunkt war der Auftritt des Opas, einer der Akteure.

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0: Hey, super! Applaus!
1: So richtige Kneipennacht-Atmosphäre konnten die Besucher Open Air im Weidensoo erleben. Bei Irish Folk von der Hetscheter Band Barleycorn und Lagerfeuer wurde es trotz verhaltener Temperaturen niemandem zu kalt.

0: Hallo Leute, es ist ein ganz toller Erfolg. Hier ist richtig gute Stimmung, habt ihr bestimmt schon gesehen. Wir sind total happy. Menschen sind fast alle, glaube ich. Und also mehr kann ich ja nicht sagen. Also top, nächstes Jahr bestimmt wieder.
1: Da sollte man es halten wie beim Skat. Was einmal geht, geht auch zweimal. Oder noch öfter.

0: Schütze und Walhausen. Das passt gut zusammen. Aber wie passt unser nächster Museumsbesuch in Halle mit Pilzen zusammen? Neugierig geworden? Dann sollten Sie die nächste Ausgabe von Ticket nicht verpassen. 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Mai hier im Punkt um Fernsehen.
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0: Hallo und herzlich willkommen, liebe Zuschauer und Zuschauerinnen bei Punktum, Ihrem regionalen Fernsehprogramm am heutigen Mittwoch. Die Handwerkskammer Halle gab die Ergebnisse der Konjunkturumfrage zum ersten Quartal 2026 bekannt. In diesem Quartal zeigte die regionale Handwerkskonjunktur eine minimale Verbesserung zum Vorquartal. Der Index der Geschäftslage lag bei plus 24 und damit um 2 Punkte höher als im Vorquartal. Zum Vorjahr, plus 34, zeigte sich jedoch ein deutlicher Abschwung. Sichtbar wurde dies bei den Zahlen für Beschäftigung, realen Umsatz und Erwartungen. Lediglich die Auftragsreichweiten und die Auslastung der Unternehmen stiegen saisontypisch. Weltpolitische Einflüsse und die bereits vorhandenen Probleme kumulieren schwierige Zeiten für das Handwerk. So Thomas Keindorf, Präsident der Handwerkskammer Halle. Eine Frühjahrsbelebung fällt in diesem Jahr aus. 33% der Betriebe gehen von einer guten Geschäftsentwicklung in den kommenden Monaten aus. 44% von einer befriedigenden und 24% von einer Verschlechterung. Damit wird die kommende wirtschaftliche Situation deutlich schlechter gesehen als die aktuelle Lage. Die Zahl der Beschäftigten, 57.000, war im ersten Quartal 2026 nach wie vor rückläufig und lag bei 500 Personen unter dem Vorquartal. Diese Tendenz wird sich nach den Erwartungen der Betriebe fortsetzen. Für die Monate Januar bis März sank der Umsatz deutlich um 16%. Am deutlichsten fiel dies bei den Bauhauptgewerken minus 24 und Ausbaugewerken minus 19% aus. Nur das Kfz-Handwerk konnte sich dem negativen Trend entziehen. Angesichts sprunghafter Steigerung bei den Energiepreisen, insbesondere bei Treibstoff, wird mit einer schwierigen Umsatzlage im kommenden Quartal gerechnet. Die Auftragsreichweiten stiegen im Handwerksdurchschnitt um 1,5 auf nunmehr durchschnittlich 8,3 Wochen. Die Steigerung im ersten Quartal entspricht dem Muster der Vorjahre. Die durchschnittliche Auslastung der Betriebe lag weitgehend stabil bei 78%, im Vorquartal waren es 77, im Vorjahr 80,6%. Die Zahl der Mitgliedsbetriebe der Handwerkskammer Halle ist minimal gestiegen. Am 31. März gab es 12.775 Handwerksbetriebe, 20 mehr als 3 Monate zuvor, aber 85 weniger als vor einem Jahr. Für den Festumzug zur Eröffnung der Eisleber Wiese am 18. September werden noch Teilnehmer gesucht. Ob kreativ, traditionell, modern, laut oder leise, jede Idee, jeder Beitrag und jedes Engagement ist willkommen. Anmeldung und Rücksendung des Teilnahmeformulars bitte bis spätestens 31. Juli. Das Teilnahmeformular als PDF ist auf der Homepage der Lutherstadt Eisleben unter www.eisleben.eu abrufbar und kann dort heruntergeladen werden.
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Einst waren sie Glanzstücke der Fahrzeugtechnik. Mehr oder weniger elegant, damals eher mäßig beachtet, weil sie einfach zum Alltag gehörten. Heute ist ihre Technik fast überholt, doch sie sind dafür zum Hingucker geworden. Egal, wo sie unterwegs sind. Besonders interessant wird es aber für die Interessierten, wenn sie, etwas salopp ausgedrückt, im Dutzend auftreten, sprich bei einem Oldtimer-Treffen. Erstmals wurde am vergangenen

vergangenen Wochenende zur Oldtimer-Ausfahrt nach Hellbra eingeladen. Die Resonanz war für die Veranstalter überwältigend. Nicht nur was die Besucher anging, auch die Besitzer alter Automobile waren überaus zahlreich in den kleinen Ort gekommen. In und um die Reithalle des Hellbraer Zucht- und Ausbildungsstalles Wischkowski war es möglich zu verschnaufen und sich bei gegrillten, gebackenen und eingeschenkten Köstlichkeiten zu stärken. Dass in unseren Bildern so wenig Trubel herrscht, liegt daran, dass sich zu diesem Zeitpunkt alles zur großen Ausfahrt sammelte. Denn die war schließlich der Höhepunkt. Unzählige Simson-Mopeds und Autos aller alten Marken machten sich auf einen Weg durch Hellbra.

0: Wenig später sammelten sich die langsam fahrenden Mobile. Vorn dran der Trecker vom Org-Chef Gerd Wischkowski, der uns noch schnell erzählt, wie die Idee entstanden war.
1: Ja, was soll ich groß dazu sagen? Ich war schon immer Fan von alten Maschinen, alten Geräten und alten Fahrzeugen. Es hat mir immer Spaß gemacht, die anzusehen, aber man hat ja wenig Zeit, wenn man Landwirt ist und auf dem Acker ist, sind alle anderen dann zu festen. Und dann haben wir gesagt, machen wir mal selber. Ja, so ist es entstanden.
2: Nun ist es ja so, wenn man sowas zum ersten Mal macht, dann weiß man nicht, wie ist die Resonanz. Was ist denn jetzt der erste Eindruck bei dem Andrang hier?
1: Also ich bin total überwältigt, so viele Fahrzeuge wie da sind, so viele Leute wie gekommen sind, so viel positive Resonanz wie wir hatten. Ich denke doch, es war richtig, was wir gemacht haben.
2: Habt ihr überhaupt einen Überblick, wie viele jetzt zurzeit sozusagen vor Ort sind?
1: Es waren nur über die 300.
2: Heißt das dann auch schon mit Blick aufs nächste Jahr, es wird eine Fortsetzung geben oder wie ist das eine Eintagsfliege?
1: Also ich bin keine One-Man-Show, das muss ich mal dazu sagen. Wir haben ein gutes Team um uns drumherum, wir entscheiden das gemeinsam, die anderen sitzen auch hier drüben zum Beispiel drin. Wenn wir dann gemeinsam entschieden haben, dass wir das wieder machen, und ich denke mal, ja, großen Ganzen, ja, wird es das wieder geben, na klar. Wenn es den Leuten gefallen hat, machen wir das gerne wieder. Wir machen das, was den Leuten Spaß macht, wo man ein bisschen Spaß am Leben hat.
2: Wer sonst organisiert, sitzt meistens am Schreibtisch, aber du sitzt jetzt auch gleich hinterm Lenkrad.
1: Ich sitze gleich hinterm Lenkrad, hinter meinem schönen CD, genau, und führe auch den ganzen Trost, also die langsame Tour an.
2: Na dann, viel Spaß und allzeit gute Fahrt.
1: Dankeschön.
0: Na dann, auf geht es und auch diese Oldtimer machten sich auf den Weg. Für Helbra insgesamt ein spektakuläres Event. Aus allen Himmelsrichtungen des Ortes strömten die Neugierigen auf den kleinen Platz nahe der zentralen Kreuzung Klostermannsfels. Man hatte das Gefühl, sämtliche Einwohner des Ortes wollten dieses besondere Ereignis nicht verpassen. Die Stimmung war bei Groß und Klein ausgelassen und voller Erwartung. Der singende Peter, Peter Osmanzig, man kann ihn durchaus als 80-jähriges Klostermannsfelder Original bezeichnen, sorgte mit Musik, live und aus der Konserve für Kurzweil, vom Grill gab es Leckeres und bei den fast sommerlichen Temperaturen wurde die Warteschlange am Getränkestand nicht kürzer. Dann endlich war es soweit. Klostermannsfels Bürgermeister Frank Ochsner ergriff das Wort und blickte zunächst

0: in der Zeit zurück.
1: Der alte Brunnen war weit über 65 Jahre alt. Mein Vater, der hier wenige Häuser weg geboren ist, hat mir erzählt, dass er als Kind im alten Brunnen schon gebadet hat. Nun soll das nicht mehr als Badestätte gelten, sondern als Erholungsort, als Zufluchtsort, dass sich die Menschen daran erfreuen. Ich möchte in diesem Sinne mich auch bedanken bei allen beteiligten Firmen, die hier ihr Handwerk viel Schick gezeigt haben. Vor allem bei unseren Bauhofmitarbeitern, die sehr viel Liebe und Fleiß in die Erstellung der Anlage mit eingebracht haben, sowie bei der Verwaltung für die Unterstützung. Hier sieht man einmal mehr, mit wie viel Liebe und Einsatz und Verbundenheit für Kloster Mansfeld gearbeitet wird. Das Brunnenfest soll als neue Tradition in Kloster Mansfeld jährlich stattfinden.
0: Endlich war der große Moment gekommen.
1: Ich wünsche alles Gute dem Brunnen. Dass er nicht beschädigt wird, halten wir in den Ehren, auch die nächsten Generationen. Ihnen allen ein schönes Brunnenfest, ein schönes langes Maiwochenende und alles Gute. Dankeschön. So, wir zählen gemeinsam rückwärts. 5, 4, 3, 2, 1, Start!
0: Es glückte und aus der Schnauze der Robbe sprudelte das Wasser. Übrigens ist es die Originalrobbe des alten Brunnens, schön restauriert und sozusagen der Brückenschlag zwischen alt und jung. Das zeigte sich auch an den Gästen direkt am Brunnen. Die Kleinsten planschten als erste im kühlen Nass, von den Älteren beobachtet. Die Meinungen der Klostermannsfelder waren durchweg positiv, obwohl im Vorfeld Diskussionen entbrannt waren. Beim Ideenwettbewerb kamen nicht alle Entwürfe gut an. Der jetzige Brunnen ist daraus ein Kompromiss. Rund 50.000 Euro hat die Verwaltung investiert, um das Projekt vom Herbst 2025 bis jetzt umzusetzen. Fast zur Nebensache geriet da der Trinkwasserspender der Mideva, der nur wenige Meter vom Brunnen entfernt einlädt, den Durst zu stillen. Diejenigen, die darauf aufmerksam wurden und sich Trinkwasser sozusagen selbst kurbelten, waren zufrieden. Es schmeckte köstlich erfrischend. Das Fazit? Mit dem neuen Brunnen hat Kloster Mansfeld ein Kleinod und, wie es der Bürgermeister versprach, auch künftig ein kleines Fest mehr.
2: 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Am 23. Mai ab 15 Uhr findet im Theater Eisleben die zentrale Feier zum Tag des Grundgesetzes in Sachsen-Anhalt statt. Besonders gewürdigt werden sollen Einsatzkräfte von Polizei und Feuerwehr. Am 27. Juni wird in der Zeit von 9.30 Uhr bis 18 Uhr zum Tag der Berg- und Hüttenleut
3: Daniel Baumgarten, Geschäftsführer der Wohnungsbaugesellschaft MBH Querfurt und am Freitag von unseren Nachbarn aus Sachsen-Anhalt.
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0: Am 28. April war ein Termin für den ersten Spatenstich für die Baumaßnahme am Fliederweg in Querfurt Süd angesetzt. Dazu begrüßte Bürgermeister Andreas Nette, Vertreter des Querfurter Bauausschusses, der Fraktionsvorsitzenden des Stadtrates, der bauausführenden Firmen sowie der Volkssolidarität und der Wohnungsbaugenossenschaft Querfurt EG.
1: Ja, Hintergrund dieser Maßnahme reicht im Grunde genommen schon eine ganze Weile zurück, denn gerade bis zum Jahr 2021 wurde, mal abgesehen von den Maßnahmen, die vorrangig dann Ende der 90er und Anfang der 2000er gelaufen sind, relativ wenig hier in Querfurt Süd investiert. 2021 haben wir dann ein erstes Zeichen gesetzt am Buchenweg, auch als Gemeinschaftsbaumaßnahme zwischen Stadt Querfurt, Wohnungsbaugenossenschaft und Wohnungsbaugesellschaft. Der Handlungsbedarf ist, denke ich, wenn man sich hier im Wohngebiet bewegt, deutlich sichtbar, sodass wir uns auch über verschiedene Förderkulissen informiert haben. Mit dem Doppelhaushalt 2025-2026 planen wir diese Maßnahme hier am Fliederweg, wohlgemerkt zu 100% aus Eigenmitteln der Stadt, zu dem Zeitpunkt planungsseitig finanziert. Warum? Ich denke, gerade bei den Gehwegen wird es deutlich, aber auch bei der Fahrbahn hier ist Handlungsbedarf gegeben, auch insbesondere aufgrund natürlich unserer Wohnungsbau, unserer Volkssolidarität mit dem ganzen Lieferverkehr, mit dem Gästeverkehr, mit der Kita und so weiter, sodass hier, ich sage mal, eine relativ hohe Frequentierung ist und der Bereich sehr stark genutzt wird. Wir haben dann das Ganze planen lassen, zusammen mit dem Bauamt und dem Büro Böhm. Wir wollen hier auf 200 Meter bituminös die Fahrbahn erneuern, die Gehwege mit Rechteckgrau instand setzen und auch die Müllcontainerstellplätze sowie die Parkstellplätze insgesamt rundum erneuern. Es werden Baufällarbeiten erforderlich sein. Dafür kommen natürlich wieder Ersatzpflanzungen hier auf den Platz. Nach erfolgter Ausschreibung, wo sich 8 Unternehmen beteiligt haben, hat Hochtief Konetzny letztendlich den Zuschlag erhalten. Insgesamt Investitionskosten für diese Baumaßnahme sind rund 630.000 Euro. 20% davon trägt die Wohnungsbaugenossenschaft für die Parkstellflächen und die Containerstellplätze und wir als Stadt Querfurt praktisch den übrigen Teil. Was wir, als wir damals geplant haben, noch nicht wussten, ist der Faktor Sondervermögen, der uns jetzt hier in die Karten spielt, denn, und da ist es auch vom Stadtrat so beschlossen worden, diese Maßnahme werden wir voll aus dem Budget, rund 4,2 Millionen Euro bekommt ja die Stadt Querfurt aus dem Sondervermögen des Bundes, also zu 100% finanzieren, sodass also letztendlich damit auch eine Entlastung für unseren Haushalt und letztendlich damit auch eine Komponente für unsere Haushaltskonsolidierungsmaßnahme darüber beigetragen wird. Diese Baumaßnahme hier am Fliederweg ist im Grunde genommen der Auftakt für eine ganze Reihe von weiteren Baumaßnahmen, die wir planen, noch in diesem Jahr hier in Querfurt Süd stattfinden zu lassen. Wir wollen im Grunde genommen sämtliche noch nicht sanierten Fahrbahnen hier in Querfurt Süd erneuern. Also Ahornstraße, Pappelstraße, Buchen- und Eichenweg sind damit umfasst, sodass diese Maßnahmen, die hier stattfinden, zusammen mit der Fliederwegmaßnahme, insgesamt ja, 4 Maßnahmen, 5 Maßnahmen von insgesamt 12 Tiefbaumaßnahmen, Tiefbauprojekten, die wir dieses Jahr in die Umsetzung bringen wollen, darstellen. Das alles insgesamt umfasst ein Investitionsvolumen von rund 4,2 Millionen Euro, von dem auch ein Großteil auf den Ortsteilen verstoffwechselt wird. Und allein hier in Querfurt Süd wollen wir dieses Jahr insgesamt über die genannten Maßnahmen rund 1 Million Euro investieren.
0: Dann konnten alle maßgeblich Beteiligten den symbolischen ersten Spatenstich vollziehen. Das Ziel der Maßnahme ist eine nachhaltige Verbesserung der Straßeninfrastruktur und somit auch des Wohnumfeldes insgesamt in Querfurt Süd.

0: Im Rahmen einer Projektwoche besuchten am vergangenen Donnerstag Schüler der evangelischen Grundschule Burgenlandkreis das Kloster Häfter. Empfangen wurden die Kinder von Schwester Grazia. Sie ist eine von den Schwestern, die sich im Kloster Häfter niedergelassen haben. Die Kinder, welche von zwei Muttis begleitet wurden, brachten einen Kuchen und ein Kuscheltier, nämlich den Naumburger Domspatzen, mit und übergaben es der Schwester. Im Anschluss besichtigten die Gäste aus Naumburg zusammen mit der Schwester einige Teile des Klosters. Bereits im Jahre 1229 wurde das Kloster bei Mansfeld gegründet. Im Jahre 1258 wurde es nach Häfter verlegt. Die Hofstätte, auf der das Kloster errichtet wurde, war ein Geschenk des Erzbischofs Ruprecht von Magdeburg. Unter der Äbtissin Gertrud von Hackeborn 1251 bis 1291 erlebte das Kloster seine Blütezeit. Mehr als 100 Nonnen lebten damals im Kloster, größtenteils Töchter des sächsischen und thüringischen Adels. Im Jahre 1342 wurde das Kloster durch die Truppen Albrechts von Braunschweig teilweise in Asche gelegt. Graf Burkhard von Mansfeld ließ es im Jahre 1346 wieder aufbauen. Er schenkte dem Kloster 18 Morgen Land in der Lutherstadt Eisleben. Aber während des Bauernkrieges 1525 wurde es wieder verwüstet. Die damalige DDR verwandelte es in ein volkseigenes Gut. Im Juni 1992 entstand der Verband der Freunde des Klosters Häfter. Am 8. August 1994 wurde das Klosterareal mit Teilen historischer Bausubstanz wieder Kirchenbesitz. Am 1. September 1998 war der offizielle Beginn für den Wiederaufbau des Klosters. Bereits am 21. März 1999 wurde Richtfest der Abteikirche St. Maria gefeiert. Interessant war sicherlich auch der Klostergarten. Hier bauen die Schwestern Kräuter und Gemüse an, welche sie auch in der hauseigenen Küche verwenden. Jede Schwester ist für eine bestimmte Arbeit im Kloster Häfter zuständig. Die heutige Äbtissin des Klosters ist übrigens Assumpta Schenke. Schwester Grazia stellte den Kindern Schwester Gertrud vor. Sie wurde am 17. November offiziell aufgenommen, nachdem sie für 5 Wochen zu Gast war. Sie kommt aus einer kinderreichen Familie und wuchs in Pfreimd auf. Im Kloster Häfter fand sie nun ihre Berufung und dank ihrer Ausbildung als Köchin wirkt sie in der Küche mit. Für die Projektteilnehmer war es sicherlich eine interessante Führung und sie konnten viel Informationen über das Leben in einem Kloster mit nach Hause nehmen.
1: Am 4. Mai feierte die Volkssolidarität Kreisverband Mansfelder Land ihr diesjähriges Frühlingsfest im Hotel an der Klosterpforte in Eisleben. Über 300 Teilnehmer aus dem gesamten Landkreis nutzten die Gelegenheit zum gemütlichen Beieinandersein und erfreuten sich am unterhaltsamen Programm der Giebigsteiner Burgmusikanten.

0: Und natürlich wurde auch getanzt. Da zeigten die Mitglieder der Volkssolidarität, was feiern ist.
1: Mal sehen, wo es hinführt, mal sehen, wie weit es reicht, was wir jetzt machen.

0: Gäste, herzlich willkommen hier zur Eröffnung der Medienwerkstatt. Ich glaube, ich brauche gar nicht so laut reden, weil die Gruppe ist ja überschaubar. Was die Medienwerkstatt in Zukunft bringen wird, möchte ich erstmal noch nicht sagen. Ich möchte erstmal vielleicht noch einen Verlauf, wie das Projekt bisher gelaufen ist, ein paar Worte verlieren. Es ist hier aus dieser Scheune, die man hier sieht, im Grunde, was eigentlich nur einstmals ein einfacher Dachboden war, ein Heuboden, wenn man so möchte, ist jetzt innerhalb eines Jahres eine Medienwerkstatt entstanden, die meine persönlichen Vorstellungen sogar noch übertroffen hat. Ich bitte Sie ganz einfach, sich nachher im Seminarraum ein bisschen umzusehen und in diese Audiowerkstatt mal näher zu betrachten. Alle Einrichtungen sind leider momentan etwas im Aufbau. Es ist also noch nicht vollendet, diese Einrichtung. Einzig und allein der Seminarraum, der jetzt vollständig eingerichtet ist mit 15 Arbeitsplatzrechnern, ist vielleicht jetzt schon Anlass, diese Medienwerkstatt als solche zu eröffnen. Also Angebote der Medienwerkstatt werden sein grafische Realisierung, das heißt also digitale Bildbearbeitung, grafische Realisierung im Sinne der Bilderstellung in Vektoranimation und in Vektorbearbeitung. Internetseitengestaltung wäre noch ein wesentlicher Faktor und das sind alles Faktoren, die jetzt in dem Seminarraum von, wie gesagt, 15 Einzelarbeitsplätzen innerhalb eines Netzwerkes realisiert werden können. Es ist also so, dass dann auch Gruppenarbeit möglich sein wird, das heißt Aufteilung von Gruppen und nicht zuletzt, das darf man auch nicht vergessen, jetzt für diese Bibliothek, die ja durch Frau Gisela Rieseland mit naturpädagogischen Veranstaltungen belegt ist, jetzt auch vielleicht, ob Verknüpfung zu schaffen, Jugendliche naturpädagogisch und eben zeitgleich in die Medienbranche da mit Projekten, zu erfreuen oder eben zu interessieren.
1: Also nach wie vor sind Eigenmittel für die ganze Realisierung notwendig und wer ein bisschen was übrig hat, kann was geben. Danke.
2: Einen Tag der offenen Tür, verbunden mit einem Frühlingsfest, gab es aus Anlass des 25-jährigen Bestehens des Kinderhauses Sonnenschein. Diesen Namen trägt die damalige Kinderkombination 3 bereits seit 1999. Mit einem Umzug durch das anliegende Wohngebiet wurde dieser Tag begonnen. Auch zahlreiche Eltern und Großeltern beteiligten sich daran.

Derzeit werden 175 Kinder betreut. Jeden Montag steht ein sogenannter Waldtag auf dem Programm. Dann geht es in den nahegelegenen Wald, wo es sicherlich viel zu entdecken gibt.

Nachdem die Einrichtung wieder erreicht war, versammelten sich die Gruppen, um dann geschlossen auf den Spielplatz zu gehen. Bis in die Nachmittagsstunden wurde den Kindern dann so einiges geboten. Und das Wetter spielte auch mit. Kein Wunder, wenn das Kinderhaus den Namen Sonnenschein trägt.

0: Also der Deutsche Blasmusikverband hat in diesem Jahr eine bundesweite Aktion gestartet unter dem Motto Wir 2006. Dort sollen alle oder wollen alle 18.000 Mitgliedsvereine, also Orchester, Spielleute, Fanfarenzüge, Schamanenkapellen, alles was es an Laienmusikern in Deutschland gibt, wollen an diesen Tagen bundesweit einmal in ihren Heimatort öffentlich musizieren, ohne Gage. Das ist eigentlich der Hintergrund. Und die Orchester wollen also an diesem Tag auch auf sich aufmerksam machen, auf das Ehrenamt, das in dem Verein geleistet wird, auf das Engagement ihrer Mitglieder und natürlich auch Werbung in eigener Sache betreiben. Wir als Hettstedter Spielmannszug haben uns dieser Aktion angeschlossen und sozusagen aus dem kleinen Winterschlaf, aus dem wir jetzt zurückgekehrt sind in die Öffentlichkeit, also unsere Saison beginnt jetzt. Wir stehen mitten in der Wettkampfvorbereitung, nutzen also diesen Anlass, um uns hier in Hettstedt mal der Bevölkerung zu präsentieren.
1: Wettkampfvorbereitung ist ein gutes Stichwort. Die Landesmeisterschaften in Ziegelrode stehen ja an oder in Helbra. Wie sind Sie denn in diesem Jahr vorbereitet?
0: Ja, ich sagte es bereits, es ist immer so, das Winterhalbjahr, wir kommen so aus dem Winterschlaf. Das heißt natürlich nicht, dass wir geschlafen haben in dieser Zeit. Wir haben uns schon vorbereitet, ganz intensiv auch. Es gilt also jetzt in den letzten verbleibenden Monaten, wir haben ja in 6 Wochen schon die Deutsche Meisterschaft vor der Landesmeisterschaft, uns intensiv vorzubereiten. Wir sind Titelverteidiger bei den Deutschen Meisterschaften, wollen dieses Ziel natürlich auch wieder erreichen. Wenngleich, man muss einem immer auch sagen, dass es sehr schwer werden wird, weil die anderen Spielmannszüge auch nicht unvorbereitet kommen.

So wie der kleine Dominik aus Eisleben, der mit seinem Vati sozusagen von Spielmannszug zu Spielmannszug reist, kam auch die kleine Emily Riemer mit der Oma auf den Marktplatz. Die lautstarken Klänge schienen die erst 9 Wochen alte Tochter zweier Spielleute des Hetscheter-Ensembles gar nicht zu stören. Im Gegenteil. Der Bund der Antifaschisten Mansfelder Land lud am vergangenen Sonntagvormittag zum Gedenken an das Kriegsende vor 61 Jahren nach Eisleben ein. Vertreter der Stadt sowie verschiedener Vereine und Verbände kamen zum Soldatenfriedhof in der Bahnhofstraße, um in stillem Gedenken Blumen niederzulegen. Begrüßt wurden sie vom Vorsitzenden des Bundes der Antifaschisten, Hans Siebert.

0: Beim anschließenden Besuch auch des zweiten Soldatenfriedhofs im Park ergriff der Ehrengast Frau Ogneva von der Abteilung Kultur der Botschaft der Russischen Föderation das Wort.
1: Also der Anfang Mai bleibt im Gedächtnis meines Volkes, in der Erinnerung des russischen Volkes, als Zeitpunkt der Beendigung des schwersten, blutigsten Krieges. Er hinterließ Hunderttausende zerstörte Städte und Dörfer, Schulen, Museen, Landwirtschaftsbetriebe und Fabriken, Millionen und Abermillionen zerstörte menschliche Schicksale. In meinem Land kostete er mehr als 27 Millionen Menschen das Leben. Auch das deutsche Volk zahlte den hohen Preis für diesen Krieg, den Preis von 9 Millionen Menschenleben. Und vor 61 Jahren brachte die Unterzeichnung der Kapitulation Deutschlands am 8. Mai gerade nicht nur den lang erwarteten Frieden in Europa, sondern auch die Befreiung des deutschen Volkes von der nationalsozialistischen Gewaltherrschaft. Und der ehemalige Bundespräsident Deutschlands, Richard von Weizsäcker, sagte, dieses Datum sei ein Anlass für den viele zum Nachdenken über den Gang der Geschichte. Und in der Tat ist dieses Datum ein Lebensansicht der viele.
0: Auch Bürgermeisterin Jutta Fischer sprach zu den Anwesenden.
2: Dieses Jahr finden wir uns zusammen zum Gedenken an den Tag der Befreiung Deutschlands vom Hitlerfaschismus. Wurde noch viele Jahre nach dem Krieg der 8. Mai als Niederlage der deutschen Großmacht empfunden, so sieht jetzt die überzeugende Mehrheit der Mitbürger und Mitbürgerinnen den Tag der bedingungslosen Kapitulation Deutschlands als Tag der Befreiung. Wir sollten den Kern des Gedenktages, nämlich Denken, ernst nehmen und unserer politischen Verantwortung nachkommen. Deshalb freue ich mich, dass Sie heute so zahlreich erschienen sind, um an dieser Stelle insbesondere den Sowjetsoldaten zu gedenken, die ein Leben nach dem Zweiten Weltkrieg nicht mehr erlebten.
0: Frau Fischer betonte noch einmal, wie wichtig den Verantwortlichen der Stadt der Erhalt und die Pflege der Soldatengräber ist und verurteilte noch einmal aufs Schärfste die Schändungen in der Vergangenheit.

Das gab es in der Wipperstadt lange nicht, eine belebte Innenstadt bis in die frühen Morgenstunden. Fast 2000 Leute waren unterwegs, um bei der ersten Hetscheter Musiktour dabei zu sein. Mit einer so guten Resonanz hatten die Veranstalter vom Wirteverein der Stadt nicht gerechnet. Alle 10 beteiligten Kneipen waren positiv überrascht. Auch der Taxibetrieb Körnig hatte alle Hände voll zu tun, die Feierwilligen von A nach B zu bringen. Bei der ersten Hetscheter Musiktour dabei war auch Chicken Smith. Hier sorgten die Disco Relax und Frösis Live-Musik für Unterhaltung.

0: Schwingen.
1: Wer das Tanzbein schwingen wollte, für den war beispielsweise die Erdbeere genau das Richtige. Hier luden Phil und Alex ein zu Oldies Tanzmusik und Schlager. Ein besonderer Höhepunkt war der Auftritt des Opas, einer der Akteure.

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0: Applaus!
1: So richtige Kneipennacht-Atmosphäre konnten die Besucher Open Air im Weidensoe erleben. Bei Irish Folk von der Hetschner Band Barleycorn und Lagerfeuer wurde es trotz verhaltener Temperaturen niemanden zu kalt.

0: richtig gute Stimmung, habt ihr bestimmt schon gesehen. Wir sind total happy. Menschen sind fast alle, glaube ich. Und also mehr kann ich ja nicht sagen. Also top, nächstes Jahr bestimmt wieder.
1: Da sollte man es halten wie beim Skat. Was einmal geht, geht auch zweimal. Oder noch öfter.

0: Pilze und Walhausen. 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

Hallo und herzlich willkommen, liebe Zuschauer und Zuschauerinnen bei Punktum, Ihrem regionalen Fernsehprogramm am heutigen Mittwoch. Die Handwerkskammer Halle gab die Ergebnisse der Konjunkturumfrage zum ersten Quartal 2026 bekannt. In diesem Quartal zeigte die regionale Handwerkskonjunktur eine minimale Verbesserung zum Vorquartal. Der Index der Geschäftslage lag bei plus 24 und damit um 2 Punkte höher als im Vorquartal. Zum Vorjahr, plus 34, zeigte sich jedoch ein deutlicher Abschwung. Sichtbar wurde dies bei den Zahlen für Beschäftigung, realen Umsatz und Erwartungen. Lediglich die Auftragsreichweiten und die Auslastung

0: der Unternehmen stiegen saisontypisch. Weltpolitische Einflüsse und die bereits vorhandenen Probleme kumulieren schwierige Zeiten für das Handwerk. So Thomas Keindorf, Präsident der Handwerkskammer Halle. Eine Frühjahrsbelebung fällt in diesem Jahr aus. 33% der Betriebe gehen von einer guten Geschäftsentwicklung in den kommenden Monaten aus. 44% von einer befriedigenden und 24% von einer Verschlechterung. Damit wird die kommende wirtschaftliche Situation deutlich schlechter gesehen als die aktuelle Lage. Die Zahl der Beschäftigten, 57.000, war im ersten Quartal 2026 nach wie vor rückläufig und lag bei 500 Personen unter dem Vorquartal. Diese Tendenz wird sich nach den Erwartungen der Betriebe fortsetzen. Für die Monate Januar bis März sank der Umsatz deutlich um 16%. Am deutlichsten fiel dies bei den Bauhauptgewerken minus 24 und Ausbaugewerken minus 19% aus. Nur das Kfz-Handwerk konnte sich dem negativen Trend entziehen. Angesichts sprunghafter Steigerung bei den Energiepreisen, insbesondere bei Treibstoff, wird mit einer schwierigen Umsatzlage im kommenden Quartal gerechnet. Die Auftragsreichweiten stiegen im Handwerksdurchschnitt um 1,5 auf nunmehr durchschnittlich 8,3 Wochen. Die Steigerung im ersten Quartal entspricht dem Muster der Vorjahre. Die durchschnittliche Auslastung der Betriebe lag weitgehend stabil bei 78%, im Vorquartal waren es 77, im Vorjahr 80,6%. Die Zahl der Mitgliedsbetriebe der Handwerkskammer Halle ist minimal gestiegen. Am 31. März gab es 12.775 Handwerksbetriebe, 20 mehr als 3 Monate zuvor, aber 85 weniger als vor einem Jahr. Für den Festumzug zur Eröffnung der Eisleber Wiese am 18. September werden noch Teilnehmer gesucht. Ob kreativ, traditionell, modern, laut oder leise, jede Idee, jeder Beitrag und jedes Engagement ist willkommen. Anmeldung und Rücksendung des Teilnahmeformulars bitte bis spätestens 31. Juli. Das Teilnahmeformular als PDF ist auf der Homepage der Lutherstadt Eisleben unter www.eisleben.eu abrufbar und kann dort heruntergeladen werden.
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Einst waren sie Glanzstücke der Fahrzeugtechnik. Mehr oder weniger elegant, damals eher mäßig beachtet, weil sie einfach zum Alltag gehörten. Heute ist ihre Technik fast überholt, doch sie sind dafür zum Hingucker geworden. Egal, wo sie unterwegs sind. Besonders interessant wird es aber für die Interessierten, wenn sie, etwas salopp ausgedrückt, im Dutzend auftreten, sprich bei einem Oldtimer-Treffen. Erstmals wurde am vergangenen Wochenende zur Oldtimer-Ausfahrt nach Hellbra eingeladen. Die Resonanz war für die Veranstalter überwältigend. Nicht nur was die Besucher anging, auch die Besitzer alter Automobile waren überaus zahlreich in den kleinen Ort gekommen. In und um die Reithalle des Hellbraer Zucht- und Ausbildungsstalles Wischkowski war es möglich zu verschnaufen und sich bei gegrillten, gebackenen und eingeschenkten Köstlichkeiten zu stärken. Dass in unseren Bildern so wenig Trubel herrscht, liegt daran, dass sich zu diesem Zeitpunkt alles zur großen Ausfahrt sammelte. Denn die

0: Wenig später sammelten sich die langsam fahrenden Mobile. Vorn dran der Trecker vom Org-Chef Gerd Wischkowski, der uns noch schnell erzählt, wie die Idee entstanden war.
1: Ja, was soll ich groß dazu sagen? Ich war schon immer Fan von alten Maschinen, alten Geräten und alten Fahrzeugen. Es hat mir immer Spaß gemacht, die anzusehen, aber man hat ja wenig Zeit, wenn man Landwirt ist und auf dem Acker ist und alle anderen dann zu festen. Und dann haben wir gesagt, machen wir mal selber. Ja, so ist es entstanden.
2: Nun ist es ja so, wenn man sowas zum ersten Mal macht, dann weiß man nicht, wie ist die Resonanz. Was ist denn jetzt der erste Eindruck bei dem Andrang hier?
1: Also ich bin total überwältigt, so viele Fahrzeuge wie da sind, so viele Leute wie gekommen sind, so viel positive Resonanz wie wir hatten. Ich denke doch, es war richtig, was wir gemacht haben.
2: Habt ihr überhaupt einen Überblick, wie viele jetzt zurzeit sozusagen vor Ort sind?
1: Es waren nur über die 300.
2: Heißt das dann auch schon mit Blick aufs nächste Jahr, es wird eine Fortsetzung geben oder wie ist das eine Eintagsfliege?
1: Also ich bin keine One-Man-Show, das muss ich mal dazu sagen. Wir haben ein gutes Team um uns drumherum, wir entscheiden das gemeinsam, die anderen sitzen auch hier drüben zum Beispiel drin. Wenn wir dann gemeinsam entschieden haben, dass wir das wieder machen, und ich denke mal, ja, großen Ganzen, ja, wird es das wieder geben, na klar. Wenn es den Leuten gefallen hat, machen wir das gerne wieder. Wir machen das, was den Leuten Spaß macht, wo man ein bisschen Spaß am Leben hat.
2: Wer sonst organisiert, sitzt meistens am Schreibtisch, aber du sitzt jetzt auch gleich hinterm Lenkrad.
1: Ich sitze gleich hinterm Lenkrad, hinter meinem schönen Zettel, genau, und führe auch den ganzen Trost, also die langsame Tour an.
2: Na dann, viel Spaß und allzeit gute Fahrt.
1: Dankeschön.
0: Na dann, auf geht es und auch diese Oldtimer machten sich auf den Weg. Für Helbra insgesamt ein spektakuläres Event. Aus allen Himmelsrichtungen des Ortes strömten die Neugierigen auf den kleinen Platz nahe der zentralen Kreuzung Klostermannsfels. Man hatte das Gefühl, sämtliche Einwohner des Ortes wollten dieses besondere Ereignis nicht verpassen. Die Stimmung war bei Groß und Klein ausgelassen und voller Erwartung. Der singende Peter, Peter aus Manzig, man kann ihn durchaus als 80-jähriges Klostermannsfelder Original bezeichnen, sorgte mit Musik, live und aus der Konserve für Kurzweil, vom Grill gab es Leckeres und bei den fast sommerlichen Temperaturen wurde die Warteschlange am Getränkestand nicht kürzer. Dann endlich war es soweit. Klostermannsfels Bürgermeister Frank Ochsner ergriff das Wort und blickte zunächst in der Zeit zurück.
3: Der alte Brunnen war weit über 65 Jahre alt. Mein Vater, der hier wenige Häuser weg geboren ist, hat mir erzählt, dass er als Kind im alten Brunnen schon gebadet hat. Nun soll das nicht mehr als Badestätte gelten, sondern als Erholungsort, als Zufluchtsort, dass sich die Menschen daran erfreuen. Ich möchte in diesem Sinne mich auch bedanken bei allen beteiligten Firmen, die hier ihr Handwerk geschickt gezeigt haben. Vor allem bei unseren Bauhofmitarbeitern, die sehr viel Liebe und Fleiß in die Erstellung der Anlage mit eingebracht haben, sowie bei der Verwaltung für die Unterstützung. Hier sieht man einmal mehr, mit wie viel Liebe und Einsatz und Verbundenheit für Klostermannsfeld gearbeitet wird. Das Brunnenfest soll als neue Tradition in Klostermannsfeld jährlich stattfinden.
0: Endlich war der große Moment gekommen.
3: Ich wünsche alles Gute dem Brunnen. Dass er nicht beschädigt wird, halten wir in den Ehren, auch die nächsten Generationen. Ihnen allen ein schönes Brunnenfest, ein schönes langes Maiwochenende und alles Gute. Dankeschön. So, wir zählen gemeinsam rückwärts. 5, 4, 3, 2, 1, Start!
0: Es glückte und aus der Schnauze der Robbe sprudelte das Wasser. Übrigens ist es die Originalrobbe des alten Brunnens, schön restauriert und sozusagen der Brückenschlag zwischen alt und jung. Das zeigte sich auch an den Gästen direkt am Brunnen. Die Kleinsten planschten als erste im kühlen Nass, von den Älteren beobachtet. Die Meinungen der Klostermannsfelder waren durchweg positiv, obwohl im Vorfeld Diskussionen entbrannt waren. Beim Ideenwettbewerb kamen nicht alle Entwürfe gut an. Der jetzige Brunnen ist daraus ein Kompromiss. Rund 50.000 Euro hat die Verwaltung investiert, um das Projekt vom Herbst 2025 bis jetzt umzusetzen. Fast zur Nebensache geriet da der Trinkwasserspender der Mideva, der nur wenige Meter vom Brunnen entfernt einlädt, den Durst zu stillen. Diejenigen, die darauf aufmerksam wurden und sich Trinkwasser sozusagen selbst kurbelten, waren zufrieden. Es schmeckte köstlich erfrischend.
4: Das Fazit?
0: Mit dem neuen Brunnen hat Kloster Mansfeld ein Kleinod und, wie es der Bürgermeister versprach, auch künftig ein kleines Fest mehr.
4: 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Am 23. Mai ab 15 Uhr findet im Theater Eisleben die zentrale Feier zum Tag des Grundgesetzes in Sachsen-Anhalt statt. Besonders gewürdigt werden sollen Einsatzkräfte von Polizei und Feuerwehr. Am 27. Juni wird in der Zeit von 9.30 Uhr bis 18 Uhr zum Tag der Berg- und Hüttenleute an den Schmidtschacht Helbra eingeladen. 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
5: Der DAX notiert am Mittwochvormittag bei 24.762,88 Punkten, der TecDAX bei 3.811,95 Zählern und der Euro war ein US-Dollar 17,35 wert.
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5: In der Nacht zum Donnerstag werden viele Wolken erwartet. Vor allem nach Süden hin zeigt sich schauerartig verstärkter Regen. Die Temperaturen gehen auf 9 bis 5 Grad zurück. Der Wind weht schwach aus Nord. Am Donnerstag ist es wolkig oder stark bewölkt. Vor allem nach Süden hin fällt noch längere Zeit teils kräftiger Regen. Die Höchstwerte erreichen 13 bis 16 Grad, der Wind weht schwach aus Nord. In der Nacht zum Freitag ist es weitgehend niederschlagsfrei, gebietsweise gibt es größere Auflockerungen. Nach Süden hin bildet sich Nebel. Die Tiefstwerte sinken auf 8 bis 4 Grad, dabei weht schwacher Wind. Am Freitag zeigt sich neben vielen Wolken zeitweise auch die Sonne. Vereinzelt treten Schauer auf. Oftmals ist es ganztags trocken. Die Luft erwärmt sich auf 14 bis 18 Grad, der Wind weht schwach aus Nordost bis Ost. In der Nacht zum Samstag ist es wolkig, teils gering bewölkt. Nach Süden hin gibt es teils dichte Nebelfelder. Es bleibt niederschlagsfrei. Die Luft kühlt auf 8 bis 5 Grad ab. Der Wind weht schwach aus unterschiedlichen Richtungen. Am Samstag wird es wolkig mit heiteren Abschnitten. Oftmals ist es niederschlagsfrei. Am Nachmittag zeigen sich vor allem im Süden des Landes und im Harz einzelne Schauer oder Gewitter. Die Tageshöchstwerte erreichen 19 bis 22 Grad. Der Wind weht schwach aus Ost.
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5: Um 11 Uhr waren es 12 Grad, die Luftfeuchtigkeit betrug 83% und der Luftdruck 1006 Hektopascal.
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0: Auge der Punktum-Kamera, am Donnerstag zu Gast Daniel Baumgarten, Geschäftsführer der Wohnungsbaugesellschaft MBH Querfurt und am Freitag von unseren Nachbarn aus Sachsen-Anhalt.
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0: Am 28. April war ein Termin für den ersten Spatenstich für die Baumaßnahme am Fliederweg in Querfurt Süd angesetzt. Dazu begrüßte Bürgermeister Andreas Nette, Vertreter des Querfurter Bauausschusses, der Fraktionsvorsitzenden des Stadtrates, der bauausführenden Firmen sowie der Volkssolidarität und der Wohnungsbaugenossenschaft Querfurt EG.
1: Ja, Hintergrund dieser Maßnahme reicht im Grunde genommen schon eine ganze Weile zurück, denn gerade bis zum Jahr 2021 wurde, mal abgesehen von den Maßnahmen, die vorrangig dann Ende der 90er und Anfang der 2000er gelaufen sind, relativ wenig hier in Querfurt Süd investiert. 2021 haben wir dann ein erstes Zeichen gesetzt am Buchenweg, auch als Gemeinschaftsbaumaßnahme zwischen Stadt Querfurt, Wohnungsbaugenossenschaft und Wohnungsbaugesellschaft. Der Handlungsbedarf ist, denke ich, wenn man sich hier im Wohngebiet bewegt, deutlich sichtbar, sodass wir uns auch über verschiedene Förderkulissen informiert haben. Mit dem Doppelhaushalt 2025-2026 planen wir diese Maßnahme hier am Fliederweg, wohlgemerkt zu 100% aus Eigenmitteln der Stadt, zu dem Zeitpunkt planungsseitig finanziert. Warum? Ich denke, gerade bei den Gehwegen wird es deutlich, aber auch bei der Fahrbahn hier ist Handlungsbedarf gegeben, auch insbesondere aufgrund natürlich unserer Wohnungsbau, unserer Volkssolidarität mit dem ganzen Lieferverkehr, mit dem Gästeverkehr, mit der Akita und so weiter, sodass hier, ich sage mal, eine relativ hohe Frequentierung ist und der Bereich sehr stark genutzt wird. Wir haben dann das Ganze planen lassen, zusammen mit dem Bauamt und dem Büro Böhm. Wir wollen hier auf 200 Meter bituminös die Fahrbahn erneuern, die Gehwege mit Rechteckgrau instand setzen und auch die Müllcontainerstellplätze sowie die Parkstellplätze insgesamt rundum erneuern. Es werden Baufällarbeiten erforderlich sein, dafür kommen natürlich wieder Ersatzpflanzungen hier auf den Platz. Nach erfolgter Ausschreibung, wo sich 8 Unternehmen beteiligt haben, hat Hochtief Konetzny letztendlich den Zuschlag erhalten. Insgesamt Investitionskosten für diese Baumaßnahme sind rund 630.000 Euro. 20% davon trägt die Wohnungsbaugenossenschaft für die Parkstellflächen und die Containerstellplätze und wir als Stadt Querfurt praktisch den übrigen Teil. Was wir, als wir damals geplant haben, noch nicht wussten, ist der Faktor Sondervermögen, der uns jetzt hier in die Karten spielt, denn und da ist es auch vom Stadtrat so beschlossen worden, diese Maßnahme werden wir voll aus dem Budget, rund 4,2 Millionen Euro bekommt ja die Stadt Querfurt aus dem Sondervermögen des Bundes, also zu 100% finanzieren, sodass also letztendlich damit auch eine Entlastung für unseren Haushalt und letztendlich damit auch eine Komponente für unsere Haushaltskonsolidierungsmaßnahme darüber beigetragen wird. Diese Baumaßnahme hier am Fliederweg ist im Grunde genommen der Auftakt für eine ganze Reihe von weiteren Baumaßnahmen, die wir planen, noch in diesem Jahr hier in Querfurt Süd stattfinden zu lassen. Wir wollen im Grunde genommen sämtliche noch nicht sanierten Fahrbahnen hier in Querfurt Süd erneuern. Also Ahornstraße, Pappelstraße, Buchen- und Eichenweg sind damit umfasst, sodass diese Maßnahmen, die hier stattfinden, zusammen mit der Fliederwegmaßnahme insgesamt ja, 4 Maßnahmen, 5 Maßnahmen von insgesamt 12 Tiefbaumaßnahmen, Tiefbauprojekten, die wir dieses Jahr in die Umsetzung bringen wollen, darstellen. Das alles insgesamt umfasst ein Investitionsvolumen von rund 4,2 Millionen Euro, von dem auch ein Großteil auf den Ortsteilen verstoffwechselt wird. Und allein hier in Querfurt Süd wollen wir dieses Jahr insgesamt über die genannten Maßnahmen rund 1 Million Euro investieren.
0: Dann konnten alle maßgeblich Beteiligten den symbolischen ersten Spatenstich vollziehen. Das Ziel der Maßnahme ist eine nachhaltige Verbesserung der Straßeninfrastruktur und somit auch des Wohnumfeldes insgesamt in Querfurt Süd.

0: Im Rahmen einer Projektwoche besuchten am vergangenen Donnerstag Schüler der evangelischen Grundschule Burgenlandkreis das Kloster Häfter. Empfangen wurden die Kinder von Schwester Grazia. Sie ist eine von den Schwestern, die sich im Kloster Häfter niedergelassen haben. Die Kinder, welche von zwei Muttis begleitet wurden, brachten einen Kuchen und ein Kuscheltier, nämlich den Naumburger Domspatzen, mit und übergaben es der Schwester. Im Anschluss besichtigten die Gäste aus Naumburg zusammen mit der Schwester einige Teile des Klosters. Bereits im Jahre 1229 wurde das Kloster bei Mansfeld gegründet. Im Jahre 1258 wurde es nach Häfter verlegt. Die Hofstätte, auf der das Kloster errichtet wurde, war ein Geschenk des Erzbischofs Ruprecht von Magdeburg. Unter der Äbtissin Gertrud von Hackeborn 1251 bis 1291 erlebte das Kloster seine Blütezeit. Mehr als 100 Nonnen lebten damals im Kloster, größtenteils Töchter des sächsischen und thüringischen Adels. Im Jahre 1342 wurde das Kloster durch die Truppen Albrechts von Braunschweig teilweise in Asche gelegt. Graf Burkhard von Mansfeld ließ es im Jahre 1346 wieder aufbauen. Er schenkte dem Kloster 18 Morgen Land in der Lutherstadt Eisleben. Aber während des Bauernkrieges 1525 wurde es wieder verwüstet. Die damalige DDR verwandelte es in ein volkseigenes Gut. Im Juni 1992 entstand der Verband der Freunde des Klosters Häfter. Am 8. August 1994 wurde das Klosterareal mit Teilen historischer Bausubstanz wieder Kirchenbesitz. Am 1. September 1998 war der offizielle Beginn für den Wiederaufbau des Klosters. Bereits am 21. März 1999 wurde Richtfest der Abteikirche St. Maria gefeiert. Interessant war sicherlich auch der Klostergarten. Hier bauen die Schwestern Kräuter und Gemüse an, welche sie auch in der hauseigenen Küche verwenden. Jede Schwester ist für eine bestimmte Arbeit im Kloster Häfter zuständig. Die heutige Äbtissin des Klosters ist übrigens Assumpta Schenke. Schwester Grazia stellte den Kindern Schwester Gertrud vor. Sie wurde am 17. November offiziell aufgenommen, nachdem sie für 5 Wochen zu Gast war. Sie kommt aus einer kinderreichen Familie und wuchs in Pfreimd auf. Im Kloster Häfter fand sie nun ihre Berufung und dank ihrer Ausbildung als Köchin wirkt sie in der Küche mit. Für die Projektteilnehmer war es sicherlich eine interessante Führung und sie konnten viel Informationen über das Leben in einem Kloster mit nach Hause nehmen.
1: Am 4. Mai feierte die Volkssolidarität Kreisverband Mansfelder Land ihr diesjähriges Frühlingsfest im Hotel an der Klosterpforte in Eisleben. Über 300 Teilnehmer aus dem gesamten Landkreis nutzten die Gelegenheit zum gemütlichen Beieinandersein und erfreuten sich am unterhaltsamen Programm der Giebigsteiner Burgmusikanten. Der Tag

0: Und natürlich wurde auch getanzt. Da zeigten die Mitglieder der Volkssolidarität, was feiern ist.
1: Mal sehen, wo es hinführt, mal sehen, wie weit es reicht, was wir jetzt mal führen.

Gäste, herzlich willkommen hier zur Eröffnung der Medienwerkstatt. Ich glaube, ich brauche gar nicht so laut reden, weil die Gruppe ist ja überschaubar. Was die Medienwerkstatt in Zukunft bringen wird, möchte ich erstmal noch nicht sagen. Ich möchte erstmal vielleicht noch einen Verlauf, wie das Projekt bisher gelaufen ist, ein paar Worte verlieren. Es ist hier aus dieser Scheune, wie man hier sieht, im Grunde, was eigentlich nur einstmals ein einfacher Dachboden war, ein Heuboden, wenn man so möchte, ist jetzt innerhalb eines Jahres eine Medienwerkstatt entstanden, die meine persönlichen Vorstellungen sogar noch übertroffen hat. Ich bitte Sie ganz einfach, sich nachher im Seminarraum ein bisschen umzusehen und in diese Audiowerkstatt mal näher zu betrachten. Alle Einrichtungen sind leider momentan etwas im Aufbau. Es ist also noch nicht vollendet, diese Einrichtung. Einzig und allein der Seminarraum, der jetzt vollständig eingerichtet ist mit 15 Arbeitsplatzrechnern, ist vielleicht jetzt schon Anlass, diese Medienwerkstatt als solche zu eröffnen. Also Angebote der Medienwerkstatt werden sein grafische Realisierung, das heißt also digitale Bildbearbeitung, grafische Realisierung im Sinne der Bilderstellung in Vektoranimation und in Vektorbearbeitung. Internetseitengestaltung wäre noch ein wesentlicher Faktor und das sind alles Faktoren, die jetzt in dem Seminarraum

0: wie gesagt, 15 Einzelarbeitsplätzen innerhalb eines Netzwerkes realisiert werden können. Es ist also so, dass dann auch Gruppenarbeit möglich sein wird, das heißt Aufteilung von Gruppen. Und nicht zuletzt, das darf man auch nicht vergessen, jetzt für diese Bibliothek, die ja durch Frau Gisela Rieseland mit naturpädagogischen Veranstaltungen belegt ist, jetzt auch vielleicht Verknüpfung zu schaffen, Jugendliche naturpädagogisch und eben zeitgleich in die Medienbranche da mit Projekten, zu erfreuen oder eben zu interessieren.
1: Also nach wie vor sind Eigenmittel für die ganze Realisierung notwendig und wer ein bisschen was übrig hat, kann was geben. Danke.
2: Einen Tag der offenen Tür, verbunden mit einem Frühlingsfest, gab es aus Anlass des 25-jährigen Bestehens des Kinderhauses Sonnenschein. Diesen Namen trägt die damalige Kinderkombination 3 bereits seit 1999. Mit einem Umzug durch das anliegende Wohngebiet wurde dieser Tag begonnen. Auch zahlreiche Eltern und Großeltern beteiligten sich daran.

Derzeit werden 175 Kinder betreut. Jeden Montag steht ein sogenannter Waldtag auf dem Programm. Dann geht es in den nahegelegenen Wald, wo es sicherlich viel zu entdecken gibt.

Nachdem die Einrichtung wieder erreicht war, versammelten sich die Gruppen, um dann geschlossen auf den Spielplatz zu gehen. Bis in die Nachmittagsstunden wurde den Kindern dann so einiges geboten. Und das Wetter spielte auch mit. Kein Wunder, wenn das Kinderhaus den Namen Sonnenschein trägt.

Einen repräsentativen Querschnitt ihres umfangreichen Programmes boten die Mitglieder des Spielmannszuges Blau-Weiß-Hettstedt am Samstagmorgen auf dem Marktplatz ihrer Stadt. Unterstützt wurden sie bei der Aktion durch den Wirteverein, der die Versorgung der doch zahlreich erschienenen Zuschauer übernahm.

0: Also der Deutsche Blasmusikverband hat in diesem Jahr eine bundesweite Aktion gestartet unter dem Motto Wir 2006. Dort sollen alle oder wollen alle 18.000 Mitgliedsvereine, also Orchester, Spielleute, Fanfarenzüge, Schamanenkapellen, alles was es an Laienmusikern in Deutschland gibt, wollen an diesen Tagen bundesweit einmal in ihren Heimatort öffentlich musizieren, ohne Gage. Das ist eigentlich der Hintergrund. Und die Orchester wollen also an diesem Tag auch auf sich aufmerksam machen, auf das Ehrenamt, das in dem Verein geleistet wird, auf das Engagement ihrer Mitglieder und natürlich auch Werbung in eigener Sache betreiben. Wir als Hettstedter Spielmannszug haben uns dieser Aktion angeschlossen und sozusagen aus dem kleinen Winterschlaf, aus dem wir jetzt zurückgekehrt sind in die Öffentlichkeit, also unsere Saison beginnt jetzt, wir stehen mitten in der Wettkampfvorbereitung, nutzen also diesen Anlass, um uns hier in Hettstedt mal der Bevölkerung zu präsentieren.
1: Wettkampfvorbereitung ist ein gutes Stichwort. Die Landesmeisterschaften in Ziegelrode stehen ja an oder in Helbra. Wie sind Sie denn in diesem Jahr vorbereitet?
0: Ja, ich sagte es bereits, es ist immer so, das Winterhalbjahr, wir kommen so aus dem Winterschlaf. Das heißt natürlich nicht, dass wir geschlafen haben in dieser Zeit. Wir haben uns schon vorbereitet, ganz intensiv auch. Es gilt also jetzt in den letzten verbleibenden Monaten, wir haben ja in 6 Wochen schon die Deutsche Meisterschaft vor der Landesmeisterschaft, uns intensiv vorzubereiten. Wir sind Titelverteidiger bei den Deutschen Meisterschaften, wollen dieses Ziel natürlich auch wieder erreichen. Wenngleich man muss einem immer auch sagen, dass es sehr schwer werden wird, weil die anderen Spielmannszüge auch nicht unvorbereitet kommen.

So wie der kleine Dominik aus Eisleben, der mit seinem Vati sozusagen von Spielmannszug zu Spielmannszug reist, kam auch die kleine Emily Riemer mit der Oma auf den Marktplatz. Die lautstarken Klänge schienen die erst 9 Wochen alte Tochter zweier Spielleute des Hetscheter-Ensembles gar nicht zu stören. Im Gegenteil. Der Bund der Antifaschisten Mansfelder Land lud am vergangenen Sonntagvormittag zum Gedenken an das Kriegsende vor 61 Jahren nach Eisleben ein. Vertreter der Stadt sowie verschiedener Vereine und Verbände kamen zum Soldatenfriedhof in der Bahnhofstraße, um in stillem Gedenken Blumen niederzulegen. Begrüßt wurden sie vom Vorsitzenden des Bundes der Antifaschisten, Hans Siebert.

0: Beim anschließenden Besuch auch des zweiten Soldatenfriedhofs im Park ergriff der Ehrengast Frau Ognewa von der Abteilung Kultur der Botschaft der Russischen Föderation das Wort.
1: Also der Anfang Mai bleibt im Gedächtnis meines Volkes, in der Erinnerung des russischen

0: Volkes als Zeitpunkt der Beendigung des schwersten, blutigsten Krieges. Er hinterließ Hunderttausende zerstörte Städte.
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0: super! Applaus!
1: So richtige Kneipennacht-Atmosphäre konnten die Besucher Open Air im Weidensoe erleben. Bei Irish Folk von der Hetschner Band Barleycorn und Lagerfeuer wurde es trotz verhaltener Temperaturen niemandem zu kalt.

0: Hallo Leute, es ist ein ganz toller Erfolg. Hier ist richtig gute Stimmung, habt ihr bestimmt schon gesehen. Wir sind total happy. Menschen sind fast alle, glaube ich. Und also mehr kann ich ja nicht sagen. Also top, nächstes Jahr bestimmt wieder.
1: Da sollte man es halten wie beim Skat. Was einmal geht, geht auch zweimal. Oder noch öfter.

0: Pilze und Walhausen. 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

0: Hallo und herzlich willkommen, liebe Zuschauer und Zuschauerinnen bei Punktum, Ihrem regionalen Fernsehprogramm am heutigen Mittwoch. Die Handwerkskammer Halle gab die Ergebnisse der Konjunkturumfrage zum ersten Quartal 2026 bekannt. In diesem Quartal zeigte die regionale Handwerkskonjunktur eine minimale Verbesserung zum Vorquartal. Der Index der Geschäftslage lag bei plus 24 und damit um 2 Punkte höher als im Vorquartal. Zum Vorjahr, plus 34, zeigte sich jedoch ein deutlicher Abschwung. Sichtbar wurde dies bei den Zahlen für Beschäftigung, realen Umsatz und Erwartungen. Lediglich die Auftragsreichweiten und die Auslastung der Unternehmen stiegen saisontypisch. Weltpolitische Einflüsse und die bereits vorhandenen Probleme kumulieren schwierige Zeiten für das Handwerk. So Thomas Keindorf, Präsident der Handwerkskammer Halle. Eine Frühjahrsbelebung fällt in diesem Jahr aus. 33% der Betriebe gehen von einer guten Geschäftsentwicklung in den kommenden Monaten aus. 44% von einer befriedigenden und 24% von einer Verschlechterung. Damit wird die kommende wirtschaftliche Situation deutlich schlechter gesehen als die aktuelle Lage. Die Zahl der Beschäftigten, 57.000, war im ersten Quartal 2026 nach wie vor rückläufig und lag bei 500 Personen unter dem Vorquartal. Diese Tendenz wird sich nach den Erwartungen der Betriebe fortsetzen. Für die Monate Januar bis März sank der Umsatz deutlich um 16%. Am deutlichsten fiel dies bei den Bauhauptgewerken minus 24 und Ausbaugewerken minus 19% aus. Nur das Kfz-Handwerk konnte sich dem negativen Trend entziehen. Angesichts sprunghafter Steigerung bei den Energiepreisen, insbesondere bei Treibstoff, wird mit einer schwierigen Umsatzlage im kommenden Quartal gerechnet. Die Auftragsreichweiten stiegen im Handwerksdurchschnitt um 1,5 auf nunmehr durchschnittlich 8,3 Wochen. Die Steigerung im ersten Quartal entspricht dem Muster der Vorjahre. Die durchschnittliche Auslastung der Betriebe lag weitgehend stabil bei 78%, im Vorquartal waren es 77, im Vorjahr 80,6%. Die Zahl der Mitgliedsbetriebe der Handwerkskammer Halle ist minimal gestiegen. Am 31. März gab es 12.775 Handwerksbetriebe, 20 mehr als 3 Monate zuvor, aber 85 weniger als vor einem Jahr. Für den Festumzug zur Eröffnung der Eisleber Wiese am 18. September werden noch Teilnehmer gesucht. Ob kreativ, traditionell, modern, laut oder leise, jede Idee, jeder Beitrag und jedes Engagement ist willkommen. Anmeldung und Rücksendung des Teilnahmeformulars bitte bis spätestens 31. Juli. Das Teilnahmeformular als PDF ist auf der Homepage der Lutherstadt Eisleben unter www.eisleben.eu abrufbar und kann dort heruntergeladen werden.
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Einst waren sie Glanzstücke der Fahrzeugtechnik. Mehr oder weniger elegant, damals eher mäßig beachtet, weil sie einfach zum Alltag gehörten.

Heute ist ihre Technik fast überholt, doch sie sind dafür zum Hingucker geworden, egal wo sie unterwegs sind. Besonders interessant wird es aber für die Interessierten, wenn sie, etwas salopp ausgedrückt, im Dutzend auftreten, sprich bei einem Oldtimer-Treffen. Erstmals wurde am vergangenen Wochenende zur Oldtimer-Ausfahrt nach Hellbra eingeladen. Die Resonanz war für die Veranstalter überwältigend. Nicht nur was die Besucher anging, auch die Besitzer alter Automobile waren überaus zahlreich in den kleinen Ort gekommen. In und um die Reithalle des Hellbraer Zucht- und Ausbildungsstalles Wischkowski war es möglich zu verschnaufen und sich bei gegrillten, gebackenen und eingeschenkten Köstlichkeiten zu stärken. Dass in unseren Bildern so wenig Trubel herrscht, liegt daran, dass sich zu diesem Zeitpunkt alles zur großen Ausfahrt sammelte. Denn die war schließlich der Höhepunkt. Unzählige Simson-Mopeds und Autos aller alten Marken machten sich auf einen Weg durch Hellbra.

0: Wenig später sammelten sich die langsam fahrenden Mobile. Vorn dran der Trecker vom Org-Chef Gerd Wischkowski, der uns noch schnell erzählt, wie die Idee entstanden war.
1: Ja, was soll ich groß dazu sagen? Ich war schon immer Fan von alten Maschinen, alten Geräten und alten Fahrzeugen. Es hat mir immer Spaß gemacht, die anzusehen, aber man hat ja wenig Zeit, wenn man Landwirt ist und auf dem Acker ist und alle anderen dann zu festen. Und dann haben wir gesagt, machen wir mal selber. Ja, so ist es entstanden.
2: Nun ist es ja so, wenn man sowas zum ersten Mal macht, dann weiß man nicht, wie ist die Resonanz. Was ist denn jetzt der erste Eindruck bei dem Andrang hier?
1: Also ich bin total überwältigt, so viele Fahrzeuge wie da sind, so viele Leute wie gekommen sind, so viel positive Resonanz wie wir hatten. Ich denke doch, es war richtig, was wir gemacht haben.
2: Habt ihr überhaupt einen Überblick, wie viele jetzt zurzeit sozusagen vor Ort sind?
1: Es waren nur über die 300.
2: Heißt das dann auch schon mit Blick aufs nächste Jahr, es wird eine Fortsetzung geben oder wie ist das eine Eintagsfliege?
1: Also ich bin keine One-Man-Show, das muss ich mal dazu sagen. Wir haben ein gutes Team um uns drumherum, wir entscheiden das gemeinsam, die anderen sitzen auch hier drüben zum Beispiel drin. Wenn wir dann gemeinsam entschieden haben, dass wir das wieder machen, und ich denke mal, ja, großen Ganzen, ja, wird es das wieder geben, na klar. Wenn es den Leuten gefallen hat, machen wir das gerne wieder. Wir machen das, was den Leuten Spaß macht, wo man ein bisschen Spaß am Leben hat.
2: Wer sonst organisiert, sitzt meistens am Schreibtisch, aber du sitzt jetzt auch gleich hinterm Lenkrad.
1: Ich sitze gleich hinterm Lenkrad, hinter meinem schönen CD, genau, und führe auch den ganzen Trost, also die langsame Tour an.
2: Na dann, viel Spaß und allzeit gute Fahrt.
1: Dankeschön.
0: Na dann, auf geht es und auch diese Oldtimer machten sich auf den Weg. Für Helbra insgesamt ein spektakuläres Event. Aus allen Himmelsrichtungen des Ortes strömten die Neugierigen auf den kleinen Platz nahe der zentralen Kreuzung Klostermannsfels. Man hatte das Gefühl, sämtliche Einwohner des Ortes wollten dieses besondere Ereignis nicht verpassen. Die Stimmung war bei Groß und Klein ausgelassen und voller Erwartung. Der singende Peter, Peter Osmanzig, man kann ihn durchaus als 80-jähriges Klostermannsfelder Original bezeichnen, sorgte mit Musik, live und aus der Konserve für Kurzweil, vom Grill gab es Leckeres und bei den fast sommerlichen Temperaturen wurde die Warteschlange am Getränkestand nicht kürzer. Dann endlich war es soweit. Klostermannsfels Bürgermeister Frank Ochsner ergriff das Wort und blickte zunächst in der Zeit zurück.
3: Der alte Brunnen war weit über 65 Jahre alt. Mein Vater, der hier wenige Häuser weg geboren ist, hat mir erzählt, dass er als Kind im alten Brunnen schon gebadet hat. Nun soll das nicht mehr als Badestätte gelten, sondern als Erholungsort, als Zufluchtsort, dass sich die Menschen daran erfreuen. Ich möchte in diesem Sinne mich auch bedanken bei allen beteiligten Firmen, die hier ihr Handwerk geschickt gezeigt haben. Vor allem bei unseren Bauhofmitarbeitern, die sehr viel Liebe und Fleiß in die Erstellung der Anlage mit eingebracht haben, sowie bei der Verwaltung für die Unterstützung. Hier sieht man einmal mehr, mit wie viel Liebe und Einsatz und Verbundenheit für Klostermannsfeld gearbeitet wird. Das Brunnenfest soll als neue Tradition in Klostermannsfeld jährlich stattfinden.
0: Endlich war der große Moment gekommen.
3: Ich wünsche alles Gute dem Brunnen. Dass er nicht beschädigt wird, halten wir in den Ehren, auch die nächsten Generationen. Ihnen allen ein schönes Brunnenfest, ein schönes langes Maiwochenende und alles Gute. Dankeschön. So, wir zählen gemeinsam rückwärts. 5, 4, 3, 2, 1, Start!
0: Es glückte und aus der Schnauze der Robbe sprudelte das Wasser. Übrigens ist es die Originalrobbe des alten Brunnens, schön restauriert und sozusagen der Brückenschlag zwischen alt und jung. Das zeigte sich auch an den Gästen direkt am Brunnen. Die Kleinsten planschten als erste im kühlen Nass, von den Älteren beobachtet. Die Meinungen der Klostermannsfelder waren durchweg positiv, obwohl im Vorfeld Diskussionen entbrannt waren. Beim Ideenwettbewerb kamen nicht alle Entwürfe gut an. Der jetzige Brunnen ist daraus ein Kompromiss. Rund 50.000 Euro hat die Verwaltung investiert, um das Projekt vom Herbst 2025 bis jetzt umzusetzen. Fast zur Nebensache geriet da der Trinkwasserspender der Mideva, der nur wenige Meter vom Brunnen entfernt einlädt, den Durst zu stillen. Diejenigen, die darauf aufmerksam wurden und sich Trinkwasser sozusagen selbst kurbelten, waren zufrieden. Es schmeckte köstlich erfrischend. Das Fazit? Mit dem neuen Brunnen hat Klostermannsfeld ein Kleinod und Wie es der Bürgermeister versprach, auch künftig ein kleines Fest mehr.
4: 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Am 23. Mai ab 15 Uhr findet im Theater Eisleben die zentrale Feier zum Tag des Grundgesetzes in Sachsen-Anhalt statt. Besonders gewürdigt werden sollen Einsatzkräfte von Polizei und Feuerwehr. Am 27. Juni wird in der Zeit von 9.30 Uhr bis 18 Uhr zum Tag der Berg- und Hüttenleute an den Schmidtschacht Helbra eingeladen. 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
5: Der DAX notiert am Mittwochvormittag bei 24.762,88 Punkten, der TecDAX bei 3.811,95 Zählern und der Euro war ein US-Dollar 17,35 wert.
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5: In der Nacht zum Donnerstag werden viele Wolken erwartet. Vor allem nach Süden hin zeigt sich schauartig verstärkter Regen. Die Temperaturen gehen auf 9 bis 5 Grad zurück. Der Wind weht schwach aus Nord. Am Donnerstag ist es wolkig oder stark bewölkt. Vor allem nach Süden hin fällt noch längere Zeit teils kräftiger Regen. Die Höchstwerte erreichen 13 bis 16 Grad. Der Wind weht schwach aus Nord. In der Nacht zum Freitag ist es weitgehend niederschlagsfrei. Gebietsweise gibt es größere Auflockerungen. Nach Süden hin bildet sich Nebel. Die Tiefstwerte sinken auf 8 bis 4 Grad, dabei weht schwacher Wind. Am Freitag zeigt sich neben vielen Wolken zeitweise auch die Sonne. Vereinzelt treten Schauer auf. Oftmals ist es ganztags trocken. Die Luft erwärmt sich auf 14 bis 18 Grad, der Wind weht schwach aus Nordost bis Ost. In der Nacht zum Samstag ist es wolkig, teils gering bewölkt. Nach Süden hin gibt es teils dichte Nebelfelder. Es bleibt niederschlagsfrei. Die Luft kühlt auf 8 bis 5 Grad ab, der Wind weht schwach aus unterschiedlichen Richtungen. Am Samstag wird es wolkig mit heiteren Abschnitten. Oftmals ist es niederschlagsfrei. Am Nachmittag zeigen sich vor allem im Süden des Landes und im Harz einzelne Schauer oder Gewitter. Die Tageshöchstwerte erreichen 19 bis 22 Grad. Der Wind weht schwach aus Ost.
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5: Um 11 Uhr waren es 12 Grad, die Luftfeuchtigkeit betrug 83% und der Luftdruck 1006 Hektopascal.
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0: Am 28. April war ein Termin für den ersten Spatenstich für die Baumaßnahme am Fliederweg in Querfurt Süd angesetzt. Dazu begrüßte Bürgermeister Andreas Nette, Vertreter des Querfurter Bauausschusses, der Fraktionsvorsitzenden des Stadtrates, der bauausführenden Firmen sowie der Volkssolidarität und der Wohnungsbaugenossenschaft Querfurt EG.
1: Ja, Hintergrund dieser Maßnahme reicht im Grunde genommen schon eine ganze Weile zurück, denn gerade bis zum Jahr 2021 wurde, mal abgesehen von den Maßnahmen, die vorrangig dann Ende der 90er waren. Es werden Baufällarbeiten erforderlich sein, dafür kommen natürlich wieder Ersatzpflanzungen hier auf den Platz. Nach erfolgter Ausschreibung, wo sich 8 Unternehmen beteiligt haben, hat Hochtief Konetzny letztendlich den Zuschlag erhalten. Insgesamt Investitionskosten für diese Baumaßnahme sind rund 630.000 Euro. 20% davon trägt die Wohnungsbaugenossenschaft für die Parkstellflächen und die Containerstellplätze und wir als Stadt Querfurt praktisch den übrigen Teil. Was wir, als wir damals geplant haben, noch nicht wussten, ist der Faktor Sondervermögen, der uns jetzt hier in die Karten spielt, denn, und da ist es auch vom Stadtrat so beschlossen worden, diese Maßnahme werden wir voll aus dem Budget, rund 4,2 Millionen Euro bekommt ja die Stadt Querfurt aus dem Sondervermögen des Bundes, also zu 100% finanzieren, sodass also letztendlich damit auch eine Entlastung für unseren Haushalt und letztendlich damit auch eine Komponente für unsere Haushaltskonsolidierungsmaßnahme darüber beigetragen wird. Diese Baumaßnahme hier am Fliederweg ist im Grunde genommen der Auftakt für eine ganze Reihe von weiteren Baumaßnahmen, die wir planen, noch in diesem Jahr hier in Querfurt Süd stattfinden zu lassen. Wir wollen im Grunde genommen sämtliche noch nicht sanierten Fahrbahnen hier in Querfurt Süd erneuern. Also Ahornstraße, Pappelstraße, Buchen- und Eichenweg sind damit umfasst, sodass diese Maßnahmen, die hier stattfinden, zusammen mit der Fliederwegmaßnahme, insgesamt ja, 4 Maßnahmen, 5 Maßnahmen von insgesamt 12 Tiefbaumaßnahmen, Tiefbauprojekten, die wir dieses Jahr in die Umsetzung bringen wollen, darstellen. Das alles insgesamt umfasst ein Investitionsvolumen von rund 4,2 Millionen Euro, von dem auch ein Großteil auf den Ortsteilen verstoffwechselt wird. Und allein hier in Querfurt Süd wollen wir dieses Jahr insgesamt über die genannten Maßnahmen rund 1 Million Euro investieren.
0: Dann konnten alle maßgeblich Beteiligten den symbolischen ersten Spatenstich vollziehen. Das Ziel der Maßnahme ist eine nachhaltige Verbesserung der Straßeninfrastruktur und somit auch des Wohnumfeldes insgesamt in Querfurt Süd.

Im Rahmen einer Projektwoche besuchten am vergangenen Donnerstag Schüler der evangelischen Grundschule Burgenlandkreis das Kloster Häfter. Empfangen wurden die Kinder von Schwester Grazia. Sie ist eine von den Schwestern, die sich im Kloster Häfter niedergelassen haben. Die Kinder, welche von zwei Muttis begleitet wurden, brachten einen Kuchen und ein Kuscheltier, nämlich den Naumburger Domspatzen, mit und übergaben es der Schwester. Im Anschluss besichtigten die Gäste aus Naumburg zusammen mit der Schwester einige Teile des Klosters. Bereits im Jahre 1229 wurde das Kloster bei Mansfeld gegründet. Im Jahre 1258 wurde es nach Häfter verlegt. Die Hofstätte, auf der das Kloster errichtet wurde, war ein Geschenk des Erzbischofs Ruprecht von Magdeburg. Unter der Äbtissin Gertrud von Hackeborn 1251 bis 1291 erlebte das Kloster seine Blütezeit. Mehr als 100 Nonnen lebten damals im Kloster, größtenteils Töchter des sächsischen und thüringischen Adels. Im Jahre 1342 wurde das Kloster durch die Truppen Albrechts von Braunschweig teilweise in Asche gelegt. Graf Burkhard von Mansfeld ließ es im Jahre 1346 wieder aufbauen. Er schenkte dem Kloster 18 Morgen Land in der Lutherstadt Eisleben. Aber während des Bauernkrieges 1525 wurde es wieder verwüstet. Die damalige DDR verwandelte es in ein volkseigenes Gut. Im Juni 1992 entstand der Verband der Freunde des Klosters Häfter. Am 8. August 1994 wurde das Klosterareal mit Teilen historischer Bausubstanz wieder Kirchenbesitz. Am 1. September 1998

0: 1997 war der offizielle Beginn für den Wiederaufbau des Klosters. Bereits am 21. März 1999 wurde Richtfest der Abteikirche St. Maria gefeiert. Interessant war sicherlich auch der Klostergarten. Hier bauen die Schwestern Kräuter und Gemüse an, welche sie auch in der hauseigenen Küche verwenden. Jede Schwester ist für eine bestimmte Arbeit im Kloster Hefta zuständig. Die heutige Äbtissin des Klosters ist übrigens Assumpta Schenke. Schwester Grazia stellte den Kindern Schwester Gertrud vor. Sie wurde am 17. November offiziell aufgenommen, nachdem sie für 5 Wochen zu Gast war. Sie kommt aus einer kinderreichen Familie und wuchs in Pfreimd auf. Im Kloster Hefta fand sie nun ihre Berufung und dank ihrer Ausbildung als Köchin wirkt sie in der Küche mit. Für die Projektteilnehmer war es sicherlich eine interessante Führung und sie konnten viel Informationen über das Leben in einem Kloster mit nach Hause nehmen.
1: Am 4. Mai feierte die Volkssolidarität Kreisverband Mansfelder Land ihr diesjähriges Frühlingsfest im Hotel an der Klosterpforte in Eisleben. Über 300 Teilnehmer aus dem gesamten Landkreis nutzten die Gelegenheit zum gemütlichen Beieinandersein und erfreuten sich am unterhaltsamen Programm der Giebigsteiner Burgmusikanten.

Gäste, herzlich willkommen hier zur Eröffnung der Medienwerkstatt. Ich glaube, ich brauche gar nicht so laut reden, weil die Gruppe ist ja überschaubar. Was die Medienwerkstatt in Zukunft bringen wird, möchte ich erstmal noch nicht sagen. Ich möchte erstmal vielleicht noch einen Verlauf, wie das Projekt bisher gelaufen ist, ein paar Worte verlieren. Es ist hier aus dieser Scheune, die man hier sieht, im Grunde, was eigentlich nur einstmals ein einfacher Dachboden war, ein Heuboden, wenn man so möchte, ist jetzt innerhalb eines Jahres eine Medienwerkstatt entstanden, die meine persönlichen Vorstellungen sogar noch übertroffen hat. Ich bitte Sie ganz einfach, sich nachher im Seminarraum ein bisschen umzusehen und in diese Audiowerkstatt mal näher zu betrachten. Alle Einrichtungen sind leider momentan etwas im Aufbau. Es ist also noch nicht vollendet, diese Einrichtung. Einzig und allein der Seminarraum, der jetzt vollständig eingerichtet ist mit 15 Arbeitsplatzrechnern, ist vielleicht jetzt schon Anlass, diese Medienwerkstatt als solche zu eröffnen. Also Angebote der Medienwerkstatt werden sein grafische Realisierung, das heißt also digitale Bildbearbeitung, grafische Realisierung im Sinne der Bilderstellung in Vektoranimation und in Vektorbearbeitung. Internetseitengestaltung wäre noch ein wesentlicher Faktor und das sind alles Faktoren, die jetzt in dem Seminarraum von, wie gesagt, 15 Einzelarbeitsplätzen innerhalb eines Netzwerkes realisiert werden können. Es ist also so, dass dann auch Gruppenarbeit möglich sein wird, das heißt Aufteilung von Gruppen und nicht zuletzt, das darf man auch nicht vergessen, jetzt für diese Bibliothek, die ja durch Frau Gisela Rieseland mit naturpädagogischen Veranstaltungen belegt ist, jetzt auch vielleicht, ob

0: Verknüpfung zu schaffen, Jugendliche naturpädagogisch und eben zeitgleich in die Medienbranche da mit Projekten, ja, wie sagt man, zu erfreuen oder eben zu interessieren.
1: Also nach wie vor sind Eigenmittel für die ganze Realisierung notwendig und wer ein bisschen was übrig hat, kann was geben. Danke.
2: Einen Tag der offenen Tür, verbunden mit einem Frühlingsfest, gab es aus Anlass des 25-jährigen Bestehens des Kinderhauses Sonnenschein. Diesen Namen trägt die damalige Kinderkombination 3 bereits seit 1999. Mit einem Umzug durch das anliegende Wohngebiet wurde dieser Tag begonnen. Auch zahlreiche Eltern und Großeltern beteiligten sich daran.

Derzeit werden 175 Kinder betreut. Jeden Montag steht ein sogenannter Waldtag auf dem Programm. Dann geht es in den nahegelegenen Wald, wo es sicherlich viel zu entdecken gibt.

Nachdem die Einrichtung wieder erreicht war, versammelten sich die Gruppen, um dann geschlossen auf den Spielplatz zu gehen. Bis in die Nachmittagsstunden wurde den Kindern dann so einiges geboten. Und das Wetter spielte auch mit. Kein Wunder, wenn das Kinderhaus den Namen Sonnenschein trägt.

Einen repräsentativen Querschnitt ihres umfangreichen Programmes boten die Mitglieder des Spielmannszuges Blau-Weiß-Hettstedt am Samstagmorgen auf dem Marktplatz ihrer Stadt. Unterstützt wurden sie bei der Aktion durch den Wirteverein, der die Versorgung der doch zahlreich erschienenen Zuschauer übernahm.

0: Deutschland gibt, wollen an diesem Tage bundesweit einmal in ihren Heimatort öffentlich musizieren, ohne Gage. Das ist eigentlich der Hintergrund. Und die Orchester wollen also an diesem Tag auch auf sich aufmerksam machen, auf das Ehrenamt, das in dem Verein geleistet wird, auf das Engagement ihrer Mitglieder und natürlich auch Werbung in eigener Sache betreiben. Wir als Hettstedter Spielmannszug haben uns dieser Aktion angeschlossen und sozusagen aus dem kleinen Winterschlaf, aus dem wir jetzt zurückgekehrt sind in die Öffentlichkeit, also unsere Saison beginnt jetzt, wir stehen mitten in der Wettkampfvorbereitung, nutzen also diesen Anlass, um uns hier in Hettstedt mal der Bevölkerung zu präsentieren.
1: Wettkampfvorbereitung ist ein gutes Stichwort. Die Landesmeisterschaften in Ziegelrode stehen ja an oder in Helpram. Wie sind Sie denn in diesem Jahr vorbereitet?
0: Ja, ich sagte es bereits, es ist immer so, das Winterhalbjahr, wir kommen so aus dem Winterschlaf. Das heißt natürlich nicht, dass wir geschlafen haben in dieser Zeit. Wir haben uns schon vorbereitet, ganz intensiv auch. Es gilt also jetzt in den letzten verbleibenden Monaten. Wir haben ja in 6 Wochen schon die deutsche Meisterschaft vor der Landesmeisterschaft. Uns intensiv vorzubereiten. Wir sind Titelverteidiger bei den deutschen Meisterschaften, wollen dieses Ziel natürlich auch wieder erreichen. Wenngleich man muss einem immer auch sagen, dass es sehr schwer werden wird, weil die anderen Spielmannszüge auch nicht unvorbereitet kommen.

So wie der kleine Dominik aus Eisleben, der mit seinem Vati sozusagen von Spielmannszug zu Spielmannszug reist, kam auch die kleine Emily Riemer mit der Oma auf den Marktplatz. Die lautstarken Klänge schienen die erst 9 Wochen alte Tochter zweier Spielleute des Hatcheter-Ensembles gar nicht zu stören. Im Gegenteil. Der Bund der Antifaschisten Mansfelderland lud am vergangenen Sonntagvormittag zum Gedenken an das Kriegsende vor 61 Jahren nach Eisleben ein. Vertreter der Stadt sowie verschiedener Vereine und Verbände kamen zum Soldatenfriedhof in der Bahnhofstraße, um in stillem Gedenken Blumen niederzulegen. Begrüßt wurden sie vom Vorsitzenden des Bundes der Antifaschisten, Hans Siebert.

0: Beim anschließenden Besuch auch des zweiten Soldatenfriedhofs im Park ergriff der Ehrengast Frau Ogneva von der Abteilung Kultur der Botschaft der Russischen Föderation das Wort.
1: Also der Anfang Mai bleibt im Gedächtnis meines Volkes, in der Erinnerung des russischen Volkes, als Zeitpunkt der Beendigung des schwersten, blutigsten Krieges. Er hinterließ Hunderttausende zerstörte Städte und Dörfer, Schulen, Museen, Landwirtschaftsbetriebe und Fabriken, Millionen und Abermillionen zerstörte menschliche Schicksale. In meinem Land kostete er mehr als 27 Millionen Menschen das Leben. Auch das deutsche Volk zahlte den hohen Preis für diesen Krieg, den Preis von 9 Millionen Menschenleben. Und,

0: vor 61 Jahren brachte die Unterzeichnung der Kapitulation Deutschlands am 8. Mai gerade nicht nur den lang erwarteten Frieden in Europa, sondern auch die Befreiung des deutschen Volkes von der nationalsozialistischen Gewaltherrschaft. Und der ehemalige Bundespräsident Deutschlands, Richard von Weizsäcker, sagte, dieses Datum sei ein Anlass für den viele zum Nachdenken über den Gang der Geschichte. Und in der Tat ist dieses Datum ein Lebensansicht der viele.
1: Auch Bürgermeisterin Jutta Fischer sprach zu den Anwesenden.
2: Dieses Jahr finden wir uns zusammen zum Gedenken an den Tag der Befreiung Deutschlands vom Hitlerfaschismus. Wurde noch viele Jahre nach dem Krieg der 8. Mai als Niederlage der deutschen Großmacht empfunden, so sieht jetzt die überzeugende Mehrheit der Mitbürger und Mitbürgerinnen den Tag der bedingungslosen Kapitulation Deutschlands als Tag der Befreiung. Wir sollten den Kern des Gedenktages, nämlich Denken, ernst nehmen und unserer politischen Verantwortung nachkommen. Deshalb freue ich mich, dass Sie heute so zahlreich erschienen sind, um an dieser Stelle insbesondere den Sowjetsoldaten zu gedenken, die ein Leben nach dem Zweiten Weltkrieg nicht mehr erlebten.
1: Frau Fischer betonte noch einmal, wie wichtig den Verantwortlichen der Stadt der Erhalt und die Pflege der Soldatengräber ist und verurteilte noch einmal aufs Schärfste die Schändungen in der Vergangenheit. Musik.

Das gab es in der Wipperstadt lange nicht, eine belebte Innenstadt bis in die frühen Morgenstunden. Fast 2000 Leute waren unterwegs, um bei der ersten Hetscheter Musiktour dabei zu sein. Mit einer so guten Resonanz hatten die Veranstalter vom Wirteverein der Stadt nicht gerechnet. Alle 10 beteiligten Kneipen waren positiv überrascht. Auch der Taxibetrieb Kürnig hatte alle Hände voll zu tun, die Feierwilligen von A nach B zu bringen. Bei der ersten Hetscheter Musiktour dabei war auch Schickensmiss. Hier sorgten die Disco Relax und Frösis Live-Musik für Unterhaltung.

Wer das Tanzbein schwingen wollte, für den war beispielsweise die Erdbeere genau das Richtige. Hier luden Phil und Alex ein zu Oldies Tanzmusik und Schlager. Ein besonderer Höhepunkt war der Auftritt des Opas, einer der Akteure.

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0: Hey, super! Applaus!
1: So richtige Kneipennacht-Atmosphäre konnten die Besucher Open Air im Weidensoo erleben. Bei Irish Folk von der Hetschler Band Barleycorn und Lagerfeuer wurde es trotz verhaltener Temperaturen niemanden zu kalt.

0: Hallo Leute, es ist ein ganz toller Erfolg. Hier ist richtig gute Stimmung, habt ihr bestimmt schon gesehen. Wir sind total happy. Menschen sind fast alle, glaube ich. Und also mehr kann ich ja nicht sagen. Also top, nächstes Jahr bestimmt wieder.
1: Da sollte man es halten wie beim Skat. Was einmal geht, geht auch zweimal. Oder noch öfter.

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0: Willkommen, liebe Zuschauer und Zuschauerinnen bei Punktum, Ihrem regionalen Fernsehprogramm am heutigen Mittwoch. Die Handwerkskammer Halle gab die Ergebnisse der Konjunkturumfrage zum ersten Quartal 2026 bekannt. In diesem Quartal zeigte die regionale Handwerkskonjunktur eine minimale Verbesserung zum Vorquartal. Der Index der Geschäftslage lag bei plus 24 und damit um 2 Punkte höher als im Vorquartal. Zum Vorjahr, plus 34, zeigte sich jedoch ein deutlicher Abschwung. Sichtbar wurde dies bei den Zahlen für Beschäftigung, realen Umsatz und Erwartungen. Lediglich die Auftragsreichweiten und die Auslastung der Unternehmen stiegen saisontypisch. Weltpolitische Einflüsse und die bereits vorhandenen Probleme kumulieren schwierige Zeiten für das Handwerk. So Thomas Keindorf, Präsident der Handwerkskammer Halle. Eine Frühjahrsbelebung fällt in diesem Jahr aus. 33% der Betriebe gehen von einer guten Geschäftsentwicklung in den kommenden Monaten aus. 44% von einer befriedigenden und 24% von einer Verschlechterung. Damit wird die kommende wirtschaftliche Situation deutlich schlechter gesehen als die aktuelle Lage. Die Zahl der Beschäftigten, 57.000, war im ersten Quartal 2026 nach wie vor rückläufig und lag bei 500 Personen unter dem Vorquartal. Diese Tendenz wird sich nach den Erwartungen der Betriebe fortsetzen. Für die Monate Januar bis März sank der Umsatz deutlich um 16%. Am deutlichsten fiel dies bei den Bauhauptgewerken minus 24 und Ausbaugewerken minus 19% aus. Nur das Kfz-Handwerk konnte sich dem negativen Trend entziehen. Angesichts sprunghafter Steigerung bei den Energiepreisen, insbesondere bei Treibstoff, wird mit einer schwierigen Umsatzlage im kommenden Quartal gerechnet. Die Auftragsreichweiten stiegen im Handwerksdurchschnitt um 1,5 auf nunmehr durchschnittlich 8,3 Wochen. Die Steigerung im ersten Quartal entspricht dem Muster der Vorjahre. Die durchschnittliche Auslastung der Betriebe lag weitgehend stabil bei 78%, im Vorquartal waren es 77, im Vorjahr 80,6%. Die Zahl der Mitgliedsbetriebe der Handwerkskammer Halle ist minimal gestiegen. Am 31. März gab es 12.775 Handwerksbetriebe, 20 mehr als 3 Monate zuvor, aber 85 weniger als vor einem Jahr. Für den Festumzug zur Eröffnung der Eisleber Wiese am 18. September werden noch Teilnehmer gesucht. Ob kreativ, traditionell, modern, laut oder leise, jede Idee, jeder Beitrag und jedes Engagement ist willkommen. Anmeldung und Rücksendung des Teilnahmeformulars bitte bis spätestens 31. Juli. Das Teilnahmeformular als PDF ist auf der Homepage der Lutherstadt Eisleben unter www.eisleben.eu abrufbar und kann dort heruntergeladen werden.
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Einst waren sie Glanzstücke der Fahrzeugtechnik. Mehr oder weniger elegant, damals eher mäßig beachtet, weil sie einfach zum Alltag gehörten. Heute ist ihre Technik fast überholt, doch sie sind dafür zum Hingucker geworden. Egal, wo sie unterwegs sind. Besonders interessant wird es aber für die Interessierten, wenn sie, etwas salopp ausgedrückt, im Dutzend auftreten, sprich bei einem Oldtimer-Treffen. Erstmals wurde am vergangenen Wochenende zur Oldtimer-Ausfahrt nach Hellbra eingeladen. Die Resonanz war für die Veranstalter überwältigend. Nicht nur was die Besucher anging, auch die Besitzer alter Automobile waren überaus zahlreich in den kleinen Ort gekommen. In und um die Reithalle des Hellbraer Zucht- und Ausbildungsstalles Wischkowski war es möglich zu verschnaufen und sich bei gegrillten, gebackenen und eingeschenkten Köstlichkeiten zu stärken. Dass in unseren Bildern so wenig Trubel herrscht, liegt daran, dass sich zu diesem Zeitpunkt alles zur großen Ausfahrt sammelte. Denn die war schließlich der Höhepunkt. Unzählige Simson-Mopeds und Autos aller alten Marken machten sich auf einen Weg durch Hellbra.

0: Wenig später sammelten sich die langsam fahrenden Mobile. Vorn dran der Trecker vom Org-Chef Gerd Wischkowski, der uns noch schnell erzählt, wie die Idee entstanden war.
1: Ja, was soll ich groß dazu sagen? Ich war schon immer Fan von alten Maschinen, alten Geräten und alten Fahrzeugen. Es hat mir immer Spaß gemacht, die anzusehen, aber man hat ja wenig Zeit, wenn man Landwirt ist und auf dem Acker ist, sind alle anderen dann zu festen. Und dann haben wir gesagt, machen wir mal selber. Ja, so ist es entstanden.
2: Nun ist es ja so, wenn man sowas zum ersten Mal macht, dann weiß man nicht, wie ist die Resonanz. Was ist denn jetzt der erste Eindruck bei dem Andrang hier?
1: Also ich bin total überwältigt, so viele Fahrzeuge wie da sind, so viele Leute wie gekommen sind, so viel positive Resonanz wie wir hatten. Ich denke doch, es war richtig, was wir gemacht haben.
2: Habt ihr überhaupt einen Überblick, wie viele jetzt zurzeit sozusagen vor Ort sind?
1: Es waren nur über die 300.
2: Heißt das dann auch schon mit Blick aufs nächste Jahr, es wird eine Fortsetzung geben oder wie ist das eine Eintagsfliege?
1: Also ich bin keine One-Man-Show, das muss ich mal dazu sagen. Wir haben ein gutes Team um uns drumherum, wir entscheiden das gemeinsam, die anderen sitzen auch hier drüben zum Beispiel drin. Wenn wir dann gemeinsam entschieden haben, dass wir das wieder machen, und ich denke mal, ja, großen Ganzen, ja, wird es das wieder geben, na klar. Wenn es den Leuten gefallen hat, machen wir das gerne wieder. Wir machen das, was den Leuten Spaß macht, weil man ein bisschen Spaß am Leben hat.
2: Wer sonst organisiert, sitzt meistens am Schreibtisch, aber du sitzt jetzt auch gleich hinterm Lenkrad.
1: Ich sitze gleich hinterm Lenkrad, hinter meinem schönen CD, genau, und führe auch den ganzen Trost, also die langsame Tour an.
2: Na dann, viel Spaß und allzeit gute Fahrt.
1: Dankeschön.
0: Na dann, auf geht es und auch diese Oldtimer machten sich auf den Weg. Für Helbra insgesamt ein spektakuläres Event. Aus allen Himmelsrichtungen des Ortes strömten die Neugierigen auf den kleinen Platz nahe der zentralen Kreuzung Klostermannsfels. Man hatte das Gefühl, sämtliche Einwohner des Ortes wollten dieses besondere Ereignis nicht verpassen. Die Stimmung war bei Groß und Klein ausgelassen und voller Erwartung. Der singende Peter, Peter Osmanzig, man kann ihn durchaus als 80-jähriges Klostermannsfelder Original bezeichnen, sorgte mit Musik, live und aus der Konserve für Kurzweil, vom Grill gab es Leckeres und bei den fast sommerlichen Temperaturen wurde die Warteschlange am Getränkestand nicht kürzer. Dann endlich war es soweit. Klostermannsfels Bürgermeister Frank Ochsner ergriff das Wort und blickte zunächst in der Zeit zurück.
3: Der alte Brunnen war weit über 65 Jahre alt. Mein Vater, der hier wenige Häuser weg geboren ist, hat mir erzählt, dass er als Kind im alten Brunnen schon gebadet hat. Nun soll das nicht mehr als Badestätte gelten, sondern als Erholungsort, als Zufluchtsort, dass sich die Menschen daran erfreuen. Ich möchte in diesem Sinne mich auch bedanken bei allen beteiligten Firmen, die hier ihr Handwerk viel Schick gezeigt haben. Vor allem bei unseren Bauhofmitarbeitern, die sehr viel Liebe und Fleiß in die Erstellung der Anlage mit eingebracht haben, sowie bei der Verwaltung für die Unterstützung. Hier sieht man einmal mehr, mit wie viel Liebe und Einsatz und Verbundenheit für Klostermannsfeld gearbeitet wird. Das Brunnenfest soll als neue Tradition in Klostermannsfeld jährlich stattfinden.
0: Endlich war der große Moment gekommen.
3: Ich wünsche alles Gute dem Brunnen. Dass er nicht beschädigt wird, halten wir in den Ehren, auch die nächsten Generationen. Ihnen allen ein schönes Brunnenfest, ein schönes langes Maiwochenende und alles Gute. Dankeschön. So, wir zählen gemeinsam rückwärts. 5, 4, 3, 2, 1, Start!
0: Es glückte und aus der Schnauze der Robbe sprudelte das Wasser. Übrigens ist es die Originalrobbe des alten Brunnens, schön restauriert und sozusagen der Brückenschlag zwischen alt und jung. Das zeigte sich auch an den Gästen direkt am Brunnen. Die Kleinsten planschten als erste im kühlen Nass, von den Älteren beobachtet. Die Meinungen der Klostermannsfelder waren durchweg positiv, obwohl im Vorfeld Diskussionen entbrannt waren. Beim Ideenwettbewerb kamen nicht alle Entwürfe gut an. Der jetzige Brunnen ist daraus ein Kompromiss. Rund 50.000 Euro hat die Verwaltung investiert, um das Projekt vom Herbst 2025 bis jetzt umzusetzen. Fast zur Nebensache geriet da der Trinkwasserspender der Mideva, der nur wenige Meter vom Brunnen entfernt einlädt, den Durst zu stillen. Diejenigen, die darauf aufmerksam wurden und sich Trinkwasser sozusagen selbst kurbelten, waren zufrieden. Es schmeckte köstlich erfrischend. Das Fazit? Mit dem neuen Brunnen hat Klostermannsfeld ein Kleinod und, wie es der Bürgermeister versprach, auch künftig ein kleines Fest mehr.
4: 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Am 23. Mai ab 15 Uhr findet im Theater Eisleben die zentrale Feier zum Tag des Grundgesetzes in Sachsen-Anhalt statt. Besonders gewürdigt werden sollen Einsatzkräfte von Polizei und Feuerwehr. Am 27. Juni wird in der Zeit von 9.30 Uhr bis 18 Uhr zum Tag der Berg- und Hüttenleute an den Schmidtschacht Helbra eingeladen. 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
5: Der DAX notiert am Mittwochvormittag bei 24.762,88 Punkten, der TecDAX bei 3.811,95 Zählern und der Euro war ein US-Dollar 17,35 wert.
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5: In der Nacht zum Donnerstag werden viele Wolken erwartet. Vor allem nach Süden hin zeigt sich schauartig verstärkter Regen. Die Temperaturen gehen auf 9 bis 5 Grad zurück. Der Wind weht schwach aus Nord. Am Donnerstag ist es wolkig oder stark bewölkt. Vor allem nach Süden hin fällt noch längere Zeit teils kräftiger Regen. Die Höchstwerte erreichen 13 bis 16 Grad. Der Wind weht schwach aus Nord. In der Nacht zum Freitag ist es weitgehend niederschlagsfrei. Gebietsweise gibt es größere Auflockerungen. Nach Süden hin bildet sich Nebel. Die Tiefstwerte sinken auf 8 bis 4 Grad, dabei weht schwacher Wind. Am Freitag zeigt sich neben vielen Wolken zeitweise auch die Sonne. Vereinzelt treten Schauer auf. Oftmals ist es ganztags trocken. Die Luft erwärmt sich auf 14 bis 18 Grad, der Wind weht schwach aus Nordost bis Ost. In der Nacht zum Samstag ist es wolkig, teils gering bewölkt. Nach Süden hin gibt es teils dichte Nebelfelder. Es bleibt niederschlagsfrei. Die Luft kühlt auf 8 bis 5 Grad ab, der Wind weht schwach aus unterschiedlichen Richtungen. Am Samstag wird es wolkig mit heiteren Abschnitten. Oftmals ist es niederschlagsfrei. Am Nachmittag zeigen sich vor allem im Süden des Landes und im Harz einzelne Schauer oder Gewitter. Die Tageshöchstwerte erreichen 19 bis 22 Grad. Der Wind weht schwach aus Ost.
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5: Um 11 Uhr waren es 12 Grad. Die Luftfeuchtigkeit betrug 83% und der Luftdruck 1006 Hektopascal.
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0: Am 28. April war ein Termin für den ersten Spatenstich für die Baumaßnahme am Fliederweg in Querfurt Süd angesetzt. Dazu begrüßte Bürgermeister Andreas Nette, Vertreter des Querfurter Bauausschusses, der Fraktionsvorsitzenden des Stadtrates, der bauausführenden Firmen sowie der Volkssolidarität und der Wohnungsbaugenossenschaft Querfurt EG.
1: Ja, Hintergrund dieser Maßnahme reicht im Grunde genommen schon eine ganze Weile zurück, denn gerade bis zum Jahr 2021 wurde, mal abgesehen von den Maßnahmen, die vorrangig dann Ende der 90er und Anfang der 2000er gelaufen sind, relativ wenig hier in Querfurt Süd investiert. 2021 haben wir dann ein erstes Zeichen gesetzt am Buchenweg, auch als Gemeinschaftsbaumaßnahme zwischen Stadt Querfurt, Wohnungsbaugenossenschaft und Wohnungsbaugesellschaft. Der Handlungsbedarf ist, denke ich, wenn man sich hier im Wohngebiet bewegt, deutlich sichtbar, sodass wir uns auch über verschiedene Förderkulissen informiert haben. Mit dem Doppelhaushalt 2025-2026 planen wir diese Maßnahme hier am Fliederweg, wohlgemerkt zu 100% aus Eigenmitteln der Stadt, zu dem Zeitpunkt planungsseitig finanziert. Warum? Ich denke, gerade bei den Gehwegen wird es deutlich, aber auch bei der Fahrbahn hier ist Handlungsbedarf gegeben, auch insbesondere aufgrund natürlich unserer Wohnungsbau, unserer Volkssolidarität mit dem ganzen Lieferverkehr, mit dem Gästeverkehr, mit der Kita und so weiter, sodass hier, sagen wir mal, eine relativ hohe Frequentierung ist und der Bereich sehr stark genutzt wird. Wir haben dann das Ganze planen lassen, zusammen mit dem Bauamt und dem Büro Böhm. Wir wollen hier auf 200 Meter bituminös die Fahrbahn erneuern, die Gehwege mit Rechteckgrau instand setzen und auch die Müllcontainerstellplätze sowie die Parkstellplätze insgesamt rundum erneuern. Es werden Baufällarbeiten erforderlich sein, dafür kommen natürlich wieder Ersatzpflanzungen hier auf den Platz. Nach erfolgter Ausschreibung, wo sich 8 Unternehmen beteiligt haben, hat Hochtief Konetzny letztendlich den Zuschlag erhalten. Insgesamt Investitionskosten für diese Baumaßnahme sind rund 630.000 Euro. 20% davon trägt die Wohnungsbaugenossenschaft für die Parkstellflächen und die Containerstellplätze und wir als Stadt Querfurt praktisch den übrigen Teil. Was wir, als wir damals geplant haben, noch nicht wussten, ist der Faktor Sondervermögen, der uns jetzt hier in die Karten spielt, denn und da ist es auch vom Stadtrat so beschlossen worden, diese Maßnahme werden wir voll aus dem Budget, rund 4,2 Millionen Euro bekommt ja die Stadt Querfurt aus dem Sondervermögen des Bundes, also zu 100% finanzieren, sodass also letztendlich damit auch eine Entlastung für unseren Haushalt und letztendlich damit auch eine Komponente für unsere Haushaltskonsolidierungsmaßnahme darüber beigetragen wird. Diese Baumaßnahme hier am Fliederweg ist im Grunde genommen der Auftakt für eine ganze Reihe von weiteren Baumaßnahmen, die wir planen, noch in diesem Jahr hier in Querfurt Süd stattfinden zu lassen. Wir wollen im Grunde genommen sämtliche noch nicht sanierten Fahrbahnen hier in Querfurt Süd erneuern. Also Ahornstraße, Pappelstraße, Buchen- und Eichenweg sind damit umfasst, sodass diese Maßnahmen, die hier stattfinden, zusammen mit der Fliederwegmaßnahme insgesamt ja, 4 Maßnahmen, 5 Maßnahmen von insgesamt 12 Tiefbaumaßnahmen, Tiefbauprojekten, die wir dieses Jahr in die Umsetzung bringen wollen, darstellen. Das alles insgesamt umfasst ein Investitionsvolumen von rund 4,2 Millionen Euro, von dem auch ein Großteil auf den Ortsteilen verstoffwechselt wird. Und allein hier in Querfurt Süd wollen wir dieses Jahr insgesamt über die genannten Maßnahmen rund 1 Million Euro investieren.
0: Dann konnten alle maßgeblich Beteiligten den symbolischen ersten Spatenstich vollziehen. Das Ziel der Maßnahme ist eine nachhaltige Verbesserung der Straßeninfrastruktur und somit auch des Wohnumfeldes insgesamt in Querfurt Süd.

0: Im Rahmen einer Projektwoche besuchten am vergangenen Donnerstag Schüler der evangelischen Grundschule Burgenlandkreis das Kloster Häfter. Empfangen wurden die Kinder von Schwester Grazia. Sie ist eine von den Schwestern, die sich im Kloster Häfter niedergelassen haben. Die Kinder, welche von zwei Muttis begleitet wurden, brachten einen Kuchen und ein Kuscheltier, nämlich den Naumburger Domspatzen, mit und übergaben es der Schwester. Im Anschluss besichtigten die Gäste aus Naumburg zusammen mit der Schwester einige Teile des Klosters. Bereits im Jahre 1229 wurde das Kloster bei Mansfeld gegründet. Im Jahre 1258 wurde es nach Häfter verlegt. Die Hofstätte, auf der das Kloster errichtet wurde, war ein Geschenk des Erzbischofs Ruprecht von Magdeburg. Unter der Äbtissin Gertrud von Hackeborn 1251 bis 1291 erlebte das Kloster seine Blütezeit. Mehr als 100 Nonnen lebten damals im Kloster, größtenteils Töchter des sächsischen und thüringischen Adels. Im Jahre 1342 wurde das Kloster durch die Truppen Albrechts von Braunschweig teilweise in Asche gelegt. Graf Burkhard von Mansfeld ließ es im Jahre 1346 wieder aufbauen. Er schenkte dem Kloster 18 Morgen Land in der Lutherstadt Eisleben. Aber während des Bauernkrieges 1525 wurde es wieder verwüstet. Die damalige DDR verwandelte es in ein volkseigenes Gut. Im Juni 1992 entstand der Verband der Freunde des Klosters Häfter. Am 8. August 1994 wurde das Klosterareal mit Teilen historischer Bausubstanz wieder Kirchenbesitz. Am 1. September 1998 war der offizielle Beginn für den Wiederaufbau des Klosters. Bereits am 21. März 1999 wurde Richtfest der Abteikirche St. Maria gefeiert. Interessant war sicherlich auch der Klostergarten. Hier bauen die Schwestern Kräuter und Gemüse an, welche sie auch in der hauseigenen Küche verwenden. Jede Schwester ist für eine bestimmte Arbeit im Kloster Häfter zuständig. Die heutige Äbtissin des Klosters ist übrigens Assumpta Schenke. Schwester Grazia stellte den Kindern Schwester Gertrud vor. Sie wurde am 17. November offiziell aufgenommen, nachdem sie für 5 Wochen zu Gast war. Sie kommt aus einer kinderreichen Familie und wuchs in Pfreimd auf. Im Kloster Häfter fand sie nun ihre Berufung und dank ihrer Ausbildung als Köchin wirkt sie in der Küche mit. Für die Projektteilnehmer war es sicherlich eine interessante Führung und sie konnten viel Information über das Leben in einem Kloster mit nach Hause nehmen.
1: Am 4. Mai feierte die Volkssolidarität Kreisverband Mansfelder Land ihr diesjähriges Frühlingsfest im Hotel an der Klosterpforte in Eisleben. Über 300 Teilnehmer aus dem gesamten Landkreis nutzten die Gelegenheit zum gemütlichen Beieinandersein und erfreuten sich am unterhaltsamen Programm der Giebigsteiner Burgmusikanten.

0: Und natürlich wurde auch getanzt. Da zeigten die Mitglieder der Volkssolidarität, was Feiern ist.
1: Mal sehen, wo es hinzündet, mal sehen, wie weiß rein, was wir jetzt mal führen.

0: Gäste, herzlich willkommen hier zur Eröffnung der Medienwerkstatt. Ich glaube, ich brauche gar nicht so laut reden, weil die Gruppe ist ja überschaubar. Was die Medienwerkstatt in Zukunft bringen wird, möchte ich erstmal noch nicht sagen. Ich möchte erstmal vielleicht noch einen Verlauf, wie das Projekt bisher gelaufen ist, ein paar Worte verlieren. Es ist hier aus dieser Scheune, die man hier sieht, im Grunde, was eigentlich nur einstmals ein einfacher Dachboden war, ein Heuboden, wenn man so möchte, ist jetzt innerhalb eines Jahres eine Medienwerkstatt entstanden, die meine persönlichen Vorstellungen sogar noch übertroffen hat. Ich bitte Sie ganz einfach, sich nachher im Seminarraum ein bisschen umzusehen und in diese Audiowerkstatt mal näher zu betrachten. Alle Einrichtungen sind leider momentan etwas im Aufbau. Es ist also noch nicht vollendet, diese Einrichtung. Einzig und allein der Seminarraum, der jetzt vollständig eingerichtet ist mit 15 Arbeitsplatzrechnern, ist vielleicht jetzt schon Anlass, diese Medienwerkstatt als solche zu eröffnen. Also Angebote der Medienwerkstatt werden sein grafische Realisierung, das heißt also digitale Bildbearbeitung, grafische Realisierung im Sinne der Bilderstellung in Vektoranimation und in Vektorbearbeitung. Internetseitengestaltung wäre noch ein wesentlicher Faktor und das sind alles Faktoren, die jetzt in dem Seminarraum von, wie gesagt, 15 Einzelarbeitsplätzen innerhalb eines Netzwerkes realisiert werden können. Es ist also so, dass dann auch Gruppenarbeit möglich sein wird, das heißt Aufteilung von Gruppen und nicht zuletzt, das darf man auch nicht vergessen, jetzt für diese Bibliothek, die ja durch Frau Gisela Rieseland mit naturpädagogischen Veranstaltungen belegt ist, jetzt auch vielleicht, ob Verknüpfung zu schaffen, Jugendliche naturpädagogisch und eben zeitgleich in die Medienbranche da mit Projekten, zu erfreuen oder eben zu interessieren.
1: Also nach wie vor sind Eigenmittel für die ganze Realisierung notwendig und wer ein bisschen was übrig hat, kann was geben. Danke.
2: Einen Tag der offenen Tür, verbunden mit einem Frühlingsfest, gab es aus Anlass des 25-jährigen Bestehens des Kinderhauses Sonnenschein. Diesen Namen trägt die damalige Kinderkombination 3 bereits seit 1999. Mit einem Umzug durch das anliegende Wohngebiet wurde dieser Tag begonnen. Auch zahlreiche Eltern und Großeltern beteiligten sich daran.

Derzeit werden 175 Kinder betreut. Jeden Montag steht ein sogenannter Waldtag auf dem Programm. Dann geht es in den nahegelegenen Wald, wo es sicherlich viel zu entdecken gibt.

Nachdem die Einrichtung wieder erreicht war, versammelten sich die Gruppen, um dann geschlossen auf den Spielplatz zu gehen. Bis in die Nachmittagsstunden wurde den Kindern dann so einiges geboten. Und das Wetter spielte auch mit. Kein Wunder, wenn das Kinderhaus den Namen Sonnenschein trägt.

Einen repräsentativen Querschnitt ihres umfangreichen Programmes boten die Mitglieder des Spielmannszuges Blau-Weiß-Hettstedt am Samstagmorgen auf dem Marktplatz ihrer Stadt. Unterstützt wurden sie bei der Aktion durch den Wirteverein, der die Versorgung der doch zahlreich erschienenen Zuschauer übernahm.

Also der Deutsche Blasmusikverband hat in diesem Jahr eine bundesweite Aktion gestartet unter dem Motto Wir 2006. Dort sollen alle oder wollen alle 18.000 Mitgliedsvereine, also Orchester, Spielleute, Fanfarenzüge, Schamanenkapellen, alles was es an Laienmusikern in Deutschland gibt,

0: aus dem wir jetzt zurückgekehrt sind in die Öffentlichkeit, also unsere Saison beginnt jetzt. Wir stehen mitten in der Wettkampfvorbereitung, nutzen also diesen Anlass, um uns hier in Hettstedt mal der Bevölkerung zu präsentieren.
1: Wettkampfvorbereitung ist ein gutes Stichwort. Die Landesmeisterschaften in Ziegelrode stehen ja an oder in Helbra. Wie sind Sie denn in diesem Jahr vorbereitet?
0: Ja, ich sagte es bereits, es ist immer so, das Winterhalbjahr, wir kommen so aus dem Winterschlaf. Das heißt natürlich nicht, dass wir geschlafen haben in dieser Zeit. Wir haben uns schon vorbereitet, ganz intensiv auch. Es gilt also jetzt in den letzten verbleibenden Monaten. Wir haben ja in 6 Wochen schon die deutsche Meisterschaft vor der Landesmeisterschaft, uns intensiv vorzubereiten. Wir sind Titelverteidiger bei den deutschen Meisterschaften, wollen dieses Ziel natürlich auch wieder erreichen. Wenngleich man muss einem immer auch sagen, dass es sehr schwer werden wird, weil die anderen Spielmannszüge auch nicht unvorbereitet kommen.

So wie der kleine Dominik aus Eisleben, der mit seinem Vati sozusagen von Spielmannszug zu Spielmannszug reist, kam auch die kleine Emily Riemer mit der Oma auf den Marktplatz. Die lautstarken Klänge schienen die erst 9 Wochen alte Tochter zweier Spielleute des Hatcheter-Ensembles gar nicht zu stören. Im Gegenteil. Der Bund der Antifaschisten Mansfelderland lud am vergangenen Sonntagvormittag zum Gedenken an das Kriegsende vor 61 Jahren nach Eisleben ein. Vertreter der Stadt sowie verschiedener Vereine und Verbände kamen zum Soldatenfriedhof in der Bahnhofstraße, um in stillem Gedenken Blumen niederzulegen. Begrüßt wurden sie vom Vorsitzenden des Bundes der Antifaschisten, Hans Siebert.

0: Beim anschließenden Besuch auch des zweiten Soldatenfriedhofs im Park ergriff der Ehrengast Frau Ognewa von der Abteilung Kultur der Botschaft der Russischen Föderation das Wort.
1: Also der Anfang Mai bleibt im Gedächtnis meines Volkes, in der Erinnerung des russischen Volkes, als Zeitpunkt der Beendigung des schwersten, blutigsten Krieges. Er hinterließ Hunderttausende zerstörte Städte und Dörfer, Schulen, Museen, Landwirtschaftsbetriebe und Fabriken, Millionen und Abermillionen zerstörte menschliche Schicksale. In meinem Land kostete er mehr als 27 Millionen Menschen das Leben. Auch das deutsche Volk zahlte den hohen Preis für diesen Krieg, den Preis von 9 Millionen Menschenleben. Und vor 61 Jahren brachte die Unterzeichnung der Kapitulation Deutschlands am 8. Mai gerade nicht nur den lang erwarteten Frieden in Europa, sondern auch die Befreiung des deutschen Volkes von der nationalsozialistischen Gewaltherrschaft. Und der ehemalige Bundespräsident Deutschlands, Richard von Weizsäcker, sagte, dieses Datum sei ein

0: Anlass für den Fehler zum Nachdenken, über den Gang der Geschichte. Und in der Tat ist dieses Datum ein Lebensansicht der Fehler.
1: Auch Bürgermeisterin Jutta Fischer sprach zu den Anwesenden.
2: Dieses Jahr finden wir uns zusammen zum Gedenken an den Tag der Befreiung Deutschlands vom Hitlerfaschismus. Wurde noch viele Jahre nach dem Krieg der 8. Mai als Niederlage der deutschen Großmacht empfunden. So sieht jetzt die überzeugende Mehrheit der Mitbürger und Mitbürgerinnen den Tag der bedingungslosen Kapitulation Deutschlands als Tag der Befreiung. Wir sollten den Kern des Gedenktages, nämlich Denken, ernst nehmen und unserer politischen Verantwortung nachkommen. Deshalb freue ich mich, dass Sie heute so zahlreich erschienen sind, um an dieser Stelle insbesondere den Sowjetsoldaten zu gedenken, die ein Leben nach dem Zweiten Weltkrieg nicht mehr erlebten.
1: Frau Fischer betonte noch einmal, wie wichtig den Verantwortlichen der Stadt der Erhalt und die Pflege der Soldatengräber ist und verurteilte noch einmal aufs Schärfste die Schändungen in der Vergangenheit. Musik.

Das gab es in der Wipperstadt lange nicht. Eine belebte Innenstadt bis in die frühen Morgenstunden. Fast 2000 Leute waren unterwegs, um bei der ersten Hetscheter Musiktour dabei zu sein. Mit einer so guten Resonanz hatten die Veranstalter vom Wirteverein der Stadt nicht gerechnet. Alle 10 beteiligten Kneipen waren positiv überrascht. Auch der Taxibetrieb Kürnig hatte alle Hände voll zu tun, die Feierwilligen von A nach B zu bringen. Bei der ersten Hetscheter Musiktour dabei war auch Chicken Smith. Hier sorgten die Disco Relax und Frösis Live-Musik für Unterhaltung.

0: spielen.
1: Wer das Tanzbein schwingen wollte, für den war beispielsweise die Erdbeere genau das Richtige. Hier luden Phil und Alex ein zu Oldies Tanzmusik und Schlager. Ein besonderer Höhepunkt war der Auftritt des Opas, einer der Akteure.

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0: Michael Schumer, Applaus!
1: So richtige Kneipennacht-Atmosphäre konnten die Besucher Open Air im Weidensoo erleben. Bei Irish Folk von der Hetschter Band Barleycorn und Lagerfeuer wurde es trotz verhaltener Temperaturen niemanden zu kalt.

0: richtig gute Stimmung, habt ihr bestimmt schon gesehen. Wir sind total happy. Menschen sind fast alle, glaube ich. Und also mehr kann ich ja nicht sagen. Also top, nächstes Jahr bestimmt wieder.
1: Da sollte man es halten wie beim Skat. Was einmal geht, geht auch zweimal. Oder noch öfter.

0: Schütze und Walhausen. Das passt gut zusammen. 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

0: Hallo und herzlich willkommen, liebe Zuschauer und Zuschauerinnen bei Punktum, Ihrem regionalen Fernsehprogramm am heutigen Mittwoch. Die Handwerkskammer Halle gab die Ergebnisse der Konjunkturumfrage zum ersten Quartal 2026 bekannt. In diesem Quartal zeigte die regionale Handwerkskonjunktur eine minimale Verbesserung zum Vorquartal. Der Index der Geschäftslage lag bei plus 24 und damit um 2 Punkte höher als im Vorquartal. Zum Vorjahr, plus 34, zeigte sich jedoch ein deutlicher Abschwung. Sichtbar wurde dies bei den Zahlen für Beschäftigung, realen Umsatz und Erwartungen. Lediglich die Auftragsreichweiten und die Auslastung der Unternehmen stiegen saisontypisch. Weltpolitische Einflüsse und die bereits vorhandenen Probleme kumulieren schwierige Zeiten für das Handwerk. So Thomas Keindorf, Präsident der Handwerkskammer Halle. Eine Frühjahrsbelebung fällt in diesem Jahr aus. 33% der Betriebe gehen von einer guten Geschäftsentwicklung in den kommenden Monaten aus. 44% von einer befriedigenden und 24% von einer Verschlechterung. Damit wird die kommende wirtschaftliche Situation deutlich schlechter gesehen als die aktuelle Lage. Die Zahl der Beschäftigten, 57.000, war im ersten Quartal 2026 nach wie vor rückläufig und lag bei 500 Personen unter dem Vorquartal. Diese Tendenz wird sich nach den Erwartungen der Betriebe fortsetzen. Für die Monate Januar bis März sank der Umsatz deutlich um 16%. Am deutlichsten fiel dies bei den Bauhauptgewerken minus 24 und Ausbaugewerken minus 19% aus. Nur das Kfz-Handwerk konnte sich dem negativen Trend entziehen. Angesichts sprunghafter Steigerung bei den Energiepreisen, insbesondere bei Treibstoff, wird mit einer schwierigen Umsatzlage im kommenden Quartal gerechnet. Die Auftragsreichweiten stiegen im Handwerksdurchschnitt um 1,5 auf nunmehr durchschnittlich 8,3 Wochen. Die Steigerung im ersten Quartal entspricht dem Muster der Vorjahre. Die durchschnittliche Auslastung der Betriebe lag weitgehend stabil bei 78%, im Vorquartal waren es 77, im Vorjahr 80,6%. Die Zahl der Mitgliedsbetriebe der Handwerkskammer Halle ist minimal gestiegen. Am 31. März gab es 12.775 Handwerksbetriebe, 20 mehr als 3 Monate zuvor, aber 85 weniger als vor einem Jahr. Für den Festumzug zur Eröffnung der Eisleber Wiese am 18. September werden noch Teilnehmer gesucht. Ob kreativ, traditionell, modern, laut oder leise, jede Idee, jeder Beitrag und jedes Engagement ist willkommen. Anmeldung und Rücksendung des Teilnahmeformulars bitte bis spätestens 31. Juli. Das Teilnahmeformular als PDF ist auf der Homepage der Lutherstadt Eisleben unter www.eisleben.eu abrufbar und kann dort heruntergeladen werden.
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Einst waren sie Glanzstücke der Fahrzeugtechnik. Mehr oder weniger elegant, damals eher mäßig beachtet, weil sie einfach zum Alltag gehörten. Heute ist ihre Technik fast überholt, doch sie sind dafür zum Hingucker geworden. Egal, wo sie unterwegs sind. Besonders interessant wird es aber für die Interessierten, wenn sie, etwas salopp ausgedrückt, im Dutzend auftreten, sprich bei einem Oldtimer-Treffen. Erstmals wurde am vergangenen Wochenende zur Oldtimer-Ausfahrt nach Hellbra eingeladen. Die Resonanz war für die Veranstalter überwältigend. Nicht nur was die Besucher anging, auch die Besitzer alter Automobile waren überaus zahlreich in den kleinen Ort gekommen. In und um die Reithalle des Hellbraer Zucht- und Ausbildungsstalles Wischkowski war es möglich zu verschnaufen und sich bei gegrillten, gebackenen und eingeschenkten Köstlichkeiten zu stärken. Dass in unseren Bildern so wenig Trubel herrscht, liegt daran, dass sich zu diesem Zeitpunkt alles zur großen Ausfahrt sammelte. Denn die war schließlich der Höhepunkt. Unzählige Simson-Mopeds und Autos aller alten Marken machten sich auf einen Weg durch Hellbra.

0: Wenig später sammelten sich die langsam fahrenden Mobile. Vorn dran der Trecker vom Org-Chef Gerd Wischkowski, der uns noch schnell erzählt, wie die Idee entstanden war.
1: Ja, was soll ich groß dazu sagen? Ich war schon immer Fan von alten Maschinen, alten Geräten und alten Fahrzeugen. Es hat mir immer Spaß gemacht, die anzusehen, aber man hat ja wenig Zeit, wenn man Landwirt ist und auf dem Acker ist, sind alle anderen dann zu festen. Und dann haben wir gesagt, machen wir mal selber. Ja, so ist es entstanden.
2: Nun ist es ja so, wenn man sowas zum ersten Mal macht, dann weiß man nicht, wie ist die Resonanz. Was ist denn jetzt der erste Eindruck bei den Andrang hier?
1: Also ich bin total überwältigt, so viele Fahrzeuge wie da sind, so viele Leute wie gekommen sind, so viel positive Resonanz wie wir hatten. Ich denke doch, es war richtig, was wir gemacht haben.
2: Habt ihr überhaupt einen Überblick, wie viele jetzt zurzeit sozusagen vor Ort sind?
1: Es waren nur über die 300.
2: Heißt das dann auch schon mit Blick aufs nächste Jahr, es wird eine Fortsetzung geben oder wie ist das eine Eintagsfliege?
1: Also ich bin keine One-Man-Show, das muss ich mal dazu sagen. Wir haben ein gutes Team um uns drumherum, wir entscheiden das gemeinsam, die anderen sitzen auch hier drüben zum Beispiel drin. Wenn wir dann gemeinsam entschieden haben, dass wir das wieder machen, und ich denke mal, ja, großen Ganzen, ja, wird es das wieder geben, na klar. Wenn es den Leuten gefallen hat, machen wir das gerne wieder. Wir machen das, was den Leuten Spaß macht, wo man ein bisschen Spaß am Leben hat.
2: Wer sonst organisiert, sitzt meistens am Schreibtisch, aber du sitzt jetzt auch gleich hinterm Lenkrad.
1: Ich sitze gleich hinterm Lenkrad, hinter meinem schönen CD, genau, und führe auch den ganzen Trost, also die langsame Tour an.
2: Na dann, viel Spaß und allzeit gute Fahrt.
1: Dankeschön.
0: Na dann, auf geht es und auch diese Oldtimer machten sich auf den Weg. Für Helbra insgesamt ein spektakuläres Event. Aus allen Himmelsrichtungen des Ortes strömten die Neugierigen auf den kleinen Platz nahe der zentralen Kreuzung Klostermannsfels. Man hatte das Gefühl, sämtliche Einwohner des Ortes wollten dieses besondere Ereignis nicht verpassen. Die Stimmung war bei Groß und Klein ausgelassen und voller Erwartung. Der singende Peter, Peter aus Manzig, man kann ihn durchaus als 80-jähriges Klostermannsfelder Original bezeichnen, sorgte mit Musik, live und aus der Konserve für Kurzweil, vom Grill gab es Leckeres und bei den fast sommerlichen Temperaturen wurde die Warteschlange am Getränkestand nicht kürzer. Dann endlich war es soweit. Klostermannsfels Bürgermeister Frank Ochsner ergriff das Wort und blickte zunächst in der Zeit zurück.
3: Der alte Brunnen war weit über 65 Jahre alt. Mein Vater, der hier wenige Häuser weg geboren ist, hat mir erzählt, dass er als Kind im alten Brunnen schon gebadet hat. Nun soll das nicht mehr als Badestätte gelten, sondern als Erholungsort, als Zufluchtsort, dass sich die Menschen daran erfreuen. Ich möchte in diesem Sinne mich auch bedanken bei allen beteiligten Firmen, die hier ihr Handwerk geschickt gezeigt haben. Vor allem bei unseren Bauhofmitarbeitern, die sehr viel Liebe und Fleiß in die Erstellung der Anlage mit eingebracht haben, sowie bei der Verwaltung für die Unterstützung. Hier sieht man einmal mehr, mit wie viel Liebe und Einsatz und Verbundenheit für Klostermannsfeld gearbeitet wird. Das Brunnenfest soll als neue Tradition in Klostermannsfeld jährlich stattfinden.
0: Endlich war der große Moment gekommen.
3: Ich wünsche alles Gute dem Brunnen. Dass er nicht beschädigt wird, halten wir in den Ehren, auch die nächsten Generationen. Ihnen allen ein schönes Brunnenfest, ein schönes langes Maiwochenende und alles Gute. Dankeschön. So, wir zählen gemeinsam rückwärts. 5, 4, 3, 2, 1, Start!
0: Es glückte und aus der Schnauze der Robbe sprudelte das Wasser. Übrigens ist es die Originalrobbe des alten Brunnens, schön restauriert und sozusagen der Brückenschlag zwischen alt und jung. Das zeigte sich auch an den Gästen direkt am Brunnen. Die Kleinsten planschten als erste im kühlen Nass, von den Älteren beobachtet. Die Meinungen der Klostermannsfelder waren durchweg positiv, obwohl im Vorfeld Diskussionen entbrannt waren. Beim Ideenwettbewerb kamen nicht alle Entwürfe gut an. Der jetzige Brunnen ist daraus ein Kompromiss. Rund 50.000 Euro hat die Verwaltung investiert, um das Projekt vom Herbst 2025 bis jetzt umzusetzen. Fast zur Nebensache geriet da der Trinkwasserspender der Mideva, der nur wenige Meter vom Brunnen entfernt einlädt, den Durst zu stillen. Diejenigen, die darauf aufmerksam wurden und sich Trinkwasser sozusagen selbst kurbelten, waren zufrieden. Es schmeckte köstlich erfrischend. Das Fazit? Mit dem neuen Brunnen hat Klostermannsfeld ein Kleinod und Wie es der Bürgermeister versprach, auch künftig ein kleines Fest mehr.
4: 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Am 23. Mai ab 15 Uhr findet im Theater Eisleben die zentrale Feier zum Tag des Grundgesetzes in Sachsen-Anhalt statt. Besonders gewürdigt werden sollen Einsatzkräfte von Polizei und Feuerwehr. Am 27. Juni wird in der Zeit von 9.30 Uhr bis 18 Uhr zum Tag der Berg- und Hüttenleute an den Schmidtschacht Helbra eingeladen. 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
5: Der DAX notiert am Mittwochvormittag bei 24.762,88 Punkten, der TecDAX bei 3.811,95 Zählern und der Euro war ein US-Dollar 17,35 wert.
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5: In der Nacht zum Donnerstag werden viele Wolken erwartet. Vor allem nach Süden hin zeigt sich schauartig verstärkter Regen. Die Temperaturen gehen auf 9 bis 5 Grad zurück. Der Wind weht schwach aus Nord. Am Donnerstag ist es wolkig oder stark bewölkt. Vor allem nach Süden hin fällt noch längere Zeit teils kräftiger Regen. Die Höchstwerte erreichen 13 bis 16 Grad, der Wind weht schwach aus Nord. In der Nacht zum Freitag ist es weitgehend niederschlagsfrei, gebietsweise gibt es größere Auflockerungen. Nach Süden hin bildet sich Nebel. Die Tiefstwerte sinken auf 8 bis 4 Grad, dabei weht schwacher Wind. Am Freitag zeigt sich neben vielen Wolken zeitweise auch die Sonne. Vereinzelt treten Schauer auf. Oftmals ist es ganztags trocken. Die Luft erwärmt sich auf 14 bis 18 Grad, der Wind weht schwach aus Nordost bis Ost. In der Nacht zum Samstag ist es wolkig, teils gering bewölkt. Nach Süden hin gibt es teils dichte Nebelfelder. Es bleibt niederschlagsfrei. Die Luft kühlt auf 8 bis 5 Grad ab. Der Wind weht schwach aus unterschiedlichen Richtungen. Am Samstag wird es wolkig mit heiteren Abschnitten. Oftmals ist es niederschlagsfrei. Am Nachmittag zeigen sich vor allem im Süden des Landes und im Harz einzelne Schauer oder Gewitter. Die Tageshöchstwerte erreichen 19 bis 22 Grad. Der Wind weht schwach aus Ost.
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5: Um 11 Uhr waren es 12 Grad, die Luftfeuchtigkeit betrug 83% und der Luftdruck 1006 Hektopascal.
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0: Am 28. April war ein Termin für den ersten Spatenstich für die Baumaßnahme am Fliederweg in Querfurt Süd angesetzt. Dazu begrüßte Bürgermeister Andreas Nette, Vertreter des Querfurter Bauausschusses, der Fraktionsvorsitzenden des Stadtrates, der bauausführenden Firmen sowie der Volks.
1: Das also zu 100% finanzieren, sodass also letztendlich damit auch eine Entlastung für unseren Haushalt und letztendlich damit auch eine Komponente für unsere Haushaltskonsolidierungsmaßnahme darüber beigetragen wird. Diese Baumaßnahme hier am Fliederweg ist im Grunde genommen der Auftakt für eine ganze Reihe von weiteren Baumaßnahmen, die wir planen, noch in diesem Jahr hier in Querfurt Süd stattfinden zu lassen. Wir wollen im Grunde genommen sämtliche noch nicht sanierten Fahrbahnen hier in Querfurt Süd erneuern. Also Ahornstraße, Pappelstraße, Buchen- und Eichenweg sind damit umfasst, sodass diese Maßnahmen, die hier stattfinden, zusammen mit der Fliederwegmaßnahme, insgesamt ja, fünf Maßnahmen von insgesamt 12 Tiefbaumaßnahmen, Tiefbauprojekten, die wir dieses Jahr in die Umsetzung bringen wollen, darstellen. Das alles insgesamt umfasst ein Investitionsvolumen von rund 4,2 Millionen Euro, von dem auch ein Großteil auf den Ortsteilen verstoffwechselt wird. Und allein hier in Querfurt Süd wollen wir dieses Jahr insgesamt über die genannten Maßnahmen rund 1 Million Euro investieren.
0: Dann konnten alle maßgeblich Beteiligten den symbolischen ersten Spatenstich vollziehen. Das Ziel der Maßnahme ist eine nachhaltige Verbesserung der Straßeninfrastruktur und somit auch des Wohnumfeldes insgesamt in Querfurt Süd.

St. Maria gefeiert. Interessant war sicherlich auch der Klostergarten. Hier bauen die Schwestern Kräuter und Gemüse an, welche sie auch in der hauseigenen Küche verwenden. Jede Schwester ist für eine bestimmte Arbeit im Kloster Hefta zuständig. Die heutige Äbtissin des Klosters ist übrigens Assumpta Schenke. Schwester Grazia stellte den Kindern Schwester Gertrud vor. Sie wurde am 17. November offiziell aufgenommen, nachdem sie für 5 Wochen zu Gast war. Sie kommt aus einer kinderreichen Familie und wuchs in Pfreimd auf. Im Kloster Hefta fand sie nun ihre Berufung und dank ihrer Ausbildung als Köchin wirkt sie in der Küche mit. Für die Projektteilnehmer war es sicherlich eine interessante Führung und sie

0: konnten vier Informationen über das Leben in einem Kloster mit nach Hause nehmen.
1: Am 4. Mai feierte die Volkssolidarität Kreisverband Mansfelder Land ihr diesjähriges Frühlingsfest im Hotel an der Klosterpforte in Eisleben. Über 300 Teilnehmer aus dem gesamten Landkreis nutzten die Gelegenheit zum gemütlichen Beieinandersein und erfreuten sich am unterhaltsamen Programm der Giebigsteiner Burgmusikanten.

Und natürlich wurde auch getanzt. Da zeigten die Mitglieder der Volkssolidarität, was Feiern ist. Mal sehen, wo es hinzählt, mal sehen, wie weit es reicht, was wir jetzt mal führen.

0: Gäste, herzlich willkommen hier zur Eröffnung der Medienwerkstatt. Ich glaube, ich brauche gar nicht so laut reden, weil die Gruppe ist ja überschaubar. Was die Medienwerkstatt in Zukunft bringen wird, möchte ich erstmal noch nicht sagen. Ich möchte erstmal vielleicht noch einen Verlauf, wie das Projekt bisher gelaufen ist, ein paar Worte verlieren. Es ist hier aus dieser Scheune, die man hier sieht, im Grunde, was eigentlich nur einstmals ein einfacher Dachboden war, ein Heuboden, wenn man so möchte, ist jetzt innerhalb eines Jahres eine Medienwerkstatt entstanden, die meine persönlichen Vorstellungen sogar noch übertroffen hat. Ich bitte Sie ganz einfach, sich nachher im Seminarraum ein bisschen umzusehen und in diese Audiowerkstatt mal näher zu betrachten. Alle Einrichtungen sind leider momentan etwas im Aufbau. Es ist also noch nicht vollendet, diese Einrichtung. Einzig und allein der Seminarraum, der jetzt vollständig eingerichtet ist mit 15 Arbeitsplatzrechnern, ist vielleicht jetzt schon Anlass, diese Medienwerkstatt als solche zu eröffnen. Also Angebote der Medienwerkstatt werden sein grafische Realisierung, das heißt also digitale Bildbearbeitung, grafische Realisierung im Sinne der Bilderstellung in Vektoranimation und in Vektorbearbeitung. Internetseitengestaltung wäre noch ein wesentlicher Faktor und das sind alles Faktoren, die jetzt in dem Seminarraum von, wie gesagt, 15 Einzelarbeitsplätzen innerhalb eines Netzwerkes realisiert werden können. Es ist also so, dass dann auch Gruppenarbeit möglich sein wird, das heißt Aufteilung von Gruppen und nicht zuletzt, das darf man auch nicht vergessen, jetzt für diese Bibliothek, die ja durch Frau Gisela Rieseland mit naturpädagogischen Veranstaltungen belegt ist, jetzt auch vielleicht Verknüpfung zu schaffen, Jugendliche naturpädagogisch und eben zeitgleich in die Medienbranche da mit Projekten zu erfreuen oder eben zu interessieren.
1: Also nach wie vor sind Eigenmittel für die ganze Realisierung notwendig und wer ein bisschen was übrig hat, kann was geben. Danke.
2: Einen Tag der offenen Tür, verbunden mit einem Frühlingsfest, gab es aus Anlass des 25-jährigen Bestehens des Kinderhauses Sonnenschein. Diesen Namen trägt die damalige Kinderkombination 3 bereits seit 1999. Mit einem Umzug durch das anliegende Wohngebiet wurde dieser Tag begonnen.

Derzeit werden 175 Kinder betreut. Jeden Montag steht ein sogenannter Waldtag auf dem Programm. Dann geht es in den nahegelegenen Wald, wo es sicherlich viel zu entdecken gibt.

Nachdem die Einrichtung wieder erreicht war, versammelten sich die Gruppen, um dann geschlossen auf den Spielplatz zu gehen. Bis in die Nachmittagsstunden wurde den Kindern dann so einiges geboten. Und das Wetter spielte auch mit. Kein Wunder, wenn das Kinderhaus den Namen Sonnenschein trägt.

Einen repräsentativen Querschnitt ihres umfangreichen Programmes boten die Mitglieder des Spielmannszuges Blau-Weiß-Hettstedt am Samstagmorgen auf dem Marktplatz ihrer Stadt. Unterstützt wurden sie bei der Aktion durch den Wirteverein, der die Versorgung der doch zahlreich erschienenen Zuschauer übernahm. Musik.

Also der Deutsche Blasmusikverband hat in diesem Jahr eine bundesweite Aktion gestartet unter dem Motto Wir 2006. Dort sollen alle oder wollen alle 18.000 Mitgliedsvereine, also Orchester, Spielleute, Fanfarenzüge, Schamanenkapellen, alles was es an Laienmusikern in Deutschland gibt, wollen an diesem Tage bundesweit einmal in ihren Heimatort öffentlich musizieren, ohne Gage. Das ist eigentlich der Hintergrund und die Orchester wollen also

Meisterschaft, vor der Landesmeisterschaft, uns intensiv vorzubereiten. Wir sind Titelverteidiger bei den deutschen Meisterschaften, wollen dieses Ziel natürlich auch wieder erreichen. Wenngleich man muss einem immer auch sagen, dass es sehr schwer werden wird, weil die anderen Spielmannszüge auch nicht unvorbereitet kommen.

so wie der kleine Dominik aus Eisleben, der mit seinem Vati sozusagen von Spielmannszug zu Spielmannszug reist, kam auch die kleine Emily Riemer mit der Oma auf den Marktplatz. Die lautstarken Klänge schienen die erst 9 Wochen alte Tochter zweier Spielleute des Hatcheter Ensembles gar nicht zu stören. Im Gegenteil. Der Bund der Antifaschisten Mansfelder Land lud am vergangenen Sonntagvormittag zum Gedenken an das Kriegsende vor 61 Jahren nach Eisleben ein. Vertreter der Stadt sowie verschiedener Vereine und Verbände kamen zum Soldatenfriedhof in der Bahnhofstraße, um in stillem Gedenken Blumen niederzulegen. Begrüßt wurden sie vom Vorsitzenden des Bundes der Antifaschisten, Hans Siebert.

0: Beim anschließenden Besuch auch des zweiten Soldatenfriedhofs im Park ergriff der Ehrengast Frau Ogneva von der Abteilung Kultur der Botschaft der Russischen Föderation das Wort.
1: Also der Anfang Mai bleibt im Gedächtnis meines Volkes, in der Erinnerung des russischen Volkes, als Zeitpunkt der Beendigung des schwersten, blutigsten Krieges. Er hinterließ Hunderttausende zerstörte Städte und Dörfer, Schulen, Museen, Landwirtschaftsbetriebe und Fabriken, Millionen und Abermillionen zerstörte menschliche Schicksale. In meinem Land kostete er mehr als 27 Millionen Menschen das Leben. Auch das deutsche Volk zahlte den hohen Preis für diesen Krieg, den Preis von 9 Millionen Menschenleben. Und vor 61 Jahren brachte die Unterzeichnung der Kapitulation Deutschlands am 8. Mai gerade nicht nur den lang erwarteten Frieden in Europa, sondern auch die Befreiung des deutschen Volkes von der nationalsozialistischen Gewaltherrschaft. Und der ehemalige Bundespräsident Deutschlands, Richard von Weizsäcker, sagte, dieses Datum sei ein Anlass für viele zum Nachdenken, über den Gang der Geschichte. Und in der Tat ist dieses Datum ein Lebensansicht der viele.
0: Auch Bürgermeisterin Jutta Fischer sprach zu den Anwesenden.
2: Dieses Jahr finden wir uns zusammen zum Gedenken an den Tag der Befreiung Deutschlands vom Hitlerfaschismus. Wurde noch viele Jahre nach dem Krieg der 8. Mai als Niederlage der deutschen Großmacht empfunden, so sieht jetzt die überzeugende Mehrheit der

0: Mitbürger und Mitbürgerinnen den Tag der bedingungslosen Kapitulation Deutschlands als Tag der Befreiung. Wir sollten den Kern des Gedenktages, nämlich Denken, ernst nehmen und unserer politischen Verantwortung nachkommen. Deshalb freue ich mich, dass Sie heute so zahlreich erschienen sind, um an dieser Stelle insbesondere den Sowjetsoldaten zu gedenken, die ein Leben nach dem Zweiten Weltkrieg nicht mehr erlebten.
1: Frau Fischer betonte noch einmal, wie wichtig den Verantwortlichen der Stadt der Erhalt und die Pflege der Soldatengräber ist und verurteilte noch einmal aufs Schärfste die Schändungen in der Vergangenheit.

Das gab es in der Wipperstadt lange nicht, eine belebte Innenstadt bis in die frühen Morgenstunden. Fast 2000 Leute waren unterwegs, um bei der ersten Hetscheter Musiktour dabei zu sein. Mit einer so guten Resonanz hatten die Veranstalter vom Wirteverein der Stadt nicht gerechnet. Alle 10 beteiligten Kneipen waren positiv überrascht. Auch der Taxibetrieb Kürnig hatte alle Hände voll zu tun, die Feierwilligen von A nach B zu bringen. Bei der ersten Hetscheter Musiktour dabei war auch Schickensmiss. Hier sorgten die Disco Relax und Frösis Live-Musik für Unterhaltung.

Wer das Tanzbein schwingen wollte, für den war beispielsweise die Erdbeere genau das Richtige. Hier luden Phil und Alex ein zu Oldies Tanzmusik und Schlager. Ein besonderer Höhepunkt war der Auftritt des Opas, einer der Akteure.

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0: Applaus!
1: So richtige Kneipennacht-Atmosphäre konnten die Besucher Open Air im Weidensoo erleben. Bei Irish Folk von der Hetschetter Band Barleycorn und Lagerfeuer wurde es trotz verhaltener Temperaturen niemanden zu kalt.

0: 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Am 23. 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Besonders gewürdigt werden sollen Einsatzkräfte von Polizei und Feuerwehr. Am 27. Juni wird in der Zeit von 9:30 Uhr bis 18 Uhr zum Tag der Berg- und Hüttenleute an den Schmidtschacht Helbra eingeladen. 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

0: Hallo und herzlich willkommen, liebe Zuschauerinnen und Zuschauer bei Punktum, Ihrem regionalen Fernsehprogramm zu einer weiteren Ausgabe von Zu Gast. Und ich freue mich heute, einen Gast ganz aus dem Süden unseres Sendegebietes begrüßen zu können, nämlich Daniel Baumgarten als Geschäftsführer der Querfurter Wohnungsbaugesellschaft. Herzlich willkommen hier bei uns im Studio. Wir sind uns ja oft begegnet, wenn wir in der Querner Stadt unterwegs waren, aber das hier ist eine Premiere, aber ich denke mal, Sie und Ihr Unternehmen vorzustellen, das ist allemal wert, dass wir uns hier mal eine halbe Stunde unterhalten. Nun kennt Sie ja jeder in Querfurt, behaupte ich mal, oder fast jeder, aber vielleicht in dem nördlichen Teil des Sendegebietes vielleicht noch nicht. Deswegen natürlich die Standardfrage, die ich immer am Anfang stelle und dem Gast Gelegenheit gebe, sich vorzustellen. Wer ist denn Daniel Baumgarten?
1: Sehr schön. Erstmal vielen Dank für die Einladung. Sie haben ja recht, wir hatten es schon öfter mal probiert. Umso schöner ist es, dass es heute geklappt hat. Ja, Daniel Baumgarten ist 44 Jahre alt, kommt aus Weißenfels, hat zwei Kinder, verheiratet und gelernter Bankkaufmann, war damals dort bei der Sparkasse. Hab dann nach 13 Jahren den Absprung geschafft, bin dann in die Wohnungswirtschaft gekommen, war eine Zeit lang in Bitterfeld als kaufmännischer Leiter tätig, also um die 6 Jahre. Und nach einem Abstecher zum Landkreis ins Rechnungsprüfungsamt habe ich dann in Querfurt bei der Stellenausschreibung gesagt, hier möchtest du gerne aktiv werden. Und das hat geklappt, mittlerweile auch schon wieder über 4 Jahre dort in Querfurt. Und natürlich eine sehr schöne Herausforderung, wie Sie schon richtig gesagt haben, die Wohnungsbaugesellschaft an sich mit ihrer Tochtergesellschaft, die Fernwärmegesellschaft, auch von der Zugänglichkeit, von der Ausstattung her mit einspannen. Ja, das war halt sagen, Mensch, hier, wir richten ja alles so weit her, du kannst dir deinen Bodenbelag vielleicht selber aussuchen oder richtest den selber ein. Also da sind wir auch ein Stück weit, sagen wir mal, kompromissbereit. Ja, aber es ist schon heutzutage ein Stück weit anders wie damals. Du musst schon mehr für den Mieter herrichten, als vielleicht noch vor 10, 20 Jahren, wo es dann relativ einfach war.
0: Ich stelle mir das auch aus einem anderen Grund schwierig vor, also eine Aufgabe mit großen Herausforderungen. So im Bekannten, was man so aufschnappt, es gibt immer solche Geschichten von Mietnomaden und so weiter, dass es für die Vermieter manchmal rechtlich schwer ist, wirklich da vorzugehen, dass es ein bisschen, aus meiner Sicht, vielleicht ein gewisses Ungleichgewicht ist von Mieterrechten und Vermieterrechten. Ja. Auf der einen Seite dann immer alle möglichen Vorschriften, die immer doller werden, jetzt auch wieder ganz jüngst jetzt hier diese Beteiligung an den CO2-Kosten und alles Mögliche. Wenn wir sagen, da machen Sie vielleicht, was soll denn so ein kleiner Vermieter machen, der 1, 2, 3, 4, 5 Wohnungen hat? Mhm. Ich weiß nicht, das wird immer unattraktiver eigentlich, Mietwohnungen anzubieten.
1: Nein, es wird immer umfangreicher, das stimmt schon ein Stück weit. Ja, man muss immer mehr bedenken und beachten. Und ich sag mal, das Thema Mietnomaden, das ist auch so ein Punkt, da haben Sie vollkommen recht. Was machen Sie denn in einem Block, wo Sie vielleicht 24 Mieter drin haben oder 40? Und da ist einer dabei, der, ich sage mal, ringsherum alle drangsaliert.
0: Ja.
1: Ja. Das wollen sie nicht, das kriegen sie auch vorher ganz schlecht raus, weil sie natürlich, klar, gucken sie sich den Interessenten an, holen sich auch ein paar Einkünfte oder Auskünfte vielmehr, aber es ist halt schwierig, den wirklich zu durchleuchten. Ne? Und wenn man dann jemanden drin hat, da bin ich jetzt bei Ihnen in der Wohnung oder in dem Block, der dann für Unruhe sorgt, dann über ein Gerichtsurteil dann die Räumung zu beantragen. Sie wissen selber auch, die Gerichte sind im Moment auch sehr überfordert, bis man dann einen Titel bekommt. Also es ist schon mittlerweile schwierig, jemanden schnell wieder rauszubekommen. Ja, und natürlich verstehe ich dann auch einige Mieter, die dann sagen, Mensch, für uns ist das im Moment schwierig, dort zu wohnen. Da kann man nur auf Verständnis hoffen und wir sind da auch immer in Austausch. Aber es ist natürlich ein sehr spannendes Thema und wir versuchen jetzt immer mehr auch im Vorfeld das schon ein Stück weit rauszukristallisieren und da lieber vielleicht einmal zu sagen, okay, der Mieter jetzt in dem Moment nicht, weil wir einfach aufgrund der Erfahrung, und das waren in letzter Zeit wirklich viele, sagen müssen, dann lieber guck mal auf die Bestandsmieter, dass es denen auch gut geht weiterhin, ja.
0: Das war, ich habe ja eingangs gesagt, dass sich über die Jahrzehnte bestimmte Schwerpunkte verschieben. Leerstand war ja auch mal so ein Thema. Das ist teilweise durch Rückbau und so weiter. Das gibt's ja alles so, geht ja alles in Wellen.
1: Na.
0: Und hat ja auch dann natürlich, wenn damals vielleicht noch ein Mangel bestand, ein gewisses Überangebot und vor allem die Leute, die potenziell sich einmieten, verschieben sich ja, durch die demografische Entwicklung. Ich denke mal, das Thema seniorengerechte Wohnungen oder, die haben es auch gesprochen, individuelle Mieterwünsche überhaupt, spielt wahrscheinlich immer eine größere Rolle.
1: Absolut. Ich sag mal, wir wissen ja auch, wir kennen ja unseren Mieterbestand. Und wir wissen auch, dass das Durchschnittsalter natürlich über 50 Jahre ist. Ne? Und dann kann man ja schon mal schauen, wo dann die Reise hingeht. Wir versuchen natürlich unseren Mietern, so lange wie es geht, Möglichkeiten zu geben, dass sie in der Wohnung wohnen bleiben dürfen und können. Ja. Aber es ist halt manchmal schwierig, wenn jemand alleinstehend ist, in der vierten Etage wohnt, dann
0: ja, nicht mehr und gut da gab es ja diese Baugrenzen, ab wann in den Fahrstuhl eingebaut wird. Und selbst wenn,
1: genau.
0: Das ist ja nicht so eine Sache für 1,50 Euro.
1: Mhm. Richtig.
0: Vor allem die Folgekosten.
1: Ja,
0: und die müssten wiederum auf Miete umgelegt werden. Und das ist ein Karussell, was sich da mal weiterdreht.
1: Ohne Ende, ja. Und wenn ich das jetzt sehe, jetzt kam gestern gerade die Mitteilung, dass für 3 Millionen wieder Fördermittel möglich sind für Aufzugsanlagen. Mhm. Gibt es auch wieder ganz spannende Kriterien, die muss man erstmal erfüllen. Und dann bin ich ehrlich, was sind 3 Millionen für Land Sachsen-Anhalt?
0: Nichts.
1: Ja, also das sind halt immer so Punkte, das sind halt immer so Punkte, wo ich sage, schwierig. Aber kommen wir nochmal auf die vielleicht alleinstehende Dame oder auf den Herrn zurück. Da versuchen wir einfach nach Möglichkeiten, den, wenn es dann wirklich zum Umzug kommen muss oder soll, was Adäquates anzubieten. Ja, wir sind jetzt gerade dabei, einen Wohnblock umzubauen, dort auch barrierearme Wohnungen zu schaffen. Wir haben dort in diesem Block ganz oben eine Tagespflege integriert. Im mittleren Bereich soll dann praktisch eine ambulante Pflege so diese häuslichen Tätigkeiten vielleicht auch mit übernehmen, in abgespeckter Version oder im Vollprogramm, je nachdem. Und da ist das Ziel einfach, dass der Mieter dort in seiner Wohnung

0: so lange leben kann, wie es geht.
1: Ne? Ja, so
0: und dann Fälle Unterstützung
1: in,
0: bekommt.
1: In ihres Ziel und was, wo alle an dem Strang ziehen, das ist gut genau. So. Nun ist es ja so, dass sich Deutschland sehr, sehr ambitionierte Klimaziele gesetzt hat.
0: Ja.
1: Und gerade der Gebäudesektor soll da viel, viel, viel dazu beitragen in den nächsten Jahren. Mhm. Und ich erinnere mich, war unter anderem haben wir uns da gesehen, dass die Wärmeplanung von Querfurt ist durch. Das war Ende letzten Jahres, war das, glaube ich, ja.
0: Richtig, richtig.
1: Genau, das war irgendwie jetzt in der dunklen Jahreszeit, so vor einem halben Jahr rum, war die Wärmeplanung erstmal abgeschlossen. Und jetzt kommt noch ein Punkt dazu. Sie haben es ja gesprochen mit der Fernwärmegesellschaft. Haben Sie eigentlich nochmal in... ja, ein Ass im Ärmel, was andere nicht haben.
0: Ja, das kann man so sagen. Ja, ist sicherlich eine Besonderheit, aber macht es auch so ein Stück weit spannend und vielleicht auch einen Vorteil gegenüber den anderen. Ne? Weil man natürlich in der Lage ist, dort mit einer Fernwärmeplanung oder ich sag mal, ein Stück weit über die nächsten Jahre hinweg mit einer gewissen Struktur da für unsere Mieter, sagen wir mal, positive Ergebnisse zu ermöglichen. Ich nehme jetzt mal das Beispiel. Wir haben ja als Fernwärmegesellschaft die Möglichkeit oder wir beliefern in Querfurt Süd unsere Wohneinheiten mit Fernwärme. Mhm. So, die Fernwärme wird aus Erdgas erzeugt, aber zu Eintritte auch aus Biogas. So. Und beim Biogas sind wir ja relativ unabhängig. Das ist schon mal das Gute, ne? Dass wir halt sagen, okay, mit der Agrargenossenschaft haben wir halt unsere Vereinbarung. Und die erzeugen praktisch mit Mist und Mais und Gülle das Biogas, haben dort im Prinzip ein BHKW stehen, wo sie den Strom erzeugen, was für die Biogas eigentlich der Ertrag ist. Und das Abfallprodukt, wenn ich es mal so bezeichnen darf, die Wärme, die kommt dann zu uns ins Heizhaus und wir verteilen das dann so sinnbildlich an unsere Wohneinheiten, aber auch an zum Beispiel das Klinikum, Kindergärten und auch andere, da ist halt immer so ein interessanter Ansatz, dass man versucht, die Heizkosten so gering wie möglich zu halten, weil das ist auch so ein Aspekt für die Mieter heutzutage. Die fragen natürlich auch, was kostet mich die Wohnung an sich, Kaltmiete, wie hoch sind denn die Betriebskosten? Ne? Und ich sag mal, da haben wir zum Glück die Möglichkeit, dass wir bis Ende 2024 noch relativ gute Erdgasverträge hatten. In 2025, als dann dieser Peak schon langsam wieder am Abflachen war, konnte man zum Glück nicht auf den ganz hohen Zug aufspringen müssen, sondern hat dann schon so für da mal Erdgas einkaufen können, wo ich sage, das ist schon wieder in der Region, zwar nicht so wie vor der Energiekrise, aber zumindest so ansatzweise. Und das ist natürlich für uns dann gut gewesen, dass wir jetzt auch für die nächsten Jahre wieder, sagen wir mal, eine Gewissheit haben, wo die Betriebskosten, wo die Heizkosten hingehen. Und ich denke, das ist auch ein wichtiger Punkt, dass unsere Mieter halt nicht überrascht werden von großen Preisänderungen im nächsten Jahr, weil wir wissen Sie ja selber, wenn man vielleicht Betriebskosten anpassen muss in Größenordnung, dass sich verdoppeln, gab es in einigen Regionen, einigen Städten, manchen haben sie auch verdreifacht. Das ist eine Hausnummer.
1: Ja,
0: und das muss der Mieter erst mal leisten können. Und da sage ich, da können wir immer noch von Glück reden, dass wir zumindest ein bisschen was selber noch in der Hand haben und steuern können. Und deswegen ist auch dieser Punkt, dieser Biogasanlage, ein wichtiger Aspekt und eine gute Voraussetzung für Querfurt, weil wir einfach da schon eine Möglichkeit haben, für die Zukunft halt dort ein Stück weit das Meer auszubauen, um halt noch, sagen wir mal, ein Stück weit mehr vom Erdgas wegzukommen, um halt auch nicht so abhängig zu sein. Ne?
1: Naja, auf alle Fälle halten wir vielleicht nochmal fest, das bleibt auch bei den Voraussetzungen, die Sie haben, eine unglaublich herausfordernde Aufgabe, die Energie- und Stromversorgung in unserem Land innerhalb von ein paar Jahren völlig auf links zu drehen, nachdem alles Gewachsene und so weiter plötzlich über Bord geworfen wird. Das wird eine Riesenherausforderung. Aber vor der stehen ja auch andere. Und da wäre meine Frage, wie ist denn der Austausch mit benachbarten Wohnungsgesellschaften, die ja im Prinzip in ihren Gemeinden eine ähnliche Rolle spielen? Also auf die sich kann sich dann der Bürgermeister verlassen, weil er hat da einen Partner.
0: Ja, ich sag mal, das ist halt eine sehr gute und auch mittlerweile schon gewachsene Konstellation, die wir ja haben in Querfurt und Umgebung. Also wir tauschen uns auch sehr gut aus mit Eisleben, mit Hettstedt, mit Bendorf, mit Sangerhausen. Das ist so dieses Konstrukt hier so bei uns in dem Bereich. Darüber hinaus sind wir natürlich auch mit im Verband von Sachsen-Anhalt. Da hat man auch hin und wieder auch mal eine Gesellschaft, die ähnliche Probleme haben, ähnliche Herausforderungen. Natürlich ist es in Halle ein Stück weit anders, ja, oder in Magdeburg, die haben andere Probleme. aber

0: Aber ich sag mal, auch mal interessant zu hören, was da so im Moment ja, auf der Agenda steht. Ja, aber letzten Endes sind es die gleichen Faktoren. Es sind die Baukosten, es sind die momentanen Finanzierungsmittel, die Zinssätze, ne? Und es sind nicht die oder es sind die nicht vorhandenen Fördermittel, die uns hier in einer gewissen Art und Weise einschränken. Ja? Und das ist eigentlich der Dreh- und Angelpunkt für alle anderen auch.
1: Ja, da muss man also durch und geteiltes Leid ist halbes Leid oder so, wenn man sich austauscht. Viel mehr kann man wahrscheinlich auf der Ebene dann auch nicht erreichen. Aber die eine oder andere Anregung wird es sicherlich geben. Wir sprachen ja davon, dass Sie ein Partner der Stadt sind, ein ganz wichtiger. Das äußert sich ja auch, dass Sie bestimmte Dinge auch unterstützen im Rahmen Ihrer Möglichkeiten. Ich denke, da mal ein richtiger fester Punkt auch in unserem Sendeplan ist im Januar, wenn es das große Fußballturnier gibt. Aber das ist ja nicht das Einzige.
0: Das stimmt, das stimmt. Wobei das immer ein sehr schönes Highlight ist, muss man ehrlich sagen, im Januar. Und da sind wir auch dankbar, dass es das gibt. Das wurde ja damals von Egger Tutschka ins Leben gerufen.
1: Ja,
0: Und
1: eine Legende, sag ich mal.
0: ja,
1: Ja, auch
0: der
1: viel, also
0: hat
1: die ersten
0: das
1: Jahrzehnte haben wir ja
0: Unternehmen ein Stück
1: zusammengearbeitet,
0: weit mitgeprägt, das stimmt schon. Und da hält man auch sehr gerne dran fest. Ja. Und man sieht auch anhand der Resonanz, ja, sei es von den Spielern, sei es von den Gästen, Mietern, aber auch von den Geschäftspartnern, ja, die aus Querfurt kommen oder Umkreis, wo man einfach sich mal findet, ein schönes Fußballturnier genießen kann und auch mal sich austauschen kann. Ja. Das hat schon was. Und ich sag mal, letzten Endes kommt auch immer dieser Spendenertrag einem Verein aus der Region zugute. Und das ist eigentlich einmal so auch so ein Schlüssel mit, dass man sagt, ja, wir sind jetzt alle zusammen, wir tun was Gutes und können das hier auch vor Ort tun. Ja. Und das diesen Jahr war es ja mit der heilpädagogischen Hilfe, die ja, wir haben ja insgesamt 7.700 Euro an Spenden eingenommen und teilen das ja auf mit dem VfL für die Nachwuchsarbeit. Und der andere Teil geht halt zur heilpädagogischen Hilfe. Die wollen neue Tore sich besorgen, Fußballtore. Bin ich mal gespannt, wenn die da sind. Da habe ich schon gesagt, möchte ich gern mal zumindest zwei Schüsse platzieren.
1: Na klar.
0: Ja, aber wir sind des Weiteren auch mit dabei jährlich bei der Ostereiersuche. Wir machen ja das Osterfest gemeinsam mit der Feuerwehr in Querfurt und das wird auch immer gut besucht. Das sind alles so kleine sagen wir mal Veranstaltungen, aber auch Projekte haben wir ja mit der Stadt schon gemeinsam umgesetzt. Ja, ich erinnere da an die Schule in Schmoon, wo wir dann letzten Endes PV aufs Dach gebracht haben und die jetzt relativ gut mit Strom versorgt wird. Ja, das bedeutet auch für die Stadt, dass sie weniger Stromkosten hat und ja, sag mal, nach 10 Jahren geht es dann ins Eigentum der Stadt über und dann ist es natürlich eine Win-Win-Situation für beide Seiten.
1: Ja, ich denke mal, das sind eben so eine Sachen, wo man dann so auch sich mal so ein recht erschöpft nach hinten lehnt, Schweiß abwischt und sagt, Mensch, das haben wir jetzt geschafft, weil das ja, ich behaupte jetzt mal, nicht nur die Schwierigkeiten des Projektes an sich sind, das ist, man muss durch diesen Bürokratiedschungel.
0: Ist richtig, ist richtig. Also es ist auch nicht ohne, muss ich ehrlich sagen, weil es sehr viele Konstellationen gibt, die man da auf dem Schirm haben muss. Aber da haben wir zum Glück unsere Partner, sei es die TEA GmbH oder auch unsere Wirtschaftsprüfer oder auch von der Stadt, die dann immer noch mal über solche Verträge auch drüber schauen. Ja, weil natürlich, wenn du einen Pachtvertrag mit der Stadt machst, musst du natürlich alle sagen wir mal, Punkte nochmal genau durchgehen. Es ist halt keine Privatperson oder andere Geschäftspartner, sondern es ist die Stadt. Aber das haben wir jetzt hinbekommen und es ist auch, denke ich, ein gutes Muster für zukünftige Geschichten. Ne? Da kann man immer darauf zurückgreifen und sagen, hier, wir haben ja was im Petto.
1: Haben wir noch gar nicht drüber gesprochen, dass Sie als Geschäftsführer da gar nicht alleine sind. Sie haben ja auch Mitarbeiter. Wie strukturiert ist denn, wer ist denn alles noch mit diesem Projekt mitarbeitet?
0: Ja.
1: Wohnungsgesellschaft.
0: Ja, ohne die würde es ja gar nicht gehen, muss man ja wirklich sagen. Und aufgrund des Konstruktes an sich mit der Fernwärmegesellschaft bin ich auch ganz froh, dass wir da unsere Mitarbeiter, die ja letzten Endes, kann man sich ja so vorstellen, die Fernwärmegesellschaft hat ja keine Angestellten, sondern das wird über einen Dienstleistungsvertrag von der Wohnungsbaugesellschaft mit abgedeckt. Ja? Das heißt also, die Kollegen und Kolleginnen, die haben auch da ein bisschen mehr Aufwand als vielleicht nur unter Wohnungsbaugesellschaft. Ja? Und da reden wir von der Buchhaltung, was mittlerweile 3 Mann sind. Da reden wir von unserer Verwaltung, was 5 Leute sind, die da alle mit reinspielen. Aber auch der Regiebetrieb, wo ich auch sehr froh bin, dass wir die haben. Das heißt, ein Tischler, ein sag mal, Elektriker, dann haben wir unsere 2 Maler, ein Klempner und dann den Chef des Ganzen.

0: der auch gleichzeitig für das Heizhaus zuständig ist. Das sind alles so wichtige Personen und Mitarbeiter, wo man froh sein kann, dass man die hat, auf die man sich auch verlassen kann, weil das ganze Konstrukt funktioniert nur gemeinsam.
1: Tatsächlich ganz beim Mitzählen irgendwann den Faden verloren. So, wie viele sind es insgesamt?
0: 15.
1: 15. Mhm. 15, das ist eigentlich, hört sich sehr effizient an, wenn 15 Leute 1000 Wohnungen und noch die Fernwärmegesellschaft managen sozusagen.
0: Ja? Genau, genau. Das ist wirklich so. Und gerade vor den Herausforderungen, die wir jetzt auch haben, ja, und immer wieder neue Sachen auf den Tisch gekommen sind. Ja, in den letzten 2 Jahren hat man fast wöchentlich irgendwelche Neuerungen gehabt, wo man sich einarbeiten musste. Sie hatten da vorhin mal angesprochen. Jetzt aktuell war es halt das spannende Projekt mit der Fernwärmegesellschaft, wo man halt einen Transformationsplan entwickeln durfte, dass man bis 2045 klimaneutral wird, unter welchen Voraussetzungen das möglich ist. Ich meine, wie gesagt, da haben wir ja in Querfurt schon gute, dass wir ein Drittel mit Biogas schon mal erzeugen. Aber wie geht die Reise weiter, ja? Und das war auch wieder so ein guter Punkt, wo man gemeinsam auch mit der Stadt, mit der kommunalen Wärmeplanung so ein Stück weit Hand in Hand gehen konnte, weil man natürlich den Input gleich verwenden konnte und dann natürlich auch ein Stück weit die Perspektive der Fernwärmegesellschaft dort dargelegt hat. Und ja, als Fernwärmegesellschaft wollen natürlich auch ein Stück weit, Neuanschlüsse. Ja, da haben wir Gebiete auch schon deklariert. Sei es Mägdegrund, sei es an der Geistpromenade, wo man sagt, da ist das wurde auch schon untersucht und das wäre auch für die Gesellschaft wirtschaftlich. Deswegen machen wir das auch, diesen Transformationsplan, weil diese Maßnahmen, die jetzt daraus folgen, sei es die Erweiterung des Netzes oder auch die Instandhaltung, weil wir haben ein Versorgungsgebiet, das ist schon, 40 Jahre alt, da müssen wir schon mal an die Leitung ran, die mal erneuern, das hilft immer alles nichts. Aber wenn man das noch gefördert bekommt, ist das in der Hinsicht nochmal ein guter Anreiz für uns auch, das sukzessive jetzt umzusetzen. Und für die Neuanschlüsse ist es natürlich auch in der Hinsicht lukrativ, denn wenn wir Fördermittel bekommen, kann ich auch einen Arbeitspreis generieren, wo dann auch der Abnehmer sagt, da brauchen wir nicht weiter schauen, das ist für uns das Maß der Dinge und wir wollen gerne an die Fernwärme ran. So versuchen wir das auch zu gestalten.
1: Herr Baumgartner, ich danke Ihnen mal bis zu dem Punkt. Wir haben jetzt einiges erfahren über die Wohnungsbaugesellschaft und über Ihre Fernwärmetochter und wie kompliziert oder das ist und wie man das alles zusammenbekommt. Und ich denke mal, vielleicht zum Abschluss nochmal eine kleine Vision. Was denken Sie denn, Sie sind ja erst 4 Jahre dabei, also da bleibt noch ein bisschen Gestaltungsfrist, wie in den nächsten Jahren. Was gibt es denn da so für Projekte? Vielleicht über diese, sag ich mal, zwangsläufigen Dinge, die aus der Wärmeplanung resultieren, vielleicht hinaus, was Sie gestalten möchten in der schönen Quernestadt Querfurt.
0: Ja, das haben Sie sehr schön gesagt. Natürlich, wir kennen unsere Bestände, was die Wohnungsbaugesellschaft angeht. Und wir haben natürlich da schon einige Visionen und Vorstellungen, wie wir auch gewisse Gebäude entwickeln können. Ja, wir fangen jetzt an mit dem Buchenweg und das soll natürlich perspektivisch auch weitergehen. Ich denke da mal ein Stück weit auch, Buchenweg ist ja eher so...
1: Da fällt mir ein, da ist der Punkt, wo wir eingespeist werden.
0: Genau, genau. Genau. Also Buchenweg ist ja so, ich sag mal, Ü50. Wir haben auch Gebäude, wo ich sage, da möchte ich gerne oder wollen wir gerne noch ein bisschen was tun, dass man vielleicht eine Etage runternimmt, dass man die Grundrisse verändert, dass das attraktiver wird für junge Familien. In der Richtung wollen wir dann auch aktiv werden. Und bei der Fernwärmegesellschaft wollen wir halt dafür sorgen, dass wir A, unsere Kosten stabil halten und B, uns sukzessive erweitern und letzten Endes, sagen wir mal, von dem Erdgasanteil noch runterkommen, sodass wir ein bisschen mehr Biogas vielleicht mit verwenden können, um dann auch die Abhängigkeiten ein bisschen zu reduzieren.
1: Also bleiben jede Menge Aufgaben und Absolut. Wir werden sicherlich das ein oder andere Mal mit dabei sein und das auch mit der Kamera verfolgen, auf alle Fälle. Ich freue mich, dass Sie gekommen sind. Ich fand das sehr anregend und interessant zu hören, was für Probleme so ein Wohnungsunternehmen zu stemmen hat in unseren wirklich wahrlich nicht einfachen Zeiten.
0: Ja.
1: Ich wünsche Ihnen viel Erfolg dabei, denn Ihr Erfolg ist der, der sich bei vielen, vielen Menschen auszahlt. Und was soll es Besseres geben? Also nochmal vielen Dank fürs Kommen. Liebe Zuschauerinnen und Zuschauer, vielen Dank fürs Dranbleiben. Und ich hoffe, Sie schalten auch das nächste Mal wieder ein. Das heißt, zu Gast bei Ihrem Punkt im Fernsehen. Dankeschön.
0: Vielen Dank.

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Am Fuße der Lademannschachter Halde in Eisleben befindet sich seit vielen Jahren eine gleichnamige Gartenanlage. Dort bewirtschaftet auch Lothar Lauterbach eine Parzelle. Der Naturliebhaber ist fast jeden Tag hier draußen, fährt mit seinen 82 Lenzen noch flott den kleinen Anstieg hinauf und freut sich stets auf ein paar schöne Stunden der Entspannung mitten im Grünen.

0: gucken wir mal hier rein. Alles in Ordnung, ja. Hier habe ich in der Nacht Kerzen reingestellt. Das waren ja wieder Frost gerade die Nacht. Und das macht was aus. Wir sind immer 15 Grad drin jetzt. Müssen wir mal gucken. Die Kaiserkronen haben sich nicht gelegt. Sonst bei Frost, da hängt es dann eine Kippe. Aber ist alles gut überstanden. Stachelbeeren gibt es wieder Massen. Ich esse sie ja grün als Kompott und sie sind auch nicht erfroren. Wirklich gut. Da habe ich noch einen. Ich esse gerne grüne Stachelbeeren. Ich bin fast jeden Tag hier im Garten. Und dann stelle ich mich her und erfreue mich an der Blütenpracht. Die Farben, gelb, blau, violett, alles da. Und so habe ich meine Freude und das ist meine Welt hier, in diesem Garten. Wenn ich nicht mehr hierher gehen kann, dann bin ich nicht mehr.
1: So macht es ihm auch viel Spaß, für kleine Probleme großartige Lösungen zu finden.
0: Bis vor wenigen Jahren konnten wir noch verbrennen und da habe ich mir jetzt was einfallen lassen. Jetzt stapel ich das alles hier auf. Und da habe ich im Winter beobachtet, wenn die Sonne so schien, da saß ein Zaunkönig drin und suchte sich da. Da sind nämlich Insekten, die da reingehen und das sich als Winterquartier aussuchen. Und wenn die Sonne warm scheint, dann kommen sie raus und der Zaunkönig hat sie dann alle weggefangen. Mhm. Und so habe ich gleichzeitig für Tiere, was alles noch da drin lebt, man kann es ja nicht alles aufzählen. Die Erbsen mache ich immer etwas zeitiger, weil wenn da diese Fliege, die Erbsfliege kommt, dann sind meine schon durch. Mhm. Darum mache ich es etwas. Und die können auch etwas Frost vertragen. Die stehen schon 3 Wochen. Und so habe ich alles vorbereitet und es wird kein Stress, keine Hektik, denn ich muss ja auch noch was anderes machen. Ich habe jetzt in der Laube zu schnitzen oder habe noch Flechtarbeiten zu tun. Ja, hier habe ich einen Pilz geflochten. Der ist hohe, da habe ich Stroh eingebaut und da leben diese Ohrenkneiper, Motschekälbchen, hier die Pilze. Hier habe ich überall Löcher eingebohrt, das ist wieder für die Wildbienen, aber die nehmen das nicht so gut an. Am besten nehmen sie das Schilf, wo sie dann ihre Eier reinlegen können. Am besten habe ich die Erfahrung mit Schilf.

Wildbienen sind einzellebende, sogenannte Solarbienen, die hier in diese Halme reinlegen, ihre Eier, legen Pollen dazu und Honig und machen das dann zu. Und die Made, die da schlüpft, die frisst sich von dem Pollen fett und verpuppt sich und kommt im nächsten Jahr als neues Insekt raus. So ist der Kreislauf geschlossen. Ihre Eltern, also ihre Mutter, die liegt ja jetzt

da. So, das wird ja noch ein bisschen nachgeschnitten mit der Schere und ist es fertig, wird hingehängt und da könnt ihr unsere Wildbienen alle reingehen. So einfach. Ist sehr kraftaufwendig. Man muss hier einige Vorbereitungen treffen. Zum Beispiel das alles abbinden.

Ich habe hier eine Kassingsfrühe mir gekauft. Das ist eine zeitige Kirsche. Und da habe ich mir von Paul Kurze aus Erdeborn mir noch Reiser geholt von der Maibüro. Und da habe ich aufgefroppt und das ist mir gelungen. Jetzt habe ich zwei Sorten Kirschen auf einem Baum. Habe ich immer schöne Früchte. Und meine Wildbienen, wenn die dann rauskommen, die bestäuben das alles. Und da habe ich hohe Erträge. Auch mit den Aprikosen hatte ich. Bloß in diesem Jahr sind viele Aprikosen erfroren. Hier habe ich überall rundherum diese Sichtblenden geflochten. Und die müssen immer mal erneuert werden. Und da habe ich in diesem Jahr wieder mal ein neues angefangen. Das mache ich dann hier so rein. Und dann geht das hier los. Wird wieder angefangen. Hier. So, und dann geht das einfach. So, immer schön langsam, hab da sehr viel Spaß dran, muss man immer aufpassen, dass man immer eins ums andere, so, das, und das schneide ich dann hinten ab und hier setze ich dann wieder ein neues an und so geht das dann immer weiter rundherum, immer so, hier so rum, nochmal rum. So, so ist ein bisschen Kraft aufwendig. Wenn ich hier solche Arbeiten mache, dann kann ich nicht diese Miniaturen schnitzen. Dann habe ich das Gefühl nicht mehr. Hier, jetzt werden ja die Hände hart. Und es ist ja auch Kraft. Man muss ja Kraft aufwenden. Und dann wird das hier so, dass das schön eng wird. Alles Eicheninitiative. Hier habe ich mir einfallen lassen, wenn ich auf den Bauernmärkten war, da waren Flechter und von denen habe ich alles was geklaut. Und die haben mir das auch freiwillig teilweise verraten. Ich habe da hier schöne Sachen hier, habe ich Flaschen umfluchten. Schauen wir an. Das hier ist meine Eichen. Flechtarbeiterboden und das habe ich von Bad Freienwalde, da war ein Flechter, ein Korbflechter, der hat mir das verraten, wie man so einen modernen, einen neuzeitlichen Boden flechtet. Und das sieht doch gut aus. Da kommt mein Kräuterlikör rein, denn ich hatte meine Zeit, da hatte ich das noch nie geflochten, da fiel mir so eine Flasche um, die zerplatzte, die war der Likör fort. Und seitdem umflechte ich, das sieht doch gut aus. Für mich jedenfalls.

Beim Kompost sollte man alle Küchenabfälle, Kartoffelschalen, alles bringe ich hoch. Und was sich hier so anfällt, hier Totpflanzen, was ich so, bloß dass die von den Sträuchern, die hatten, die lagere ich erst ein. Wenn sie brüchig sind, trete ich nur drauf und dann kommen sie auf den Kompost. Ich brauche keinen Schredder. Das ist sinnlos. Erstens macht es auf den Krach. Und das ist bei mir jedes alles.

0: lautlos.
1: Ja.
0: Ich habe hier einige Pflanzen Beinwell und den Beinwell verwende ich auf dem Kompost, weil da ist Dünger enthalten. Wenn der trocken ist, dann wirkt er wie Dünger. Ja? Beinwell ist auch eine Heilpflanze.
2: Und dann ist Schürzenwechsel angesagt, denn auch seine Miniaturschnitzereien, die Herrn Lauterbach weit über die Landkreisgrenzen hinaus bekannt gemacht haben, fertigt er hier im Garten. Unzählige Relikte verteilt in der Gartenlaube zeigen bereits Geschaffenes, wie beispielsweise ein Foto von seiner berühmten Waldlandschaft im Schlehenkern.
0: So, und dann jetzt setze ich mich hier hin und werde ich mal versuchen, ein bisschen was zu zeigen. Ich habe hier Eulen, da habe ich aus der Schwarznuss, da habe ich mal so eine Nuss ausgepflanzt. Da platzt die auseinander und da schauen mich zwei Eulengesichter an. Seitdem mache ich Eulen. So einfach ist es. Es ergibt sich alles. Ich kann über jedes eine kleine Geschichte erzählen. Es ist so, hier habe ich, das waren Anhänger für Weihnachtsbaumschmuck. Die Nüsse sind aus Weinheim, die hat mir die Frau Kramer geschickt. Und hier habe ich dann, das ist Bernstein aus der Kutsche bei Bitterfeld. Da stelle ich Ketten her. Sieht doch gut aus. Ich muss aber dazu sagen, ich habe hier von jemandem Bernstein bekommen. Das war ein Armreifen, der war zerbrochen. Die Frau hat mir das geschenkt. Und das habe ich hier mit eingearbeitet in diesem Bernstein aus der Braunkohle, und das ist welcher von der Ostsee. Bernstein, Hiddensee, 1972 war ich dort und habe Bernstein gesammelt. Da hier, ich hatte Glück, ich hatte hier so ein Riesending gefunden. Schau mal, hier. Und das ist weißer Bernstein. Und den hatte ich, also das war mein Glücksbringer. Da war ich ganzen Jahr schon, habe ich versucht, das freizulegen in Insekt drin. Ja, das ist schon. Ich habe so viel Zeug hier. Manchmal muss ich schon die Gedanken zusammennehmen und immer wissen, wo ist was.

0: Doch nicht immer hat der Schnitzer Lust auf die recht anstrengende Arbeit, die viel Konzentration und gutes Augenmaß erfordert.
1: Und du musst ja das verkleinern, ja. Und dann müsst dann hier diese Kante, habe ich schon angedeutet, und hier kommt dann die Fenster. Und den Turm, der ist ja achteckig. Und ich kann aber nur drei von vorn zeichnen, denn ich habe ja hinten nichts, ja. Ich setze nur die erste vorn an. Und das ist nicht einfach, das ja das Verhältnis immer zu finden. Die Größe und dann die Länge, und dann muss ich das auch ja hier einpassen. Das muss ja dann hier stimmen. Schau an, der Turm muss nun hier drunter. Jetzt muss ich das alles verkleinern.
0: Beim Schnitzen denkt Herr Lauterbach manchmal auch über sein Leben nach. Die vielen schönen Stunden, die es gab, mit seiner Familie oder im Einklang mit der Natur. Die erste Liebe oder wertvolle Freundschaften. Aber auch an schreckliche Ereignisse muss er denken, die ihn bis heute nicht losgelassen haben.
1: 56 war ich hier im Kreiskrankenhaus bis 59. Und da habe ich mich immer beschäftigt. Ich habe genäht, ich habe gestickt, ich habe gemalt hier Aquarell. Ich habe auch zu Hause, habe ich Seepferd gemalt, Öl. Ich war ja ein Laie und ich musste mir das irgendwie, da hat mich der Herr Wegfraß hier, da war in der Freistraße, hatte da ein Malergeschäft, und der hat mir da Unterstützung gegeben, wie ich überhaupt anfangen soll. Und habe ich sehr schöne Sachen, da habe ich eine Heidi gemalt. Eben, ich habe mich immer beschäftigt, denn Arbeit ist die beste Medizin. Und so habe ich nie Langeweile. Ich habe so vieles manchmal, denke ich, Mann, schaffst du das alles? Aber mit Ruhe und Geduld, Geduld, das habe ich gelernt. Mit Geduld, die vielen Jahre, ich habe 11,5 Jahre in Krankenhäusern und Heilstätten gelebt. Und das war nicht immer einfach. Ich hatte den verdammten Krieg. 1945 wurde ich einberufen, im März. Nach 6 Wochen Ausbildung, da kam er nicht an die Front, da kam die Fronten zu uns. Begegnung an der Elbe, da waren wir dabei. Und dann bin ich in die Gefangenschaft gekommen, was sich da in der Zwischenzeit abgespielt hat. Darüber kann ich nicht mehr sprechen. Entschuldigung. Das ist doch vorüber. Ich habe immer Glück gehabt. Ich habe alles überlebt. Meine vielen Kameraden sind alle tot. Weißt du, was, wie wir da unter Schock gestanden haben? Da hat uns keiner getröstet. Ich bin dann in amerikanische Gefangenschaft gekommen. Ich weiß, die kam ich als Bauernhof raus, zustande großer Schermenpanzer, das sagt da, kommen, kommen. Nun, so ist das, hat es seinen Lauf gegeben. Was ich in Gefangenschaft unter freiem Himmel, bei Wese und dann zuletzt an der Brücke von Remagen, dort habe ich vegetiert und bin krank nach Hause gekommen, die 4 Jahre hier im Krankenhaus. Ich weiß nicht, wie ich das überlebt habe. Und heute habe ich ja viel Freude, heute werde ich für alles entschädigt, dass ich wieder hier so arbeiten kann. Und ich habe meinen schönen Garten. Aber wenn ich daran denke, was ich damals abgespürt habe, dann schnürt es mir die Kehle ab.

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0: 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Am 23. Mai ab 15 Uhr findet im Theater Eisleben die zentrale Feier zum Tag des Grundgesetzes in Sachsen-Anhalt statt. Besonders gewürdigt werden sollen Einsatzkräfte von Polizei und Feuerwehr. Am 27. Juni wird in der Zeit von 9:30 Uhr bis 18 Uhr zum Tag der Berg- und Hüttenleute an den Schmidtschacht Helbra eingeladen. 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

0: Hallo und herzlich willkommen, liebe Zuschauerinnen und Zuschauer bei Punktum, Ihrem regionalen Fernsehprogramm zu einer weiteren Ausgabe von Zu Gast. Und ich freue mich heute, einen Gast ganz aus dem Süden unseres Sendegebietes begrüßen zu können, nämlich Daniel Baumgarten als Geschäftsführer der Querfurter Wohnungsbaugesellschaft. Herzlich willkommen hier bei uns im Studio. Wir sind uns ja oft begegnet, wenn wir in der Querner Stadt unterwegs waren, aber das hier ist eine Premiere, aber ich denke mal, Sie und Ihr Unternehmen vorzustellen, das ist allemal wert, dass wir uns hier mal eine halbe Stunde unterhalten. Nun kennt Sie ja jeder in Querfurt, behaupte ich mal, oder fast jeder, aber vielleicht in dem nördlichen Teil des Sendegebietes vielleicht noch nicht. Deswegen natürlich die Standardfrage, die ich immer am Anfang stelle und dem Gast Gelegenheit gebe, sich vorzustellen. Wer ist denn Daniel Baumgarten?
1: Sehr schön. Erstmal vielen Dank für die Einladung. Sie haben ja recht, wir hatten es schon öfter mal probiert. Umso schöner ist es, dass es heute geklappt hat. Mhm. Ja, Daniel Baumgarten ist 44 Jahre alt, kommt aus Weißenfels, hat zwei Kinder, verheiratet und gelernter Bankkaufmann, war damals dort bei der Sparkasse. Hab dann nach 13 Jahren den Absprung geschafft, bin dann in die Wohnungswirtschaft gekommen, war eine Zeit lang in Bitterfeld als kaufmännischer Leiter tätig, also um die 6 Jahre. Und nach einem Abstecher zum Landkreis ins Rechnungsprüfungsamt habe ich dann in Querfurt bei der Stellenausschreibung gesagt, hier möchtest du gerne aktiv werden. Und das hat geklappt, mittlerweile auch schon wieder über 4 Jahre dort in Querfurt. Und natürlich eine sehr schöne Herausforderung, wie Sie schon richtig gesagt haben, die Wohnungsbaugesellschaft an sich mit ihrer Tochtergesellschaft, die Fernwärmegesellschaft.
0: Darauf kommen wir auf alle Fälle noch. Das ist eine Besonderheit. Ja.
1: Genau, genau. Also das ist schon sehr spannend. Und ich muss auch sagen, da merkt man auch immer wieder, dass man nur gut auch diese Laufbahn hat von der Bank über die Wohnungswirtschaft, parallel noch das Studium mit vollzogen hat, dass man einfach aus diesen Erfahrungen und diesen Schätzen schon immer wieder zehren kann. Weil natürlich die heutige Zeit, wissen Sie ja auch, sehr anspruchsvoll geworden ist. Ja, ich kann mich noch daran erinnern, dass ich 2022 dort angefangen habe bei der Wohnungsbaugesellschaft, ging ja das ganze Thema los mit den Energiepreisen. Ne? Mhm. Und dann hast du natürlich bei der Fernwärmegesellschaft gleich eine große Herausforderung gehabt, die dann ein Jahr später dann auch die Wohnungsbaugesellschaft getroffen hat, durch die zum Beispiel Heizkosten, durch die Betriebskosten an sich. Das waren gleich so Themen, wo man dann richtig einsteigen konnte.
0: Also mittendrin, wie sich auch das Strategische, was man bewältigen muss als so ein Geschäftsführer, wie sich das gewandelt hat in den Jahrzehnten, das wollen wir auch mal natürlich beleuchten. Auch vor dem Hintergrund, Sie sind jetzt zwar erst 4 Jahre in Querfurt, aber haben natürlich in der Zeit alles mitgekriegt und wie sich das Unternehmen entwickelt hat seit der Wende, da sind Sie natürlich auch Top-Ansprechpartner. Deswegen würde ich Sie mal bitten, das Unternehmen mal ein bisschen näher vorzustellen.
1: Sehr gerne, sehr gerne. Also die Wohnungsbaugesellschaft ist ja der größte Anbieter in Querfurt von Wohnungen. Wir haben so um die rund 1000 Wohneinheiten und an der Wohnungsbaugesellschaft ist ja die Stadt Querfurt als Gesellschafter zu 100% beteiligt. Und die Wohnungsbaugesellschaft wiederum hat als Tochter

0: Das ist so die Besonderheit, die Sie ja vorhin schon angesprochen haben, die Fernwärmegesellschaft und was so Stadtwerk ähnlich ist, ja, in anderen Städten. Und die Fernwärmegesellschaft wiederum ist sogar noch an der Biogas beteiligt, zu 49%. Also ein sehr spannendes Konstrukt, wenn man so will, was uns aber auch viele Möglichkeiten gibt, so ein bisschen zu agieren, ja, weil, wie ich schon angekündigt habe, ist ja auch so ein Stück weit die Fernwärmegesellschaft für die Versorgung unserer Wohneinheiten mit zuständig, mit Wärme. Und das ist ja auch ein ganz großer Faktor heutzutage, die zweiten Kosten, die Betriebskosten. Und ich sage mal, wenn man die Heizkosten so ein bisschen steuern kann, dass die sich nicht so exorbitant entwickeln wie vielleicht in anderen Städten, ist das schon ein großer Mehrwert, den wir haben. Und das versuchen wir immer mehr auch in den Fokus zu rücken, dass wir halt eine große Gesellschaft sind, aber wir haben Möglichkeiten, vieles zu steuern. Ja? Und wenn man dann noch einen Schritt weiter gehen möchte, das können wir ja nachher noch gerne beleuchten, was dann auch noch alles dranhängt, auch die Biogasgesellschaft, dann hat man da schon ein sehr gutes Konstrukt und gute Voraussetzungen für die Zukunft, auch wenn es spannend ist auf jeden Fall, ja, und umfangreich.
1: Wir haben es ja kurz erläutert, dass sich die Herausforderungen seit der Wende ja deutlich geändert haben. Ich selber bin ja Mitte der 90er Jahre nach Hettstedt jetzt gezogen, das ist vielleicht vergleichbar. Da war ich froh, dass ich eine Wohnung gekriegt habe. Und alles andere war nebensächlich, in welchem Zustand und sonst da was. Es war einfach ganz am Anfang vielleicht noch ein bisschen sowas wie Mangelverwaltung und zusehen, wie man diesen abhilft. Dann demografische Entwicklung, dann die Änderung, wir haben Sparen, Energiepreise und so weiter. Würden Sie dem zustimmen oder dass es diese Veränderung jetzt gibt und noch weiter geben wird?
0: Es gibt sicherlich große Herausforderungen, die wir auch in der jetzigen Zeit haben. Ist natürlich immer so epochenweise, ja. Immer hast du irgendwo was Neues, was auf einen zukommt. Ich meine, jetzt im Moment ist es natürlich ganz klar die Situation an sich, dass wir, wenn wir Wohnungen herrichten wollen, was wir ja auch machen, aber ich sage mal, das ist halt mittlerweile schon ein größerer Aufwand als vielleicht damals. Einmal von finanziellen her, dass heutzutage natürlich so eine Wohnung deutlich mehr kostet als damals, ja. Im Moment haben wir auch leider nicht die Förderbedingungen, die wir damals haben. Also Fördermittel gibt es im Moment sehr spärlich. Das ist schade, weil man ja eigentlich auch einen anderen Anspruch hat. Und darum müssen wir immer schauen, dass wir im Querverteil, sag mal, uns Wohnungen rausselektieren, wo wir sagen, das ist von der Lage her ansprechend, aber auch von der Zugänglichkeit, von der Ausstattung her, dass man dann immer fürs Jahr seine Pläne macht und versucht, dann zumindest einen größeren Umfang an Wohnungen herzurichten. Weil eins ist auch klar, die Wohnung, die wir herrichten, kriegen wir auch relativ gut vermietet. Ja, es könnten mehr sein, aber da wird man halt immer noch so ein Stück weit mit auf die Möglichkeiten, die uns da mal gegeben werden, vielleicht über Fördermittel oder mal wieder attraktive Zinssätze.
1: Von außen wirkt das auf mich so ein bisschen wie dafür, dass man eine Spagatsituation langsam reinkommt. Auf der einen Seite natürlich stark steigende Baukosten, stark steigende Lohnkosten. Nicht nur das, die eigenen Leute, auch wenn man ja Leistungen kann, können ja nicht alles die eigenen machen, die bezahlen muss. Dann die gestiegenen Energiepreise. Und dann auf der anderen Seite immerhin noch ein Angebot machen, was für die Leute bezahlbar ist. Sehe ich das falsch oder ist es wirklich
0: Naja,
1: schwierig geworden?
0: das würde ich fast so unterschreiben wollen. Ja, das ist halt die große Herausforderung. Wir müssen halt versuchen, dass wir mit unseren Kosten relativ gering bleiben, weil wir natürlich auch als Wirtschaftsunternehmen auch das wieder irgendwo reinspielen müssen, logischerweise. Ja, aber es muss natürlich auch für den Mieter attraktiv genug sein, dass er sagt, ja, diese Wohnung mit dieser Ausstattung passt genau für mich. Ja, und das ist immer dieser interessante Spagat. Und da sind wir immer wieder auch mitunter flexibel, dass wir da verschiedene Modelle fahren, dass wir halt auch mal vielleicht den Mieter mit einspannen, ja, dass wir halt sagen, Mensch, hier, wir richten ja alles so weit her, du kannst dir deinen Bodenbelag vielleicht selber aussuchen oder richtest den selber ein. Also da sind wir auch ein Stück weit, sagen wir mal, kompromissbereit, ja. Aber es ist schon heutzutage ein Stück weit anders wie damals. Du musst schon mehr für den Mieter herrichten, als vielleicht noch vor 10, 20 Jahren, wo es dann relativ einfach war.
1: Ich stelle mir das auch aus einem anderen Grund schwierig vor, so eine Aufgabe mit großen Herausforderungen. So im Bekannten, was man so aufschnappt, es gibt immer solche Geschichten von Mietnomaden und so weiter, dass es für die Vermieter manchmal rechtlich schwer ist, wirklich da vorzugehen. Das ist ein bisschen, aus meiner Sicht, vielleicht ein gewisses Ungleichgewicht ist von Mieterrechten und Vermieterrechten. Auf der einen Seite dann immer alle möglichen Vorschriften, die immer doller werden, jetzt auch wieder ganz jüngst jetzt hier diese Beteiligung an den CO2-Kosten und alles Mögliche. Wenn wir sagen, da machen Sie vielleicht, Was soll denn so ein kleiner Vermieter machen, der 1, 2, 3, 4, 5 Wohnungen hat? Ich weiß nicht, das wird dann mal unattraktiver, eigentlich Mietwohnungen anzubieten.
0: Nein, es wird immer umfangreicher, das stimmt schon ein Stück weit. Ja. Man muss immer mehr bedenken und beachten. Und ich sage mal, das Thema Mietnomaden, das ist auch so ein Punkt, da haben Sie vollkommen recht. Was machen Sie denn in einem Block, wo Sie vielleicht 24 Mieter drin haben oder 40? Und da ist einer dabei, der, ich sage mal, ringsherum alle drangsaliert.
1: Ja.
0: Ja. Das wollen sie nicht, das kriegen sie auch vorher ganz schlecht raus, weil sie natürlich, klar, machen sie, gucken sie sich den Interessenten an, holen sich auch ein paar Einkünfte oder Auskünfte vielmehr, aber es ist halt schwierig, den wirklich zu durchleuchten. Ne? Und wenn man dann jemanden drin hat, da bin ich jetzt bei Ihnen in der Wohnung oder in dem Block, der dann für Unruhe sorgt, dann über ein Gerichtsurteil dann die Räumung zu beantragen. Sie wissen selber auch, die Gerichte sind im Moment auch sehr überfordert, bis man dann einen Titel bekommt. Also es ist schon mittlerweile schwierig, jemanden schnell wieder rauszubekommen. Ja, und natürlich verstehe ich dann auch einige Mieter, die dann sagen, Mensch, für uns ist das im Moment schwierig, dort zu wohnen. Da kann man nur auf Verständnis hoffen und wir sind da auch immer in Austausch. Aber es ist natürlich ein sehr spannendes Thema und wir versuchen jetzt immer mehr auch im Vorfeld das schon ein Stück weit rauszukristallisieren und da lieber vielleicht einmal zu sagen, okay, der Mieter jetzt in dem Moment nicht, weil wir einfach aufgrund der Erfahrung, und das waren in letzter Zeit wirklich viele, sagen müssen, da lieber guck mal auf die Bestandsmieter, dass es denen auch gut geht weiterhin, ja.
1: Das war, ich habe ja eingangs gesagt, dass sich über die Jahrzehnte bestimmte Schwerpunkte verschieben. Leerstand war ja auch mal so ein Thema. Das ist teilweise durch Rückbau und so weiter. Das gibt's ja alles so, geht ja alles in Wellen.
0: Na.
1: Und man hat ja auch dann natürlich, wenn damals vielleicht noch ein Mangel bestand, ein gewisses Überangebot und vor allem die Leute, die potenziell sich einmieten, verschieben sich ja,
0: ja
1: durch die demografische Entwicklung. Ich denke mal, das Thema seniorengerechte Wohnungen oder, die haben es auch gesprochen, individuelle Mieterwünsche überhaupt, spielt wahrscheinlich immer eine größere Rolle.
0: Absolut. Ich sag mal, wir wissen ja auch, wir kennen ja unseren Mieterbestand und wir wissen auch, dass das Durchschnittsalter natürlich über 50 Jahre ist. Ne? Und dann kann man ja schon mal schauen, wo dann die Reise hingeht. Wir versuchen natürlich unseren Mietern, so lange wie es geht, Möglichkeiten zu geben, dass sie in der Wohnung wohnen bleiben dürfen und können. Ja? Aber es ist halt manchmal schwierig, wenn jemand alleinstehend ist, in der vierten Etage wohnt, dann
1: ja, nicht mehr und gut da gab es ja diese Baugrenzen, ab wann in den Fahrstuhl eingebaut wird. Und selbst wenn,
0: genau,
1: das ist ja nicht so eine Sache für 1,50 Euro.
0: Richtig,
1: vor allem die Folgekosten.
0: Ja,
1: und die müssten wiederum auf Miete umgelegt werden. Und das ist ein Karussell, was sich da mal weiterdreht.
0: Ohne Ende, ja. Und wenn ich das jetzt sehe, jetzt kam gestern gerade die Mitteilung, dass für 3 Millionen wieder Fördermittel möglich sind für Aufzugsanlagen. Gibt es auch wieder ganz spannende Kriterien, die muss man erstmal erfüllen. Und dann bin ich ehrlich, was sind 3 Millionen für Land Sachsen-Anhalt?
1: Nichts.
0: Ja, also das sind halt immer so Punkte, das sind halt immer so Punkte, wo ich sage, schwierig. Aber kommen wir nochmal auf die vielleicht alleinstehende Dame oder auf den Herrn zurück. Da versuchen wir einfach nach Möglichkeiten, den, wenn es dann wirklich zum Umzug kommen muss oder soll, was Adäquates anzubieten. Ja, wir sind jetzt gerade dabei, einen Wohnblock umzubauen, dort auch barrierearme Wohnungen zu schaffen. Wir haben dort in diesem Block ganz oben eine Tagespflege integriert. Im mittleren Bereich soll dann praktisch eine ambulante Pflege so diese häuslichen Tätigkeiten vielleicht auch mit übernehmen, in abgespeckter Version oder im Vollprogramm, je nachdem. Und da ist es hier einfach, dass der Mieter dort in seiner Wohnung so lange leben kann, wie es geht.
1: Ne? Ja,
0: so und dann Fälle Unterstützung bekommt.
1: In ihres Ziel und was, wo alle an dem Strang ziehen, das ist gut so. Nun ist es ja so, dass sich Deutschland sehr, sehr ambitionierte Klimaziele gesetzt hat.
0: Ja.
1: Und gerade der Gebäudesektor soll da viel, viel, viel dazu beitragen in den nächsten Jahren. Mhm. Und ich erinnere mich, war unter anderem haben wir uns da gesehen, dass die Wärmeplanung von Querfurt ist durch. Das war Ende letzten Jahres, war das, glaube ich, ja.
0: Richtig, richtig.
1: Genau, das war wie jetzt in der dunklen Jahreszeit, so vor einem halben Jahr rum, war die Wärmeplanung erstmal abgeschlossen. Und jetzt kommt noch ein Punkt dazu. Sie haben es ja gesprochen mit der Fernwärmegesellschaft. Haben Sie eigentlich nochmal ein Ass im Ärmel, was andere nicht haben?
0: Ja, das kann man so sagen. Ja. Ist sicherlich eine Besonderheit, aber macht es auch so ein Stück weit spannend und vielleicht auch einen Vorteil gegenüber den anderen. Ne? Weil man natürlich in der Lage ist, dort mit einer Fernwärmeplanung oder ich sag mal, ein Stück weit über die nächsten Jahre hinweg mit einer gewissen Struktur da für unsere Mieter, sagen wir mal, positive Ergebnisse zu ermöglichen. Ich nehme jetzt mal das Beispiel. Wir haben ja als Fernwärmegesellschaft die Möglichkeit, oder wir beliefern in Querfurt Süd unsere Wohneinheiten mit Fernwärme. Mhm. So, die Fernwärme wird aus Erdgas erzeugt, aber zu Eintritte auch aus Biogas. So. Und beim Biogas sind wir ja relativ unabhängig. Das ist schon mal das Gute, ne? Dass wir halt sagen, okay, mit der Agrargenossenschaft haben wir halt unsere Vereinbarung und die erzeugen praktisch mit Mist und Mais und Gülle das Biogas, haben dort im Prinzip ein BHKW stehen, wo sie den Strom erzeugen, was für die Biogas eigentlich der Ertrag ist. Und das Abfallprodukt, wenn ich es mal so bezeichnen darf, die Wärme, die kommt dann zu uns ins Heizhaus und wir verteilen das dann so sinnbildlich an unsere Wohneinheiten, aber auch an zum Beispiel das Klinikum, Kindergärten und auch andere. Da ist halt immer so ein interessanter Ansatz, dass man versucht, die Heizkosten so gering wie möglich zu halten, weil das ist auch so ein Aspekt für die Mieter heutzutage. Die fragen natürlich auch, was kostet mich die Wohnung an sich, Kaltmiete? Wie hoch sind denn die Betriebskosten? Ne? Und ich sag mal, da haben wir zum Glück die Möglichkeit, dass wir bis Ende 2024 noch relativ gute Erdgasverträge hatten. Im 25, als dann dieser Peak schon langsam wieder am Abflachen war, konnte man zum Glück nicht auf den ganz hohen Zug aufspringen müssen, sondern hat dann schon so für, sag mal, Erdgas einkaufen können, wo ich sage, das ist schon wieder in der Region, zwar nicht so wie vor der Energiekrise, aber zumindest so ansatzweise. Und das ist natürlich für uns dann gut gewesen, dass wir jetzt auch für die nächsten Jahre wieder, sagen wir mal, eine Gewissheit haben, wo die Betriebskosten, wo die Heizkosten hingehen. Und ich denke, das ist auch ein wichtiger Punkt, dass unsere Mieter halt nicht überrascht werden von großen Preisänderungen im nächsten Jahr. Weil wir wissen Sie ja selber, wenn man vielleicht Betriebskosten anpassen muss, in Größenordnung, dass sich verdoppeln, gab es in einigen Regionen, einigen Städten, manchen haben sie auch verdreifacht. Das ist eine Hausnummer. Ja, und das muss der Mieter erst mal leisten können. Und da sage ich, da können wir immer noch vom Glück reden, dass wir zumindest ein bisschen was selber noch in der Hand haben und steuern können. Und deswegen ist auch dieser Punkt, dieser Biogasanlage, ein wichtiger Aspekt und eine gute Voraussetzung für Querfurt, weil wir einfach da schon eine Möglichkeit haben, für die Zukunft halt dort ein Stück weit das Meer auszubauen, um halt noch, sagen wir mal, ein Stück weit mehr vom Erdgas wegzukommen, um halt auch nicht so abhängig zu sein, ne?
1: Naja, auf alle Fälle halten wir vielleicht nur mal fest, das bleibt auch bei den Voraussetzungen, die Sie haben, eine unglaublich herausfordernde Aufgabe, die Energie- und Stromversorgung in unserem Land innerhalb von ein paar Jahren völlig auf links zu drehen, nachdem alles Gewachsene und so weiter plötzlich über Bord geworfen wird. Das wird eine Riesenherausforderung. Aber vor der stehen ja auch andere. Und da wäre meine Frage, wie ist denn der Austausch mit benachbarten Wohnungsgesellschaften, die ja im Prinzip in ihren Gemeinden eine ähnliche Rolle spielen, also auf die sich kann sich dann der Bürgermeister verlassen, weil er hat da einen Partner.
0: Ja, ich sag mal, das ist halt eine sehr gute und auch mittlerweile schon gewachsene Konstellation, die wir ja haben in Querfurt und Umgebung. Also wir tauschen uns auch sehr gut aus mit Eisleben, mit Hettstedt, mit Bendorf, mit Sangerhausen. Das ist so dieses Konstrukt hier so bei uns in dem Bereich. Darüber hinaus sind wir natürlich auch mit im Verband von Sachsen-Anhalt. Da hat man auch hin und wieder auch mal eine Gesellschaft, die ähnliche Probleme haben, ähnliche Herausforderungen. Natürlich ist es in Halle ein Stück weit anders, ja, oder in Magdeburg. Die haben andere Probleme. Aber ich sag mal, auch mal interessant zu hören, was da so im Moment auf der Agenda steht. Ja, aber letzten Endes sind es die gleichen Faktoren. Es sind die Baukosten, es sind die momentanen Finanzierungsmittel, die Zinssätze, ne? Und es sind nicht die oder es sind die nicht vorhandenen Fördermittel, die uns hier in einer gewissen Art und Weise einschränken, ja. Und das ist eigentlich der Dreh- und Angelpunkt für alle anderen auch.
1: Ja, da muss man also durch und geteiltes Leid ist halbes Leid oder so, wenn man sich austauscht. Ja, viel mehr kann man wahrscheinlich auf der Ebene dann auch nicht erreichen. Aber die eine oder andere Anregung wird es sicherlich geben. Wir sprachen ja davon, dass Sie ein Partner der Stadt sind, ein ganz wichtiger. Ja. Das äußert sich ja auch, dass Sie bestimmte Dinge auch unterstützen im Rahmen Ihrer Möglichkeiten. Ich denke, da mal ein richtiger fester Punkt auch in unserem Sendeplan ist im Januar, wenn es das große Fußballturnier gibt. Aber das ist ja nicht das Einzige.
0: Das stimmt, das stimmt. Wobei das immer ein sehr schönes Highlight ist, muss man ehrlich sagen, im Januar. Und da

0: sind wir auch dankbar, dass es das gibt. Das wurde ja damals von Eckhard Hutschka ins Leben gerufen.
1: Ja,
0: Und
1: eine Legende, sag ich mal.
0: Ja,
1: der hat auch viel,
0: der hat
1: die ersten Jahrzehnte haben wir ja
0: Unternehmen ein Stück
1: zusammengearbeitet.
0: weit mitgeprägt, das stimmt schon. Und da hält man auch sehr gerne dran fest. Ja. Und man sieht auch anhand der Resonanz, ja, sei es von den Spielern, sei es von den Gästen, Mietern, aber auch von den Geschäftspartnern, ja, die aus Querfurt kommen oder Umkreis, wo man einfach sich mal findet, ein schönes Fußballturnier genießen kann und auch mal sich austauschen kann. Ja. Das hat schon was. Und ich sag mal, letzten Endes kommt auch immer dieser Spendenertrag einem Verein aus der Region zugute. Und das ist eigentlich, sag ich mal so, auch so ein Schlüssel mit, dass man sagt, ja, wir sind jetzt alle zusammen, wir tun was Gutes und können das hier auch vor Ort tun. Ja. Und das, in diesem Jahr war es ja mit der heilpädagogischen Hilfe, die ja, wir haben ja insgesamt 7.700 Euro an Spenden eingenommen und teilen das ja auf mit dem VfL für die Nachwuchsarbeit. Und der andere Teil geht halt zur heilpädagogischen Hilfe. Die wollen neue Tore sich besorgen, Fußballtore. Bin ich mal gespannt, wenn die da sind. Da habe ich schon gesagt, möchte ich gern mal zumindest zwei Schüsse platzieren.
1: Na klar.
0: Ja, aber wir sind des Weiteren auch mit dabei, jährlich bei der Ostereiersuche. Wir machen ja das Osterfest gemeinsam mit der Feuerwehr in Querfurt und das wird auch immer gut besucht. Das sind alles so kleine, sagen wir mal, Veranstaltungen, aber auch Projekte haben wir ja mit der Stadt schon gemeinsam umgesetzt. Ja, ich erinnere da an die Schule in Schmoon, wo wir dann letzten Endes PV aufs Dach gebracht haben und die jetzt relativ gut mit Strom versorgt wird. Ja, das bedeutet auch für die Stadt, dass sie weniger Stromkosten hat. Und ja, sagen wir, nach 10 Jahren geht das dann ins Eigentum der Stadt über. Und dann ist es natürlich eine Win-Win-Situation für beide Seiten.
1: Ja, ich denke mal, das sind eben so eine Sachen, wo man dann so auch sich mal so ein recht erschöpft nach hinten lehnt, Schweiß abwischt und sagt, Mensch, das haben wir jetzt geschafft, weil das ja, ich behaupte jetzt mal, nicht nur die Schwierigkeiten des Projektes an sich sind, das ist, man muss durch diesen Bürokratie-Dschungel.
0: Ist richtig, ist richtig. Also es ist auch nicht ohne, muss ich ehrlich sagen, weil es sehr viele Konstellationen gibt, die man da auf dem Schirm haben muss. Auch da haben wir zum Glück unsere Partner, sei es die Telia GmbH oder auch unser Wirtschaftsprüfer oder auch von der Stadt, die dann immer noch mal über solche Verträge auch drüber schauen. Ja, weil natürlich, wenn du einen Pachtvertrag mit der Stadt machst, musst du natürlich alle, sagen wir mal, Punkte noch mal genau durchgehen. Es ist halt keine Privatperson oder andere Geschäftspartner, sondern es ist die Stadt. Aber das haben wir jetzt hinbekommen und es ist auch, denke ich, ein gutes Muster für zukünftige Geschichten. Ne? Da kann man nur darauf zurückgreifen und sagen, hier, wir haben ja was im Petto.
1: Jetzt haben wir noch gar nicht drüber gesprochen, dass Sie als Geschäftsführer da gar nicht alleine sind. Sie haben ja auch Mitarbeiter. Wie strukturiert ist denn, wer ist denn alles noch mit diesem Projekt mitarbeitet?
0: Ja.
1: Wohnungsgesellschaft.
0: Na, ohne die wird es ja gar nicht gehen, muss man ja wirklich sagen. Und aufgrund des Konstruktes an sich mit der Fernwärmegesellschaft bin ich auch ganz froh, dass wir da unsere Mitarbeiter, die ja letzten Endes, kann man sich ja so vorstellen, die Fernwärmegesellschaft hat ja keine Angestellten, sondern das wird über einen Dienstleistungsvertrag von der Wohnungsbaugesellschaft mit abgedeckt. Ja. Das heißt also, die Kollegen und Kolleginnen, die haben auch da ein bisschen mehr Aufwand als vielleicht nur unter Wohnungsbaugesellschaft. Ja. Und da reden wir von der Buchhaltung, was mittlerweile 3 Mann sind. Da reden wir von unserer Verwaltung, was 5 Leute sind, die da alle mit reinspielen. Aber auch der Regiebetrieb, wo ich auch sehr froh bin, dass wir die haben. Das heißt, ein Tischler, sag mal, Elektriker, dann haben wir unsere 2 Maler. Ein Klempner und dann den Chef des Ganzen, der auch gleichzeitig für das Heizhaus zuständig ist. Das sind alles so wichtige Personen und Mitarbeiter, wo man froh sein kann, dass man die hat, auf die man sich auch verlassen kann, weil das ganze Konstrukt funktioniert nur gemeinsam.
1: Tatsächlich ganz beim Mitzählen irgendwann den Faden verloren. So, wie viel sind es insgesamt?
0: 15.
1: 15. 15, das ist eigentlich, hört sich sehr effizient an, wenn 15 Leute 1000 Wohnungen und noch die Fernwärmegesellschaft managen sozusagen. Ja?
0: Genau. Das ist wirklich so und gerade vor den Herausforderungen, die wir jetzt auch haben, ja, und immer wieder neue Sachen auf den Tisch gekommen sind. Ja, in den letzten 2 Jahren hat man fast wöchentlich irgendwelche Neuerungen gehabt, wo man sich einarbeiten musste. Sie hatten ja vorhin mal angesprochen. Jetzt aktuell war es halt das spannende Projekt mit der Fernwärmegesellschaft, wo man halt einen Transformationsplan entwickeln durfte, dass man bis 2045 klimaneutral wird, unter welchen Voraussetzungen das möglich ist. Ich meine, wie gesagt, da haben wir ja in Querfurt schon gute, dass wir ein Drittel mit Biogas schon mal erzeugen. Aber wie geht die Reise weiter, ja. Und das war auch wieder so ein guter Punkt, wo man gemeinsam auch mit der Stadt, mit der kommunalen Wärmeplanung so ein Stück weit Hand in Hand gehen konnte, weil man natürlich den Input gleich verwenden konnte und dann natürlich auch ein Stück weit die Perspektive der Fernwärmegesellschaft dort dargelegt hat. Und ja, als Fernwärmegesellschaft wollen natürlich auch ein Stück weit, ich sag mal Neuanschlüsse. Ja, da haben wir Gebiete auch schon deklariert, sei es Mägdegrund, sei es an der Geistpromenade, wo man sagt, da ist das wurde auch schon untersucht und das wäre auch für die Gesellschaft wirtschaftlich. Deswegen machen wir das auch, diesen Transformationsplan, weil diese Maßnahmen, die jetzt daraus folgen, sei es die Erweiterung des Netzes oder auch die Instandhaltung, weil wir haben ein Versorgungsgebiet, das ist schon, 40 Jahre alt, da müssen wir schon mal an die Leitung ran, die mal erneuern, das hilft immer alles nichts. Aber wenn man das noch gefördert bekommt, ist das in der Hinsicht nochmal ein guter Anreiz für uns auch, das sukzessive jetzt umzusetzen. Und für die Neuanschlüsse ist es natürlich auch in der Hinsicht lukrativ, denn wenn wir Fördermittel bekommen, kann ich auch einen Arbeitspreis generieren, wo dann auch der Abnehmer sagt, da braucht man nicht weiter schauen, das ist für uns das Maß der Dinge und wir wollen gerne an die Fernwärme ran. So versuchen wir das auch zu gestalten.
1: Herr Baumgartner, ich danke Ihnen mal bis zu dem Punkt. Wir haben jetzt einiges erfahren über die Wohnungsbaugesellschaft und über Ihre Fernwärmetochter und wie kompliziert oder das ist und wie man das alles zusammenbekommt. Und ich denke mal, vielleicht zum Abschluss noch mal eine kleine Vision. Was denken Sie denn, Sie sind ja erst 4 Jahre dabei, also da bleibt noch ein bisschen Gestaltungsfrist, wie in den nächsten Jahren. Was gibt es denn da so für Projekte? Vielleicht über diese, sag ich mal, zwangsläufigen Dinge, die aus der Wärmeplanung resultieren, vielleicht hinaus, was Sie gestalten möchten in der schönen Quernestadt Querfurt.
0: Ja, das haben Sie sehr schön gesagt. Natürlich, wir kennen unsere Bestände, was die Wohnungsbaugesellschaft angeht. Und wir haben natürlich da schon einige Visionen und Vorstellungen, wie wir auch gewisse Gebäude entwickeln können. Ja, wir fangen jetzt an mit dem Buchenweg und das soll natürlich perspektivisch auch weitergehen. Ich denke da mal ein Stück weit auch, Buchenweg ist ja eher so...
1: Da fällt mir ein, da ist der Punkt, wo wir eingespeist werden.
0: Genau. Genau. Also Buchenweg ist ja so, ich sag mal, Ü50. Wir haben auch Gebäude, wo ich sage, da möchte ich gerne oder wollen wir gerne noch ein bisschen was tun, dass man vielleicht eine Etage runternimmt, dass man die Grundrisse verändert, dass das attraktiver wird für junge Familien. In der Richtung wollen wir dann auch aktiv werden. Und bei der Fernwärmegesellschaft wollen wir halt dafür sorgen, dass wir A, unsere Kosten stabil halten und B, uns sukzessive erweitern und letzten Endes, sagen wir mal, von dem Erdgasanteil noch runterkommen, sodass wir ein bisschen mehr Biogas vielleicht mit verwenden können, um dann auch die Abhängigkeiten ein bisschen zu reduzieren.
1: Also bleiben jede Menge Aufgaben und Absolut. Wir werden sicherlich das ein oder andere Mal mit dabei sein und das auch mit der Kamera verfolgen, auf alle Fälle. Ich freue mich, dass Sie gekommen sind. Ich fand das sehr anregend und interessant zu hören, was für Probleme so ein Wohnungsunternehmen zu stemmen hat in unseren wirklich wahrlich nicht einfachen Zeiten.
0: Ja.
1: Ich wünsche Ihnen viel Erfolg dabei, denn Ihr Erfolg ist der, der sich bei vielen, vielen Menschen auszahlt. Und was soll es Besseres geben? Also nochmal, vielen Dank fürs Kommen. Liebe Zuschauerinnen und Zuschauer, vielen Dank fürs Dranbleiben. Und ich hoffe, Sie schalten auch das nächste Mal wieder ein. Das heißt, zu Gast bei Ihrem Punkt im Fernsehen. Dankeschön.
0: Vielen Dank.

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Am Fuße der Lademannschachter Halde in Eisleben befindet sich seit vielen Jahren eine gleichnamige Gartenanlage. Dort bewirtschaftet auch Lothar Lauterbach eine Parzelle. Der Naturliebhaber ist fast jeden Tag hier draußen, fährt mit seinen 82 Lenzen noch flott den kleinen Anstieg hinauf und freut sich stets auf ein paar schöne Stunden der Entspannung mitten im Grünen.

0: gucken wir mal hier rein. Alles in Ordnung, ja. Hier habe ich in der Nacht Kerzen reingestellt. Es waren ja wieder Frost gerade die Nacht. Und das macht was aus. Wir sind über 15 Grad drin jetzt. Ja. Müssen wir mal gucken. Die Kaiserkronen haben sich nicht gelegt. Sonst bei Frost, da hängst du deine Kippe. Aber ist alles gut überstanden. Stachelbeeren gibt es wieder Massen. Ich esse sie ja grün als Kompott und sie sind auch nicht erfroren. Wirklich gut. Da habe ich noch einen. Ich esse gerne grüne Stachelbeeren. Ich bin fast jeden Tag hier im Garten. Und dann stelle ich mich her und erfreue mich an der Blütenpracht. Die Farben, gelb, blau, violett, alles da. Und so habe ich meine Freude und das ist meine Welt hier, in diesem Garten. Wenn ich nicht mehr hierher gehen kann, dann bin ich nicht mehr.
1: So macht es ihm auch viel Spaß, für kleine Probleme großartige Lösungen zu finden.
0: Bis vor wenigen Jahren konnten wir noch verbrennen und da habe ich mir jetzt was einfallen lassen. Jetzt stapel ich das alles hier auf. Und da habe ich im Winter beobachtet, wenn die Sonne so schien, da saß ein Zaunkönig drin und suchte sich da. Da sind nämlich Insekten, die da reingehen und das sich als Winterquartier aussuchen. Und wenn die Sonne warm scheint, dann kommen sie raus und der Zaunkönig hat sie dann alle weggefangen. Mhm. Und so habe ich gleichzeitig für Tiere, was alles noch da drin lebt, man kann es ja nicht alles aufzählen. Die Erbsen mache ich immer etwas zeitiger, weil wenn da diese Fliege, die Erbsfliege kommt, dann sind meine schon durch. Mhm. Darum mache ich es etwas. Und die können auch etwas fröster tragen. Die stehen schon 3 Wochen. Und so habe ich alles vorbereitet und es wird kein Stress, keine Hektik, denn ich muss ja auch noch was anderes machen. Ich habe jetzt in der Laube zu schnitzen oder habe noch Flechtarbeiten zu tun. Ja, hier habe ich einen Pilz geflochten. Der ist hohe, da habe ich Stroh eingebaut und da leben diese Ohrenkneiper, Motschekäbchen, hier die Pilze. Hier habe ich überall Löcher eingebohrt, das ist wieder für die Wildbienen, aber die nehmen das nicht so gut an. Am besten nehmen sie das Schilf, wo sie dann ihre Eier reinlegen können. Am besten habe ich die Erfahrung mit Schilf. Wildbienen sind einzellebende, sogenannte Solarbienen, die hier in diese Häume reinlegen ihre Eier, legen Pollen dazu und Honig und machen das dann zu. Und die Made, die da schlüpft, die frisst sich von dem Pollen fett und verpuppt sich und kommt im nächsten Jahr als neues Insekt raus. So ist der Kreislauf geschlossen. Ihre Eltern, also ihre Mutter, die liegt ja jetzt noch drin. Die kommt raus und so fängt das dann an. Ich habe hier mir Schilf von der Auenziegelei geholt. Die Angler hatten das gemäht im Winter und haben das auf Haufen. Und da habe ich jeden Halm einzeln rausgezogen, habe es mir gebündelt und habe das hier auf mein mit Draht geregelt. Hier so. Und das ist so zum Spannen. Und dann nehme ich die Eisensäge und säge das dann hier so

habe hier eine Cassingsfrühe mir gekauft. Das ist eine zeitige Kirsche. Und da habe ich mir von Paul Kurze aus Erdeborn mir noch Reiser geholt von der Maibüro. Und habe ich aufgefroppt und das ist mir gelungen. Jetzt habe ich zwei Sorten Kirschen auf einem Baum. Habe ich immer schöne Früchte. Und meine Wildbienen, wenn die dann rauskommen, die bestäuben das alles. Und da habe ich hohe Erträge. Auch mit den Aprikosen hatte ich. Bloß in diesem Jahr sind viele Aprikosen erfroren. Hier habe ich überall rundherum diese Sichtblenden geflochten. Und die müssen immer mal erneuert werden. Und da habe ich in diesem Jahr wieder mal ein neues angefangen. Das mache ich dann hier so rein. Und dann geht das hier los. Wird wieder angefangen. Hier. So, und dann geht das einfach. So. Immer schön langsam. Hab da sehr viel Spaß dran. Muss man immer aufpassen, dass man immer eins ums andere. So. Das. Und das schneide ich dann hinten ab. Und hier setze ich dann wieder ein neues an. Und so geht das dann immer weiter rundherum. Immer so. Hier so rum. Nochmal rum. So. So ist ein bisschen kraftaufwendig. Wenn ich hier solche Arbeiten mache, dann kann ich nicht diese Miniaturen schnitzen. Dann habe ich das Gefühl nicht mehr. Hier, jetzt werden ja die Hände hart. Und es ist ja auch Kraft. Man muss ja Kraft aufwenden. Und dann wird das hier so, dass das schön eng wird. Alles Eicheninitiative. Hier habe ich mir einfallen lassen, wenn ich auf den Bauernmärkten war, da waren Flechter und von denen habe ich alles was geklaut. Und die haben mir das auch freiwillig teilweise verraten. Ich habe da hier schöne Sachen hier, habe ich Flaschen umfluchten. Schauen wir an. Das hier ist meine Eichen. Fluchflechtarbeiterboden und das habe ich von Bad Freienwalde, da war ein Flechter, ein Korbflechter, da hat mir das verraten, wie man so einen modernen, einen neuzeitlichen Boden flechtet. Und das sieht doch gut aus. Da kommt mein Kräuterlikör rein, denn ich hatte meine Zeit, da hatte ich das noch nie geflochten, da fiel mir so eine Flasche um und da zerplatzte, die war der Likör fort. Und seitdem umflechte ich, das sieht doch gut aus. Für mich jedenfalls.

0: Beim Kompost sollte man alle Küchenabfälle, Kartoffelschalen, alles bringe ich hoch. Und was sich hier so anfällt, hier Totpflanzen, was ich so, bloß dass die von den Sträuchern, die harten, die lagere ich erst ein. Wenn sie brüchig sind, trete ich nur drauf und dann kommen sie auf den Kompost. Ich brauche keinen Schredder. Das ist sinnlos. Erstens macht es auf den Krach. Und das ist bei mir jedes alles lautlos. Ja. Ich habe hier einige Pflanzen Beinwell. Und den Beinwell verwende ich auf dem Kompost, weil da ist Dünger enthalten. Wenn der trocken ist, dann wirkt er wie Dünger. Ja? Beinwell ist auch eine Heilpflanze.
1: Und dann ist Schürzenwechsel angesagt, denn auch seine Miniaturschnitzereien, die Herrn Lauterbach weit über die Landkreisgrenzen hinaus bekannt gemacht

0: gemacht haben, fertigt er hier im Garten. Unzählige Relikte verteilt in der Gartenlaube zeigen bereits Geschaffenes, wie beispielsweise ein Foto von seiner berühmten Waldlandschaft im Schlehenkern.
1: So, und jetzt setze ich mich hier hin und werde ich mal versuchen, ein bisschen was zu zeigen. Ich habe hier Eulen, da habe ich aus der Schwarznuss, da habe ich mal so eine Nuss ausgepflanzt, und da platzt die auseinander und da schauen mich zwei Eulengesichter an. Seitdem mache ich Eulen. So einfach ist es. Es ergibt sich alles. Ich kann über jedes eine kleine Geschichte erzählen. Es ist so, hier habe ich, waren Anhänger für Weihnachtsbaumschmuck. Die Nüsse sind aus Weinheim, die hat mir die Frau Kramer geschickt. Und hier habe ich dann, das ist Bernstein aus der Kutsche bei Bitterfeld. Da stelle ich Kitten her. Sieht doch gut aus. Ich muss aber dazu sagen, ich habe hier von jemandem Bernstein bekommen. Das war ein Armreifen, der war zerbrochen. Die Frau hat mir das geschenkt. Und das habe ich hier mit eingearbeitet in diesen Bernstein aus der Braunkohle. Und das ist wieder von der Ostsee. Bernstein, Hiddensee, 1972 war ich dort und habe Bernstein gesammelt. Der hier, ich hatte Glück, ich hatte hier so ein Riesending gefunden. Schau mal, hier. Und das ist weißer Bernstein. Und den hatte ich, also das war mein Glücksbringer. Da war ich ganzen Jahr schon, da habe ich versucht, das freizulegen in Insekt drin. Ja, das ist schon... Ich habe so viel Zeug hier, manchmal muss ich schon die Gedanken zusammennehmen und immer wissen, wo ist was.

0: Doch nicht immer hat der Schnitzer Lust auf die recht anstrengende Arbeit, die viel Konzentration und gutes Augenmaß erfordert.
1: Und du musst ja das verkleinern, ja? Und dann müsst dann hier diese Kante, habe ich schon angedeutet, und hier kommt dann die Fenster. Und den Turm, der ist ja achteckig. Und ich kann aber nur drei von vorn zeichnen, denn ich habe ja hinten nichts, ja? Ich setze nur die erste von an. Und das ist nicht einfach, das ja das Verhältnis immer zu finden. Die Größe und dann die Länge, und dann muss ich das auch ja hier einpassen. Das muss ja dann hier stimmen. Schau an, der Turm muss nun hier drunter. Jetzt muss ich das alles verkleinern.
0: Beim Schnitzen denkt Herr Lauterbach manchmal auch über sein Leben nach. Die vielen schönen Stunden, die es gab, mit seiner Familie oder im Einklang mit der Natur. Die erste Liebe oder wertvolle Freundschaften. Aber auch an schreckliche Ereignisse muss er denken, die ihn bis heute nicht losgelassen haben.
1: 56 war ich hier im Kreiskrankenhaus bis 59. Und da habe ich mich immer beschäftigt. Ich habe genäht, ich habe gestickt, ich habe gemalt hier Aquarell. Ich habe auch zu Hause, habe ich Sepor gemalt, Öl. Ich war ja ein Laie und ich musste mir das irgendwie, da hat mich der Herr wegfrasiert, der war in der Freistraße, hatte da ein Malergeschäft, und der hat mir da Unterstützung gegeben, wie ich überhaupt anfangen soll. Und da habe ich sehr schöne Sachen, da habe ich eine Heidi gemalt. Eben, ich habe mich immer beschäftigt, denn Arbeit ist die beste Medizin. Und so habe ich nie Langeweile. Ich habe so vieles, manchmal denke ich, Mann, schaffst du das alles? Aber mit Ruhe und Geduld, das habe ich gelernt. Mit Geduld, die vielen Jahre, ich habe 11,5 Jahre in Krankenhäusern und Heilstätten gelebt. Und das war nicht immer einfach. Ja, der verdammte Krieg 1945.

1945 wurde ich einberufen im März nach 6 Wochen Ausbildung. Da kam er nicht an die Fronte, kam die Fronten zu uns. Begegnung an der Elbe, da waren wir dabei. Und dann bin ich in Gefangenschaft gekommen. Was sich da in der Zwischenzeit abgespielt hat, darüber kann ich nicht mehr sprechen. Entschuldigung, aber das ist doch vorüber. Ich habe immer Glück gehabt. Ich habe alles überlebt. Meine 4 Kameraden sind alle tot. Weißt du was, wie wir da unter Schock gestanden haben? Da hat uns keiner getröstet. Ich bin dann in amerikanische Gefangenschaft gekommen. Ich weiß, die kam ich als Bauernhof raus, zustande großer Scherben und Panzer, das sagt da, kommen. Nun, so ist das, hat er seinen Lauf gegeben. Und was ich in Gefangenschaft unter freiem Himmel, bei Wese und dann zuletzt an der Brücke von Remagen, dort habe ich vegetiert und bin krank nach Hause gekommen, die 4 Jahre hier im Krankenhaus. Ich weiß nicht, wie ich das überlebt habe. Und heute habe ich ja viel Freude, werde ich für alles entschädigt, dass ich wieder hier so arbeiten kann. Und ich habe meinen schönen Garten. Aber wenn ich daran denke, was ich damals abgespielt hat, und dann schnürt es mir die Kehle ab.

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0: 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Am 23. Mai ab 15 Uhr findet im Theater Eisleben die zentrale Feier zum Tag des Grundgesetzes in Sachsen-Anhalt statt. Besonders gewürdigt werden sollen Einsatzkräfte von Polizei und Feuerwehr. Am 27. Juni wird in der Zeit von 9:30 Uhr bis 18 Uhr zum Tag der Berg- und Hüttenleute an den Schmidtschacht Helbra eingeladen. 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

0: Hallo und herzlich willkommen, liebe Zuschauerinnen und Zuschauer bei Punktum, Ihrem regionalen Fernsehprogramm zu einer weiteren Ausgabe von Zu Gast. Und ich freue mich heute, einen Gast ganz aus dem Süden unseres Sendegebietes begrüßen zu können, nämlich Daniel Baumgarten als Geschäftsführer der Querfurter Wohnungsbaugesellschaft. Herzlich willkommen hier bei uns im Studio. Wir sind uns ja oft begegnet, wenn wir in der Quernestadt unterwegs waren, aber das hier ist eine Premiere, aber ich denke mal, Sie und Ihr Unternehmen vorzustellen, das ist allemal wert, dass wir uns hier mal eine halbe Stunde unterhalten. Nun kennt Sie ja jeder in Querfurt, behaupte ich mal, oder fast jeder, aber vielleicht in dem nördlichen Teil des Sendegebietes vielleicht noch nicht. Deswegen natürlich die Standardfrage, die ich immer am Anfang stelle und dem Gast Gelegenheit gebe, sich vorzustellen. Wer ist denn Daniel Baumgarten?
1: Sehr schön. Erstmal vielen Dank für die Einladung. Sie haben ja recht, wir hatten es schon öfter mal probiert. Umso schöner ist es, dass es heute geklappt hat. Ja, Daniel Baumgarten ist 44 Jahre alt, kommt aus Weißenfels, hat zwei Kinder, verheiratet und gelernter Bankkaufmann, war damals dort bei der Sparkasse. Hab dann nach 13 Jahren den Absprung geschafft, bin dann in die Wohnungswirtschaft gekommen, war eine Zeit lang in Bitterfeld als kaufmännischer Leiter tätig, also um die 6 Jahre. Und nach einem Abstecher zum Landkreis ins Rechnungsprüfungsamt habe ich dann in Querfurt bei der Stellenausschreibung gesagt, ja, möchtest du gerne aktiv werden? Und das hat geklappt, mittlerweile auch schon wieder über 4 Jahre dort in Querfurt. Und natürlich eine sehr schöne Herausforderung, wie Sie schon richtig gesagt haben, die Wohnungsbaugesellschaft an sich mit ihrer Tochtergesellschaft, die Fernwärmegesellschaft.
0: Darauf und, kommen wir auf alle Fälle noch. Das ist eine Besonderheit. Ja.
1: Genau, genau. Also das ist schon sehr spannend. Und ich muss auch sagen, da merkt man auch immer wieder, dass man nur gut auch diese Laufbahn hat von der Bank über die Wohnungswirtschaft, parallel noch das Studium mit vollzogen hat, dass man einfach aus diesen Erfahrungen und diesen Schätzen schon immer wieder zehren kann. Weil natürlich die heutige Zeit, wissen Sie ja auch, sehr anspruchsvoll geworden ist. Ja, ich kann mich noch daran erinnern, dass ich 2022 dort angefangen habe bei der Wohnungsbaugesellschaft, ging ja das ganze Thema los mit den Energiepreisen. Ne? Mhm. Und dann hast du natürlich bei der Fernwärmegesellschaft gleich eine große Herausforderung gehabt, die dann ein Jahr später dann auch die Wohnungsbaugesellschaft getroffen hat, durch die zum Beispiel Heizkosten, durch die Betriebskosten an sich. Das waren gleich so Themen, wo man dann richtig einsteigen konnte.
0: Also mittendrin, wie sich auch das Strategische, was man bewältigen muss als so ein Geschäftsführer, wie sich das gewandelt hat in den Jahrzehnten, das wollen wir auch mal natürlich beleuchten. Auch vor dem Hintergrund, Sie sind jetzt zwar erst 4 Jahre in Querfurt, aber haben natürlich in der Zeit alles mitgekriegt und wie sich das Unternehmen entwickelt hat seit der Wende, da sind Sie natürlich auch Top-Ansprechpartner. Deswegen würde ich Sie mal bitten, das Unternehmen mal ein bisschen näher vorzustellen.
1: Sehr gerne, sehr gerne. Also die Wohnungsbaugesellschaft ist ja der größte Anbieter in Querfurt von Wohnungen. Wir haben so um die rund 1000 Wohneinheiten und an der Wohnungsbaugesellschaft ist ja die Stadt Querfurt als Gesellschafter zu 100% beteiligt. Und die Wohnungsbaugesellschaft wiederum hat als Tochter, und das ist so die Besonderheit, die Sie ja vorhin schon angesprochen haben, die Fernwärmegesellschaft und was so Stadtwerk ähnlich ist, ja, in anderen Städten. Und die Fernwärmegesellschaft wiederum ist sogar noch an der Biogas beteiligt zu 49%. Also ein sehr spannendes Konstrukt, wenn man so will, was uns aber auch viele Möglichkeiten gibt, so ein bisschen zu agieren, ja, weil, wie ich schon angekündigt habe, ist ja auch so ein Stück weit die Fernwärmegesellschaft für die Versorgung unserer Wohneinheiten mit zuständig, mit Wärme. Und das ist ja auch ein ganz großer Faktor heutzutage, die zweiten Kosten, die Betriebskosten. Und ich sag mal, wenn man die Heizkosten so ein bisschen steuern kann, dass die sich nicht so exorbitant entwickeln wie vielleicht in anderen Städten, ist das schon ein großer Mehrwert, den wir haben. Und das versuchen wir immer mehr auch in den Fokus zu rücken, dass wir halt eine große Gesellschaft sind, aber wir haben Möglichkeiten, vieles zu steuern. Ja. Und wenn man dann noch einen Schritt weiter gehen möchte, das können wir ja nachher noch gerne beleuchten, was dann auch noch alles dranhängt, auch die Biogasgesellschaft, dann hat man da schon ein sehr gutes Konstrukt und gute Voraussetzungen für die Zukunft, auch wenn es spannend ist auf jeden Fall, ja, und umfangreich.
0: Wir haben es ja kurz erläutert, dass sich die Herausforderungen seit der Wende ja deutlich geändert haben. Ich selber bin ja Mitte der 90er Jahre nach Hettstedt jetzt gezogen, das ist vielleicht vergleichbar, da war ich froh, dass ich eine Wohnung gekriegt habe. Ja. Und alles andere war nebensächlich, in welchem Zustand und sonst da was. Ja. Es war einfach Ganz am Anfang vielleicht noch ein bisschen sowas wie Mangelverwaltung und zusehen, wie man diesen abhilft, dann demografische Entwicklung, dann die Änderung in der Sparen, Energiepreise und so weiter. Würden Sie dem zustimmen oder dass es diese Veränderung jetzt gibt und noch weiter geben wird?
1: Es gibt sicherlich große Herausforderungen, die wir auch in der jetzigen Zeit haben. Ist natürlich immer so epochenweise, ja. Immer hast du irgendwo was Neues, was auf einen zukommt. Ich meine, jetzt im Moment ist es natürlich ganz klar die Situation an sich, dass wir, wenn wir Wohnungen herrichten wollen, was wir ja auch machen. Aber ich sage mal, das ist halt mittlerweile schon ein größerer Aufwand als vielleicht damals. Einmal von finanziellen her, dass heutzutage natürlich so eine Wohnung deutlich mehr kostet als damals. Ja, im Moment haben wir auch leider nicht die Förderbedingungen, die wir damals haben. Also Fördermittel gibt es im Moment sehr spärlich. Das ist schade, weil man ja eigentlich auch einen anderen Anspruch hat. Und drum müssen wir immer schauen, dass wir im Querfort halt, sag mal, uns Wohnungen rausselektieren, wo wir sagen, das ist von der Lage her ansprechend, aber auch von der Zugänglichkeit, von der Ausstattung her, dass man dann immer fürs Jahr seine Pläne macht und versucht, dann zumindest einen größeren Umfang an Wohnungen herzurichten. Weil eins ist auch klar, die Wohnung, die wir herrichten, kriegen wir auch relativ gut vermietet. Ja, es könnten mehr sein, aber da warten wir halt immer noch so ein Stück weit mit auf die Möglichkeiten, die uns da mal gegeben werden, vielleicht über Fördermittel oder mal wieder attraktive Zinssätze.
0: Von außen wirkt das auf mich so ein bisschen wie dafür, dass man eine Spagatsituation langsam reinkommt. Auf der einen Seite natürlich stark steigende Baukosten, stark steigende Lohnkosten, nicht nur die eigenen Leute, auch wenn man ja Leistungen kann, können ja nicht alles die eigenen machen, die bezahlen muss. Ja. Dann die gestiegenen Energiepreise. Und dann auf der anderen Seite immerhin noch ein Angebot machen, was für die Leute bezahlbar ist. Sehe ich das falsch oder ist es wirklich
1: schwierig geworden? Naja, das würde ich fast so unterschreiben wollen. Ja, das ist halt die große Herausforderung. Wir müssen halt versuchen, dass wir mit unseren Kosten relativ gering bleiben, weil wir natürlich auch als Wirtschaftsunternehmen auch das wieder irgendwo reinspielen müssen, logischerweise. Ja. Aber es muss natürlich auch für den Mieter attraktiv genug sein, dass er sagt, ja, diese Wohnung mit dieser Ausstattung passt genau für mich. Ja, und das ist immer dieser interessante Spagat. Und da sind wir immer wieder auch mitunter flexibel, dass wir da verschiedene Modelle fahren, dass wir halt auch mal vielleicht den Mieter mit einspannen, ja, dass wir halt sagen, Mensch, hier, wir richten ja alles so weit her, du kannst dir deinen Bodenbelag vielleicht selber aussuchen oder richtest den selber ein. Also da sind wir auch ein Stück weit, sagen wir mal, kompromissbereit, ja. Aber es ist schon heutzutage ein Stück weit anders wie damals. Du musst schon mehr für den Mieter herrichten, als vielleicht noch vor 10, 20 Jahren, wo es dann relativ einfach war.
0: Ich stelle mir das auch aus einem anderen Grund schwierig vor, also eine Aufgabe mit großen Herausforderungen. So ein Bekannten, was man so aufschnappt, es gibt immer solche Geschichten von Mietnomaden und so weiter, dass es die für die Vermieter manchmal rechtlich schwer ist, wirklich da vorzugehen, dass es ein bisschen, aus meiner Sicht, vielleicht ein gewisses Ungleichgewicht ist von Mieterrechten und Vermieterrechten. Ja. Auf der einen Seite dann immer alle möglichen Vorschriften, die immer doller werden, jetzt auch wieder ganz jüngst jetzt hier diese Beteiligung an den CO2-Kosten und alles Mögliche. Wenn wir sagen, da machen Sie vielleicht, was soll denn so ein kleiner Vermieter machen, der 1, 2, 3, 4, 5 Wohnungen hat? Ich weiß nicht, das wird dann immer unattraktiver eigentlich, Mietwohnungen anzubieten.
1: Na, es wird immer umfangreicher, das stimmt schon ein Stück weit. Ja, man muss immer mehr bedenken und beachten. Und ich sag mal, das Thema Mietnomaden, das ist auch so ein Punkt, da haben Sie vollkommen recht. Was machen Sie denn in einem Block, wo Sie vielleicht 24 Mieter drin haben oder 40? Und da ist einer dabei, der, ich sage mal, ringsherum alle drangsaliert.
0: Ja.
1: Ja. Das wollen sie nicht, das

0: geht.
1: Ja, ja, so
0: und
1: alle
0: dann
1: Fälle
0: Unterstützung bekommt.
1: In ihres Ziel und was, wo alle an dem Strang ziehen, das ist gut
0: genau.
1: So. Nun ist es ja so, dass sich Deutschland sehr, sehr ambitionierte Klimaziele gesetzt hat.
0: Ja.
1: Und gerade der Gebäudesektor soll da viel, viel, viel dazu beitragen in den nächsten Jahren. Und ich erinnere mich, war unter anderem haben wir uns da gesehen, dass die Wärmeplanung von Querfurt ist durch. Das war Ende letzten Jahres, war das, glaube ich, ja.
0: Richtig, richtig.
1: Genau, das war irgendwie jetzt in der dunklen Jahreszeit, so vor einem halben Jahr rum, war die Wärmeplanung erstmal abgeschlossen. Und jetzt kommt noch ein Punkt dazu. Sie haben es ja gesprochen, mit der Fernwärmegesellschaft haben Sie eigentlich noch mal in... ja, ein Ass im Ärmel, was andere nicht haben.
0: Ja, das kann man so sagen. Ja. Ist ja nicht eine Besonderheit, aber macht es auch so ein Stück weit spannend und vielleicht auch einen Vorteil gegenüber den anderen. Ne? Weil man natürlich in der Lage ist, dort mit einer Fernwärmeplanung oder auch, ich sag mal, ein Stück weit über die nächsten Jahre hinweg mit einer gewissen Struktur da für unsere Mieter, sagen wir mal, positive Ergebnisse zu ermöglichen. Ich nehme jetzt mal das Beispiel. Wir haben ja als Fernwärmegesellschaft die Möglichkeit oder wir beliefern in Querfurt Süd unsere Wohneinheiten mit Fernwärme. So, die Fernwärme wird aus Erdgas erzeugt, aber zu Eintritte auch aus Biogas. So. Und beim Biogas sind wir ja relativ unabhängig. Das ist schon mal das Gute, ne? Dass wir halt sagen, okay, mit der Agrargenossenschaft haben wir halt unsere Vereinbarung. Und die erzeugen praktisch mit Mist und Mais und Gülle das Biogas, haben dort im Prinzip ein BHKW stehen, wo sie den Strom erzeugen, was für die Biogas eigentlich der Ertrag ist. Und das Abfallprodukt, wenn ich es mal so bezeichnen darf, die Wärme, die kommt dann zu uns ins Heizhaus und wir verteilen das dann so sinnbildlich an unsere Wohneinheiten, aber auch an zum Beispiel das Klinikum, Kindergärten und auch andere, da ist halt immer so ein interessanter Ansatz, dass man versucht, die Heizkosten so gering wie möglich zu halten, weil das ist auch so ein Aspekt für die Mieter heutzutage. Die fragen natürlich auch, was kostet mich die Wohnung an sich, Kaltmiete, wie hoch sind denn die Betriebskosten? Ne? Und ich sag mal, da haben wir zum Glück die Möglichkeit, dass wir bis Ende 2024 noch relativ gute Erdgasverträge hatten. In 25, als dann dieser Peak schon langsam wieder am Abflachen war, konnte man zum Glück nicht auf den ganz hohen Zug aufspringen müssen, sondern hat dann schon so für da mal Erdgas einkaufen können, wo ich sage, das ist schon wieder in der Region, zwar nicht so wie vor der Energiekrise, aber zumindest so ansatzweise. Und das ist natürlich für uns dann gut gewesen, dass wir jetzt auch für die nächsten Jahre wieder, sagen wir mal, eine Gewissheit haben, wo die Betriebskosten, wo die Heizkosten hingehen. Und ich denke, das ist auch ein wichtiger Punkt, dass unsere Mieter halt nicht überrascht werden von großen Preisänderungen im nächsten Jahr, weil wir wissen Sie ja selber, wenn man vielleicht Betriebskosten anpassen muss in Größenordnung, dass sich verdoppeln, gab es in einigen Regionen, einigen Städten, manchen haben sie auch verdreifacht. Das ist eine Hausnummer.
1: Ja,
0: und das muss der Mieter erst mal leisten können. Und da sage ich, da können wir immer noch von Glück reden, dass wir zumindest ein bisschen was selber noch in der Hand haben und steuern können. Und deswegen ist auch dieser Punkt, dieser Biogasanlage, ein wichtiger Aspekt und eine gute Voraussetzung für Querfurt, weil wir einfach da schon eine Möglichkeit haben, für die Zukunft halt dort ein Stück weit das Meer auszubauen, um halt noch, sagen wir mal, ein Stück weit mehr vom Erdgas wegzukommen, um halt auch nicht so abhängig zu sein. Ne?
1: Naja, auf alle Fälle halt mal vielleicht nur mal fest, das bleibt auch bei den Voraussetzungen, die Sie haben, eine unglaublich herausfordernde Aufgabe, die Energie- und Stromversorgung in unserem Land innerhalb von ein paar Jahren völlig auf links zu drehen, nachdem alles Gewachsene und so weiter plötzlich über Bord geworfen wird, das wird eine Riesenherausforderung. Aber vor der stehen ja auch andere und da wäre meine Frage, wie ist denn der Austausch mit benachbarten Wohnungsgesellschaften, die ja im Prinzip in ihren Gemeinden eine ähnliche Rolle spielen, also auf die sich kann sich dann der Bürgermeister verlassen, weil er genau. Hat er einen Partner.
0: Ja, ich sag mal, das ist halt eine sehr gute und auch mittlerweile schon gewachsene Konstellation, die wir ja haben in Querfurt und Umgebung. Also wir tauschen uns auch sehr gut aus mit Eisleben, mit Hettstedt, mit Bendorf, mit Sangerhausen. Das ist so dieses Konstrukt hier so bei uns in dem Bereich. Darüber hinaus sind wir natürlich auch mit im Verband von Sachsen-Anhalt. Da hat man auch hin und wieder auch mal eine Gesellschaft, die ähnliche Probleme haben, ähnliche Herausforderungen. Natürlich ist es in Halle ein Stück weit anders, ja, oder in Magdeburg. Die haben andere Probleme. Aber ich sage,

0: Mal auch mal interessant zu hören, was da so im Moment ja, auf der Agenda steht. Ja, aber letzten Endes sind es die gleichen Faktoren. Es sind die Baukosten, es sind die momentanen Finanzierungsmittel, die Zinssätze, ne? Und es sind nicht die oder es sind die nicht vorhandenen Fördermittel, die uns hier in einer gewissen Art und Weise einschränken, ja. Und das ist eigentlich der Dreh- und Angelpunkt für alle anderen auch.
1: Ja, da muss man also durch und geteiltes Leid ist halbes Leid oder so, wenn man sich austauscht.
0: Ja, ja,
1: Viel mehr
0: ja.
1: kann man wahrscheinlich auf der Ebene dann auch nicht erreichen. Aber die eine oder andere Anregung wird es sicherlich geben. Wir sprachen ja davon, dass Sie ein Partner der Stadt sind, ein ganz wichtiger.
0: Ja.
1: Das äußert sich ja auch, dass Sie bestimmte Dinge auch unterstützen im Rahmen Ihrer Möglichkeiten. Ich denke, da mal richtiger fester Punkt auch in unserem Sendeplan ist im Januar, wenn es das große Fußballturnier gibt. Aber das ist ja nicht das Einzige.
0: Das stimmt, das stimmt. Wobei das immer ein sehr schönes Highlight ist, muss man ehrlich sagen, im Januar. Und da sind wir auch dankbar, dass es das gibt. Das wurde ja damals von Egger Tutschka ins Leben gerufen.
1: Ja,
0: Und
1: eine Legende, sage ich mal.
0: ja,
1: Haben
0: da
1: auch
0: das.
1: viel,
0: Da
1: die ersten
0: das
1: Jahrzehnte haben wir hier
0: Unternehmen ein
1: zusammengearbeitet,
0: Stück weit
1: ja.
0: mitgeprägt, das stimmt schon. Und da hält man auch sehr gerne dran fest. Ja. Und man sieht auch anhand der Resonanz, ja, sei es von den Spielern, sei es von den Gästen, Mietern, aber auch von den Geschäftspartnern, ja, die aus Querfurt kommen oder Umkreis, wo man einfach sich mal findet, ein schönes Fußballturnier genießen kann und auch mal sich austauschen kann. Ja. Das hat schon was. Und ich sag mal, letzten Endes kommt auch immer dieser Spendenertrag einem Verein aus der Region zugute. Und das ist eigentlich einmal so auch so ein Schlüssel mit, dass man sagt, ja, wir sind jetzt alle zusammen, wir tun was Gutes und können das hier auch vor Ort tun. Ja. Und das, diesen Jahr war es ja mit der heilpädagogischen Hilfe, die ja, wir haben ja insgesamt 7.700 Euro an Spenden eingenommen und teilen das ja auf mit dem VfL für die Nachwuchsarbeit. Und der andere Teil geht halt zur heilpädagogischen Hilfe. Die wollen neue Tore sich besorgen, Fußballtore. Bin ich mal gespannt, wenn die da sind. Da habe ich schon gesagt, möchte ich gern mal zumindest zwei Schüsse platzieren.
1: Na klar.
0: Ja, aber wir sind des Weiteren auch mit dabei jährlich bei der Ostereiersuche. Wir machen ja das Osterfest gemeinsam mit der Feuerwehr in Querfurt und das wird auch immer gut besucht. Das sind alles so kleine, sagen wir mal, Veranstaltungen, aber auch Projekte. Da haben wir ja mit der Stadt schon gemeinsam umgesetzt. Ja, ich erinnere da an die Schule in Schmoen, wo wir dann letzten Endes PV aufs Dach gebracht haben und die jetzt relativ gut mit Strom versorgt wird. Ja, das bedeutet auch für die Stadt, dass sie weniger Stromkosten hat. Und ja, sagen wir, nach 10 Jahren geht das dann ins Eigentum der Stadt über. Und dann ist es natürlich eine Win-Win-Situation für beide Seiten.
1: Ja, ich denke mal, das sind eben so eine Sachen, wo man dann so auch sich mal so ein recht erschöpft nach hinten lehnt, Schweiß abwischt und sagt, Mensch, das haben wir jetzt geschafft, weil das ja, ich behaupte jetzt mal, nicht nur die Schwierigkeiten des Projektes an sich sind, das ist, man muss durch diesen Bürokratiedschungel.
0: Ist richtig, ist richtig. Also es ist auch nicht ohne, muss ich ehrlich sagen, weil es sehr viele Konstellationen gibt, die man da auf dem Schirm haben muss. Aber da haben wir zum Glück unsere Partner, sei es die TEA GmbH oder auch unser Wirtschaftsprüfer oder auch von der Stadt, die dann immer noch mal über solche Verträge auch drüber schauen. Ja? Weil natürlich, wenn du einen Pachtvertrag mit der Stadt machst, musst du natürlich alle sagen wir mal, Punkte nochmal genau durchgehen. Es ist halt keine Privatperson oder andere Geschäftspartner, sondern es ist die Stadt. Aber das haben wir jetzt hinbekommen und es ist auch, denke ich, ein gutes Muster für zukünftige Geschichten. Ne? Da kann man nur darauf zurückgreifen und sagen, hier, wir haben ja was im Petto.
1: Haben wir noch gar nicht drüber gesprochen, dass Sie als Geschäftsführer da gar nicht alleine sind. Sie haben ja auch Mitarbeiter. Wie strukturiert ist denn, wer ist denn alles noch mit diesem Projekt mitarbeitet,
0: Ja.
1: Wohnungsgesellschaft.
0: Ja, ohne die würde es ja gar nicht gehen, muss man ja wirklich sagen. Und aufgrund des Konstruktes an sich mit der Fernwärmegesellschaft bin ich auch ganz froh, dass wir da unsere Mitarbeiter, die ja letzten Endes, das kann man sich ja so vorstellen, die Fernwärmegesellschaft hat ja keine Angestellten, sondern das wird über einen Dienstleistungsvertrag von der Wohnungsbaugesellschaft mit abgedeckt. Ja. Das heißt also, die Kollegen und Kolleginnen, die haben auch da ein bisschen mehr Aufwand als vielleicht nur in der Wohnungsbaugesellschaft. Ja. Und da reden wir von der Buchhaltung, was mittlerweile 3 Mann sind. Da reden wir von unserer Verwaltung, was 5 Leute sind, die da alle mit reinspielen. Aber auch der Regiebetrieb, wo ich auch sehr froh bin, dass wir die haben. Das heißt, ein Tischler, ein sag mal, Elektriker, dann haben wir unsere 2 Maler, ein Klempner und dann den Chef des Ganzen, der auch gleich

0: gleichzeitig für das Heizhaus zuständig ist. Das sind alles so wichtige Personen und Mitarbeiter, wo man froh sein kann, dass man die hat, auf die man sich auch verlassen kann, weil das ganze Konstrukt funktioniert nur gemeinsam.
1: Tatsächlich ganz beim Mitzählen irgendwann den Faden verloren. So, wie viel sind es insgesamt?
0: 15.
1: 15. 15, das ist eigentlich, hört sich sehr effizient an, wenn 15 Leute 1000 Wohnungen und noch die Fernwärmegesellschaft managen sozusagen. Ja?
0: Genau, das ist wirklich so und gerade vor den Herausforderungen, die wir jetzt auch haben, ja, und immer wieder neue Sachen auf den Tisch gekommen sind. Ja, in den letzten 2 Jahren hat man fast wöchentlich irgendwelche Neuerungen gehabt, wo man sich einarbeiten musste. Die hatten wir vorhin mal angesprochen. Jetzt aktuell war es halt das spannende Projekt mit der Fernwärmegesellschaft, wo man halt einen Transformationsplan entwickeln durfte, dass man bis 2045 klimaneutral wird, unter welchen Voraussetzungen das möglich ist. Ich meine, wie gesagt, da haben wir ja in Querfurt schon gute, dass wir ein Drittel mit Biogas schon mal erzeugen. Aber wie geht die Reise weiter, ja? Und das war auch wieder so ein guter Punkt, wo man gemeinsam auch mit der Stadt, mit der kommunalen Wärmeplanung so ein Stück weit Hand in Hand gehen konnte, weil man natürlich den Input gleich verwenden konnte und dann natürlich auch ein Stück weit die Perspektive der Fernwärmegesellschaft dort dargelegt hat. Und ja, als Fernwärmegesellschaft wollen natürlich auch ein Stück weit, naja, ich sag mal, Neuanschlüsse. Ja, da haben wir Gebiete auch schon deklariert, sei es Mägdegrund, sei es an der Geistpromenade, wo man sagt, da ist auch, das wurde auch schon untersucht und das wäre auch für die Gesellschaft wirtschaftlich. Deswegen machen wir das auch, diesen Transformationsplan, weil diese Maßnahmen, die jetzt daraus folgen, sei es die Erweiterung des Netzes oder auch die Instandhaltung, weil wir haben ein Versorgungsgebiet, das ist schon, naja, 40 Jahre alt. Da müssen wir schon mal an die Leitungen ran, die mal erneuern. Das hilft immer alles nichts. Aber wenn man das noch gefördert bekommt, ist das in der Hinsicht nochmal ein guter Anreiz für uns auch, das sukzessive jetzt umzusetzen. Und für die Neuanschlüsse ist es natürlich auch in der Hinsicht lukrativ. Denn wenn wir Fördermittel bekommen, kann ich auch einen Arbeitspreis generieren, wo dann auch der Abnehmer sagt, da braucht man nicht weiter schauen. Das ist für uns das Maß der Dinge und wir wollen gerne an die Fernwärme ran. So versuchen wir das auch zu gestalten.
1: Herr Baumgartner, ich danke Ihnen mal bis zu dem Punkt. Wir haben jetzt einiges erfahren über die Wohnungsbaugesellschaft und über Ihre Fernwärmetochter und wie kompliziert oder das ist und wie man das alles zusammenbekommt. Und ich denke mal, vielleicht zum Abschluss noch mal eine kleine Vision. Was denken Sie denn? Sie sind ja erst 4 Jahre dabei, also da bleibt noch ein bisschen Gestaltungsfrist. Wie in den nächsten Jahren, was gibt es denn da so für Projekte? Vielleicht über diese, sag ich mal, zwangsläufigen Dinge, die aus der Wärmeplanung resultieren, vielleicht hinaus, was Sie gestalten möchten in der schönen Quernestadt Querfurt.
0: Ja, das haben Sie sehr schön gesagt. Natürlich, wir kennen unsere Bestände, was die Wohnungsbaugesellschaft angeht. Und wir haben natürlich da schon einige Visionen und Vorstellungen, wie wir auch gewisse Gebäude entwickeln können. Ja, wir fangen jetzt an mit dem Buchenweg und das soll natürlich perspektivisch auch weitergehen. Ich denke dann mal ein Stück weit auch, Buchenweg ist ja eher so,
1: Da
0: ich
1: fällt
0: sag
1: mir
0: mal.
1: mal ein, da ist der Punkt, wo wir eingespeist werden.
0: Genau. Also Buchenweg ist ja so, ich sag mal, Ü50. Wir haben auch Gebäude, wo ich sage, da möchte ich gerne oder wollen wir gerne noch ein bisschen was tun, dass man vielleicht eine Etage runternimmt, dass man die Grundrisse verändert, dass das attraktiver wird für junge Familien. In der Richtung wollen wir dann auch aktiv werden. Und bei der Fernwärmegesellschaft wollen wir halt dafür sorgen, dass wir A, unsere Kosten stabil halten und B, uns sukzessive erweitern. Und letzten Endes, sagen wir mal, von dem Erdgasanteil noch runterkommen, sodass wir ein bisschen mehr Biogas vielleicht mit verwenden können, um dann auch die Abhängigkeit ein bisschen zu reduzieren.
1: Also bleiben jede Menge Aufgaben und wir werden
0: Absolut.
1: sicherlich das ein oder andere Mal mit dabei sein und das auch mit der Kamera verfolgen auf alle Fälle. Ich freue mich, dass Sie gekommen sind. Ich fand das sehr anregend und interessant zu hören, was für Probleme so ein Wohnungsunternehmen ja zu stemmen hat in unseren wirklich wahrlich nicht einfachen Zeiten.
0: Ja.
1: Ich wünsche Ihnen viel Erfolg dabei, denn Ihr Erfolg ist der, der sich bei vielen, vielen Menschen auszahlt und was soll es Besseres geben? Also nochmal,
0: Vielen
1: vielen
0: Dank,
1: Dank fürs
0: Jan.
1: Kommen. Liebe Zuschauerinnen und Zuschauer, vielen Dank fürs Dranbleiben und ich hoffe, Sie schalten auch das nächste Mal wieder ein. Das heißt, zu Gast bei Ihrem Punkt im Fernsehen. Dankeschön.
0: Vielen Dank.

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Am Fuße der Lademannschachter Halde in Eisleben befindet sich seit vielen Jahren eine gleichnamige Gartenanlage. Dort bewirtschaftet auch Lothar Lauterbach eine Parzelle. Der Naturliebhaber ist fast jeden Tag hier draußen, fährt mit seinen 82 Lenzen noch flott den kleinen Anstieg hinauf und freut sich stets auf ein paar schöne Stunden der Entspannung mitten im Grünen.

0: Gucken wir mal hier rein. Alles in Ordnung. Ja. Hier habe ich in der Nacht Kerzen reingestellt. Das waren ja wieder Frost gerade die Nacht. Und das macht was aus. Wir sind immer 15 Grad drin jetzt. Ja. Müssen wir mal gucken. Die Kaiserkronen haben sich nicht gelegt. Sonst bei Frost, da hängst du deine Kippe. Aber ist alles gut überstanden. Stachelbeeren gibt es wieder Massen. Ich esse sie ja grün als Kompott und sie sind auch nicht erfroren. Wirklich gut. Da habe ich noch einen. Ich esse gerne grüne Stachelbeeren. Ich bin fast jeden Tag hier im Garten. Und dann stelle ich mich her und erfreue mich an der Blütenpracht. Die Farben, gelb, blau, violett, alles da. Und so habe ich meine Freude und das ist meine Welt. Hier, in diesem Garten. Wenn ich nicht mehr hierher gehen kann, dann bin ich nicht mehr.
1: So macht es ihm auch viel Spaß, für kleine Probleme großartige Lösungen zu finden.
0: Bis vor wenigen Jahren konnten wir noch verbrennen. Und da habe ich mir jetzt was einfallen lassen. Jetzt stapel ich das alles hier auf. Und da habe ich im Winter beobachtet, wenn die Sonne so schien, da saß ein Zaunkönig drin und suchte sich da. Da sind nämlich Insekten, die da reingehen und das sich als Winterquartier aussuchen. Und wenn die Sonne warm scheint, dann kommen sie raus und der Zaunkönig hat sie dann alle weggefangen. Mhm. Und so habe ich gleichzeitig für Tiere, was alles noch da drin lebt, man kann es ja nicht alles aufzählen. Die Erbsen mache ich immer etwas zeitiger, weil wenn da diese Fliege, die Erbsfliege kommt, dann sind meine schon durch. Mhm. Darum mache ich es etwas eher. Und die können auch etwas fröster tragen. Die stehen schon 3 Wochen. Und so habe ich alles vorbereitet und es wird kein Stress, keine Hektik, denn ich muss ja auch noch was anderes machen. Ich habe jetzt in der Laube zu schnitzen oder habe noch Flechtarbeiten zu tun. Ja, hier habe ich einen Pilz geflochten. Der ist hohe, da habe ich Stroh eingebaut und da leben diese Ohrenkneiper, Motschekäbchen, hier die Pilze. Hier habe ich überall Löcher eingebohrt. Das ist wieder für die Wildbienen. Aber die nehmen das nicht so gut an. Am besten nehmen sie das Schilf, wo sie dann ihre Eier reinlegen können. Am besten habe ich die Erfahrung mit Schilf. Wildbienen

Bienen sind einzellebende, sogenannte Solarbienen, die hier in diese Häume reinlegen ihre Eier, legen Pollen dazu und Honig und machen das dann zu. Und die Made, die da schlüpft, die frisst sich von dem Pollen fett und verpuppt sich und kommt im nächsten Jahr als neues Insekt raus. So ist der Kreislauf geschlossen. Ihre Eltern, also ihre Mutter, die liegt ja jetzt noch drin. Die kommt raus und so fängt das dann an. Ich habe hier mir Schilf von der Auenziegelei geholt. Die Angler hatten das gemäht im Winter und haben das auf Haufen. Und da habe ich jeden Halm einzeln rausgezogen, habe es mir gebündelt und habe das hier auf mein mit Draht gerädelt. Hier so. Und das ist so zum Spannen. Und dann nehme ich die Eisensäge und säge das dann hier so.

Da. So, das wird ja noch ein bisschen nachgeschnitten mit der Schere. Und ist es fertig, wird hingehängt und da könnte unsere Bildbienen alle reingehen. So einfach. Ist sehr kraftaufwendig. Man muss hier einige Vorbereitungen treffen. Zum Beispiel das alles abbinden.

Ich habe hier eine Cassings Frühe mir gekauft. Das ist eine zeitige Kirsche. Und da habe ich mir von Paul Kurze aus Erdeborn mir noch Reiser geholt von der Maibüro. Und da habe ich aufgefroppt und das ist mir gelungen. Jetzt habe ich 2 Sorten Kirschen auf einem Baum. Habe ich immer schöne Früchte. Und meine Wildbienen, wenn die dann rauskommen, die bestäuben das alles. Und da habe ich hohe Erträge. Auch mit den Aprikosen hatte ich. Bloß in diesem Jahr sind viele Aprikosen erfroren. Hier habe ich überall rundherum diese Sichtblenden geflochten. Und die müssen immer mal erneuert werden. Und da habe ich in diesem Jahr wieder mal ein neues angefangen. Das mache ich dann hier so rein. Und dann geht das hier los. Wird wieder angefangen. Hier. So, und dann geht das einfach. So, immer schön langsam, hab da sehr viel Spaß dran, muss man immer aufpassen, dass man immer eins ums andere, so, das, und das schneide ich dann hinten ab und hier setze ich dann wieder ein neues an und so geht das dann immer weiter rundherum, immer so, hier so rum, nochmal rum. So ist ein bisschen Kraft aufwendig. Wenn ich hier solche Arbeiten mache, dann kann ich nicht diese Miniaturen schnitzen. Dann habe ich das Gefühl nicht mehr. Hier, jetzt werden ja die Hände hart. Und es ist ja auch Kraft. Man muss ja Kraft aufwenden. Und dann wird das hier so, dass das schön eng wird. Alles Eicheninitiative. Hier habe ich mir einfallen lassen, wenn ich auf den Bauernmärkten war, da waren Flechter und von denen habe ich alles was geklaut. Und die haben mir das auch freiwillig teilweise verraten. Ich habe da hier schöne Sachen hier, habe ich Flaschen umfluchten. Schauen wir an. Das hier ist meine Eichen. Flechtarbeiterboden und das habe ich von Bad Freienwalde, da war ein Flechter, ein Korbflechter, der hat mir das verraten, wie man so einen modernen, einen neuzeitlichen Boden flechtet. Und das sieht doch gut aus. Da kommt mein Kräuterlikör rein, denn ich hatte meine Zeit, da hatte ich das noch nie geflochten, da fiel mir so eine Flasche um, da zerplatzte, die war der Likör fort. Und seitdem umflechte ich, das sieht doch gut aus. Für mich jedenfalls.

0: Beim Kompost sollte man alle Küchenabfälle, Kartoffelschalen, alles bringe ich hoch. Und was sich hier so anfällt, hier Totpflanzen, was ich so, bloß dass die von den Sträuchern, die harten, die lagere ich erst ein. Wenn sie brüchig sind, trete ich nur drauf und dann kommen sie auf den Kompost. Ich brauche keinen Schredder. Das ist sinnlos. Erstens macht es auf den Krach. Und das ist bei mir jedes alles lautlos.
1: Ja.
0: Ich habe hier einige Pflanzen Beinwell. Und den Beinwell verwende ich auf dem Kompost, weil da ist Dünger enthalten. Wenn der trocken ist, der wirkt er wie Dünger. Ja? Beinwell ist auch eine Heilpflanze.
2: Und dann ist Schürzenwechsel angesagt. Denn auch seine Miniaturschnitzereien, die Herrn Lauterbach weit über die Landkreisgrenzen hinaus bekannt gemacht haben, fertigt er hier im Garten. Unzählige Relikte verteilt in der Gartenlaube zeigen bereits Geschaffenes, wie beispielsweise ein Foto von seiner berühmten Waldlandschaft im Schlehenkern.
0: So, und jetzt setze ich mich hier hin und da will ich mal versuchen, ein bisschen was zu zeigen. Ich habe hier Eulen, das habe ich aus der Schwarznuss, da habe ich mal so eine Nuss ausgepflanzt. Da platzt die auseinander und da schauen mich zwei Eulengesichter an. Seitdem mache ich Eulen. So einfach ist es. Es ergibt sich alles. Ich kann über jedes eine kleine Geschichte erzählen. Es ist so, hier habe ich, das sind, waren Anhänger für Weihnachtsbaumschmuck. Die Nüsse sind aus Weinheim, die hat mir die Frau Kramer geschickt. Und hier habe ich dann, das ist Bernstein aus der Kutsche bei Bitterfeld. Da stelle ich Ketten her. Sieht doch gut aus. Ich muss aber dazu sagen, ich habe hier von jemand Bernstein bekommen. Das war ein Armreifen, der war zerbrochen. Die Frau hat mir das geschenkt. Und das habe ich hier mit eingearbeitet in diesem Bernstein aus der Braunkohle, und das ist welcher von der Ostsee. Bernstein, Hiddensee, 1972 war ich dort und habe Bernstein gesammelt. Der hier, ich hatte Glück, ich hatte hier so ein Riesending gefunden. Schau mal, hier. Und das ist weißer Bernstein. Und den hatte ich, also das war mein Glücksbringer. Da war ich ganzen Jahr schon, da habe ich versucht, das freizulegen, ein Insekt drin. Ja, das ist schon. Ich habe so viel Zeug hier, manchmal muss ich schon die Gedanken zusammennehmen und immer wissen, wo ist was.

0: Doch nicht immer hat der Schnitzer Lust auf die recht anstrengende Arbeit, die viel Konzentration und gutes Augenmaß erfordert.
1: Und du musst ja das verkleinern, ja? Und dann müsst dann hier diese Kante, habe ich schon angedeutet, und hier kommt dann die Fenster. Und den Turm, der ist ja achteckig. Und ich kann aber nur drei von vorn zeigen, denn ich habe ja hinten nichts, ja? Ich setze nur die erste vorn an. Und das ist nicht einfach, das ja das Verhältnis immer zu finden. Die Größe und dann die Länge, und dann muss ich das auch ja hier einpassen. Das muss ja dann hier stimmen. Schau an, der Turm muss nun hier

0: drunter. Jetzt muss ich das alles verkleinern.
1: Beim Schnitzen denkt Herr Lauterbach manchmal auch über sein Leben nach. Die vielen schönen Stunden, die es gab mit seiner Familie oder im Einklang mit der Natur. Die erste Liebe oder wertvolle Freundschaften. Aber auch an schreckliche Ereignisse muss er denken, die ihn bis heute nicht losgelassen haben.
0: 56 war ich hier im Kreiskrankenhaus bis 59. Und da habe ich mich immer beschäftigt. Ich habe genäht, ich habe gestickt, ich habe gemalt hier Aquarell. Ich habe auch zu Hause habe ich Seeburg gemalt, Öl. Ich war ja ein Laie und ich musste mir das irgendwie. Und da hat mich der Herr Wegfraß hier, da war in der Freistraße, hatte da ein Malergeschäft und der hat mir da Unterstützung gegeben, wie ich überhaupt anfangen soll. Und da habe ich sehr schöne Sachen. Da habe ich eine Heidi gemalt. Eben, ich habe mich immer beschäftigt, denn Arbeit ist die beste Medizin. Und so habe ich nie Langeweile. Ich habe so vieles, manchmal denke ich, Mann, schaffst du das alles? Aber mit Ruhe und Geduld, Geduld, das habe ich gelernt. Mit Geduld, die vielen Jahre, ich habe 11,5 Jahre in Krankenhäusern in Heilstätten gelebt. Und das war nicht immer einfach. Ich hatte den verdammten Krieg. 1945 wurde ich einberufen, im März, nach 6 Wochen Ausbildung. Da kam er nicht an die Front, da kamen die Fronten zu uns. Begegnung an der Elbe, da waren wir dabei. Und dann bin ich in Gefangenschaft gekommen, was sich da in der Zwischenzeit abgespielt hat. Darüber kann ich nicht mehr sprechen. Entschuldigung, aber das ist doch vorüber. Ich habe immer Glück gehabt. Ich habe alles überlebt. Meine vielen Kameraden sind alle tot. Weißt du was, wie wir da unter Schock gestanden haben? Da hat uns keiner getröstet. Ich bin dann in amerikanische Gefangenschaft gekommen. Ich weiß, die kam ich als Bauernhofrau zustande, großer Scherm und Panzer, das sagt da, kommen. Und so ist das, hat er seinen Lauf gegeben. Was ich in Gefangenschaft unter freiem Himmel bei Wese und dann zuletzt an der Brücke von Remagen, dort habe ich vegetiert und bin krank nach Hause gekommen, die vielen Jahre hier im Krankenhaus. Ich weiß nicht, wie ich das überlebt habe. Und heute habe ich ja viel Freude, heute werde ich für alles entschädigt, dass ich wieder hier so arbeiten kann. Und ich habe meinen schönen Garten. Aber wenn ich daran denke, was ich damals abgespürt habe, dann schnürt es mir die Kehle ab.

0: Pilze und Walhausen. Das passt gut zusammen. 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

0: 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Am 23. Mai ab 15 Uhr findet im Theater Eisleben die zentrale Feier zum Tag des Grundgesetzes in Sachsen-Anhalt statt. Besonders gewürdigt werden sollen Einsatzkräfte von Polizei und Feuerwehr. Am 27. Juni wird in der Zeit von 9:30 Uhr bis 18 Uhr zum Tag der Berg- und Hüttenleute an den Schmidtschacht Helbra eingeladen. 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

0: Hallo und herzlich willkommen, liebe Zuschauerinnen und Zuschauer bei Punktum, Ihrem regionalen Fernsehprogramm zu einer weiteren Ausgabe von Zu Gast. Und ich freue mich heute, einen Gast ganz aus dem Süden unseres Sendegebietes begrüßen zu können, nämlich Daniel Baumgarten als Geschäftsführer der Querfurter Wohnungsbaugesellschaft. Herzlich willkommen hier bei uns im Studio. Wir sind uns ja oft begegnet, wenn wir in der Quernestadt unterwegs waren, aber das hier ist eine Premiere, aber ich denke mal, Sie und Ihr Unternehmen vorzustellen, das ist allemal wert, dass wir uns hier mal eine halbe Stunde unterhalten. Nun kennt Sie ja jeder in Querfurt, behaupte ich mal, oder fast jeder, aber vielleicht in dem nördlichen Teil des Sendegebietes vielleicht noch nicht. Deswegen natürlich die Standardfrage, die ich immer am Anfang stelle und dem Gast Gelegenheit gebe, sich vorzustellen. Wer ist denn Daniel Baumgarten?
1: Sehr schön. Erstmal vielen Dank für die Einladung. Sie haben ja recht, wir hatten es schon öfter mal probiert. Umso schöner ist es, dass es heute geklappt hat. Ja, Daniel Baumgarten ist 44 Jahre alt, kommt aus Weißenfels, hat zwei Kinder, verheiratet und gelernter Bankkaufmann, war damals dort bei der Sparkasse. Hab dann nach 13 Jahren den Absprung geschafft, bin dann in die Wohnungswirtschaft gekommen, war eine Zeit lang in Bitterfeld als kaufmännischer Leiter tätig, also um die 6 Jahre. Und nach einem Abstecher zum Landkreis ins Rechnungsprüfungsamt habe ich dann in Querfurt bei der Stellenausschreibung gesagt, hier möchtest du gerne aktiv werden. Und es hat geklappt, mittlerweile auch schon wieder über 4 Jahre dort in Querfurt. Und natürlich eine sehr schöne Herausforderung, wie Sie schon richtig gesagt haben, die Wohnungsbaugesellschaft an sich mit ihrer Tochtergesellschaft, die Fernwärmegesellschaft.
0: Darauf und kommen wir auf alle Fälle noch. Das ist eine Besonderheit. Ja.
1: Genau, genau. Also das ist schon sehr spannend. Und ich muss auch sagen, da merkt man auch immer wieder, dass man nur gut auch diese Laufbahn hat von der Bank über die Wohnungswirtschaft, parallel noch das Studium mit vollzogen hat, dass man einfach aus diesen Erfahrungen und diesen Schätzen schon immer wieder zehren kann. Weil natürlich die heutige Zeit, wissen Sie ja auch, sehr anspruchsvoll geworden ist. Ja, ich kann mich noch daran erinnern, dass ich 2022 dort angefangen habe bei der Wohnungsbaugesellschaft, ging ja das ganze Thema los mit den Energiepreisen. Ne? Mhm. Und dann hast du natürlich bei der Fernwärme

0: Wärmegesellschaft gleich eine große Herausforderung gehabt, die dann ein Jahr später dann auch die Wohnungsbaugesellschaft getroffen hat durch die zum Beispiel Heizkosten, durch die Betriebskosten an sich. Das waren gleich so Themen, wo man dann richtig einsteigen konnte.
1: Also mittendrin, wie sich auch das Strategische, was man bewältigen muss als so ein Geschäftsführer, wie sich das gewandelt hat in den Jahrzehnten, das wollen wir auch mal natürlich beleuchten. Auch vor dem Hintergrund, Sie sind jetzt zwar erst 4 Jahre in Querfort, aber haben natürlich in der Zeit alles mitgekriegt und wie sich das Unternehmen entwickelt hat seit der Wende, da sind Sie natürlich auch Top-Ansprechpartner. Deswegen würde ich Sie mal bitten, das Unternehmen mal ein bisschen näher vorzustellen.
0: Sehr gerne, sehr gerne. Also die Wohnungsbaugesellschaft ist ja der größte Anbieter in Querfort von Wohnungen. Wir haben so um die rund 1000 Wohneinheiten und an der Wohnungsbaugesellschaft ist ja die Stadt Querfort als Gesellschafter zu 100% beteiligt. Und die Wohnungsbaugesellschaft wiederum hat als Tochter, und das ist so die Besonderheit, die Sie ja vorhin schon angesprochen haben, die Fernwärmegesellschaft und was so Stadtwerk ähnlich ist, ja, in anderen Städten. Und die Fernwärmegesellschaft wiederum ist sogar noch an der Biogas beteiligt zu 49%. Also ein sehr spannendes Konstrukt, wenn man so will, was uns aber auch viele Möglichkeiten gibt, so ein bisschen zu agieren, ja, weil wie ich schon angekündigt habe, ist ja auch so ein Stück weit die Fernwärmegesellschaft für die Versorgung unserer Wohneinheiten mit zuständig, mit Wärme. Und das ist ja auch ein ganz großer Faktor heutzutage, die zweiten Kosten, die Betriebskosten. Und ich sage mal, wenn man die Heizkosten so ein bisschen steuern kann, dass die sich nicht so exorbitant entwickeln wie vielleicht in anderen Städten, ist das schon ein großer Mehrwert, den wir haben. Und das versuchen wir immer mehr auch in den Fokus zu rücken, dass wir halt eine große Gesellschaft sind, aber wir haben Möglichkeiten, vieles zu steuern. Ja? Und wenn man dann noch einen Schritt weiter gehen möchte, das können wir ja nachher noch gerne beleuchten, was dann auch noch alles dranhängt, auch die Biogasgesellschaft, dann hat man da schon ein sehr gutes Konstrukt und gute Voraussetzungen für die Zukunft, auch wenn es spannend ist auf jeden Fall, ja, und umfangreich.
1: Wir haben es ja kurz erläutert, dass sich die Herausforderungen seit der Wende ja deutlich geändert haben. Ich selber bin ja Mitte der 90er Jahre nach Hettstedt jetzt gezogen, also vielleicht vergleichbar, da ich froh, dass ich eine Wohnung gekriegt habe.
0: Ja.
1: Und alles andere war nebensächlich, in welchem Zustand und sonst da was. Es
0: Ja.
1: war einfach ganz am Anfang vielleicht noch ein bisschen sowas wie Mangelverwaltung und zusehen, wie man diesen abhilft. Dann demografische Entwicklung, dann die Änderung in Wärmesparen, Energiepreise und so weiter. Würden Sie dem zustimmen oder dass es diese Veränderung jetzt gibt und noch weiter geben wird?
0: Es gibt sicherlich große Herausforderungen, die wir auch in der jetzigen Zeit haben. Ist natürlich immer so epochenweise, ja. Immer hast du irgendwo was Neues, was auf einen zukommt. Ich meine, jetzt im Moment ist es natürlich ganz klar die Situation an sich, dass wir, wenn wir Wohnungen herrichten wollen, was wir ja auch machen, aber ich sage mal, das ist halt mittlerweile schon ein größerer Aufwand als vielleicht damals. Einmal von finanziellen her, dass heutzutage natürlich so eine Wohnung deutlich mehr kostet als damals, ja. Im Moment haben wir auch leider nicht die Förderbedingungen, die wir damals haben. Also Fördermittel gibt es im Moment sehr spärlich. Das ist schade, weil man ja eigentlich auch einen anderen Anspruch hat. Und darum müssen wir immer schauen, dass wir im Querfort halt, sag mal, uns Wohnungen rausselektieren, wo wir sagen, das ist von der Lage her ansprechend, aber auch von der Zugänglichkeit, von der Ausstattung her, dass man dann immer fürs Jahr seine Pläne macht und versucht, dann zumindest einen größeren Umfang an Wohnungen herzurichten. Weil eins ist auch klar, die Wohnung, die wir herrichten, kriegen wir auch relativ gut vermietet. Ja, es könnten mehr sein, aber da wird man halt immer noch so ein Stück weit mit auf die Möglichkeiten, die uns da mal gegeben werden, vielleicht über Fördermittel oder mal wieder attraktive Zinssätze.
1: Von außen wirkt das auf mich so ein bisschen wie dafür, dass man eine Spagatsituation langsam reinkommt. Auf der einen Seite natürlich stark steigende Baukosten, stark steigende Lohnkosten, nicht nur die eigenen Leute, auch wenn man ja Leistungen kann, nicht, können ja nicht alles die eigenen machen, die bezahlen muss.
0: Ja.
1: Dann die gestiegenen Energiepreise. Und dann auf der anderen Seite immer noch ein Angebot machen, was für die Leute bezahlbar ist. Sehe ich das falsch oder ist es wirklich
0: Naja,
1: schwierig geworden?
0: das würde ich fast so unterschreiben wollen. Ja, das ist halt die große Herausforderung. Wir müssen halt versuchen, dass wir mit unseren Kosten relativ gering bleiben, weil wir natürlich auch als Wirtschaftsunternehmen auch das wieder irgendwo reinspielen müssen, logischerweise. Ja, aber es muss natürlich auch für den Mieter attraktiv genug sein, dass er sagt, ja, diese Wohnung mit dieser Ausstattung passt genau für mich. Ja, und

0: Das ist immer dieser interessante Spagat. Und da sind wir auch immer wieder auch mitunter flexibel, dass wir da verschiedene Modelle fahren, dass wir halt auch mal vielleicht den Mieter mit einspannen, ja. Dass wir halt sagen, Mensch, hier, wir richten dir alles so weit her. Du kannst dir deinen Bodenbelag vielleicht selber aussuchen oder richtest den selber ein. Also da sind wir auch ein Stück weit, sagen wir mal, kompromissbereit, ja. Aber es ist schon heutzutage ein Stück weit anders wie damals. Du musst schon mehr für den Mieter herrichten als vielleicht noch vor 10, 20 Jahren, wo es dann relativ einfach war.
1: Ich stelle mir das auch aus einem anderen Grund schwierig vor, so eine Aufgabe mit großen Herausforderungen. So im Bekannten, was man so aufschnappt, es gibt immer solche Geschichten von Mietnomaden und so weiter, dass es für die Vermieter manchmal rechtlich schwer ist, wirklich da vorzugehen, dass es ein bisschen, aus meiner Sicht, vielleicht ein gewisses Ungleichgewicht ist von Mieterrechten und
0: Ja.
1: Vermieterrechten. Auf der einen Seite dann immer alle möglichen Vorschriften, die immer doller werden, jetzt auch wieder ganz jüngst jetzt hier diese Beteiligung an den CO2-Kosten und alles Mögliche. Wenn wir sagen, da machen Sie vielleicht, was soll denn so ein kleiner Vermieter machen, der 1, 2, 3, 4, 5 Wohnungen hat? Ich weiß nicht, das wird dann immer unattraktiver, eigentlich Mietwohnungen anzubieten.
0: Na, es wird immer umfangreicher, das stimmt schon ein Stück weit. Ja. Man muss immer mehr bedenken und beachten. Und ich sage mal, das Thema Mietnomaden, das ist auch so ein Punkt, da haben Sie vollkommen recht. Was machen Sie denn in einem Block, wo Sie vielleicht 24 Mieter drin haben oder 40? Und da ist einer dabei, der, ich sage mal, ringsrum alle drangsaliert.
1: Ja.
0: Ja. Das wollen sie nicht, das kriegen sie auch vorher ganz schlecht raus, weil sie natürlich, klar, gucken sie sich den Interessenten an, holen sich auch ein paar Einkünfte oder Auskünfte vielmehr. Aber es ist halt schwierig, den wirklich zu durchleuchten. Ne? Und wenn man dann jemanden drin hat, da bin ich jetzt bei Ihnen in der Wohnung oder in dem Block, der dann für Unruhe sorgt, dann über ein Gerichtsurteil dann die Räumung zu beantragen. Sie wissen selber auch, die Gerichte sind im Moment auch sehr überfordert, bis man dann einen Titel bekommt. Also es ist schon mittlerweile schwierig, jemanden schnell wieder rauszubekommen. Ja? Und natürlich verstehe ich dann auch einige Mieter, die dann sagen, Mensch, für uns ist das im Moment schwierig, dort zu wohnen. Da kann man nur auf Verständnis hoffen und wir sind da auch immer in Austausch. Aber es ist natürlich ein sehr spannendes Thema und wir versuchen jetzt immer mehr auch im Vorfeld das schon ein Stück weit rauszukristallisieren und da lieber vielleicht einmal zu sagen, okay, der Mieter jetzt in dem Moment nicht, weil wir einfach aufgrund der Erfahrung, und das waren in letzter Zeit wirklich viele, sagen müssen, dann lieber guck mal auf die Bestandsmieter, dass es denen auch gut geht weiterhin, ja.
1: Ich habe ja eingangs gesagt, dass sich über die Jahrzehnte bestimmte Schwerpunkte verschieben. Leerstand war ja auch mal so ein Thema. Das ist teilweise durch Rückbau und so weiter. Das gibt's ja alles so, geht alles in Wellen.
0: Na.
1: Und hat ja auch dann natürlich, wenn damals vielleicht noch ein Mangel bestand, ein gewisses Überangebot und vor allem die Leute, die potenziell sich einmieten, verschieben sich ja
0: Ja.
1: durch die demografische Entwicklung. Ich denke mal, das Thema seniorengerechte Wohnungen oder, Sie haben es ja auch gesprochen, individuelle Mieterwünsche überhaupt, spielt wahrscheinlich immer eine größere Rolle.
0: Absolut. Ich sag mal, wir wissen ja auch, wir kennen ja unseren Mieterbestand und wir wissen auch, dass das Durchschnittsalter natürlich über 50 Jahre ist. Ne? Und dann kann man ja schon mal schauen, wo dann die Reise hingeht. Wir versuchen natürlich unseren Mietern, so lange wie es geht, Möglichkeiten zu geben, dass sie in der Wohnung wohnen bleiben dürfen und können. Ja? Aber es ist halt manchmal schwierig, wenn jemand alleinstehend ist, in der vierten Etage wohnt, dann nicht
1: Ja,
0: mal
1: und da
0: gut zu
1: gab es ja
0: Fuß.
1: diese Baugrenzen, ab wann in den Fahrstuhl eingebaut wird. Und selbst wenn, das
0: Genau.
1: ist ja nicht so.

0: das anzubieten. Ja, wir sind jetzt gerade dabei, einen Wohnblock umzubauen, dort auch barrierearme Wohnungen zu schaffen. Wir haben dort in diesem Block ganz oben eine Tagespflege integriert. Im mittleren Bereich soll dann praktisch eine ambulante Pflege so diese häuslichen Tätigkeiten vielleicht auch mit übernehmen, in abgespeckter Version oder im Vollprogramm, je nachdem. Und da ist das Ziel einfach, dass der Mieter dort in seiner Wohnung ja, so lange leben kann, wie es geht.
1: Ja,
0: Ne?
1: das ist auf
0: Und
1: alle
0: dann
1: Fälle
0: Unterstützung bekommt,
1: ein
0: wie
1: hehres
0: es.
1: Ziel und was, wo alle an dem Strang ziehen, das ist gut
0: Genau.
1: so. Nun ist es ja so, dass sich Deutschland sehr, sehr ambitionierte Klimaziele gesetzt hat.
0: Ja.
1: Und gerade der Gebäudesektor soll da viel, viel, viel dazu beitragen in den nächsten Jahren. Und ich erinnere mich, ich war unter anderem, haben wir uns da gesehen, dass die Wärmeplanung von Querfurt ist durch. Das war Ende letzten Jahres, war das, glaube ich, ja.
0: Richtig, richtig,
1: Genau, das war
0: genau.
1: irgendwie jetzt in der dunklen Jahreszeit, so vor einem halben Jahr rum. War die Wärmeplanung erstmal abgeschlossen. Und jetzt kommt noch ein Punkt dazu. Sie haben es ja gesprochen mit der Fernwärmegesellschaft. Haben Sie eigentlich noch mal ein Ass im Ärmel, was andere nicht haben?
0: Ja,
1: Kann man
0: das kann
1: so.
0: man so sagen, ja. Ist sicherlich eine Besonderheit, aber macht es auch so ein Stück weit spannend und vielleicht auch einen Vorteil gegenüber den anderen, ne? Weil man natürlich in der Lage ist, dort mit einer Fernwärmeplanung oder auch, ich sag mal, ein Stück weit über die nächsten Jahre hinweg mit einer gewissen Struktur da für unsere Mieter, sagen wir mal, positive Ergebnisse zu ermöglichen. Ich nehme jetzt mal das Beispiel. Wir haben ja als Fernwärmegesellschaft die Möglichkeit, oder wir beliefern in Querfurt Süd unsere Wohneinheiten mit Fernwärme. So, die Fernwärme wird aus Erdgas erzeugt, aber zu Eintritte auch aus Biogas. So. Und beim Biogas sind wir ja relativ unabhängig. Das ist schon mal das Gute, ne? Dass wir halt sagen, okay, mit der Agrargenossenschaft haben wir halt unsere Vereinbarung und die erzeugen praktisch mit Mist und Mais und Gülle das Biogas, haben dort im Prinzip ein BHKW stehen, wo sie den Strom erzeugen, was für die Biogas eigentlich der Ertrag ist. Und das Abfallprodukt, wenn ich es mal so bezeichnen darf, die Wärme, die kommt dann zu uns ins Heizhaus und wir verteilen das dann so sinnbildlich an unsere Wohneinheiten, aber auch an zum Beispiel das Klinikum, Kindergärten und auch andere. Da ist halt immer so ein interessanter Ansatz, dass man versucht, die Heizkosten so gering wie möglich zu halten, weil das ist auch so ein Aspekt für die Mieter heutzutage. Die fragen natürlich auch, was kostet mich die Wohnung an sich, Kaltmiete? Wie hoch sind denn die Betriebskosten? Ne? Und ich sag mal, da haben wir zum Glück die Möglichkeit, dass wir bis Ende 2024 noch relativ gute Erdgasverträge hatten. Im 25, als dann dieser Peak schon langsam wieder am Abflachen war, konnte man zum Glück nicht auf den ganz hohen Zug aufspringen müssen, sondern hat dann schon so für da mal Erdgas einkaufen können, wo ich sage, das ist schon wieder in der Region, zwar nicht so wie vor der Energiekrise, aber zumindest so ansatzweise. Und das ist natürlich für uns dann gut gewesen, dass wir jetzt auch für die nächsten Jahre wieder, sagen wir mal, eine Gewissheit haben, wo die Betriebskosten, wo die Heizkosten hingehen. Und ich denke, das ist auch ein wichtiger Punkt, dass unsere Mieter halt nicht überrascht werden von großen Preisänderungen im nächsten Jahr, weil wir wissen Sie ja selber, wenn man vielleicht Betriebskosten anpassen muss in Größenordnung, dass sich verdoppeln, gab es in einigen Regionen, in einigen Städten, manchen haben sie auch verdreifacht. Das ist eine Hausnummer und
1: Ja,
0: das
1: auf
0: muss
1: alle
0: der Mieter
1: Fälle.
0: erst mal leisten können. Und da sage ich, da können wir immer noch von Glück reden, dass wir zumindest ein bisschen was selber noch in der Hand haben und steuern können. Und deswegen ist auch dieser Punkt, dieser Biogasanlage ein wichtiger Aspekt und eine gute Voraussetzung für Querfurt, weil wir einfach da schon eine Möglichkeit haben, für die Zukunft halt dort ein Stück weit das Meer auszubauen, um halt noch, sagen wir mal, ein Stück weit mehr vom Erdgas wegzukommen, um halt auch ja, nicht so abhängig zu sein. Ne?
1: Naja, auf alle Fälle halten wir vielleicht nur mal fest, das bleibt auch bei den Voraussetzungen, die Sie haben, eine unglaublich herausfordernde Aufgabe, die Energie- und Stromversorgung in unserem Land innerhalb von ein paar Jahren völlig auf links zu drehen, nachdem alles Gewachsene und so weiter plötzlich über Bord geworfen wird. Das wird eine Riesenherausforderung. Aber vor der stehen ja auch andere. Und da wäre meine Frage, wie ist denn der Austausch mit benachbarten Wohnungsgesellschaften, die ja im Prinzip in ihren Gemeinden eine ähnliche Rolle spielen, also auf die kann sich dann der Bürgermeister verlassen, weil er sagt, hat
0: Genau.
1: er einen Partner.
0: Ja, ich sag mal, das ist halt eine sehr gute und auch mittlerweile schon gewachsene Konstellation, die wir ja haben. in Querfurt und Umgebung. Also wir tauschen

0: uns auch sehr gut aus mit Eisleben, mit Hettstedt, mit Bendorf, mit Sangerhausen. Das ist so dieses Konstrukt hier so bei uns in dem Bereich. Darüber hinaus sind wir natürlich auch mit im Verband von Sachsen-Anhalt. Da hat man auch hin und wieder auch mal eine Gesellschaft, die ähnliche Probleme haben, ähnliche Herausforderungen. Natürlich ist es in Halle ein Stück weit anders, ja, oder in Magdeburg. Die haben andere Probleme. Aber ich sag mal, auch mal interessant zu hören, was da so im Moment ja, auf der Agenda steht. Ja, aber letzten Endes sind es die gleichen Faktoren. Es sind die Baukosten, es sind die momentanen Finanzierungsmittel, die Zinssätze, ne? Und es sind die nicht vorhandenen Fördermittel, die uns hier in einer gewissen Art und Weise einschränken, ja. Und das ist eigentlich der Dreh- und Angelpunkt für alle anderen auch.
1: Ja, da muss man also durch und geteiltes Leid ist halbes Leid oder so, wenn man sich austauscht.
0: Ja, ja,
1: Viel mehr
0: ja.
1: kann man wahrscheinlich auf der Ebene dann auch nicht erreichen. Aber die eine oder andere Anregung wird es sicherlich geben. Wir sprachen ja davon, dass Sie ein Partner der Stadt sind, ein ganz wichtiger.
0: Ja.
1: Das äußert sich ja auch, dass Sie bestimmte Dinge auch unterstützen im Rahmen Ihrer Möglichkeiten. Ich denke, da mal richtiger fester Punkt auch in unserem Sendeplan ist im Januar, wenn es das große Fußballturnier gibt. Aber das ist ja nicht das Einzige.
0: Das stimmt, das stimmt. Wobei das immer ein sehr schönes Highlight ist, muss man ehrlich sagen, im Januar. Und da sind wir auch dankbar, dass es das gibt. Das wurde ja damals von Egger Tutschka ins Leben gerufen.
1: Ja,
0: Und
1: eine Legende, sage ich mal.
0: ja,
1: Hat
0: da
1: auch
0: das.
1: viel,
0: Da
1: die ersten
0: das
1: Jahrzehnte haben wir hier
0: Unternehmen ein
1: zusammengearbeitet,
0: Stück weit
1: ja.
0: mitgeprägt, das stimmt schon. Und da hält man auch sehr gerne dran fest. Ja. Und man sieht auch anhand der Resonanz, ja, sei es von den Spielern, sei es von den Gästen, Mietern, aber auch von den Geschäftspartnern, ja, die aus Querfurt kommen oder Umkreis, wo man einfach sich mal findet, ein schönes Fußballturnier genießen kann und auch mal sich austauschen kann. Ja. Das hat schon was. Und ich sag mal, letzten Endes kommt auch immer dieser Spendenertrag einem Verein aus der Region zugute. Und das ist eigentlich einmal so auch so ein Schlüssel mit, dass man sagt, ja, wir sind jetzt alle zusammen, wir tun was Gutes und können das hier auch vor Ort tun. Ja. Und das diesem Jahr war es ja mit der heilpädagogischen Hilfe, die ja, wir haben ja insgesamt 7.700 Euro an Spenden eingenommen und teilen das ja auf mit dem VfL für die Nachwuchsarbeit. Und der andere Teil geht halt zur heilpädagogischen Hilfe. Die wollen neue Tore sich besorgen, Fußballtore. Bin ich mal gespannt, wenn die da sind. Da habe ich schon gesagt, möchte ich gern mal zumindest zwei Schüsse platzieren.
1: Na klar.
0: Ja, aber wir sind des Weiteren auch mit dabei, jährlich bei der Ostereiersuche. Wir machen ja das Osterfest gemeinsam mit der Feuerwehr in Querfurt und das wird auch immer gut besucht. Das sind alles so kleine, sagen wir mal, Veranstaltungen, aber auch Projekte haben wir ja mit der Stadt schon gemeinsam umgesetzt. Ja, ich erinnere da an die Schule in Schmoen, wo wir dann letzten Endes PV aufs Dach gebracht haben und die jetzt relativ gut mit Strom versorgt wird. Ja, das bedeutet auch für die Stadt, dass sie weniger Stromkosten hat. Und ja, sagen wir, nach 10 Jahren geht es dann ins Eigentum der Stadt über. Und dann ist es natürlich eine Win-Win-Situation für beide Seiten.
1: Ja, ich denke mal, das sind eben so eine Sachen, wo man dann so auch sich mal so ein recht erschöpft nach hinten lehnt, Schweiß abwischt und sagt, Mensch, das haben wir jetzt geschafft, weil das ja, ich behaupte jetzt mal, nicht nur die Schwierigkeiten des Projektes an sich sind, das ist, man muss durch diesen Bürokratiedschungel.
0: Ist richtig, ist richtig. Also es ist auch nicht ohne, muss ich ehrlich sagen, weil es sehr viele Konstellationen gibt, die man da auf dem Schirm haben muss. Aber da haben wir zum Glück unsere Partner, sei es die TEA GmbH oder auch unser Wirtschaftsprüfer oder auch von der Stadt, die dann immer noch mal über solche Verträge auch drüber schauen. Ja? Weil natürlich, wenn du einen Pachtvertrag mit der Stadt machst, musst du natürlich alle sagen wir mal, Punkte nochmal genau durchgehen. Es ist halt keine Privatperson oder andere Geschäftspartner, sondern es ist die Stadt. Aber das haben wir jetzt hinbekommen und es ist auch, denke ich, ein gutes Muster für zukünftige Geschichten. Ne? Da kann man nur darauf zurückgreifen und sagen, hier, wir haben ja was im Petto.
1: Jetzt haben wir noch gar nicht drüber gesprochen, dass Sie als Geschäftsführer noch gar nicht alleine sind. Sie haben ja auch Mitarbeiter. Wie strukturiert ist denn, wer ist denn alles noch mit diesem Projekt mitarbeitet?
0: Ja.
1: Wohnungsgesellschaft.
0: Na, ohne die wird es ja gar nicht gehen, muss man ja wirklich sagen. Und aufgrund des Konstruktes an sich mit der Fernwärmegesellschaft bin ich auch ganz froh, dass wir da unsere Mitarbeiter, die ja letzten Endes, das kann man sich ja so vorstellen, die Fernwärmegesellschaft hat ja keine Angestellten, sondern das wird über einen Dienstleistungsvertrag von der Wohnungsbaugesellschaft mit abgedeckt. Ja? Das heißt also,

0: die Kollegen und Kolleginnen, die haben auch da ein bisschen mehr Aufwand als vielleicht nur unter Wohnungsbaugesellschaft, ja. Und da reden wir von der Buchhaltung, was mittlerweile 3 Mann sind. Da reden wir von unserer Verwaltung, was 5 Leute sind, die da alle mit reinspielen. Aber auch der Regiebetrieb, wo ich auch sehr froh bin, dass wir die haben. Das heißt, ein Tischler, ein, Elektriker, dann haben wir unsere 2 Maler, ein Klempner und dann den Chef des Ganzen, der auch gleichzeitig für das Heizhaus zuständig ist. Das sind alle so wichtige Personen und Mitarbeiter, wo man froh sein kann, dass man die hat, auf die man sich auch verlassen kann, weil das ganze Konstrukt funktioniert nur gemeinsam.
1: Soll ich ganz beim Mitzählen irgendwann den Faden verloren? So, wie viel sind es insgesamt?
0: 15.
1: 15. Mhm. 15, das ist eigentlich, hört sich sehr effizient an, wenn 15 Leute, 1000 Wohnungen und noch die Fernwärmegesellschaft managen sozusagen.
0: Ja? Genau, genau. Das ist wirklich so. Und gerade vor den Herausforderungen, die wir jetzt auch haben, ja, und immer wieder neue Sachen auf den Tisch gekommen sind. Ja, in den letzten 2 Jahren hat man fast wöchentlich irgendwelche Neuerungen gehabt, wo man sich einarbeiten musste. Die hatten wir vorhin mal angesprochen. Jetzt aktuell war es halt das spannende Projekt mit der Fernwärmegesellschaft, wo man halt einen Transformationsplan entwickeln durfte, dass man bis 2045 klimaneutral wird, unter welchen Voraussetzungen das möglich ist. Ich meine, wie gesagt, da haben wir ja in Querfurt schon gute, dass wir ein Drittel mit Biogas schon mal erzeugen. Aber wie geht die Reise weiter? Ja. Und das war auch wieder so ein guter Punkt, wo man gemeinsam auch mit der Stadt, mit der kommunalen Wärmeplanung so ein Stück weit Hand in Hand gehen konnte, weil man natürlich den Input gleich verwenden konnte und da natürlich auch ein Stück weit die Perspektive der Fernwärmegesellschaft dort dargelegt hat. Und ja, als Fernwärmegesellschaft wollen natürlich auch ein Stück weit, ich sag mal Neuanschlüsse. Ja, da haben wir Gebiete auch schon deklariert, sei es Mägdegrund, sei es an der Geistpromenade, wo man sagt, da ist auch, das wurde auch schon untersucht und das wäre auch für die Gesellschaft wirtschaftlich. Deswegen machen wir das auch, diesen Transformationsplan, weil diese Maßnahmen, die jetzt daraus folgen, sei es die Erweiterung des Netzes oder auch die Instandhaltung, weil wir haben ein Versorgungsgebiet, das ist schon, 40 Jahre alt. Da müssen wir schon mal an die Leitung ran, die mal erneuern. Das hilft immer alles nichts. Aber wenn man das noch gefördert bekommt, ist das in der Hinsicht nochmal ein guter Anreiz für uns auch, das sukzessive jetzt umzusetzen. Und für die Neuanschlüsse ist es natürlich auch in der Hinsicht lukrativ. Denn wenn wir Fördermittel bekommen, kann ich auch einen Arbeitspreis generieren, wo dann auch der Abnehmer sagt, da braucht man nicht weiter schauen. Das ist für uns das Maß der Dinge und wir wollen gerne an die Fernwärme ran. So versuchen wir das auch zu gestalten.
1: Herr Baumgartner, ich danke Ihnen mal bis zu dem Punkt. Wir haben jetzt einiges erfahren über die Wohnungsbaugesellschaft und über Ihre Fernwärmetochter und wie kompliziert oder das ist und wie man das alles zusammenbekommt. Und ich denke mal, vielleicht zum Abschluss noch mal eine kleine Vision. Was denken Sie denn? Sie sind ja erst 4 Jahre dabei, also da bleibt noch ein bisschen Gestaltungsfrist. Wie denn die nächsten Jahren? Was gibt es denn da so für Projekte? Vielleicht über diese, sag ich mal, zwangsläufigen Dinge, die aus der Wärmeplanung resultieren, vielleicht hinaus, was Sie gestalten möchten in der schönen Quernestadt Querfurt.
0: Ja, das haben Sie sehr schön gesagt. Natürlich, wir kennen unsere Bestände, was die Wohnungsbaugesellschaft angeht. Und wir haben natürlich da schon einige Visionen und Vorstellungen, wie wir auch gewisse Gebäude entwickeln können. Ja, wir fangen jetzt an mit dem Buchenweg und das soll natürlich perspektivisch auch weitergehen. Ich denke dann mal ein Stück weit auch, Buchenweg ist ja eher so...
1: Da fällt mir mal ein, da ist der Punkt, wo wir eingespeist werden.
0: Genau. Genau, genau. Also Buchenweg ist ja so, ich sag mal, Ü50. Wir haben auch Gebäude, wo ich sage, da möchte ich gerne oder wollen wir gerne noch ein bisschen was tun, dass man vielleicht eine Etage runternimmt, dass man die Grundrisse verändert, dass das attraktiver wird für junge Familien. In der Richtung wollen wir dann auch aktiv werden. Und bei der Fernwärmegesellschaft wollen wir halt dafür sorgen, dass wir A, unsere Kosten stabil halten und B, uns sukzessive erweitern. Und letzten Endes, sagen wir mal, von dem Erdgasanteil noch runterkommen, sodass wir ein bisschen mehr Biogas vielleicht mit verwenden können, um dann auch die Abhängigkeit ein bisschen zu reduzieren.
1: Also bleiben jede Menge Aufgaben und Absolut. Wir werden sicherlich das ein oder andere Mal mit dabei sein und das auch mit der Kamera verfolgen auf alle Fälle. Ich freue mich, dass Sie gekommen sind. Ich fand das sehr anregend und interessant zu hören, was für Probleme so ein Wohnungsunternehmen zu stemmen hat in unseren wirklich wahrlich nicht einfachen Zeiten.
0: Ja.
1: wünsche Ihnen viel Erfolg dabei, denn Ihr Erfolg ist der, der sich bei vielen, vielen Menschen auszahlt. Und was soll es Besseres geben? Also nochmal, vielen Dank fürs Kommen. Liebe Zuschauerinnen und Zuschauer, vielen Dank fürs Dranbleiben. Und ich hoffe, Sie schalten auch das nächste Mal wieder ein. Das heißt, zu Gast bei Ihrem Punkt im Fernsehen. Dankeschön.
0: Vielen Dank.

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Am Fuße der Lademannschachter Halde in Eisleben befindet sich seit vielen Jahren eine gleichnamige Gartenanlage. Dort bewirtschaftet auch Lothar Lauterbach eine Parzelle. Der Naturliebhaber ist fast jeden Tag hier draußen, fährt mit seinen 82 Lenzen noch flott den kleinen Anstieg hinauf und freut sich stets auf ein paar schöne Stunden der Entspannung mitten im Grünen.

0: Gucken wir mal hier rein. Alles in Ordnung. Ja. Hier habe ich in der Nacht Kerzen reingestellt. Das waren ja wieder Frost gerade die Nacht. Und das macht was aus. Wir sind immer 15 Grad drin jetzt. Ja. Müssen wir mal gucken. Die Kaiserkronen haben sich nicht gelegt, sonst bei Frost, da hängt es dann eine Kippe. Aber ist alles gut überstanden. Stachelbeeren gibt es wieder Massen. Ich esse sie ja grün als Kompott und sie sind auch nicht erfroren. Wirklich gut. Da habe ich noch einen. Ich esse gerne grüne Stachelbeeren. Ich bin fast jeden Tag hier im Garten. Und dann stelle ich mich her und erfreue mich an der Blütenpracht. Die Farben, gelb, blau, violett, alles da. Und so habe ich meine Freude und das ist meine Welt. Hier, in diesem Garten. Wenn ich nicht mehr hierher gehen kann, dann bin ich nicht mehr.
1: So macht es ihm auch viel Spaß, für kleine Probleme großartige Lösungen zu finden.
0: Bis vor wenigen Jahren konnten wir noch verbrennen. Und da habe ich mir jetzt was einfallen lassen. Jetzt stapel ich das alles hier auf. Und da habe ich im Winter beobachtet, wenn die Sonne so schien, da saß ein Zaunkönig drin und suchte sich da. Das sind nämlich Insekten, die da reingehen und das sich als Winterquartier aussuchen. Und wenn die Sonne warm scheint, dann kommen sie raus und der Zaunkönig hat sie dann alle weggefangen. Mhm. Und so habe ich gleichzeitig für Tiere, was alles noch da drin lebt, man kann es ja nicht alles aufzählen. Die Erbsen mache ich immer etwas zeitiger, weil wenn da diese Fliege, die Erbsfliege kommt, dann sind meine schon durch. Mhm. Darum mache ich es etwas eher. Und die können auch etwas Frost vertragen. Die stehen schon 3 Wochen. Und so habe ich alles vorbereitet und es wird kein Stress, keine Hektik, denn ich muss ja auch noch was anderes machen. Ich habe jetzt in der Laube zu schnitzen oder habe noch Flechtarbeiten zu tun. Ja, hier habe ich einen Pilz geflochten. Der ist hohe, da habe ich Stroh eingebaut und da leben diese Ohrenkneiper, Motschekäbchen, hier die Pilze, hier habe ich überall Löcher eingebohrt, das ist wieder für die Wildbienen, aber die nehmen das nicht so gut an. Am besten nehmen sie das Schilf, wo sie dann ihre Eier reinlegen können. Am besten habe ich die Erfahrung mit Schilf. Wildbienen sind einzellebende, sogenannte Solarbienen, die hier in diese Halme reinlegen ihre Eier, legen Pollen dazu und Honig und machen das dann zu. Und die Made, die da schlüpft, die frisst sich von dem Pollen fett und verpuppt sich und kommt im nächsten Jahr als neues Insekt raus. So ist der Kreislauf geschlossen. Ihre Eltern, also ihre Mutter, die liegt ja jetzt noch drin. Die kommt raus und so fängt das dann an. Ich habe hier mir Schilf von der Auenziegelei geholt. Die Angler hatten das gemäht im Winter und haben das auf Haufen. Und da habe ich jeden Halm einzeln rausgezogen, habe es mir gebündelt und habe das hier auf mein mit Draht geregelt. Hier so. Und das ist so zum Spannen. Und dann nehme ich die Eisensäge und säge das dann hier so.

Da. So, das wird ja noch ein bisschen nachgeschnitten mit der Schere. Und ist es fertig, wird hingehängt und da könnt ihr unsere Bildbienen alle reingehen. So einfach. Ist sehr kraftaufwendig. Man muss hier einige Vorbereitungen treffen. Zum Beispiel das alles abbinden.

Ich habe hier eine Kassingsfrühe mir gekauft. Das ist eine zeitige Kirsche. Und da habe ich mir von Paul Kurze aus Erdeborn mir noch Reiser geholt von der Maibüro. Und da habe ich aufgefroppt und das ist mir gelungen. Jetzt habe ich 2 Sorten Kirschen auf einem Baum. Habe ich immer schöne Früchte. Und meine Wildbienen, wenn die dann rauskommen, die bestäuben das alles. Und da habe ich hohe Erträge. Auch mit den Aprikosen hatte ich. Bloß in diesem Jahr sind viele Aprikosen erfroren. Hier habe ich überall rundherum diese Sichtblenden geflochten. Und die müssen immer mal erneuert werden. Und da habe ich in diesem Jahr wieder mal ein neues angefangen. Das mache ich dann hier so rein. Und dann geht das hier los. Wird wieder angefangen. Hier. So, und dann geht das einfach. So. Immer schön langsam. Hab da sehr viel Spaß dran. Muss man immer aufpassen, dass man immer eins ums andere. So. Das. Und das schneide ich dann hinten ab. Und hier setze ich dann wieder ein neues an. Und so geht das dann immer weiter rundherum. Immer so. Hier so rum. Nochmal rum. So. So ist ein bisschen Kraft aufwendig. Wenn ich hier solche Arbeiten mache, dann kann ich nicht diese Miniaturen schnitzen. Dann habe ich das Gefühl nicht mehr. Hier, jetzt werden ja die Hände hart. Und es ist ja auch Kraft. Man muss ja Kraft aufwenden. Und dann wird das hier so, dass das schön eng wird. Alles Eicheninitiative. Hier habe ich mir einfallen lassen, wenn ich auf den Bauernmärkten war, da waren Flechter und von denen habe ich alles was geklaut. Und die haben mir das auch freiwillig teilweise verraten. Ich habe da hier schöne Sachen hier, habe ich Flaschen und Fluchten. Schauen wir an. Das hier ist meine Eichen. Flechtarbeiterboden und das habe ich von Bad Freienwalde, da war ein Flechter, ein Korbflechter, da hat mir das verraten, wie man so einen modernen, einen neuzeitlichen Boden flechtet. Und das sieht doch gut aus. Da kommt mein Kräuterlikör rein, denn ich hatte meine Zeit, da hatte ich das noch nicht geflochten, da fiel mir so eine Flasche um, die zerplatzte, die war der Likör fort. Und seitdem umflechte ich, das sieht doch gut aus. Für mich jedenfalls.

0: Beim Kompost sollte man alle Küchenabfälle, Kartoffelschalen, alles bringe ich hoch. Und was sich hier so anfällt, hier Totpflanzen, was ich so, bloß dass die von den Sträuchern, die harten, die lagere ich erst ein. Wenn sie brüchig sind, trete ich nur drauf und dann kommen sie auf den Kompost. Ich brauche keinen Schredder. Das ist sinnlos. Erstens macht es auf den Krach. Und das ist bei mir jedes alles lautlos. Ja. Ich habe hier einige Pflanzen Beinwell. Und den Beinwell verwende ich auf dem Kompost, weil da ist Dünger enthalten. Wenn der trocken ist, dann wirkt er wie Dünger. Ja? Beinwell ist auch eine Heilpflanze.
1: Und dann ist Schürzenwechsel angesagt. Denn auch seine Miniaturschnitzereien, die Herrn Lauterbach weit über die Landkreisgrenzen hinaus bekannt gemacht haben, fertigt er hier im Garten. Unzählige Relikte verteilt in der Gartenlaube zeigen bereits Geschaffenes, wie beispielsweise ein Foto von seiner berühmten Waldlandschaft im Schlehenkern.
0: So, und jetzt setze ich mich hier hin und da will ich mal versuchen, ein bisschen was zu zeigen. Ich habe hier, habe ich Eulen, habe ich aus der Schwarznuss, habe ich mal so eine Nuss ausgepflanzt. Da platzt die auseinander und da schauen mich zwei Eulengesichter an. Seitdem mache ich Eulen. So einfach ist es. Es ergibt sich alles. Ich kann über jedes eine kleine Geschichte erzählen. Es ist so, hier habe ich, das sind, waren Anhänger für Weihnachtsbaumschmuck. Die Nüsse sind aus Weinheim, die hat mir die Frau Kramer geschickt. Und hier habe ich dann, das ist Bernstein aus der Kutsche bei Bitterfeld. Da stelle ich Ketten her. Sieht doch gut aus. Ich muss aber dazu sagen, ich habe hier von jemandem Bernstein bekommen. Das war ein Armreifen, der war zerbrochen. Die Frau hat mir das geschenkt. Und das habe ich hier mit eingearbeitet in diesem Bernstein aus der Braunkohle, und das ist welcher von der Ostsee. Bernstein, Hiddensee, 1972 war ich dort und habe Bernstein gesammelt. Der hier, ich hatte Glück, ich hatte hier so ein Riesending gefunden. Schau mal, hier. Und das ist weißer Bernstein. Und den hatte ich, also das war mein Glücksbringer. Da war ich ganzen Jahr schon, da habe ich versucht, das freizulegen in Insekt drin. Ja, das ist schon. Ich habe so viel Zeug hier, manchmal muss ich schon die Gedanken zusammennehmen und immer wissen, wo ist was.

0: Doch nicht immer hat der Schnitzer Lust auf die recht anstrengende Arbeit, die viel Konzentration und gutes Augenmaß erfordert.
1: Und du musst ja das verkleinern, ja. Und dann muss dann hier diese Kante, habe ich schon angedeutet, und hier kommt dann die Fenster. Und den Turm, der ist ja achteckig. Und ich kann aber nur drei von vorn zeichnen, denn ich habe ja hinten nichts, ja. Ich setze nur die erste vorn an. Und das ist nicht einfach, das ja, das Verhältnis immer zu finden. Die Größe und dann die Länge, und dann muss ich das auch ja hier einpassen. Das muss ja dann hier stimmen. Schau an, der Turm muss nun hier drunter. Jetzt muss ich das alles verkleinern.
0: Beim Schnitzen denkt Herr Lauterbach manchmal auch über sein Leben nach. Die vielen schönen Stunden, die es gab, mit seiner Familie oder im Einklang mit der Natur. Die erste Liebe oder wertvolle Freundschaften. Aber auch an schreckliche Ereignisse muss er denken, die ihn bis heute nicht losgelassen haben.
1: 56 war ich hier im Kreiskrankenhaus bis 59. Und da habe ich mich immer beschäftigt. Ich habe genäht, ich habe gestickt, ich habe gemalt hier Aquarell. Ich habe auch zu Hause habe ich Seepferd gemalt, Öl. Ich war ja ein Laie und ich musste mir das irgendwie, da hat mich der Herr Wegfraß, ja, da war in der Freistraße, hatte da ein Malergeschäft, und der hat mir da Unterstützung gegeben, wie ich überhaupt anfangen soll. Und habe ich sehr schöne Sachen, da habe ich eine Heidi gemalt. Eben, ich habe mich immer beschäftigt, denn Arbeit ist die beste Medizin. Und so habe ich nie Langeweile. Ich habe so vieles manchmal, denke ich, Mann, schaffst du das alles? Aber mit Ruhe und Geduld, das habe ich gelernt. Mit Geduld, die vielen Jahre, ich habe 11,5 Jahre in Krankenhäusern und Heilstätten gelebt. Und das war nicht immer einfach. Ja, der verdammte Krieg. 1945 wurde ich einberufen, im März. Nach 6 Wochen Ausbildung, da kam er nicht an die Front, da kam die Fronten zu uns. Begegnung an der Elbe, da waren wir dabei. Und dann bin ich in die Gefangenschaft gekommen, was sich da in der Zwischenzeit abgespielt hat. Darüber kann ich nicht mehr sprechen. Entschuldigung, aber das ist doch vorüber. Ich habe immer Glück gehabt. Ich habe alles überlebt. Meine vielen Kameraden sind alle tot. Weißt du?
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0: Hallo und herzlich willkommen, liebe Zuschauerinnen und Zuschauer bei Punktum, Ihrem regionalen Fernsehprogramm zu einer weiteren Ausgabe von Zu Gast. Und ich freue mich heute, einen Gast ganz aus dem Süden unseres Sendegebietes begrüßen zu können, nämlich Daniel Baumgarten als Geschäftsführer der Querfurter Wohnungsbaugesellschaft. Herzlich willkommen hier bei uns im Studio. Wir sind uns ja oft begegnet, wenn wir in der Quernestadt unterwegs waren, aber das hier ist eine Premiere, aber ich denke mal, Sie und Ihr Unternehmen vorzustellen, das ist allemal wert, dass wir uns hier mal eine halbe Stunde unterhalten. Nun kennt Sie ja jeder in Querfurt, behaupte ich mal, oder fast jeder, aber vielleicht in dem nördlichen Teil des Sendegebietes vielleicht noch nicht. Deswegen natürlich die Standardfrage, die ich immer am Anfang stelle und dem Gast Gelegenheit gebe, sich vorzustellen. Wer ist denn Daniel Baumgarten?
1: Sehr schön. Erstmal vielen Dank für die Einladung. Sie haben ja recht, wir hatten es schon öfter mal probiert. Umso schöner ist es, dass es heute geklappt hat. Ja, Daniel Baumgarten ist 44 Jahre alt, kommt aus Weißenfels, hat zwei Kinder, verheiratet und gelernter Bankkaufmann, war damals dort bei der Sparkasse. Hab dann nach 13 Jahren den Absprung geschafft, bin dann in die Wohnungswirtschaft gekommen, war eine Zeit lang in Bitterfeld als kaufmännischer Leiter tätig, also um die 6 Jahre. Und nach einem Abstecher zum Landkreis ins Rechnungsprüfungsamt habe ich dann in Querfurt bei der Stellenausschreibung gesagt, hier möchtest du gerne aktiv werden. Und das hat geklappt, mittlerweile auch schon wieder über 4 Jahre dort in Querfurt. Und natürlich eine sehr schöne Herausforderung, wie Sie schon richtig gesagt haben, die Wohnungsbaugesellschaft an sich mit ihrer Tochtergesellschaft, die Fernwärmegesellschaft.
0: Darauf und kommen wir auf alle Fälle noch. Das ist eine Besonderheit. Ja.
1: Genau, genau. Also das ist schon sehr spannend. Und ich muss auch sagen, da merkt man auch immer wieder, dass man nur gut auch diese Laufbahn hat von der Bank über die Wohnungswirtschaft, parallel noch das Studium mit vollzogen hat, dass man einfach aus diesen Erfahrungen und diesen Schätzen schon immer wieder zehren kann. Weil natürlich die heutige Zeit, wissen Sie ja auch, sehr anspruchsvoll geworden ist. Ja, ich kann mich noch daran erinnern, dass ich 2022 dort angefangen habe bei der Wohnungsbaugesellschaft, ging ja das ganze Thema los mit den Energiepreisen. Ne? Mhm. Und dann hast du natürlich bei der Fernwärmegesellschaft gleich eine große Herausforderung gehabt, die dann ein Jahr später dann auch die Wohnungsbaugesellschaft getroffen hat, durch die zum Beispiel Heizkosten, durch die Betriebskosten an sich. Das waren gleich so Themen, wo man dann richtig einsteigen konnte.
0: Ja, so mittendrin, wie sich auch das, das Strategische, was man bewältigen muss als so ein Geschäftsführer, wie sich das gewandelt hat in den Jahrzehnten, das wollen wir auch mal natürlich beleuchten. Auch vor dem Hintergrund, Sie sind jetzt zwar erst 4 Jahre in Querfurt, aber haben natürlich in der Zeit alles mitgekriegt und wie sich das Unternehmen entwickelt hat seit der Wende, da sind Sie natürlich auch Top-Ansprechpartner. Deswegen würde ich Sie mal bitten, das Unternehmen mal ein bisschen näher vorzustellen.
1: Sehr gerne, sehr gerne. Also die Wohnungsbaugesellschaft ist ja der größte Anbieter in Querfurt von Wohnungen. Wir haben so um die rund 1000 Wohneinheiten und an der Wohnungsbaugesellschaft ist ja die Stadt Querfurt als Gesellschafter zu 100% beteiligt. Und die Wohnungsbaugesellschaft wiederum hat als Tochter, und das ist so die Besonderheit, die Sie ja vorhin schon angesprochen haben, die Fernwärmegesellschaft und was so Stadtwerk ähnlich ist, ja, in anderen Städten. Und die Fernwärmegesellschaft wiederum ist sogar noch an der Biogas beteiligt zu 49%. Also ein sehr spannendes Konstrukt, wenn man so will, was uns aber auch viele Möglichkeiten gibt, so ein bisschen zu agieren, ja, weil, wie ich schon angekündigt habe, ist ja auch so ein Stück weit die Fernwärmegesellschaft für die Versorgung unserer Wohneinheiten mit zuständig, mit Wärme. Und das ist ja auch ein ganz großer Faktor heutzutage, die zweiten Kosten, die Betriebskosten. Und ich sag mal, wenn man die Heizkosten so ein bisschen steuern kann, dass die sich nicht so exorbitant entwickeln wie vielleicht in anderen Städten, ist das schon ein großer Mehrwert, den wir haben. Und das versuchen wir immer mehr auch in den Fokus zu rücken, dass wir halt eine große Gesellschaft sind, aber wir haben Möglichkeiten, vieles zu steuern. Ja? Und wenn man dann noch einen Schritt weitergehen möchte, das können wir ja nachher noch gerne beleuchten, was dann auch noch alles dranhängt, auch die Biogasgesellschaft, dann hat man da schon ein sehr gutes Konstrukt und gute Voraussetzungen für die Zukunft, auch wenn es spannend ist auf jeden Fall, ja, und umfangreich.
0: Wir haben es ja kurz erläutert, dass sich die Herausforderungen seit der Wende ja deutlich geändert haben. Ich selber bin ja Mitte der 90er Jahre nach Hettstedt jetzt gezogen, also vielleicht vergleichbar, da war ich froh, dass ich eine Wohnung gekriegt habe. Ja. Und alles andere war nebensächlich, in welchem Zustand und sonst da was. Ja. Es war einfach Ganz am Anfang vielleicht noch ein bisschen sowas wie Mangelverwaltung und zusehen, wie man diesen abhilft. Dann demografische Entwicklung, dann die Änderung in der Sprache, Energiepreise und so weiter. Würden Sie dem zustimmen oder dass es diese Veränderung jetzt

0: gibt und noch weiter geben wird?
1: Es gibt sicherlich große Herausforderungen, die wir auch in der jetzigen Zeit haben. Ist natürlich immer so epochenweise, ja. Immer hast du irgendwo was Neues, was auf einen zukommt. Ich meine, jetzt im Moment ist es natürlich ganz klar die Situation an sich, dass wir, wenn wir Wohnungen herrichten wollen, was wir ja auch machen. Aber ich sage mal, das ist halt mittlerweile schon ein größerer Aufwand als vielleicht damals. Einmal von finanziellen her, dass heutzutage natürlich so eine Wohnung deutlich mehr kostet als damals. Ja, im Moment haben wir auch leider nicht die Förderbedingungen, die wir damals haben. Also Fördermittel gibt es im Moment sehr spärlich. Das ist schade, weil man ja eigentlich auch einen anderen Anspruch hat. Und drum müssen wir immer schauen, dass wir im Querfort halt, sag mal, uns Wohnungen rausselektieren, wo wir sagen, das ist von der Lage her ansprechend, aber auch von der Zugänglichkeit, von der Ausstattung her, dass man dann immer fürs Jahr seine Pläne macht und versucht, dann zumindest einen größeren Umfang an Wohnungen herzurichten. Weil eins ist auch klar, die Wohnung, die wir herrichten, kriegen wir auch relativ gut vermietet. Ja, es könnten mehr sein, aber da wird man halt immer noch so ein Stück weit mit auf die Möglichkeiten, die uns da mal gegeben werden, vielleicht über Fördermittel oder mal wieder attraktive Zinssätze.
0: Von außen wirkt das auf mich so ein bisschen wie dafür, dass man eine Spagatsituation langsam reinkommt. Auf der einen Seite natürlich stark steigende Baukosten, stark steigende Lohnkosten, nicht nur das, die eigenen Leute, auch wenn man ja Leistungen kann, können ja nicht alles die eigenen machen, die bezahlen muss.
1: Ja.
0: Dann die gestiegenen Energiepreise. Und dann auf der anderen Seite immerhin noch ein Angebot machen, was für die Leute bezahlbar ist. Sehe ich das falsch oder ist es wirklich
1: schwierig geworden? Naja, das würde ich fast so unterschreiben wollen. Ja, das ist halt die große Herausforderung. Wir müssen halt versuchen, dass wir mit unseren Kosten relativ gering bleiben, weil wir natürlich auch als Wirtschaftsunternehmen auch das wieder irgendwo reinspielen müssen, logischerweise. Ja. Aber es muss natürlich auch für den Mieter attraktiv genug sein, dass er sagt, ja, diese Wohnung mit dieser Ausstattung passt genau für mich. Ja, und das ist immer dieser interessante Spagat. Und da sind wir immer wieder auch mitunter flexibel, dass wir da verschiedene Modelle fahren, dass wir halt auch mal vielleicht den Mieter mit einspannen, ja, dass wir halt sagen, Mensch, hier, wir richten dir alles so weit her, du kannst dir deinen Bodenbelag vielleicht selber aussuchen oder richtest den selber ein. Also da sind wir auch ein Stück weit, sagen wir mal, kompromissbereit, ja. Aber es ist schon heutzutage ein Stück weit anders wie damals. Du musst schon mehr für den Mieter herrichten, als vielleicht noch vor 10, 20 Jahren, wo es dann relativ einfach war.
0: Ich stelle mir das auch aus einem anderen Grund schwierig vor, also eine Aufgabe mit großen Herausforderungen. So ein Bekannten, was man so aufschnappt, es gibt immer solche Geschichten von Mietnomaden und so weiter, das ist die für die Vermieter manchmal rechtlich schwer ist, wirklich da vorzugehen, dass es ein bisschen, aus meiner Sicht, vielleicht ein gewisses Ungleichgewicht ist von Mieterrechten und Vermieterrechten. Ja. Auf der einen Seite dann immer alle möglichen Vorschriften, die immer doller werden, jetzt auch wieder ganz jüngst jetzt hier diese Beteiligung an den CO2-Kosten und alles Mögliche. Wenn wir sagen, da machen Sie vielleicht, was soll denn so ein kleiner Vermieter machen, der 1, 2, 3, 4, 5 Wohnungen hat? Ich weiß nicht, das wird immer unattraktiver eigentlich, Mietwohnungen anzubieten.
1: Na, es wird immer umfangreicher, das stimmt schon ein Stück weit. Ja, man muss immer mehr bedenken und beachten. Und ich sag mal, das Thema Mietnomaden, das ist auch so ein Punkt, da haben Sie vollkommen recht. Was machen Sie denn in einem Block, wo Sie vielleicht 24 Mieter drin haben oder 40? Und da ist einer dabei, der, ich sage mal, ringsherum alle drangsaliert.
0: Ja.
1: Ja. Das wollen sie nicht, das kriegen sie auch vorher ganz schlecht raus, weil sie natürlich, klar, gucken sie sich den Interessenten an, holen sich auch ein paar Einkünfte oder Auskünfte vielmehr, aber es ist halt schwierig, den wirklich zu durchleuchten. Ne? Und wenn man dann jemanden drin hat, da bin ich jetzt bei Ihnen in der Wohnung oder in dem Block, der dann für Unruhe sorgt, dann über ein Gerichtsurteil dann die Räumung zu beantragen. Sie wissen selber auch, die Gerichte sind im Moment auch sehr überfordert, bis man dann einen Titel bekommt. Also es ist schon mittlerweile schwierig, jemanden schnell wieder rauszubekommen. Ja, und natürlich verstehe ich dann auch einige Mieter, die dann sagen, Mensch, für uns ist das im Moment schwierig, dort zu wohnen. Da kann man nur auf Verständnis hoffen und wir sind da auch immer in Austausch. Aber es ist natürlich ein sehr spannendes Thema und wir versuchen jetzt immer mehr auch im Vorfeld das schon ein Stück weit rauszukristallisieren und da lieber vielleicht einmal zu sagen, okay, der Mieter jetzt in dem Moment nicht, weil wir einfach aufgrund der Erfahrung, und das waren in letzter Zeit wirklich viele, sagen müssen, dann lieber guck mal auf die Bestandsmieter, dass es denen auch gut geht weiterhin, ja.
0: Ich habe ja gesagt, dass sich über die Jahrzehnte bestimmte Schwerpunkte verschieben. Leerstand war ja auch mal so ein Thema. Das ist teilweise nicht Rückbau und so weiter. Das gibt's ja alles so, geht ja alles in Wellen.
1: Na.
0: Und man hat ja auch dann natürlich, wenn damals vielleicht noch ein Mangel bestand, ein gewisses Überangebot und vor allem die Leute, die potenziell sich einmieten, verschieben sich ja,
1: ja
0: durch die demografische Entwicklung. Ich denke mal, das Thema seniorengerechte Wohnungen oder, die haben es auch gesprochen, individuelle Mieterwünsche überhaupt, spielt wahrscheinlich immer eine größere Rolle.
1: Absolut. Ich sag mal, wir wissen ja auch, wir kennen ja unseren Mieterbestand und wir wissen auch, dass das Durchschnittsalter natürlich über 50 Jahre ist. Ne? Und dann kann man ja schon mal schauen, wo dann die Reise hingeht. Wir versuchen natürlich unseren Mietern, solange wie es geht, Möglichkeiten zu geben, dass sie in der Wohnung wohnen bleiben dürfen und können. Ja. Aber es ist halt manchmal schwierig, wenn jemand alleinstehend ist, in der vierten Etage wohnt, dann
0: ja, nicht mehr gut zu Fuß. Ja, und da gab es ja diese Baugrenzen, ab wann in den Fahrstuhl eingebaut wird. Und selbst wenn,
1: genau,
0: das ist ja nicht so eine Sache für 1,50 Euro.
1: Mhm. Richtig,
0: vor allem die Folgekosten.
1: Ja,
0: und die müssten wiederum auf Miete umgelegt werden. Und das ist ein Karussell, was sich da mal weiterdreht.
1: Ohne Ende, ja. Und wenn ich das jetzt sehe, jetzt kam gestern gerade die Mitteilung, dass für 3 Millionen wieder Fördermittel möglich sind für Aufzugsanlagen. Mhm. Gibt es auch wieder ganz spannende Kriterien, die muss man erstmal erfüllen. Und dann bin ich ehrlich, was sind 3 Millionen für Land Sachsen-Anhalt?
0: Nichts.
1: Ja, also das sind halt immer so Punkte, das sind halt immer so Punkte, wo ich sage, schwierig. Aber kommen wir nochmal auf die vielleicht alleinstehende Dame oder auf den Herrn zurück. Da versuchen wir einfach nach Möglichkeiten, den, wenn es dann wirklich zu

0: dunklen Jahreszeit, so vor einem halben Jahr rum, war die Wärmeplanung erstmal abgeschlossen. Und jetzt kommt noch ein Punkt dazu. Sie haben es ja gesprochen, mit der Fernwärmegesellschaft haben Sie eigentlich noch mal in, ja, in Ass im Ärmel, was andere nicht haben.
1: Ja, das kann man so sagen. Ja. Ist ja nicht eine Besonderheit, aber macht es auch so ein Stück weit spannend und vielleicht auch einen Vorteil gegenüber den anderen. Ne? Weil man natürlich in der Lage ist, dort mit einer Fernwärmeplanung oder auch, ich sag mal, ein Stück weit über die nächsten Jahre hinweg mit einer gewissen Struktur da für unsere Mieter, sagen wir mal, positive Ergebnisse zu ermöglichen. Ich nehme jetzt mal das Beispiel. Wir haben ja als Fernwärmegesellschaft die Möglichkeit, oder wir beliefern in Querfurt Süd unsere Wohneinheiten mit Fernwärme. Mhm. So, die Fernwärme wird aus Erdgas erzeugt, aber zu Eintritte auch aus Biogas. So. Und beim Biogas sind wir ja relativ unabhängig. Das ist schon mal das Gute, ne? Dass wir halt sagen, okay, mit der Agrargenossenschaft haben wir halt unsere Vereinbarung und die erzeugen praktisch mit Mist und Mais und Gülle das Biogas, haben dort im Prinzip ein BHKW stehen, wo sie den Strom erzeugen, was für die Biogas eigentlich der Ertrag ist. Und das Abfallprodukt, wenn ich es mal so bezeichnen darf, die Wärme, die kommt dann zu uns ins Heizhaus und wir verteilen das dann so sinnbildlich an unsere Wohneinheiten, aber auch an zum Beispiel das Klinikum, Kindergärten und auch andere. Da ist halt immer so ein interessanter Ansatz, dass man versucht, die Heizkosten so gering wie möglich zu halten, weil das ist auch so ein Aspekt für die Mieter heutzutage. Die fragen natürlich auch, was kostet mich die Wohnung an sich, Kaltmiete? Wie hoch sind denn die Betriebskosten? Ne? Und ich sag mal, da haben wir zum Glück die Möglichkeit, dass wir bis Ende 2024 noch relativ gute Erdgasverträge hatten. In 25, als dann dieser Peak schon langsam wieder am Abflachen war, konnte man zum Glück nicht auf den ganz hohen Zug aufspringen müssen, sondern hat dann schon so für, sag mal, Erdgas einkaufen können, wo ich sage, das ist schon wieder in der Region, zwar nicht so wie vor der Energiekrise, aber zumindest so ansatzweise. Und das ist natürlich für uns dann gut gewesen, dass wir jetzt auch für die nächsten Jahre wieder, sagen wir mal, eine Gewissheit haben, wo die Betriebskosten, wo die Heizkosten hingehen. Und ich denke, das ist auch ein wichtiger Punkt, dass unsere Mieter halt nicht überrascht werden von großen Preisänderungen im nächsten Jahr. Weil wir wissen Sie ja selber, wenn man vielleicht Betriebskosten anpassen muss, in Größenordnung, dass sich verdoppeln, gab es in einigen Regionen, in einigen Städten, manchen haben sie auch verdreifacht. Das ist eine Hausnummer. Ja, und das muss der Mieter erst mal leisten können. Und da sage ich, da können wir immer noch vom Glück reden, dass wir zumindest ein bisschen was selber noch in der Hand haben und steuern können. Und deswegen ist auch dieser Punkt, dieser Biogasanlage, ein wichtiger Aspekt und eine gute Voraussetzung für Querfurt, weil wir einfach da schon eine Möglichkeit haben, für die Zukunft halt dort ein Stück weit das Meer auszubauen, um halt noch, sagen wir mal, ein Stück weit mehr vom Erdgas wegzukommen, um halt auch ja, nicht so abhängig zu sein. Ne?
0: Naja, auf alle Fälle malt man vielleicht nur mal fest, das bleibt auch bei den Voraussetzungen, die Sie haben, eine unglaublich herausfordernde Aufgabe, die Energie- und Stromversorgung in unserem Land innerhalb von ein paar Jahren völlig auf links zu drehen, nachdem alles Gewachsene und so weiter plötzlich über Bord geworfen wird. Das wird eine Riesenherausforderung. Aber vor der stehen ja auch andere. Und da wäre meine Frage, wie ist denn der Austausch mit benachbarten Wohnungsgesellschaften, die ja im Prinzip in ihren Gemeinden eine ähnliche Rolle spielen, also auf die sich kann sich dann der Bürgermeister verlassen, weil er genau. Hat er einen Partner.
1: Ja, ich sag mal, das ist halt eine sehr gute und auch mittlerweile schon gewachsene Konstellation, die wir ja haben in Querfurt und Umgebung. Also wir tauschen uns auch sehr gut aus mit Eisleben, mit Hettstedt, mit Bendorf, mit Sangerhausen. Das ist so dieses Konstrukt hier so bei uns in dem Bereich. Darüber hinaus sind wir natürlich auch mit im Verband von Sachsen-Anhalt. Da hat man auch hin und wieder auch mal eine Gesellschaft, die ähnliche Probleme haben, ähnliche Herausforderungen. Natürlich ist es in Halle ein Stück weit anders, ja, oder in Magdeburg. Die haben andere Probleme. Aber ich sag mal, auch mal interessant zu hören, was da so im Moment ja auf der Agenda steht. Ja, aber letzten Endes sind es die gleichen Faktoren. Es sind die Baukosten, es sind die momentanen Finanzierungsmittel, die Zinssätze, ne? Und es sind nicht die oder es sind die nicht vorhandenen Fördermittel, die uns hier in einer gewissen Art und Weise einschränken, ja. Und

0: das ist eigentlich der Dreh- und Angelpunkt für alle anderen auch.
1: Ja, da muss man also durch und geteiltes Leid ist halbes Leid oder so, wenn man sich austauscht.
0: Ja, ja,
1: Viel mehr
0: ja.
1: kann man wahrscheinlich auf der Ebene dann auch nicht erreichen. Aber die eine oder andere Anregung wird es sicherlich geben. Wir sprachen ja davon, dass Sie ein Partner der Stadt sind, ein ganz wichtiger.
0: Ja.
1: Das äußert sich ja auch, dass Sie bestimmte Dinge auch unterstützen im Rahmen Ihrer Möglichkeiten. Ich denke, da mal ein richtiger fester Punkt auch in unserem Sendeplan ist im Januar, wenn es das große Fußballturnier gibt. Aber das ist ja nicht das Einzige.
0: Das stimmt, das stimmt. Wobei das immer ein sehr schönes Highlight ist, muss man ehrlich sagen, im Januar. Und da sind wir auch dankbar, dass es das gibt. Das wurde ja damals von Egger Tutschka ins Leben gerufen.
1: Ja,
0: Und
1: eine Legende, sag ich mal.
0: ja,
1: Haben
0: da
1: auch viel,
0: das
1: die ersten Jahrzehnte haben wir hier
0: Unternehmen ein Stück
1: zusammengearbeitet.
0: weit mitgeprägt, das stimmt schon. Und da hält man auch sehr gerne dran fest. Ja. Und man sieht auch anhand der Resonanz, ja, sei es von den Spielern, sei es von den Gästen, Mietern, aber auch von den Geschäftspartnern, ja, die aus Querfurt kommen oder Umkreis, wo man einfach sich mal findet, ein schönes Fußballturnier genießen kann und auch mal sich austauschen kann. Ja. Das hat schon was. Und ich sag mal, letzten Endes kommt auch immer dieser Spendenertrag einem Verein aus der Region zugute. Und das ist eigentlich einmal so auch so ein Schlüssel mit, dass man sagt, ja, wir sind jetzt alle zusammen, wir tun was Gutes und können das hier auch vor Ort tun. Ja. Und das, diesen Jahr war es ja mit der heilpädagogischen Hilfe, die ja, wir haben ja insgesamt 7.700 Euro an Spenden eingenommen und teilen das ja auf mit dem VfL für die Nachwuchsarbeit. Und der andere Teil geht halt zur heilpädagogischen Hilfe. Die wollen neue Tore sich besorgen, Fußballtore. Bin ich mal gespannt, wenn die da sind. Da habe ich schon gesagt, möchte ich gern mal zumindest zwei Schüsse platzieren.
1: Na klar.
0: Ja, aber wir sind des Weiteren auch mit dabei jährlich bei der Ostereiersuche. Wir machen ja das Osterfest gemeinsam mit der Feuerwehr in Querfurt und das wird auch immer gut besucht. Das sind alles so kleine sagen wir mal Veranstaltungen, aber auch Projekte haben wir ja mit der Stadt schon gemeinsam umgesetzt. Ja, ich erinnere da an die Schule in Schmoen, wo wir dann letzten Endes PV aufs Dach gebracht haben und die jetzt relativ gut mit Strom versorgt wird. Ja, das bedeutet auch für die Stadt, dass sie weniger Stromkosten hat und ja, sag mal, nach 10 Jahren geht das dann ins Eigentum der Stadt über und dann ist es natürlich eine Win-Win-Situation für beide Seiten.
1: Ja, ich denke mal, das sind eben so eine Sachen, wo man dann so auch sich mal so ein recht erschöpft nach hinten lehnt, Schweiß abwischt und sagt, Mensch, das haben wir jetzt geschafft, weil das ja, ich behaupte jetzt mal, nicht nur die Schwierigkeiten des Projektes an sich sind, das ist, man muss durch diesen Bürokratiedschungel.
0: Ist richtig, ist richtig. Also es ist auch nicht ohne, muss ich ehrlich sagen, weil es sehr viele Konstellationen gibt, die man da auf dem Schirm haben muss. Aber da haben wir zum Glück unsere Partner, sei es die TEJA GmbH oder auch unser Wirtschaftsprüfer oder auch von der Stadt, die dann immer noch mal über solche Verträge auch drüber schauen. Ja? Weil natürlich, wenn du einen Pachtvertrag mit der Stadt machst, musst du natürlich alle sagen wir mal, Punkte nochmal genau durchgehen. Es ist halt keine Privatperson oder andere Geschäftspartner, sondern es ist die Stadt. Aber das haben wir jetzt hinbekommen und es ist auch, denke ich, ein gutes Muster für zukünftige Geschichten. Ne? Da kann man immer darauf zurückgreifen und sagen, hier, wir haben ja was im Petto.
1: Jetzt haben wir noch gar nicht drüber gesprochen, dass Sie als Geschäftsführer da gar nicht alleine sind. Sie haben ja auch Mitarbeiter. Wie strukturiert ist denn, wer ist denn alles noch mit diesem Projekt mitarbeitet,
0: Ja.
1: Wohnungsgesellschaft?
0: Ja, ohne die wird es ja gar nicht gehen, muss man ja wirklich sagen. Und aufgrund des Konstruktes an sich mit der Fernwärmegesellschaft bin ich auch ganz froh, dass wir da unsere Mitarbeiter, die ja letzten Endes, kann man sich ja so vorstellen, die Fernwärmegesellschaft hat ja keine Angestellten, sondern das wird über einen Dienstleistungsvertrag von der Wohnungsbaugesellschaft mit abgedeckt. Ja? Das heißt also, die Kollegen und Kolleginnen, die haben auch da ein bisschen mehr Aufwand als vielleicht nur in der Wohnungsbaugesellschaft. Ja? Und da reden wir von der Buchhaltung, was mittlerweile 3 Mann sind. Da reden wir von unserer Verwaltung, was 5 Leute sind, die da alle mit reinspielen. Aber auch der Regiebetrieb, wo ich auch sehr froh bin, dass wir die haben. Das heißt, ein Tischler, ein sag mal, Elektriker, dann haben wir unsere 2 Maler. Ein Klempner und dann den Chef des Ganzen, der auch gleichzeitig für das Heizhaus zuständig ist. Das sind alles so wichtige Personen und Mitarbeiter, wo man froh sein kann, dass man die hat, auf die man sich auch verlassen kann, weil das ganze Konstrukt funktioniert nur gemeinsam.
1: Tatsächlich ganz beim Mitzählen irgendwann den Faden verloren. So, wie viel sind es insgesamt?
0: 15.
1: 15. 15, das ist eigentlich, hört sich sehr effizient an, wenn 15 Leute 1000 Wohnungen und noch die Fernwärmegesellschaft managen sozusagen.
0: Ja? Genau, genau. Das ist wirklich so. Und gerade vor den Herausforderungen, die wir jetzt auch haben, ja, und immer wieder neue Sachen auf den Tisch gekommen sind. Ja, in den letzten 2 Jahren hat man fast wöchentlich irgendwelche Neuerungen gehabt, wo man sich einarbeiten musste. Sie hatten da vorhin mal angesprochen. Jetzt aktuell war es halt das spannende Projekt mit der Fernwärmegesellschaft, wo man halt einen Transformationsplan entwickeln durfte, dass man bis 2045 klimaneutral wird, unter welchen Voraussetzungen das möglich ist. Ich meine, wie gesagt, da haben wir ja in Querfurt schon gute, dass wir ein Drittel mit Biogas schon mal erzeugen. Aber wie geht die Reise weiter, ja? Und das war auch wieder so ein guter Punkt, wo man gemeinsam auch mit der Stadt, mit der kommunalen Wärmeplanung so ein Stück weit Hand in Hand gehen konnte, weil man natürlich den Input gleich verwenden konnte und da natürlich auch ein Stück weit die Perspektive der Fernwärmegesellschaft dort dargelegt hat. Und ja, als Fernwärmegesellschaft wollen natürlich auch ein Stück weit, ich sag mal Neuanschlüsse. Ja, da haben wir Gebiete auch schon deklariert, sei es Mägdegrund, sei es an der Geistpromenade, wo man sagt, da ist auch, das wurde auch schon untersucht und das wäre auch für die Gesellschaft wirtschaftlich. Deswegen machen wir das auch, diesen Transformationsplan, weil diese Maßnahmen, die jetzt daraus folgen, sei es die Erweiterung des Netzes oder auch die Instandhaltung, weil wir haben ein Versorgungsgebiet, das ist schon, 40 Jahre alt. Da müssen wir schon mal an die Leitung ran, die mal erneuern. Das hilft immer alles nichts. Aber wenn man das noch gefördert bekommt, ist das in der Hinsicht nochmal ein guter Anreiz für uns auch, das sukzessive jetzt umzusetzen. Und für die Neuanschlüsse ist es natürlich auch in der Hinsicht lukrativ. Denn wenn wir Fördermittel bekommen, kann ich auch einen Arbeitspreis generieren, wo dann auch der Abnehmer sagt, da braucht man nicht weiter schauen. Das ist für uns das Maß der Dinge und wir wollen gerne an die Fernwärme ran. So versuchen wir das auch zu gestalten.
1: Herr Baumgartner, ich danke Ihnen mal bis zu dem Punkt. Wir haben jetzt einiges erfahren über die Wohnungsbaugesellschaft und über Ihre Fernwärmetochter und wie kompliziert oder das ist und wie man das alles zusammenbekommt. Und ich denke mal, vielleicht zum Abschluss noch mal eine kleine Vision. Was denken Sie denn? Sie sind ja erst 4 Jahre dabei, also da bleibt noch ein bisschen Gestaltungsfrist. Wie in den nächsten Jahren? Was gibt es denn da so für Projekte? Vielleicht über diese, sag ich mal, zwangsläufigen Dinge, die aus der Wärmeplanung resultieren, vielleicht hinaus, was Sie gestalten möchten in der schönen Quernestadt Querfurt.
0: Ja, das haben Sie sehr schön gesagt. Natürlich, wir kennen unsere Bestände, was die Wohnungsbaugesellschaft angeht. Und wir haben natürlich da schon einige Visionen und Vorstellungen, wie wir auch gewisse Gebäude entwickeln können. Ja, wir fangen jetzt an mit dem Buchenweg und das soll natürlich perspektivisch auch weitergehen. Ich denke dann mal ein Stück weit auch, Buchenweg ist ja eher so...
1: Da fällt mir mal ein, da ist der Punkt, wo wir eingespeist werden.
0: Genau. Genau, genau. Also Buchenweg ist ja so, ich sag mal, Ü50. Wir haben auch Gebäude, wo ich sage, da möchte ich gerne oder wollen wir gerne noch ein bisschen was tun, dass man vielleicht eine Etage runternimmt, dass man die Grundrisse verändert, dass das attraktiver wird für junge Familien. In der Richtung wollen wir dann auch aktiv werden. Und bei der Fernwärmegesellschaft wollen wir halt dafür sorgen, dass wir A, unsere Kosten stabil halten und B, uns sukzessive erweitern. Und letzten Endes, sagen wir mal, von dem Erdgasanteil noch runterkommen, sodass wir ein bisschen mehr Biogas vielleicht mit verwenden können, um dann auch die Abhängigkeit ein bisschen zu reduzieren.
1: Also bleiben jede Menge Aufgaben und Absolut. Wir werden sicherlich das ein oder andere Mal mit dabei sein und das auch mit der Kamera verfolgen auf alle Fälle. Ich freue mich, dass Sie gekommen sind. Ich fand das sehr anregend und interessant zu hören, was für Probleme so ein Wohnungsunternehmen ja zu stemmen hat in unseren wirklich wahrlich nicht einfachen Zeiten.
0: Ja.
1: Ich wünsche Ihnen viel Erfolg dabei, denn Ihr Erfolg ist der, der sich bei vielen, vielen Menschen auszahlt. Und was soll es Besseres geben? Also nochmal vielen Dank fürs Kommen. Liebe Zuschauerinnen und Zuschauer, vielen Dank fürs Dranbleiben. Und ich hoffe, Sie schalten auch das nächste Mal wieder ein. Das heißt, zu Gast bei Ihrem Punkt im Fernsehen. Dankeschön.
0: Vielen Dank.

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Am Fuße der Lademannschachter Halde in Eisleben befindet sich seit vielen Jahren eine gleichnamige Gartenanlage. Dort bewirtschaftet auch Lothar Lauterbach eine Parzelle. Der Naturliebhaber ist fast jeden Tag hier draußen, fährt mit seinen 82 Lenzen noch flott den kleinen Anstieg hinauf und freut sich stets auf ein paar schöne Stunden der Entspannung mitten im Grünen.

0: gucken wir mal hier rein. Alles in Ordnung, ja. Hier habe ich in der Nacht Kerzen reingestellt. Es waren ja wieder Frost gerade die Nacht. Und das macht was aus. Wir sind immer 15 Grad drin jetzt. Müssen wir mal gucken. Die Kaiserkronen haben sich nicht gelegt. Sonst bei Frost, da hängt dann eine Kippe. Aber ist alles gut überstanden. Stachelbeeren gibt es wieder Massen. Ich esse sie ja grün als Kompott und sie sind auch nicht erfroren. Wirklich gut. Da habe ich noch einen. Ich esse gerne grüne Stachelbeeren. Ich bin fast jeden Tag hier im Garten. Und dann stelle ich mich her und erfreue mich an der Blütenpracht. Die Farben, gelb, blau, violett, alles da. Und so habe ich meine Freude und das ist meine Welt hier, in diesem Garten. Wenn ich nicht mehr hierher gehen kann, dann bin ich nicht mehr.
1: So macht es ihm auch viel Spaß, für kleine Probleme großartige Lösungen zu finden.
0: Bis vor wenigen Jahren konnten wir noch verbrennen und da habe ich mir jetzt was einfallen lassen. Jetzt stapel ich das alles hier auf. Und da habe ich im Winter beobachtet, wenn die Sonne so schien, da saß ein Zaunkönig drin und suchte sich da. Da sind nämlich Insekten, die da reingehen und das sich als Winterquartier aussuchen. Und wenn die Sonne warm scheint, dann kommen sie raus und der Zaunkönig hat sie dann alle weggefangen. Mhm. Und so habe ich gleichzeitig für Tiere, was alles noch da drin lebt, man kann es ja nicht alles aufzählen. Die Erbsen mache ich immer etwas zeitiger, weil wenn da diese Fliege, die Erbsfliege kommt, dann sind meine schon durch. Mhm. Darum mache ich es etwas. Und die können auch etwas Frost vertragen. Die stehen schon 3 Wochen. Und so habe ich alles vorbereitet und es wird kein Stress, keine Hektik, denn ich muss ja auch noch was anderes machen. Ich habe jetzt in der Laube zu schnitzen oder habe noch Flechtarbeiten zu tun. Ja, hier habe ich einen Pilz geflochten. Der ist hohe, da habe ich Stroh eingebaut und da leben diese Ohrenkneiper, Motschekälbchen, hier die Pilze. Hier habe ich überall Löcher eingebohrt, das ist wieder für die Wildbienen, aber die nehmen das nicht so gut an. Am besten nehmen sie das Schilf, wo sie dann ihre Eier reinlegen können. Am besten habe ich die Erfahrung mit Schilf. Wildbienen sind einzellebende, sogenannte Solarbienen, die hier in diese Halme reinlegen, ihre Eier, legen Pollen dazu und Honig und machen das dann zu. Und die Made, die da schlüpft, die frisst sich von dem Pollen fett und verpuppt sich und kommt im nächsten Jahr als neues Insekt raus. So ist der Kreislauf geschlossen. Ihre Eltern, also ihre Mutter, die liegt ja jetzt noch drin. Die kommt raus und so fängt das dann an. Ich habe hier mir Schilf von der Auenziegelei geholt. Die Angler hatten das gemäht im Winter und haben das auf Haufen. Und da habe ich jeden Halm einzeln rausgezogen, habe es mir gebündelt und habe das hier auf mein mit Draht gerädelt. Hier so. Und das ist so zum Spannen. Und dann haben wir nämlich die Eisensäge und säge das dann hier so.

So, das wird ja noch ein bisschen nachgeschnitten mit der Schere und ist es fertig, wird hingehängt und da könnte unsere Wildbienen alle reingehen. So einfach. Ist sehr kraftaufwendig. Man muss hier einige Vorbereitungen treffen. Zum Beispiel das alles abbinden.

Ich habe hier eine Kassingsfrühe mir gekauft. Das ist eine zeitige Kirsche. Und da habe ich mir von Paul Kurze aus Erdeborn mir noch Reiser geholt von der Maibüro. Und habe ich aufgefroppt und das ist mir gelungen. Jetzt habe ich zwei Sorten Kirschen auf einem Baum. Habe ich immer schöne Früchte. Und meine Wildbienen, wenn die dann rauskommen, die bestäuben das alles. Und da habe ich hohe Erträge. Auch mit den Aprikosen hatte ich. Bloß in diesem Jahr sind viele Aprikosen erfroren. Hier habe ich überall rundherum diese Sichtblenden geflochten. Und die müssen immer mal erneuert werden. Und da habe ich in diesem Jahr wieder mal ein neues angefangen. Das mache ich dann hier so rein. Und dann geht das hier los. Wird wieder angefangen. Hier. So, und dann geht das einfach. So. Immer schön langsam. Hab da sehr viel Spaß dran. Muss man immer aufpassen, dass man immer eins ums andere. So. Das. Und das schneide ich dann hinten ab. Und hier setze ich dann wieder ein neues an. Und so geht das dann immer weiter rundherum. Immer so. Hier so rum. Nochmal rum. So. So ist ein bisschen Kraft aufwendig. Wenn ich hier solche Arbeiten mache, dann kann ich nicht diese Miniaturen schnitzen. Dann habe ich das Gefühl nicht mehr. Hier, jetzt werden ja die Hände hart. Und es ist ja auch Kraft. Man muss ja Kraft aufwenden. Und dann wird das hier so, dass das schön eng wird. Alles Eicheninitiative. Hier habe ich mir einfallen lassen, wenn ich auf den Bauernmärkten war, da waren Flechter und von denen habe ich alles was geklaut. Und die haben mir das auch freiwillig teilweise verraten. Ich habe da hier schöne Sachen hier, habe ich Flaschen umfluchten. Schauen wir an. Das hier ist meine Eichen. Flechtarbeiterboden und das habe ich von Bad Freienwalde, da war ein Flechter, ein Korbflechter, der hat mir das verraten, wie man so einen modernen, einen neuzeitlichen Boden flechtet. Und das sieht doch gut aus. Da kommt mein Kräuterlikör rein, denn ich hatte meine Zeit, da hatte ich das noch nie geflochten, da fiel mir so eine Flasche um, die zerplatzte, die war der Likör fort. Und seitdem umflechte ich, das sieht doch gut aus. Für mich jedenfalls.

0: Beim Kompost sollte man alle Küchenabfälle, Kartoffelschalen, alles bringe ich hoch. Und was sich hier so anfällt, hier Totpflanzen, was ich so, bloß dass die von den Sträuchern, die harten, die lagere ich erst ein. Wenn sie brüchig sind, trete ich nur drauf und dann kommen sie auf den Kompost. Ich brauche keinen Schredder. Das ist sinnlos. Erstens macht es auf den Krach. Und das ist bei mir jedes alles lautlos. Ja. Ich habe hier einige Pflanzen Beinwell. Und den Beinwell verwende ich auf den Kompost, weil da ist Dünger enthalten. Wenn der trocken ist, dann wirkt er wie Dünger. Ja? Beinwell ist auch eine Heilpflanze.
1: Und dann ist Schürzenwechsel angesagt. Denn auch seine Miniaturschnitzereien, die Herrn Lauterbach weit über die Landkreisgrenzen hinaus bekannt gemacht haben, fertigt er hier im Garten. Unzählige Relikte verteilt in der Gartenlaube zeigen bereits Geschaffenes, wie beispielsweise ein Foto von seiner berühmten Waldlandschaft im Schlehenkern.
0: So, und jetzt setze ich mich hier hin und da will ich mal versuchen, ein bisschen was zu zeigen. Ich habe hier Eulen, da habe ich aus der Schwarznuss, da habe ich mal so eine Nuss ausgepflanzt. Da platzt die auseinander und da schauen mich zwei Eulengesichter an. Seitdem mache ich Eulen. So einfach ist es. Es ergibt sich alles. Ich kann über jedes eine kleine Geschichte erzählen. Es ist so, hier habe ich, waren Anhänger für Weihnachtsbaumschmuck. Die Nüsse sind aus Weinheim, die hat mir die Frau Kramer geschickt. Und hier habe ich dann, das ist Bernstein aus der Kutsche bei Bitterfeld. Da stelle ich Ketten her. Sieht doch gut aus. Ich muss aber dazu sagen, ich habe hier von jemandem Bernstein bekommen. Das war ein Armreifen, der war zerbrochen. Die Frau hat mir das geschenkt. Und das habe ich hier mit eingearbeitet in diesem Bernstein aus der Braunkohle, und das ist welcher von der Ostsee. Bernstein, Hiddensee, 1972 war ich dort und habe Bernstein gesammelt. Da hier, ich hatte Glück, ich hatte hier so ein Riesending gefunden. Schau mal, hier. Und das ist weißer Bernstein. Und den hatte ich, also das war mein Glücksbringer. Da war ich ganz ein Jahr schon, da habe ich versucht, das freizulegen in Insekt drin. Ja, das ist schon, ich habe so viel Zeug hier, manchmal muss ich schon die Gedanken zusammennehmen und immer wissen, wo ist was.

0: Doch nicht immer hat der Schnitzer Lust auf die recht anstrengende Arbeit, die viel Konzentration und gutes Augenmaß erfordert.
1: Und du musst ja das verkleinern, ja? Und dann müsst dann hier diese Kante, habe ich schon angedeutet, und hier kommt dann die Fenster. Und den Turm, der ist ja achteckig. Und ich kann aber nur drei von vorn zeichnen, denn ich habe ja hinten nichts, ja? Ich setze nur die erste vorn an. Und das ist nicht einfach, das ja das Verhältnis immer zu finden. Die Größe und dann die Länge. Und dann muss ich das auch ja hier einpassen. Das muss ja dann hier stimmen. Schau an, der Turm muss nun hier drunter. Jetzt muss ich das alles verkleinern.
0: Beim Schnitzen denkt Herr Lauterbach manchmal auch über sein Leben nach. Die vielen schönen Stunden, die es gab, mit seiner Familie oder im Einklang mit der Natur. Die erste Liebe oder wertvolle Freundschaften. Aber auch an schreckliche Ereignisse muss er denken, die ihn bis heute nicht losgelassen haben.
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1950 war ich hier im Kreiskrankenhaus bis 1959 und da habe ich mich immer beschäftigt. Ich habe genäht, ich habe gestickt, ich habe gemalt, hier Aquarell. Ich habe auch zu Hause, habe ich Sepor gemalt, Öl. Ich war ja ein Laie und ich musste mir das irgendwie, da hat mich der Herr Wegfraß, da war in der Freistraße, hatte da ein Malergeschäft und der hat mir da Unterstützung gegeben, wie ich überhaupt anfangen soll. Und habe ich sehr schöne Sachen, da habe ich eine Heidi gemalt. Eben, ich habe mich immer beschäftigt, denn Arbeit ist die beste Medizin. Und so habe ich nie Langeweile. Ich habe so vieles, manchmal denke ich, Mann, schaffst du das alles? Aber mit Ruhe und Geduld, Geduld, das habe ich gelernt. Mit Geduld, die vielen Jahre, ich habe 11,5 Jahre in Krankenhäusern in Heilstätten gelebt. Und das war nicht immer einfach. Ich hatte den verdammten Krieg. 1945 wurde ich einberufen, im März nach 6 Wochen Ausbildung. Da kam er nicht an die Front, da kamen die Fronten zu uns. Begegnung an der Elbe, da waren wir dabei. Und dann bin ich in Gefangenschaft gekommen, was sich da in der Zwischenzeit abgespielt hat. Darüber kann ich nicht mehr sprechen. Entschuldigung, aber. Das ist doch vorüber. Ich habe immer Glück gehabt. Ich habe alles überlebt. Meine vielen Kameraden sind alle tot. Weißt du was, wie wir da unter Schock gestanden haben? Da hat uns keiner getröstet. Ich bin dann in amerikanische Gefangenschaft gekommen. Ich weiß, die kam ich als Bauernhof raus, zustande großer Schermenpanzer, das sagt da, komm an, komm an. Nun, so ist das, hat es seinen Lauf gegeben. Was ich in Gefangenschaft unter freiem Himmel, bei Wese und dann zuletzt an der Brücke von Remagen, dort habe ich vegetiert und bin krank nach Hause gekommen, die 4 Jahre hier im Krankenhaus. Ich weiß nicht, wie ich das überlebt habe. Und heute habe ich ja viel Freude, werde ich für alles entschädigt, dass ich wieder hier so arbeiten kann. Und ich habe meinen schönen Garten. Aber wenn ich daran denke, was ich damals abgespielt hat, dann schnürt es mir die Kehle ab.

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0: Hallo und herzlich willkommen, liebe Zuschauerinnen und Zuschauer bei Punktum, Ihrem regionalen Fernsehprogramm zu einer weiteren Ausgabe von Zu Gast. Und ich freue mich heute, einen Gast ganz aus dem Süden unseres Sendegebietes begrüßen zu können, nämlich Daniel Baumgarten als Geschäftsführer der Querfurter Wohnungsbaugesellschaft. Herzlich willkommen hier bei uns im Studio. Wir sind uns ja oft begegnet, wenn wir in der Quernestadt unterwegs waren, aber das hier ist eine Premiere, aber ich denke mal, Sie und Ihr Unternehmen vorzustellen, das ist allemal wert, dass wir uns hier mal eine halbe Stunde unterhalten. Nun kennt Sie ja jeder in Querfurt, behaupte ich mal, oder fast jeder, aber vielleicht in dem nördlichen Teil des Sendegebietes vielleicht noch nicht. Deswegen natürlich die Standardfrage, die ich immer am Anfang stelle und dem Gast Gelegenheit gebe, sich vorzustellen. Wer ist denn Daniel Baumgarten?
1: Sehr schön. Erstmal vielen Dank für die Einladung. Sie haben ja recht, wir hatten es schon öfter mal probiert. Umso schöner ist es, dass es heute geklappt hat. Ja, Daniel Baumgarten ist 44 Jahre alt, kommt aus Weißenfels, hat zwei Kinder, verheiratet und gelernter Bankkaufmann, war damals dort bei der Sparkasse.